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1: Entwarnung auf der B30 Biberach-Friedrichshafen, kein Falschfahrer mehr zwischen Beind und Ravensburg Süd. Auf der A5 Frankfurt Richtung Karlsruhe ist im Kreuz Weinheim die Überleitung zur A659 Richtung Weinheim wegen Fahrbahnerneuerung gesperrt bis 22. Juni. Auf der A643 Wiesbaden Richtung Mainz ist die Ausfahrt Mainz-Mombach wegen Brückenarbeiten gesperrt.
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3: 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Und dann werden wir gleich mal um ein PPPPP spielen. Ein perfekt fantastisch poliertes Popnacht-Package. Und das Spiel mache ich euch wieder so einfach, damit ihr da durchkommt, weil ich will euch nicht schikanieren. Um 2:04 käme ich nie auf die Idee. 07221 2011, wer mitspielen möchte um das Popnacht-Package.
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1: Wir rasen zurück durch die Jahrzehnte. Was ist denn da so los gewesen auf diesem Planeten? Thorsten aus Böhlen, guten Morgen. Ist Kandidat.
2: Guten Morgen, Daniel.
1: Ja, wo bist du jetzt verschollen? In der Badewanne oder was? Klingst du weit weg?
2: Nee,
1: würdest du das Telefon vor den Mund halten? Dafür ist der Mund gemacht, um schön zu kommunizieren mit deinem Telefon.
2: Ja.
1: Oder du hältst es falsch rum, vermute ich. Dreh's mal rum. Nee, ist noch schlecht. Also, so kann ich mit dir nicht gut reden. Du hast geschrieben, dass du Kartoffeln dir gerade machst mit Spargel und Soße und der ist aber toll.
2: Ja,
1: aber es hilft aber nichts, wir können ja kein Spiel machen, wenn ich dich gar nicht verstehe, weißt du?
2: Warte.
1: Ja, ich warte ja die ganze Zeit schon.
2: Vielleicht ist es jetzt besser?
1: Ah ja, jetzt geht's erst los. Wie kann man denn ein Telefon nicht bedienen können? Ich habe das ja nun öfter, wenn jemand anruft, dass er dann irgendwie vorne rein spricht, hinten rein oder keine Ahnung, es auf den Boden schmeißt, in die Badewanne legt und dann...
2: Wenn ich glaube, das ist ein sehr altes Telefon.
1: Ach so, aber trotzdem funktioniert es ja, wenn du es so benutzt. Ne? Wenn du es einfach in die Hand nimmst. Ja, das ist auch eine gute Idee, mal so ein Telefon in die Hand zu nehmen. Ne? Man muss einen Kurs machen. Man sollte es in der Schule auch mal unterrichten, wie man telefoniert. Oder ich gebe Seminare, dann werde ich ein Speaker. Ne? Das wird toll. Dann nehme ich 40.000 Euro dafür, Leuten zu erklären, wie man telefoniert. Aber wie schmeckt denn dein Essen?
2: Ja, das ist gerade in Arbeit, ne? Ja. Ich bin noch nicht fertig.
1: Ja, genau. Aber du arbeitest selbst dran, ne? Du sagst in der Arbeit, das ist gut. Pass mal auf, zwei schöne Fragen, dann kannst du dir was dazu verdienen. Heute vor 46 Jahren, da ist der Zauberwürfel rausgekommen. Du kennst dich, ne? Die man so gedreht hat, wo man dann so eine Farbe auf jeder Seite. Hast du den auch mal gedreht in deinem Leben?
2: Ja, und hab ich schon.
1: Warst du erfolgreich?
2: Ja, ich hab den gelöst.
1: Echt? Gut. Ich hab's nicht geschafft. Wer hat den denn erfunden damals, 1980? War das Stan Laurel A oder B, Stanley Kubrick oder C, Ernő Rubik?
2: Ich tippe mal C.
1: Ja, das ist richtig. Vor 534 Jahren kam der erste Globus raus. Ein Nürnberger Kaufmann hat den rausgebracht, ein Globus. Aber da waren doch nicht alle Kontinente zu sehen, weil man eben noch nicht alle entdeckt hat.

Neuen von Christa Sarandi. Den haben wir gerade gemeinsam gehört. Good Old Days. Vorsicht auf der A1 Hamburg Richtung Lübeck. Da liegt ein Tier zwischen Basbüttel und Stapelfeld und eine Ölspur auf der A2 Hannover Richtung Dortmund in der Ausfahrt Lauenau.

geil. Ach, ist das schön, wenn man Geburtstag hat und wird gefeiert. Happy Birthday. Happy Birthday, lieber Markus. Happy Birthday to you. Markus feiert in Weinbach in Hessen seinen 37. Geburtstag. Momentan noch ganz alleine, aber es kommen sehr viele Freunde aus der alten Schulzeit. Also vor 5 Jahren hat er Abitur gemacht in Weilburg an der Lahn und die besuchen ihn jetzt zu einer kleinen Party bei sich zu Hause. Eltern sind nämlich auf Ibiza. Er hat sturmfrei und insofern nutzt es mal aus, ja? Er bekommt dann seinen Lieblingssong hier von Maroon 5. This Love, vorher noch eine Gefahrenstelle. Da passt ihr bitte auf der A4. Erfurt Richtung Chemnitz zwischen Gera Leumnitz und Ronneburg. Da ist ein Unfall passiert und die Unfallstelle ist immer noch nicht gesichert. Habt ihr ansonsten noch was, was ihr der Menschheit erzählen möchtet? Dann findet ihr mich unter 07221 2011 wie die gesamte ARD-Popnacht.

0: This Love, es ist 2.30 Uhr.
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9: In der Nacht ist es wolkig, örtlich klar. Am Dienstag scheint zunächst die Sonne. Dann ziehen von Westen her schnell Wolken auf und es beginnt zu regnen. Örtlich sind kräftige Gewitter mit dabei. Am längsten freundlich bleibt es Richtung Hessen und Bayern. Die Höchstwerte 19 Grad in der Eifel bis 26 Grad in der Main-Tauber-Region. Am Mittwoch und Donnerstag wechselhaft und kühler.
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10: Auf der A5 Frankfurt Richtung Karlsruhe ist im Kreuz Weinheim die Überleitung zur A659 Richtung Weinheim wegen Fahrbahnerneuerung gesperrt. Bis 22. Juni. A5 Frankfurt Richtung Karlsruhe. Zwischen Hemsbach und Kreuz Weinheim wird die Fahrbahn erneuert. Deshalb ist die rechte Spur gesperrt. Bis 22. Juni. Auf der A643 Wiesbaden Richtung Mainz ist die Ausfahrt Mainz-Mombach wegen Brückenarbeiten gesperrt.
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0: Und die am meisten unterschätzte Höchsttemperatur in Kleßen-Görne im Landkreis Havelland bekommt heute 26 Grad höchstens. Hier ist die Popnacht. Ich bin Ben Sträubel. Oh, das ist der neue Hit von One Republic. Need Your Love.

0: In the World in Mengeringhausen bei Bad Arolsen. Und da ist Uwe unterwegs gerade und trägt Zeitungen aus. Uwe, guten Morgen.
1: Guten Morgen.
0: Und wo bist du denn gerade, in welcher Straße?
1: Ich bin jetzt gerade in der langen Straße in Mengeringhausen.
0: Also Mengeringhausen hatte nicht so viele Einwohner. Na gut, so 3000, ne? Kommt das hin?
1: Ja.
0: So ungefähr.
1: Wir waren früher Bundeswehrstandort, da hatten wir 2000 Leute mehr, ja. Aber die Kaserne ist zu.
0: Was will man machen? Was ist denn der

0: Kaserne jetzt drin oder kann man vielleicht irgendwas, kann ich da Grund erwerben oder soll ich da was reinbauen? Das Lost Place oder?
1: Nein, da ist ein Bioenergiepark reingekommen von der Stadt Bad Arolsen mit Solarpark, Heizkraftwerk und eine Erstaufnahmeeinrichtung für Flüchtlinge.
0: Aber klingt doch besser als irgendwie vielleicht, wenn die Armee da wäre. Ja, also nicht so schlimm. Ja. Also in welcher Straße bist du jetzt da wo dieses, wo diese Bioanlage ist? Da trägst du auch.
1: Nein, das ist außerhalb von Mengringhausen.
0: Wie viele Menschen haben denn überhaupt noch Zeitungen abonniert? Dort, die du austragen
1: darfst? Also bei mir sind's 60 ungefähr.
0: Na gut, das kriegst du ja hin, du. Das ist ja eigentlich noch ziemlich locker.
1: Ja, das geht.
0: Ja, natürlich. Und du hast eine Lieblingszeitungsausträgerin, eine Kollegin, Jenny. Was macht denn Jenny aus? Weil die hast du 44 Mal erwähnt.
1: Ja, das ist halt meine Kollegin, die hat auch einen kleinen Hund und wir gehen dann nachmittags immer zusammen nochmal eine Gassi-Runde.
0: Ja.
1: Und die sitzt jetzt auch zu Hause oder ist jetzt auch gleich unterwegs und dann vielleicht treffen wir uns unterwegs heute wieder.
0: Na siehst du, gibst mal ein großes Energiefeld und dann schicke ich deinen Lieblingshit nochmal zu ihr rüber, die guten Zeiten und wünsche dir eine entspannte Nacht. Ja, ciao Uwe!

2.46 Uhr. Ich sehe schon was Kultisches und noch eine Gefahrenstelle. Ihr passt bitte auf. Auf der A1 Köln-Münster in beiden Richtungen laufen Rehe auf der Fahrbahn zwischen Schwerte und Kreuz Dortmund-Unnahe. Hier ist die Popnacht.

0: Angels, Rita Ora, I'll be there. Ein Happy Birthday. Happy Birthday. Happy Birthday, lieber Ole. Ole feiert den 24. Geburtstag in einem Bus. Und zwar nicht in irgendeinem, sondern in Bus 124, Bahnhof Bergedorf, Hamburg. Da befindet sich Ole jetzt in diesem Moment. Die letzte Runde steht an, um 3.03 Uhr muss er wieder losfahren mit der Linie 225. Hallo Ole, alles Gute.
1: Hallo Benny Bär,
0: so, danke dir. Wie sind denn die vergangenen 2 Stunden und 53 Minuten deines 24. Geburtstags verlaufen?
1: Ja, ganz entspannt, nichts los und
0: nette alles Fahrgäste, im Bereich. Wenigstens
1: nette Fahrgäste, gehabt, die
0: oder?
1: Sowieso.
0: Also, und jetzt ist gar keiner da? Das heißt, wenn du da losfährst, steigt in Bergedorf um 3.03 Uhr überhaupt jemand ein?
1: Ja, vielleicht ein, zwei Leute, die zur Arbeit wollen.
0: Kennst du die schon?
1: Aber sonst keiner. Nee, das sind immer andere.
0: Ah, okay, aber ich denke immer, dass zu den Menschen, die zur Arbeit fahren, gehören ja eigentlich immer so die gleichen Riten. Ne? Man geht zur selben Zeit immer ins Bad und dann ist man auch zur selben Zeit im Bus und immer auf demselben Sitz auch. Ist dir das auch schon aufgefallen, dass bestimmte Menschen immer denselben Sitz nehmen?
1: Tatsächlich ja. Die haben einen Stammplatz und die setzen sich immer dahin, wenn er frei ist.
0: Ja, das ist verrückt und die gucken dann ganz böse, wenn man da sitzt. Ich mache das manchmal, weil ich denke mir da nichts dabei. Ne? Ich weiß aber, da sitzt immer so jemand und dann plötzlich gucken die

0: dann an, wie als sollen sie ein auffuttern morgens um diese Zeit hier, 5 Uhr, wenn ich das Studio verlasse. Dann würde ich mal sagen, dann wird dein Geburtstag heute wie noch verlaufen?
1: Ich fahre nach Hause, sammle meine Mutter ein und dann fahre ich mit ihr gemeinsam zum Europapark und feiere da mein Geburtstag.
0: Das war toll, du, das ist auch eine ganz schöne Fahrt dann nochmal, ne? Von Hamburg in den Europapark. Dann würde ich mal sagen, dann komm da mal gut an.
1: Danke dir.
0: Gutes Wetter wirst du haben. Und wenn jetzt jemand in den Bus reinsteigt, in den 225 in Richtung Grundschule Kirchwerder, dann natürlich dem Busfahrer gratulieren. Habt ihr das verstanden? Okay, die haben es verstanden. Also, dann gute Fahrt gleich, ja?
1: Danke, danke. Ciao, ciao.

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1: Um 3 Uhr mit Christine Beidt. Die EU macht den Weg für weitere Verschärfungen in der Asylpolitik frei. Unterhändler von Parlament und Mitgliedstaaten haben sich auf eine neue Rückführungsverordnung geeinigt. Was darin steht, erklärt Brüssel-Korrespondentin Katrin Schmidt.
2: Sie ermöglicht es, abgelehnte Asylbewerber in spezielle Rückkehrzentren außerhalb Europas zu bringen, wenn sie nicht direkt in ihre Herkunftsländer abgeschoben werden können. Etwa weil das Heimatland sich weigert, sie zurückzunehmen oder die europäischen Staaten keine diplomatischen Beziehungen zu dem betreffenden Land pflegen. Die Rückkehrverordnung sieht nun vor, dass unbegleitete Minderjährige nicht in diese Zentren abgeschoben werden können. Für Familien mit Kindern wird es die Möglichkeit dagegen schon geben, was zuletzt für viel Kritik gesorgt hat. Wo solche Zentren außerhalb der EU genau errichtet werden sollen, ist noch nicht bekannt.
1: Bundesentwicklungsministerin Alaa Baliradovan hat Israel und die pro-iranische Hisbollah im Libanon zur Deeskalation aufgerufen. Die SPD-Politikerin sagte am Abend im ZDF, sie verurteile die Angriffe der israelischen Regierung. Aber auch die Hisbollah müsse ihre Attacken auf den Norden Israels einstellen. Es müsse jetzt alles für einen Waffenstillstand getan werden. Eine Reise der Ministerin war gestern kurz vor der Landung in der libanesischen Hauptstadt Beirut aus Sicherheitsgründen abgebrochen worden. Der US-Bundesstaat Florida verklagt die KI-Firma OpenAI. Grund ist die Software ChatGPT. Der Generalstaatsanwalt sagt, dieser sei eine Gefahr für die öffentliche Sicherheit. Er verwies unter anderem auf einen tödlichen Schusswaffenvorfall auf einem Universitätsgelände. Der Schütze soll sich vor der Tat von ChatGPT beraten lassen haben, etwa was die Art der Waffen angeht, aber auch wann die meisten Menschen auf dem Gelände sind. Wenige Tage vor der Weltmeisterschaft reisen die deutschen Fußballer heute in die USA. Abflug ist am frühen Nachmittag am Frankfurter Flughafen. Holger Dahl berichtet.
3: Ziel ist noch nicht das offizielle WM-Quartier in North Carolina, sondern die Metropole Chicago, wo die DFB-Auswahl Samstag noch ein Testspiel gegen die USA bestreiten wird. Davor soll sich die Mannschaft an die neue Zeitzone gewöhnen und auch auf dem Trainingsplatz arbeiten. Kommenden Montag geht es dann nach Winston-Salem ins Teamhotel. 6 Tage später bestreitet die Mannschaft von Bundestrainer Julian Nagelsmann dann in Houston gegen Curaçao ihr erstes WM-Gruppenspiel.
1: Das Wetter für Deutschland. In der Nacht wechselnd bewölkt, später im äußersten Westen dichte Wolken. Die Tiefstwerte 16 bis 8 Grad. Tagsüber von der Ostsee bis zur Donau in Bayern freundlich und trocken, sonst bewölkt und von Westen her Regengüsse und teils kräftige Gewitter. Die breiten sich später in den Südwesten und in die Mitte aus. Lokal sind Unwetter möglich. Dazu maximal 19 bis 27 Grad. Die Zeit 3.03 Uhr.
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4: Vorsicht bitte auf der A5 Basel Richtung Karlsruhe. In der Ausfahrt Rastatt Nord befindet sich eine ungesicherte Unfallstelle. Auf der A5 Frankfurt Richtung Karlsruhe ist im Kreuz Weinheim die Überleitung zur A659 Richtung Weinheim wegen Fahrbahnerneuerung gesperrt. Bis 22. Juni. A5 Frankfurt Richtung Karlsruhe. Zwischen Hemsbach und Kreuzweinheim wird die Fahrbahn erneuert. Deshalb ist die rechte Spur gesperrt. Bis 22. Juni. Auf der A643 Wiesbaden Richtung Mainz ist die Ausfahrt Mainz-Mombach wegen Brückenarbeiten gesperrt.
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5: Mit Ben Streubel. So, jetzt ist aber der Bäckermeister wieder aus dem Urlaub zurück. Er war wohl irgendwo in Italien, hat die Füße hochgelegt, in irgendwelchen Seen gebadet oder hat sich baden lassen.

0: lassen, wie sich das natürlich gehört für einen Typen seines Standes. Aber in wenigen Minuten wird er wieder Geld verdienen müssen in seiner Backstube und wir haben unser Bäcker-Musik-Quiz. Erkenne ich den Song, den er spielt, erspiele ich euch wertvolle Backwaren in wenigen Minuten in der Popnacht.
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0: Nelly und Dilemma, hier ist die Popnacht.
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0: Eckart ist wieder da. Guten Morgen, lieber Eckart Holland-Kunz, Bäckermeister in Meiningen in Thüringen. Sparschwein ja, leer, Kühlschrank auch. Ja, ich freue mich, dass du wieder da bist. Was hast du lange Urlaub gemacht jetzt, ne?
2: Urlaub. Ja. Ich habe nicht die Füße hochgelegt. Ich habe mal hoch.
0: Ah ja, klar. Was hast du denn mal hoch?
2: Ja, ich sag, es gibt nur noch Lumpen, Gauner und Verbrecher auf der Welt.
0: Wieso denn das?
2: Ja, du kannst dich erinnern, ich war ja im April eine Woche in Italien. Da haben wir die Wohnung für meinen lieben Sohn, dieser Verräter, zurecht gemacht. Und jetzt im Mai war der Umzug, wir sind da runtergekommen. Tja, die Wohnung war aber belegt.
0: Aha.
2: Ja, und dann kam der Vermieter und hat gesagt, ja, ich habe diese Wohnung hier. Ist die gleiche.
0: Was? Okay.
2: Aber die gleiche ist eben nicht dieselbe.
0: Ja, das stimmt. Und war die
2: Und da war gemietet. Der genau, die sah genauso runtergekommen aus wie die, die wir saniert haben.
0: Ach so, das hat, ja. er hat das schön gemacht und dann hat er das jemand anderem gegeben und dann konnte er wieder von vorne anfangen.
2: Ich habe einen Cousin von Freundin, weiß nicht wohin.
0: Das ist
2: jetzt
0: krass.
2: Jetzt haben wir letzte Woche das gleiche Spiel nochmal betrieben.
0: Ja, ihr habt,
2: und täglich grüßt das Murmeltier.
0: Ihr habt dich auf den Tisch gehauen und habt gesagt, raus mit den Leuten und
2: Nein, konnten wir nicht machen. Du war ja der Hausbesitzer.
0: So.
2: Aber ich habe gesagt, Seniore, wir machen jetzt einen neuen Mietvertrag.
0: Ja.
2: Ah, Mafiosi, hat er zu mir gesagt. Aber die Miete ist jetzt
0: etwas geringer.
2: Etliches besser.
0: Ja, okay, das, dann hat es ja was gebracht.
2: Ja, aber ich habe jetzt hier ein Riesenloch in meiner Kasse.
0: Das verstehe
2: auf meinem Konto.
0: Gut, wenn du natürlich in Italien für deinen Sohn arbeitest und dann noch zwei Wohnungen renovierst, dann ist ja logisch, dass dann irgendwann ist mal vorbei.
2: Ich habe keine Lire und keine Papiere.
0: Dann wollen wir doch was Schönes spielen. Welches Instrument wirst du benutzen?
2: Also, ich werde heute versuchen, dass mein KI-Programm, das ich entwickelt habe, da heute das Rätsel mal macht. Das müssen wir mal sehen.
0: Okay.
2: Ich habe die Trumpet programmiert.
0: Ja.
2: Also liebes KI-Programm, du weißt Bescheid.
0: Ja.
2: Mal sehen, ob das funktioniert.
0: Also hören wir uns noch zwei schöne Songs an vorher. Kamerad mit Hug Yourself von Benson Boone. Bis gleich.

0: Don't Hug Yourself.
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0: Eckart spielt auf der Trumpet und aus einer KI-Trumpet. Ich weiß nicht so genau, was er angekündigt hat. Ich bin gespannt darauf. Erkenne ich den Song, erspiele ich euch die wertvollen Backwaren, mein lieber Bäckermeister.
2: Hallo. Ja, mein lieber Benny Bär. Ich habe heute den Vorschlag vom Ralf.
0: Ja.
2: Mit Hilfe von KI würde ich jetzt mal suchen. Ich starte jetzt mal mein KI. Also, liebe KI, bitte spiele jetzt das Rätsel.
0: Das ist Raumschiff Enterprise, KI. Ist das, ne?
2: Ach, ich weiß nicht.
0: Alarmstufe Rot.
2: Mein Programm taucht nicht
0: gut,
2: viel.
0: Okay, dann machen wir weiter.
2: Wir machen es wieder wie immer, live und unplugged. Also folgendes Lied suche ich heute.

0: tun auch, ne, was du da gespielt hast. Ich würde mal sagen, das war ein schöner Song von Spliff.
1: Oh,
0: Radio.
1: Er hat nichts verlernt.
0: Nein, sehr fein. Okay.
1: Er hat nichts verlernt.
0: Was bekommt denn der Erste, der in deiner Backstube reinbrüllt? Popnacht.
1: Ja, es ist Erdbeer- und Rhabarberzeit. Ich habe hier einen leckeren Erdbeer-Rhabarberkuchen in Arbeit. Da gibt es 3 lecker Stück.
0: Jawohl.
1: Ja, dann bis morgen.
0: Bis morgen.

0: Es ist 3.24 Uhr, eine Gefahrenstelle, und zwar von der A57. Da hat Christian noch etwas Wichtiges. Der hat eine WhatsApp-Audio geschickt.
1: Guten Morgen. Vorsicht bitte auf der Autobahn 57 Krefeld, Fahrtrichtung Köln. Zwischen Bovort und dem Kreuz Karst stehen auf einem Kilometer gleich zwei Pannen-Lkw.
0: Dankeschön an Christian für diese wichtige Info. Und wenn ihr was gesehen habt, gerne WhatsApp schicken: 07221 2011. Der neue Hit von Holly Humberstone, jetzt in der Popnacht Cool World.

0: Marlon Roulette und New Age. Es ist 3.31 Uhr.
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2: In der Nacht ist es wolkig. Tiefstwerte 15 bis 8 Grad. Am Dienstag scheint zunächst die Sonne. Dann ziehen von Westen her schnell Wolken auf und es beginnt zu regnen. Örtlich sind kräftige Gewitter mit dabei. Die Höchstwerte 19 Grad in der Eifel bis 26 Grad in der Main-Tauber-Region.
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3: Vorsicht bitte auf der B311 Meßkirch Richtung Geising. Zwischen Möhringen-Vorstadt und Möhringen befindet sich eine ungesicherte Unfallstelle. Auf der A5 Frankfurt Richtung Karlsruhe ist im Kreuz Weinheim die Überleitung zur A659 Richtung Weinheim wegen Fahrbahnerneuerung gesperrt. Bis 22. Juni. A5 Frankfurt Richtung Karlsruhe. Zwischen Hemsbach und Kreuz Weinheim wird die Fahrbahn erneuert. Deshalb ist die rechte Spur gesperrt. Bis 22. Juni.
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0: Und die am meisten unterschätzte Höchsttemperatur heute in Eden in Sachsen-Anhalt, Landkreis Stendal. Da werden es 25 Grad. Hier ist die Popnacht. Ich bin Ben Streubel.

0: Outside, hier ist die Popnacht.
1: Na, was gibt's denn heute zu essen bei euch heute Nacht?
0: Also womöglich isst gerade jemand irgendwo in Frankreich die vielleicht berühmteste Banane der Welt. Die ist nämlich geklaut worden aus einem Museum in Frankreich. Da wird ja allerhand geklaut aus Museen in Frankreich. Kevin Frisch aus dem Popnacht aktuell Museumsteam. Mal ganz kurz das Bild dieser Banane.

0: für alle.
1: Diese mit grauem Klebeband an die Wand geklebte Banane, da ist ja immer mal drüber berichtet worden, hat man vielleicht schon mal gesehen, das Werk an sich gibt es schon seit 2019, ja. Ist vom Künstler Maurizio Cattelano.
0: Was könnte denn jemand mit diesem Kunstwerk wollen? Also selber daheim wieder aufhängen? Oder?
1: Naja, also solange die Banane hält, geht es. Die wird ja irgendwann zu weich und matschelig, dann wird es, glaube ich, mit dem Klebeband echt ungemütlich. Wichtig bei dieser Banane von Cattelano ist, sie muss immer nach einem ganz speziellen Protokoll aufgehängt werden. 1,72 Meter über dem Boden und sie muss um 37 Grad geneigt sein.
0: Sonst ist es kein Kunstwerk.
1: Also natürlich nicht.
0: Dann esse ich es lieber, ja. Würde ich mal sagen.
1: Das ist ja auch schon mehrfach passiert. Ne? 2019 direkt zum ersten Mal, dann in den Jahren danach. Unter anderem mal ein Student, der hat bei einer Ausstellung in Seoul die Banane halt einfach abgenommen und gegessen und hat gesagt, ich hatte ja Hunger und das Werk ist doch wohl zum Essen da. Und dann gab es mal noch so einen Geschäftstyp, der hat sie als Kunstwerk bei einer Auktion gekauft für umgerechnet mehr als 5 Millionen Euro und gegessen.
0: Ja, 5 Millionen Euro gegessen. Also jetzt ist sie halt mal geklaut worden. Immer mal wieder was Neues mit dieser Banane. Und jetzt denke ich mal, wenn das so schon verlaufen ist, dann muss die Justiz jetzt prüfen, ob das Kunstraub ist oder Mundraub.
1: Solange die das prüfen, ist sie schon ersetzt worden, weil das geht ja einfach auch sehr schnell. Es gibt mehrere davon und sie lässt sich schnell wieder herstellen. Eben nach diesem Protokoll, 1,72 Meter, 37 Grad und so. So lässt sich es daheim eigentlich auch einfach nachbauen. Das Werk heißt übrigens Comedian und soll passenderweise Menschen dazu anregen, über den Wert von Kunst nachzudenken.
0: Ja, das ist ja, denke ich, natürlich permanent nach, wenn ich die diverse Kunst sehe. Ich hätte hier vielleicht auch irgendwas für dich abzugeben, vielleicht eine Weintraube, die hätte ich noch da von heute Nacht, die muss, aber das muss ich dir sagen, in 93,7 Grad zum Sternbild Orion angebracht werden und dafür würde ich dann so eine Million nehmen, aber vielleicht, weil du es bist, auch ein bisschen weniger. Hat aber auch den Vorteil, also die Weintraube kannst du irgendwann zur Schorle machen, die Banane nicht.

Nadine und It's So Easy to Fall in Love. Es ist 3:45 auf der A38 Leipzig Richtung Halle. Da ist ein Unfall passiert. Unfallstelle ist nicht gesichert im Baustellenbereich zwischen Leipzig Südost und Südwest.

Boys, The MC und Show Me Love. In der Popnacht, wenn man nichts Richtiges mehr im Kühlschrank oder auch irgendwie überhaupt im Schrank hat, im Vorratsraum, wenn es sowas gibt, dann ist man natürlich auf das angewiesen, was man noch gerade so findet. Didi aus Winnenden hat eine WhatsApp mit einem Foto geschickt seiner Küche. Kühlschrank leer, Sparschwein auch. Noch nicht mal mehr die letzte Dose Ravioli hat er gefunden, die er sich irgendwie zu Steinzeiten oder vielleicht waren es auch Corona-Zeiten irgendwo zu Hause hingestellt hat. Also da gab es eine, er kannte sie. Manchmal findet man das dann auch 200 Jahre später und dann kann man die ja immer noch essen, weil die haben ja so eine Haltbarkeit bis 3072. Also Haferflocken und Zucker hat er gefunden. Viel Spaß. Also über Dietmar vielleicht mit Wasser verdünnt oder so. Oder vielleicht gibt es noch ein Eierlikör vom Nachbarn. Also er hat sich einen Song ausgesucht von Michael Patrick Kelly. Der könnte ihn ein bisschen aufbauen. Ist ja auch was zu essen, ne? Das Essen geht durch die Ohren. A448 Dortmund-Witten Richtung Bochum-West. Zwischen Bochum-Wiemelhausen und Süd befindet sich eine ungesicherte Unfallstelle. Hier sind auch Menschen auf der Fahrbahn.

Es ist 3.56 Uhr, noch eine Gefahrenstelle von der A7, da passt ihr bitte auf. Kassel in Richtung Hannover, da liegt ein LKW-Rad auf der Fahrbahn. Zwischen Hildesheim-Drispenstedt und Dreieck Hannover-Süd, ein LKW-Rad auf der Fahrbahn.

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1: Um 4 Uhr mit Christine Beith. Aus den USA und dem Iran kommen unterschiedliche Angaben zum Stand der Verhandlungen über eine Waffenruhe. Die iranische Führung hatte ihre indirekten Gespräche mit den USA zunächst für unterbrochen erklärt. Aus Washington berichtet Samuel Jakisch.
2: Die Führung in Teheran begründete ihren Schritt mit den anhaltenden Angriffen Israels im Libanon. Dort bekämpft die israelische Armee die mit Iran verbündete Hisbollah-Miliz. US-Präsident Donald Trump widersprach umgehend. Die Gespräche mit der Islamischen Republik schritten in raschem Tempo voran, schrieb der US-Präsident auf seiner Online-Plattform. Außerdem, so Trump weiter, hätten ihm Vertreter Israels und der Hisbollah zugesichert, ihre Kämpfer zurückfahren zu wollen. Die USA ringen seit Wochen um ein Abkommen mit dem Iran, das die seit dem 8. April geltende Waffenruhe verlängern soll.
1: Unterhändler des EU-Parlaments und der Mitgliedstaaten haben sich auf strengere Asylregeln geeinigt. Damit sollen Abschiebungen aus der EU in Zukunft schneller und einfacher werden. Geplant sind unter anderem Rückkehrzentren außerhalb Europas. Dort könnten abgelehnte Asylbewerber hingebracht werden, wenn sich das Heimatland zum Beispiel weigert, die Menschen zurückzunehmen. Für unbegleitete Minderjährige soll es Ausnahmen geben. Parlament und Mitgliedstaaten müssen demnach noch formal zustimmen. Die KI-Firma Anthropic bereitet einen Börsengang vor. Das hat das US-Unternehmen jetzt offiziell mitgeteilt. Insider vermuten, dass es im Herbst soweit sein könnte. Es könnte einer der größten Börsengänge der Geschichte werden. Aus San Francisco, Nils Dams.
3: Anthropic verdient vor allem Geld mit KI-Software, die besonders gut und automatisch Computercode generieren kann. Während der schärfste Konkurrent OpenAI mit seinem Chatbot ChatGPT größtenteils private Nutzer hat, wendet sich Anthropic vor allem an zahlende Geschäftskunden. Erst letzte Woche wurde bekannt, dass Anthropic in einer neuen Finanzierungsrunde 65 Milliarden Dollar von Investoren eingesammelt hatte. Daraufhin wurde das KI-Startup mit fast 1 Billion Dollar bewertet, höher als OpenAI.
1: Vor der Küste Süditaliens hat es in der Nacht ein Erdbeben der Stärke 6,2 gegeben. Allerdings laut US-Erdbebenwarte in einer Tiefe von rund 250 Kilometern. Deshalb dürften die Auswirkungen begrenzt sein. Kurz nach dem Beben erklärte die italienische Feuerwehr, bisher gebe es keine Notrufe, die damit zusammenhingen. Das Wetter für Deutschland. Die Tiefstwerte liegen am Morgen zwischen 16 und 8 Grad. Tagsüber von der Ostsee bis zur Donau in Bayern freundlich und trocken, sonst bewölkt und von Westen her Regengüsse und teils kräftige Gewitter. Die breiten sich später in den Südwesten und in die Mitte aus. Lokal sind Unwetter möglich, dazu maximal 19 bis 27 Grad. Die Zeit 4.03 Uhr.
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4: Vorsicht bitte auf der A8 Karlsruhe Richtung Stuttgart. Zwischen Karlsbad und Pforzheim-West steht ein defekter LKW. Auf der A5 Frankfurt Richtung Karlsruhe ist im Kreuz Weinheim die Überleitung zur A659 Richtung Weinheim wegen Fahrbahnerneuerung gesperrt. Bis 22. Juni. A5 Frankfurt Richtung Karlsruhe. Zwischen Hemsbach und Kreuz Weinheim wird die Fahrbahn erneuert. Deshalb ist die rechte Spur gesperrt. Bis 22. Juni.
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5: Mit Ben Sträube. Und das letzte Popnacht-Package hat keine Taschen, aber ein Etikett zumindest, wo ich draufschreiben kann, an wen es geht. Und vielleicht ist es ja euer Name und eure Adresse. Ich würde mich freuen drüber und in wenigen Minuten ein Rätsel löst ihr, es verdient ihr euch dieses Teil.
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5: Erstmal Harry Styles, ne? Machst du nichts falsch. American Girls.

0: Sido.
1: Die Wacht, alter Fonsi.
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1: Dieser Hit hat heute Geburtstag. Ihr kennt ihn doch ganz locker. Welcher Song ist das? Yeah. 07221 2011 für ein Pop-Nacht-Package.

0: Neue von Giant Rooks, Want It Back. Oh, das ist kultisch.
1: Freestyler?
0: Okay. Und nach Boomfunk MCs.

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2: Oh ja, was ist denn das? Welcher Song? Daniel aus Hartheim, guten Morgen.
3: Guten Morgen.
2: Und, was hast du denn da erkannt?
3: Das war Lady Gaga, Christina Aguilera mit Lady Marmalade.
2: Ja. So ist es, hast du gut erkannt. Und hast ja mal locker dein Pop-Nacht-Package verdient. Nicht nur kurz an die Gaga gedacht, ne? Aber es war dann doch die
3: Wahl. Ja, nee.
2: Ja, das kommt doch in den besten Familien vor. Du bist ja auch Künstler und nachts auch sehr aktiv. Du malst. Ja. Was malst du denn?
3: Ja, ich mal so Gemälde, also von Leuten, die mir begegnen oder die ich kenne.
2: Und die sprichst du an und die kommen dann in dein Haus, dann malst du die ab oder was? Porträt oder wie?
3: Ja, ich zeichne die ab und dann male ich die halt mit Aquarell so.
2: Ja, also kannst du ein Bild mal beschreiben?
3: Ja, das ist halt, letztes Bild ist ein Freund, ein Kollege aus Waldürn und das ist der Hubi und der, den habe ich da auf dem Sofa gemalt mit seinem Hut und so. Und
2: okay.
3: Als Erinnerung praktisch an alte Zeiten, wo ich noch in Waldürn gelebt habe und jetzt wohne ich ja in Hartheim. Erst habe ich in Waldürn gelebt.
2: Du bist ja nicht so weit weg.
3: Ja. Und es ist halt jetzt so, wie es ist aber momentan.
2: Ja, ist auch schön. Auf jeden Fall, er hat sich gefreut über das Bild. Hast du es ihm geschenkt oder wird es ihm eine Museum?
3: Ja, es sollte eigentlich ein Geburtstagsgeschenk sein, aber es war noch nicht ganz fertig. Und
2: ja, er hat ja nochmal Geburtstag, dann wird es nachgeliefert oder Weihnachten, ne?
3: Ja, das haben wir so gesagt.
2: Ja, auf jeden Fall. Mein lieber Daniel, dann bleib weiter kreativ. Ich schicke dir was zu und bis bald.
3: Ja, ich danke dir.
2: Tschüss. Hier ist auch noch ein singender Maler aus Hamburg.

0: Thomas, 4.30 Uhr ist es.
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2: In der Nacht ist es wolkig, örtlich klar. Am Dienstag scheint zunächst die Sonne. Dann ziehen von Westen her schnell Wolken auf und es beginnt zu regnen. Örtlich sind kräftige Gewitter mit dabei. Am längsten freundlich bleibt es Richtung Hessen und Bayern. Die Höchstwerte 19 Grad in der Eifel bis 26 Grad in der Main-Tauber-Region. Am Mittwoch und Donnerstag wechselhaft und kühler.
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3: Vorsicht bitte auf der A8 Karlsruhe Richtung Stuttgart. Zwischen Karlsbad und Pforzheim-West steht ein defekter LKW. Auf der A5 Frankfurt Richtung Karlsruhe ist im Kreuz Weinheim die Überleitung zur A659 Richtung Weinheim wegen Fahrbahnerneuerung gesperrt. Bis 22. Juni. A5 Frankfurt Richtung Karlsruhe. Zwischen Hemsbach und Kreuz Weinheim wird die Fahrbahn erneuert. Deshalb ist die rechte Spur gesperrt. Bis 22. Juni.
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0: Und die am meisten unterschätzte Höchsttemperatur heute in Fässer, da werden es 25 Grad. Hier ist die Popnacht. Ich bin Ben Stolz.

0: Stromae und Papa Ute, hier ist die Popnacht. René aus Weil am Rhein, der hat eben gerade eine Nachricht geschrieben, hier eine WhatsApp. Ich könnte ihm ein bisschen helfen, und zwar würde er sich ein Rührei gerne verdienen über mich. Lieber René, guten Morgen.
1: Ja, wunderschönen guten Morgen. Ben, du hast was vergessen. Den Speck noch dazu, hör mal. Rührei mit Speck bekomme ich.
0: Den bringst du auch mit. So. Und wer macht das?
1: Das ist die Sarah bei uns im Büro. Ja. Wir haben ja hinten dran noch so eine schöne große Küche. Und sie hat gesagt, wenn ich es schaffe, für sie einen Song zu erwürfeln, dann kriege ich Rühreier mit Speck. Also, jetzt hoffe ich.
0: Welcher Song ist denn das?
1: Das wäre von Sam Smith Diamond.
0: Also Diamonds von Sam Smith. Okay, wollen wir die Würfel erstmal holen.
1: Ich
0: habe lange nicht mehr gewürfelt. So. Okay. Du weißt, wie das funktioniert, wenn wir würfeln um einen Song. Also, ich lege mal eine Zahl vor und dann höher oder tiefer.
1: Ja.
0: Das muss dann dreimal funktionieren, okay?
1: Ja.
0: Also, dann kommen wir würfeln mal.
2: Fünf.
0: Höher oder tiefer?
1: Tiefer.
2: Zwei.
0: Ja, höher oder tiefer?
1: Oha, gehen wir hoch,
0: logisch, kann man nichts falsch machen.
2: Sechs.
0: Ja, können wir aufhören. Okay.
1: Super, danke.
0: Ja, es ist eine 3, dann ist ja klar. Okay, dann machen wir Sam Smith Diamonds. Guten Appetit.
1: Ja, danke, Mensch. Ciao.

Chapel Roan und Good Luck Babe. 4.46 Uhr ist es, A5, Karlsruhe in Richtung Frankfurt. Da steht ein defektes Fahrzeug auf dem Standstreifen, da gehört es nicht hin. Naja, ist besser da als woanders, zwischen Kreuz Weinheim und Hemsbach. Defektes Fahrzeug. Ein kultisches Song ist das hier, von The Cure. Hau lange nicht mehr gehört. Zumindest mal ein Grund, den mal wieder anzuhören. Close to Me und The Cure. Wenn ihr noch was habt für die letzte Amtshandlung, dann gerne eine WhatsApp schicken oder WhatsApp-Audio, wer bei Stimme ist. 0722

0: Ich freue mich ja, wenn ich auch mal eine Audio bekomme hier von Didi aus Göhren, Rügen zum Beispiel. Der hat hier was sehr Schönes geschickt zum Hören.
1: So, Ben, mal einmal für dich die Ostsee live.
0: Aha. So klingt
1: die
0: das.
1: Die Seebrücke Göhren live.
0: So klingt die Seebrücke. Mhm.
1: Und der Sonnenaufgang live.
0: Ah ja, der Sonnenaufgang, der klingt auch genauso wie die Seebrücke. Gut, dass ich mal einen Sonnenaufgang gehört habe. Ich finde es mal sehr inspirierend. Danke, Didi, doch für dieses wertvolle Tondokument. Diesen Song hat er sich ausgesucht hier von Eric Pritz, Call on Me. Den mache ich noch ein bisschen lauter. Ne? Dann bebt die Seebrücke.

0: Es ist ja schon 5 vor 5.
1: Da muss ich mal zusammenpacken. Notaus-Taste ist abgeklemmt, Antennenleistung hochgefahren, volle Suppe, Lichtstimmung auf OP, Schuhe habe ich angezogen. Maja und Tom aus Bottrop, da sind wir bei der letzten Amtshandlung. Und die haben die ganze Nacht damit verbracht, ein Hausboot zu bauen. Ein wunderschönes Hausboot, mit dem wollen sie dann, wenn es fertig ist, auf der Müritz rumschippern. Ich drücke Ihnen die Daumen und KI, was machst du?
2: Nach Hause.
1: Ich komme mit. Das war die Popnacht. Schönes Leben.

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1: Um 5 Uhr mit Christine Beith. Unterhändler von EU-Parlament und Mitgliedstaaten haben den Weg freigemacht für Verschärfungen in der Asylpolitik. Denn die EU will abgelehnte Asylbewerber schneller abschieben können. Wie sie das erreichen will, berichtet Katrin Spiegel.

0: mit.
1: Erstens durch effizientere gemeinsame Abschiebeverfahren, in denen zum Beispiel ablehnende Asylbescheide anerkannt werden und von jedem EU-Land vollzogen werden können. Zweitens dadurch, dass Ausreisepflichtige zur Kooperation verpflichtet werden. Und kooperieren sie nicht, können einheitlich Leistungen gekürzt und längere Abschiebehaft verordnet werden. Und drittens ist der Weg nun politisch frei, um Abschiebezentren in Drittstaaten, also außerhalb der EU, zu errichten. Dorthin könnten abgelehnte Asylbewerber gebracht werden, deren Abschiebung sonst scheitert, weil etwa das Heimatland sie nicht zurücknimmt.
0: Aus dem Iran und den USA kommen erneut widersprüchliche Angaben zum Stand der Verhandlungen. US-Präsident Trump teilte mit, die Gespräche über ein Abkommen gingen schnell voran. Die iranische Nachrichtenagentur Tasnim hatte dagegen berichtet, die Verhandlungen seien so lange ausgesetzt, bis Israel den Libanon nicht mehr angreife. Der US-Bundesstaat Florida verklagt die KI-Firma OpenAI. Grund ist die Software ChatGPT. Der Generalstaatsanwalt sagt, diese sei eine Gefahr für die öffentliche Sicherheit. Er verwies unter anderem auf einen tödlichen Schusswaffenvorfall auf einem Universitätsgelände. Der Schütze soll sich vor der Tat von ChatGPT beraten lassen haben. Im Mai sind gut 61% der Fernzüge der Deutschen Bahn pünktlich gewesen. Das zeigen Unternehmensdaten, über die die Süddeutsche Zeitung berichtet. Damit waren etwas mehr Fernzüge unpünktlich als im März und April. Allerdings hatte die Quote in den vergangenen 12 Monaten auch mehrmals unter der 60%-Marke gelegen. Wenige Tage vor der WM reisen die deutschen Fußballer heute in die USA. Abflug ist am frühen Nachmittag am Frankfurter Flughafen. Holger Dahl berichtet.
2: Ziel ist noch nicht das offizielle WM-Quartier in North Carolina, sondern die Metropole Chicago, wo die DFB-Auswahl Samstag noch ein Testspiel gegen die USA bestreiten wird. Davor soll sich die Mannschaft an die neue Zeitzone gewöhnen und auch auf dem Trainingsplatz arbeiten. Kommenden Montag geht es dann nach Winston-Salem ins Teamhotel. 6 Tage später bestreitet die Mannschaft von Bundestrainer Julian Nagelsmann dann in Houston gegen Curaçao ihr erstes WM-Gruppenspiel.
0: Das waren die Nachrichten mit Christine Beitsch.
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4: Es geht erstmal noch sonnig los heute in SWR3-Land, dann kommt aber die Wolkenfront und zwar von Westen kommt die reingezogen, dann kommt auch mit ein bisschen Regen mit dabei, örtlich auch mal ein paar Gewitter. Erst geht das Ganze in Rheinland-Pfalz los, später dann auch in Baden-Württemberg und Hessen und Bayern, allerdings dort erst dann so zum Nachmittag und Abend hin. 19 Grad kriegen wir heute maximal in der Eifel, 26 Grad so in der Ortenau.
5: 3:05 das Neueste aus dem SWR3-Verkehrszentrum. Guten Morgen. Es gibt eine Meldung. Vorsicht auf der A5 Basel Richtung Karlsruhe. In der Ausfahrt Rastatt Nord steht ein kaputtes Auto. Und das war's. Kommt gut durch.
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4: Einen wunderschönen guten Morgen. Es ist 5:03.
5: Ein bisschen traurig ist man ja schon morgens. Also manchmal. Wir wollen nicht, dass ihr traurig seid, aber manchmal ist es ja so, man steht auf Frühschicht und dann passiert's.
4: Dann erkennt einen das Handy nicht.
5: Ja, die Gesichtserkennung funktioniert nicht.
4: Von der Technik gedisst.
5: Weil das Auge am Kinn hängt.
4: Ja, weil man einfach komplett schief ist.
5: Einfach tragisch. Also, wir hoffen, dass euer Handy lieb zu euch ist und der Tag auch.
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0: So ein kleines bisschen den Nachtstaub aus der Hüfte klopfen. Hier ist die SWR 3 Morning Show. 10 Minuten nach 5. Und wenn ihr ganz, ganz dringend eine gute Idee braucht, wo geht ihr dann hin? Spazieren? In die Dusche? Ins Fitti vielleicht auch?
1: Wir hätten da noch einen anderen Vorschlag.
2: Der
1: Kreativort
2: der Nacht.
1: Der ist auf der Digitalkonferenz Tech in Heilbronn. Die läuft seit Sonntag. Da geht's natürlich um KI, um Digitalisierung und was einem da sonst noch für Buzzwords einfallen.
0: Ja, also viele Vorträge, schlaue Zusammenkünfte. Und wenn einem bei diesem ganzen Programmpunkt, bei diesen Vorträgen so ein kleines bisschen langweilig wird und man sagt, boah, ich muss ja ganz dringend einen Elevator-Pitch halten, sonst kriege ich Stresspickel, dann hat dieser Software-CEO einen sehr, sehr guten Vorschlag, wo es so ein bisschen, sagen wir mal, intimer und kreativer zugeht.
3: Hier auf der Tech gibt es ein Riesenrad, da kann man sich in eine Gondel setzen und dann immer im Kreis fahren und kann da in Ruhe Gespräche führen und keiner hört zu.
1: Also ich finde das so, so, lasst uns alle mal in Ruhe, wir gehen Riesenrad fahren. Das ist ein Satz, den wir viel zu selten sagen. Guten Morgen.

0: 5.17 Uhr, die SWR3 Morning Show. Guten Morgen. Gepriesen. Gepriesen sei der Hypothalamus.
1: Amen.
0: Amen. Und rein in die Musik. Nein. Also, der Hypothalamus, unser Zwischengehirn, ist dafür zuständig, dass wir morgens aufwachen, auch wenn der Wecker nicht klingelt.
1: Und dem sind wir heute ganz besonders dankbar, weil das Erste, was ich heute Morgen auf dem Handy gesehen habe, war Sprachnachricht von Sabrina Kemmer. Ich dachte, oh Gott, was kommt jetzt? Das kann jetzt entweder was sehr, sehr Beruhigendes sein, weil normal, ein ganz normaler, kleiner morgendlicher Gehirnpups von Sabrina, das kommt vor, oder es ist eine totale Katastrophenmeldung. Aber es war einfach eine Wasserstandsmeldung über das, was heute Morgen passiert ist. Es war nämlich sehr, sehr, sehr knapp, dass du nicht aufgestanden wärst.
0: Drei Wecker habe ich gestellt. Stell dir mal drei Wecker.
1: Ja.
0: 3.20 Uhr. 3.25 Uhr, 3.30 Uhr. Mhm. Ich bin aufgewacht um 3.40 Uhr ohne Wecker. Alle Wecker haben schon geklingelt, ich habe sie nicht gehört. Aber mein Hypothalamus, der weiß, oh Moment mal, um die Zeit stehen wir normalerweise auf. Was ist hier los? Ich wecke die mal.
1: Also der ist der Rhythmusbeauftragte in unserem Gehirn sozusagen.
0: Ja.
1: Jetzt weißt du ja, dass dein Hypothalamus gut funktioniert. Jetzt kannst du natürlich Leben am Limit machen und dir für morgen einfach mal vielleicht keinen Wecker stellen oder nur so einen ganz leise und sagen, hey Hypothalamus, jetzt liefer mal.
0: Ich habe das jetzt verändert. Also ich weiß nicht, SWR3 Land, wie viel Wecker stellt ihr euch in der Frühschicht? Bei mir sind es ab heute

0: Guten Morgen. Die meisten Leute haben nur einen Wecker.
1: Das ist Flo. Wahnsinn.
0: Ein Wecker?
2: Ich finde das hochgradig riskant. Leute, ihr spielt wirklich komplett am Limit.

0: got that crazy love. 35. Dienstag, 2. Juni. Hier ist der kompakte News-Überblick mit Corinne Pilo.
1: Die EU verschärft ihre Abschieberegelungen. An einer WM-Fanmeile in Mexiko hat es bei einer Demo Probleme gegeben. Das Wetter erst freundlich, dann von Westen her nass mit kräftigen Gewittern bis 26 Grad. Abgelehnte Asylbewerber sollen in Zukunft aus der EU schneller und einfacher abgeschoben werden können. Darauf haben sich Unterhändler des EU-Parlaments und der Mitgliedstaaten geeinigt. SWR3 Brüssel-Korrespondentin Katrin Schmidt. Die EU will das vor allem über drei Wege machen.
2: Erstens durch effizientere gemeinsame Abschiebeverfahren, in denen zum Beispiel ablehnende Asylbescheide gegenseitig anerkannt werden und von jedem EU-Land vollzogen werden können. Zweitens dadurch, dass Ausreisepflichtige zur Kooperation verpflichtet werden und kooperieren sie nicht, können einheitlich Leistungen gekürzt und längere Abschiebehaft verordnet werden. Und drittens ist der Weg nun politisch frei, um Abschiebezentren in Drittstaaten, also außerhalb der EU, zu errichten. Wenn EU-Parlament und der Rat der Mitgliedstaaten der Einigung noch formal zustimmen, könnten die neuen Abschieberegeln wohl innerhalb von 18 Monaten in Kraft treten.
1: Gut zwei Monate nach der Parlamentswahl steht in Dänemark eine neue Regierung. Ministerpräsidentin Frederiksen hat am späten Abend einen Durchbruch bei den Koalitionsverhandlungen verkündet. Demnach wollen ihre Sozialdemokraten eine Minderheitsregierung bilden mit der Sozialistischen Volkspartei, der linksliberalen Radikale Venstre und der moderaten Partei des früheren Ministerpräsidenten Rasmussen. Der erste Versuch einer Regierungsbildung war in Dänemark gescheitert, ebenso wie Verhandlungen über ein Mitte-Rechts-Bündnis. Ein paar Tage vor dem Start der Fußball-WM ist es in Mexiko-Stadt zu Zusammenstößen von Polizei und Demonstrierenden gekommen, und zwar direkt auf einer Fanmeile. Die Protestierenden hatten laut Medienberichten versucht, auf die Fanmeile zu kommen. Daraufhin hatten die Sicherheitskräfte Tränengas versprüht. Demonstriert hatten Lehrerinnen und Lehrer, sie fordern unter anderem höhere Gehälter.
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1: Ab wie viel Stunden Verspätung haben Fluggäste Anspruch auf Entschädigung, also Geld zurück? Darüber verhandeln heute Vertreter der EU-Staaten und des Europaparlaments. Und in New York wird heute turnusmäßig ein neuer Präsident der UN-Vollversammlung und damit der Nachfolger von Annalena Baerbock gewählt. 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
4: Schöne Draußenaktivitäten oder auch unschöne Draußenaktivitäten heute im Idealfall in die erste Tageshälfte verlagern, falls das geht. Es geht nämlich sonnig los heute in SWR3-Land. Später kommen dann Wolken ran. Die wandern so aus Westen in Richtung SWR3-Land ein und dann beginnt es zu regnen. Erst in Rheinland-Pfalz, später dann auch in Baden-Württemberg, Bayern und in Hessen. Am längsten freundlich bleibt es allerdings da. 19 Grad kriegen wir heute maximal im Westerwald, 26 werden es im Kraichgau.
0: 5:33 Uhr. A5 Frankfurt Richtung Karlsruhe. Zwischen Frankfurt-Niederrad und Frankfurter Kreuz. Unfall, 2 Kilometer Stau. Und auf der A8 Karlsruhe Richtung Stuttgart zwischen Karlsbad und Pforzheim-West steht ein kaputter LKW. Deswegen ist die rechte Spur gesperrt. Und das war's auch schon. Kommt gut durch heute früh.
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4: Einen wunderschönen guten Morgen. 5:53 ist es an einem Morgen, an dem mein Herz ein kleines bisschen pocht. Ich hätte nämlich fast gedacht, dass du verschlafen warst heute Morgen. Es war wirklich knapp. Sabrina hat es geschafft, durch 3 Wecker durchzuschlafen.
5: Einfach so. Ich habe nichts gehört. Dann habe ich euch gefragt, wie viele Wecker stellt ihr euch eigentlich? Alexander hat sich aus Miami gemeldet und meint, meine Tochter nimmt den Schulbus um 7.15 Uhr. Wecker? 6.30 Uhr, 6.40 Uhr, 6.50 Uhr. Also und noch 3 Tage, dann haben sie 10 Wochen Sommerferien und dann werden alle Wecker ausgestellt.
4: Das ist auch wirklich eine sehr, sehr, sehr sportliche Aufstehzeit, die Alexandra hat. Sie hat uns geschrieben, aktuell würde ihr Wecker um 1.15 Uhr losgehen, weil sie im Sommer um 2.30 Uhr anfangen zu arbeiten. Ohne Sicherheitsnetz. Es gibt nur diesen einen Wecker. Wahnsinn! Was ist das für ein Job? Auch würde mich interessieren. Sag gerne mal Bescheid, wo du arbeitest, wenn du um 2.30 Uhr anfängst. Und Robby, der hat auch noch eine süße Nachricht uns geschrieben.
5: Ich brauche keinen Wecker. Ich habe eine Katze, die regelt das im Sommer ab 4 Uhr.
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0: früh, 5.40 Uhr, schönen Morgen. Und wir sind der Meinung, hier in der Morningshow bei SWR3, dass wir viel zu selten Verstecken spielen.
1: Ja, wirklich so.
0: Einfach mal, wenn ihr heute vor eurem Partner zu Hause seid, hinter der Tür verstecken, wenn er heimkommt, dann spürt er sich auch mal wieder. So. Und das machen wir eher auch im Radio.
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1: Ganz wichtig, natürlich ohne Buh.
0: Wollte ich auch sagen.
1: Ja, das ist eine sanfte...

0: ein schöner Start in den Tag. Es kommt wahrscheinlich eh nicht zum Bu, weil bisher habe ich tatsächlich noch niemanden gefunden, muss man dazu sagen.
1: Flo sucht euch, ihr sucht euch ein Versteck aus. Das hat immer irgendwas mit einer Tagesaktualität zu tun und heute mit dem Kölner Dom.
0: Denn, habt ihr es vielleicht mitbekommen, der Kölner Dom kostet in Zukunft Eintritt. Riesendiskussionsthema, nicht nur in Nordrhein-Westfalen. Und wie viel Eintritt er kosten wird, das wird heute um 11 Uhr bekannt gegeben. Deswegen könnt ihr euch schon mal überlegen, wo könnte man sich im Dom verstecken oder auch generell in so einer großen Kirche. Da gibt es ja eigentlich immer die gleichen Sachen. Fallen euch bestimmt schöne Dinge ein. Und wenn ihr Lust habt, mit uns eine Runde Radio verstecken zu spielen und die Nächsten sein, zu sein, die ich nicht finde, dann ruft an oder schreibt uns eine WhatsApp 07221 2011.
1: Und wenn ihr euch nicht findet, was sehr wahrscheinlich ist, wenn ihr ein sehr kreatives Versteck habt, dann gibt es den SWR 3 Elch. Jetzt melden.

0: 5.48 Uhr. Guten Morgen.
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0: Das machen wir. Wir verstecken uns im Radio, besser gesagt, ihr versteckt euch. Wir geben euch einen Ort vor, der mit einem tagesaktuellen Thema zu tun hat. Und dann versteckt ihr euch. Und Heidi aus Wittlich ist heute Morgen mit dabei. Guten Morgen.
2: Morgen.
3: Schön, dass du bei uns bist und mit uns Radio verstecken spielst. Liebe Heidi, wir spielen heute im Kölner Dom, beziehungsweise einfach in der Kirche, in so einer großen Domkirche, weil der Kölner Dom, der soll ja in Zukunft Eintritt kosten, das ist schon länger bekannt und ist ein großes Diskussionsthema. Heute um 11, da wird bekannt gegeben, wie hoch der Eintritt ist.
2: Okay.
0: Heidi,
2: okay.
0: Wie kreativ ist dein Hirn heute Morgen schon? Hast du es schon ein bisschen durchgepustet? Was hast du bis jetzt schon gemacht?
2: Geduscht.
0: Für extra für uns, das ist ja schön.
2: Ja, natürlich. Nee, also fängt so langsam an zu rotieren. Oberstübchen, ja.
3: Sehr gut.
0: Hier sind nochmal die Spielregeln für dich und alle anderen.
1: Du suchst dir ein Versteck und verrätst das gleich Sabrina und allen anderen. Flo bekommt davon nichts mit, weil er sich seinen schalldichten Glitzerkopfhörer aufsetzt. Sobald du versteckt bist, hat Flo 30 Sekunden Zeit, dich zu finden.
0: Soweit alles klar, Heidi?
2: Jawohl, alles verstanden.
0: Jetzt setzt Flo den Glitzerkopfhörer auf, der mit lauter kleinen Strasssteinchen beklebt ist. Wo möchtest du dich denn gerne im Kölner Dom verstecken?
2: Unter dem Kniekissen.
0: Unter dem
2: Kniekissen? Unter dem Kniekissen, auf dem Fußbänkchen.
0: Unter den Kniekissen, auf dem Fußbänkchen. Alles klar, ich hole Flo wieder dazu. So, ich winke ihm mal. So.
3: Ja.
0: Alles klar. Gut. Sie ist versteckt.
3: Alles klar, dann geht's jetzt los. Eckstein, Eckstein, Heidi muss versteckt sein. Boah, klassischerweise. Heidi, bist du im Beichtstuhl?
2: Nein.
3: Hast du dich hinter einen Altar geduckt?
2: Nein.
3: Okay. Bist du vielleicht oben auf die Kanzel gekrabbelt, da oben, wo da immer runtergepredigt wird?
2: Nein.
3: Dann steckst du vielleicht in der größten Orgelpfeife drin.
2: Oh no.
3: Bist du im Weihwasserbecken untergetaucht?
2: Nein.
3: Bist du auf den Turm raufgestiegen und hängst in der Glocke?
2: Nein.
3: Ganz normal, ey. Das ist auch wirklich, man kriegt immer nur so 5 durch, aber das mehr schafft man dann auch nicht.
0: Heidi, sag nochmal, wo bist du?
2: Unter dem Kniekissen, auf dem Fußbänkchen, also quasi, ne, wo man sich draufkniet, damit einem die Knie nicht so wehtun. Ja, beim Beten, ne?
3: Okay, da habe ich nicht nachgeschaut, ne? Das ist natürlich...
2: Ja, gut.
0: Okay. Heidi, wie hoch war der Puls beim Verstecken?
2: 185.
0: Dafür hast du dir ein SWR 3 Elch verdient. Wir wünschen dir noch einen wunderschönen Dienstag.
2: Super,

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1: Es ist 6 Uhr, der kompakte News-Überblick mit Corinne Pilo.
2: Immer mehr Menschen in Deutschland sind von Armut betroffen oder bedroht. Mehr als jeder dritte Fernzug bei der Bahn war im Mai zu spät. Das Wetter erst freundlich, dann von Westen her nass mit kräftigen Gewittern bis 26 Grad. In Deutschland sind so viele Menschen arm wie schon seit 2020 nicht mehr. Das zeigt der Armutsbericht des Paritätischen Gesamtverbands. Demnach waren vergangenes Jahr 13,3 Millionen Menschen arm. Das sind über 16% aller Menschen in Deutschland. Als arm gelten laut EU-Definition Menschen, die alleine weniger als 1.445 Euro netto im Monat haben. SWR3 Berlin-Korrespondentin Dagmar Pepping darüber, wer besonders stark betroffen ist.
3: Frauen sind weiterhin etwas mehr von Armut betroffen als Männer. Besonders angesprochen.

0: Spannend bleibt die Situation bei älteren Menschen. Fast jede fünfte Person über 65 ist laut Sozialverband arm. Auch junge Menschen zwischen 18 und 25 sind überdurchschnittlich betroffen. Ihnen, die oft noch in der Ausbildung oder im Studium sind, machen insbesondere die hohen Kosten fürs Wohnen zu schaffen. Alleinerziehende und Menschen, die alleine in einem Haushalt leben, unterliegen ebenfalls einem höheren Armutsrisiko als der Rest der Bevölkerung.
1: Unterhändler des EU-Parlaments und der Mitgliedstaaten haben sich auf strengere Asylregeln geeinigt. Damit sollen Abschiebungen aus der EU in Zukunft schneller und einfacher werden. Geplant sind unter anderem spezielle Rückkehrzentren außerhalb Europas. Hierhin könnten abgelehnte Asylbewerber gebracht werden, wenn sich das Heimatland zum Beispiel weigert, die Menschen zurückzunehmen. Das EU-Parlament und die Mitgliedstaaten müssen dem noch zustimmen, das gilt aber als Formsache. Die Deutsche Bahn war im Mai beim Fernverkehr in gut 61% der Fälle pünktlich. Das zeigen Unternehmensdaten, über die die Süddeutsche Zeitung berichtet. Damit waren im Mai etwas mehr Fernzüge unpünktlich als im März und April. Allerdings hatte die Quote in den vergangenen 12 Monaten auch mehrmals unter der 60%-Marke gelegen. Als verspätet gilt ein Zug ab einer Verzögerung von 6 Minuten. Ausfälle werden in der Statistik nicht berücksichtigt.
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1: Bundeskanzler Merz empfängt Ungarns Regierungschef Modrow zu dessen Antrittsbesuch mit militärischen Ehren. Und in Rheinland-Pfalz werden heute die 14 Fachausschüsse gebildet. SPD, CDU und Grüne wollen dabei keinen AfD-Politiker zum Vorsitzenden wählen. 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
3: Ja, so langsam wird's hell und gerade ist es in Sachen Wetter noch relativ freundlich, aber später kracht's dann ganz schön, Wetterfrau Lea Spindler.
4: Ja, das geht vielerorts jetzt erstmal trügerisch, sonnig noch in den Tag rein. Von Westen her zieht dann aber eine Front auf und die bringt Regen und dann später auch kleine fiese Gewitter mit sich. Erstmal gibt's die so am Mittag rum in der Eifel und im Westerwald und später dann auch in Baden-Württemberg. Und bei manchen Gewittern ist dann auch wieder Hagel, Sturm und Platzregen mit dabei. 19 Grad gibt's dabei, im Westerwald bis zu 26 Grad werden's in der Ortenau. Und morgen ist es dann noch mal ein Ticken kühler und weiter wechselhaft mit Schauern und Gewittern.
5: 6:03, das Neueste aus dem SWR3-Verkehrszentrum mit Michael Splet. Guten Morgen.
6: Guten Morgen. Bitte vorsichtig fahren auf der B10 Ulm Richtung Stuttgart. In Höhe Uhingen West eine ungesicherte Unfallstelle. A5 Frankfurt Richtung Karlsruhe zwischen Frankfurt-Niederrad und Frankfurter Kreuz. Unfall 3 Kilometer Stau. A8 Karlsruhe-Stuttgart zwischen Karlsbad und Pforzheim-West. Defekter LKW, hier ist die rechte Spur gesperrt. Das war's auch schon. Allen unterwegs eine entspannte Fahrt.
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7: Hallo.
2: Und Flo Brückner.
3: Guten Morgen um 6:03. Schöne Runde im Bett. Snoozen, einmal noch umdrehen, kleines bisschen Doomscrollen oder vielleicht auch erstmal, bevor der Tag losgeht, gucken, was in der Dating-App geht. Das machen ja einige so vorm Aufstehen.
7: Ist das wirklich so? Also dazu gibt es auf jeden Fall jetzt eine neue Studie zum Dating. Beim Dating spielt die Politik anscheinend eine entscheidende Rolle. Diese gesellschaftliche Spaltung, von der wir ja so oft hören, die spielt auch beim Dating wirklich eine große Rolle.
3: Ja, und wer da gar nicht mit wem kann, das drösen wir gleich auf in 7 Minuten.
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0: Dienstag früh in SWR 3 um 6.10 Uhr. Vergesst Hobbys, Alter, Musikgeschmack, Größe oder Figur, wenn es um die Partnersuche bei Dating-Apps geht. Immer wichtiger wird die Antwort auf die Frage, was wählst du eigentlich, also so politisch?
1: Simone Sahno aus dem SWR 3 Morningshow-Team. Das ist eine neue Studie, die da gemacht wurde an der Uni Köln und die zeigt, extrem wichtig ist in den USA zumindest die politische Orientierung beim Dating.
2: Das Kölner Team hat fast 1100 Amerikanerinnen und Amerikaner zwischen 20 und 33 Jahren fiktive Dating-Profile bewerten lassen. Da stand bei den politischen Ansichten nur, bin Republikaner oder Demokrat. Ergebnis, kaum einer hat Bock, politisch Andersdenkende zu daten. Die Forscher sagen, dass das vor allem daran liegt, dass die Leute denken, dass sie bei Werten und Lebensstil dann einfach nicht zusammenpassen, wenn die Partei nicht übereinstimmt. Grundsätzlich werden die, die anders wählen, negativer bewertet. Und zwar ausnahmslos auf allen Dimensionen, sagen die Studienmacher. Also selbst bei Charaktereigenschaften wie zum Beispiel Ehrlichkeit oder Freundlichkeit.
3: Das ist schon frustrierend, ne? dass das gar nicht funktioniert. Aber ich meine, die USA, die haben ja auch eben nur diese zwei Parteien, sind sehr gespalten. Was sagen denn die Forschenden über Deutschland? Ist es da auch so extrem?
2: Nicht ganz, aber die Tendenz geht in die gleiche Richtung. Die Studienmacher sagen, auch hier würden viele Menschen Leute von Anfang an aussortieren, weil durch die politische Einstellung eben sehr stereotyp auf den Menschen dahinter geschlossen wird. Besonders in Deutschland wählen laut Forscher viele junge Frauen deutlich linker als junge Männer und das würde die Partnersuche auch hier komplizierter machen.
1: Simone Sahno aus dem SWR 3 Morningshow-Team. Die politische Einstellung, die hat bei Dating-Apps ganz entscheidenden Einfluss darauf, wie und wen wir dann möglicherweise daten und treffen wollen. Das hat ein Team aus den USA rausgefunden. Das ist natürlich dann auch, was die Bezeichnung von so Beziehungen angeht, macht das ganz neue Sachen auf. Je nachdem, wie es dann läuft, kann man vielleicht auch von der Beziehung dann einfach ganz nüchtern als Arbeitskoalition sprechen.

Joe, End of the Beginning in SWR 3 in der Morning Show. Wir sind so froh, wenn ihr schon dabei seid. Michael hat ein Foto geschickt. Hier, Sonnenaufgang, leichte Wolken. Guten Morgen und danke für die Unterstützung beim Start in den Tag. Jederzeit. Gerne.

0: Hey, das ist neue Musik. Martin Garrix und Ed Sheeran in SWR 3 Repeat It am Dienstag früh. Wir sind die einzige Morningshow in Deutschland, also wahrscheinlich sogar im Universum.
1: Gut, könnte sein, ja.
0: Die ein eigenes Basilikumpflänzchen haben, weil wir wollten gucken, was hält länger, die Show oder das Basilikum. Und es ist wirklich ein kleines Baby. Wie heißt es nochmal?
1: Es heißt Lilly Basili. Wir haben es getauft. Der Vorschlag von euch, der hat die meisten Stimmen bekommen. Und sie gedeiht und prächst und wächst und gedeiht. Ganz wunderbar. Wir haben sie eingepflanzt in einen schönen Topf mit Substrat und haben sie auseinandergezogen. Das ist normaler Supermarkt-Basilikum und die einzelnen Stängel, die wachsen jetzt hier also als unser kleines Studiopflänzchen.
0: Das Allerschlimmste, was wir gemacht haben, sie war schon relativ hoch und dann halt so, wir haben sie abgeschnitten, damit sie mehrere Blätter noch dann ausbilden
1: kann. Buschiger wird dann.
0: Buschiger wird. Sie soll am besten 8 Meter hoch werden. Und ich habe eine kleine Top-Information für alle, die Basilikum sowieso lieben. Basilikum spielt eine entscheidende Rolle in Herr der Ringe. Frodo wird verletzt vom Nazgul mit dem Schwert.
1: Im ersten Film da.

0: Genau. Oben auf der Wetterspitze leider.
1: Und Samwise Gamgee, sein lieber Freund, der dabei ist, macht dann ein Gebräu aus Königskraut. Und Königskraut ist ja auch Basilikum.
0: Also das hat irgendjemand auch vorgeschlagen, so dieser königliche Name oder Basileus oder sowas. Mhm. Ne?
1: Also die Idee in Herr der Ringe ist, dass Basilikum ihn rettet, den Frodo, dass er dann den Ring vernichten kann.
0: Gegen Stiche, Kopfschmerzen, Brummen und sonst was. Ja, perfekt. Wenn ihr heute Morgen auch so ein bisschen matschig aufwacht, einfach ein Glas Pesto löffeln, dann geht es euch bestimmt besser danach. 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

0: Heute ist der Tag. Es ist 6.27 Uhr. Hier ist die SWR 3 Morning Show mit Flo und Sabrina. Es ist der Tag. Flo weiß auch noch nicht, was für ein Tag ist.
1: Aber
0: es ist der Tag? Es ist heute der Tag.
1: Der Tag?
0: Glaubt mir. Der Tag des Toasters. Also, ihr nehmt bei eurem Toaster unten dieses Ding raus, dieses kleine Fach, wo die ganzen Brösel drin sind.
1: Aha.
0: Und daraus baut ihr euch dann ein komplett neues Toaststück.
1: Mindestens.
0: Das ist der Tag heute. Dafür ist der richtige Tag.

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6: Genau 6.31 Uhr. Der kompakte News-Überblick am 2. Juni, Dienstag, jetzt von Corinne Pilo.
7: Die EU hat sich auf Abschiebezentren in Drittstaaten geeinigt. US-Sexualstraftäter Epstein hat wohl systematisch die Modelbranche ausgenutzt. Das Wetter erst freundlich, dann von Westen her nass mit kräftigen Gewittern bis 26 Grad. Mehr und schnellere Abschiebungen von abgelehnten Asylbewerbern. Darauf haben sich Unterhändler des EU-Parlaments und der Mitgliedstaaten geeinigt. Die EU will das mit gemeinsamen Abschiebeverfahren schaffen. Außerdem sollen Ausreisepflichtige kooperieren müssen und es soll Abschiebezentren in Drittstaaten geben. SWR3-Brüssel-Korrespondentin Katrin Schmidt, wie sollen diese Zentren funktionieren?
8: Ja, also es sollen Rückkehrzentren sein, in die abgelehnte Asylbewerber gebracht werden können, wenn sie nicht direkt in ihre Herkunftsländer abgeschoben werden können. Also zum Beispiel, weil das Heimatland sich weigert, die Menschen zurückzunehmen. Das heißt dann aber jetzt auch, dass Menschen aus der EU abgeschoben werden können in Staaten, in die sie keinerlei Verbindung haben. Und es können auch Familien mit Kindern in diesen Zentren landen, was für viel Kritik sorgt, auch wenn es in der Einigung nun heißt, dass dies die letzte Möglichkeit sein soll und von möglichst kurzer Dauer.
7: Der US-Sexualstraftäter Jeffrey Epstein hat wohl systematisch die Modelbranche ausgenutzt, um Missbrauchsopfer zu finden. Und das auch in Europa. Das zeigen Recherchen von NDR, WDR und Süddeutscher Zeitung. Annette Kammerer war an der Recherche beteiligt und hat die Ergebnisse.
9: Mindestens 5 Personen waren als Scouts für den Sexualstraftäter in Europa unterwegs und rekrutierten so für Epstein Frauen mit dem Versprechen einer Modelkarriere. Besonders im Fokus steht der in Frankreich lebende Modelscout Daniel S., der laut den ausgewerteten Epstein-Files Fotos von mindestens 50 Frauen an Epstein schickte. Amerikanischen Behörden lagen teils schon seit 10 Jahren Hinweise zu möglichen Komplizen in Europa vor, das zeigen die Epstein-Files. Anfragen an amerikanische und französische Behörden blieben unbeantwortet.
7: Rund 13,3 Millionen Menschen in Deutschland waren vergangenes Jahr arm. Das sind rund 16% der Bevölkerung, zeigen Zahlen des Paritätischen Gesamtverbands. Demnach waren vergangenes Jahr so viele Menschen arm wie seit 2020 nicht. Frauen sind etwas mehr von Armut betroffen als Männer. Als arm gelten laut EU-Definition Menschen, die alleine weniger als 1.445 Euro netto im Monat haben.
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7: Ab wie viel Stunden Verspätung haben Fluggäste Anspruch auf Entschädigung, also Geld zurück? Darüber verhandeln heute Vertreter der EU-Staaten und des Europaparlaments. Und die deutsche Fußballnationalmannschaft fliegt zur WM in die USA. 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
10: SWR 3 Wetterfrau Lea Spindler, jetzt geht's los, jetzt wird das Wetter ein bisschen wechselhaft die nächsten Tage.
11: Gerade geht's erstmal noch eher trocken und sogar teils freundlich in den Tag. Von Westen her zieht aber in den nächsten Stunden eine Regenfront rein und die bringt dann auch teils kräftige Gewitter mit sich. Sturm, Platzregen und Hagel können da dann schon auch mal wieder mit dabei sein. 19 Grad gibt's heute am Nachmittag höchstens im Siegerland und bis zu 26 Grad werden es im Kraichgau. Und auch morgen ist das Wetter wechselhaft mit Schauern und Gewitter.
6: 6.34 Uhr, das Neueste aus dem SWR3-Verkehrszentrum mit Michael Splitt.
12: Bitte vorsichtig fahren auf der B10 Ulm Richtung Stuttgart in Höhe Uhingen West, eine ungesicherte Unfallstelle. A5 Frankfurt Richtung Karlsruhe zwischen Frankfurt-Niederrath und Frankfurter Kreuz, nach einem Unfall 3 Kilometer Stau, hier braucht man 20 Minuten länger. A81 Singen Richtung Stuttgart zwischen Böblingen-Sindelfingen und Sindelfingen-Ost, 3 Kilometer Stau. A643 Mainz Richtung Wiesbaden zwischen Dreieck Mainz und Schierstander Kreuz, 4 Kilometer stockender Verkehr. Und auf der A81 Heilbronn Richtung Stuttgart zwischen Stuttgart-Zuffenhausen und Engelbergtunnel, 3 Kilometer stockender Verkehr. Allen unterwegs eine stressfreie Fahrt.
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13: Guten Morgen.
10: Guten Morgen. Die Fans sind happy, die Band ist auch happy. Bei Linkin Park, ey Leute, da läuft's gerade richtig gut. Die haben gestern eine Show in Hamburg gespielt und der süßeste Moment bei diesem Konzert war, als Mike Shinoda, der Frontmann, so einen kleinen Zettel rausgezogen hat und dann ein paar Worte auf Deutsch vorgelesen hat.
14: Als wir
1: Das letzte Mal hier, die besucht waren, standen wir noch am Anfang dieser Reise. Und wir sind sehr dankbar, hier spielen zu dürfen.
5: Das ist einfach immer so schön, ne? Ja. Das knautscht unser Herz, wenn die dann Deutsch sprechen. So. Gestern Abend in Hamburg, morgen dann nochmal, dann Rock am Ring, Rock im Park. Und in München spielen sie auch nochmal zwei Shows Mitte Juni. Also wir sind happy, die Fans auch. Und wie sie das Konzert gestern fanden, das hört ihr gleich.
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19 Minuten noch, dann ist es 7 Uhr, 6.41 Uhr ist es. Und Leute, ich finde das wirklich so beeindruckend, welchen Weg Linkin Park in den letzten Jahren gegangen sind. Hier ist SWR 3. Es ist jetzt 9 Jahre her, dass der Sänger von Linkin Park, Chester Bennington, gestorben ist. Und lange wusste ja keiner so richtig, wie und vor allem auch, ob es überhaupt weitergeht.

0: Sky und mit Linkin Park. Ja, und jetzt, 9 Jahre später, sind sie sowas von wieder da.
1: Aber sowas von gestern Abend, ausverkaufte Show in Hamburg. Und die meisten Fans sind von den neuen, in Anführungszeichen, Linkin Park, so neu sind sie ja nicht mehr, jetzt mit Emily Armstrong, ähnlich geflasht wie von der Originalbesetzung.
2: Linkin Park ist ja nicht nur Chester. Ja, insofern, mir gefällt das. Für mich ist es 100% positiv.
3: Total, absolut tolle Stimmung.
4: Also ich finde es halt was anderes jetzt einfach. Ich glaube, Numb war für mich das Highlight.
3: Ja, würde ich auch sagen. Das war so das Schönste.
5: Ich habe sie jetzt zum zweiten Mal schon gesehen und sie ist ein guter Ersatz, aber kommt halt nicht ran, ehrlich gesagt.
3: Also ich finde, Emily macht sehr viel richtig. Sie lässt nämlich an den richtigen Stellen die Crowd singen. Das ist einfach mega. Das ist Hammer, geil. Ich höre Linkin Park seit über 24 Jahren. Und das ist einfach, ja, das war meine Jugend und das ist jetzt mein Erwachsensein und das ist einfach geil.
0: Ist auch so eine Band, wo die Fans einfach so cool sind, oder? Das ist wirklich einfach sehr viel Gefühl für das, was da passiert ist und für diese besondere Geschichte, die diese Band hat. Und ihr erlebt Linkin Park live unter anderem ja schon dieses Wochenende bei Rock am Ring.
1: Da sind wir auch wieder mit dabei, mit den SWR3-Reportern vor Ort, sind unterwegs und pusten euch so viel Festival-Feeling wie geht durchs Radio nach Hause. Und weil wir es auch so machen wollen wie Emily Armstrong, lassen wir euch jetzt an den richtigen Stellen mitsingen und halten's Maul.

0: Also jetzt hat Sarah Larsson wirklich alles erreicht. Hier ist die SWR3 Morning Show, 6.48 Uhr. Und sie war neulich in einer Talkshow und da wurde ein kleiner Videoclip gespielt von Mick Jagger von den Rolling Stones, der gesagt hat, dass er großer Fan von ihr ist.
1: Zack, Leben durchgespielt.
0: Sein Sohn meinte so zu ihm, Papa, Sarah Larsson hat gerade ein Comeback. Und er meinte so, für mich war sie nie weg, weil sein Lieblingssong ist das hier von Sarah Larsson. Ruin My Life. Und Mick Jagger hat gesagt, wenn es ihm mal nicht so gut geht, manchmal auch vor Konzerten und er Energie braucht, hört er diesen Song.
1: Wahnsinn. Die Stones haben Sarah Larsson als Handy-Radiowecker. Das ist wirklich, also das Leben, das ist so, besser kann es nicht mehr werden für Sarah Larsson. Einfach alles erreicht.

0: 6.52 Uhr. Ihr hört die SWR3 Morning Show. Und? Was habt ihr so geträumt heute Nacht? Schwierige Frage. Warum ist das so, dass manche Menschen sich dann immer, man fragt sie und sie können sofort sagen, ja, ich war da und da, ich bin geflogen, hab das und das gemacht. Andere können sich überhaupt nicht daran erinnern, was sie geträumt haben. Das kommt einem dann so vor, als hätte man einfach gar nicht geträumt.
1: Ein Forscherteam aus Australien hat das jetzt analysiert und ein zentrales Ergebnis ist, jeder Mensch träumt, aber es können sich eben nicht alle daran erinnern. Und die Erinnerung hängt stark vom Aufwachzeitpunkt ab. Also wer während einer REM-Schlafphase aufwacht, erinnert sich deutlich häufiger ans Träumen als jemand, der aus dem Tiefschlaf aufwacht.
0: Also wenn es da gerade so richtig hektisch zugeht und man quasi mitten im Traum rausgerissen wird, dann kann man das anscheinend immer noch mal sagen. Und auch super spannend finde ich an dieser Untersuchung die Art und Weise, wie wir geweckt werden. Die spielt eine zentrale Rolle. Sanftes Aufwachen, sagen die Forscher, das erhöht die Chance, Trauminhalte nachher auch noch im Kopf zu haben. Heißt, ein lauter Wecker ist sehr, sehr schlecht für die Erinnerung. Wenn man so ganz, ganz sanft und leise in den Tag geführt wird, dann kann man sich vielleicht besser daran erinnern, was man geträumt hat.
1: Also falls ihr heute Morgen nicht alleine aufwacht und ihr zum Beispiel einen Bettpartner oder eine Bettpartnerin habt und da gerne beim Frühstück über Träume reden wollt, dann vielleicht beim Aufwachen eher sanft, so ein ganz sanftes Bussi auf dem Ellenbogen, dann weiß er oder sie vielleicht noch, wo er oder sie im Traum war.
0: Oh ja.
1: Vielleicht fliegen mit Christina Aguilera.
0: Zum Beispiel. Ich habe Karaoke gesungen und die ganze Crowd war, sie lagen mir zu Füßen. Du glaubst es nicht.
1: Genie in a Bottle? Weißt, könntest du das?
0: Bestimmt. Guten Morgen.

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1: Es ist 7 Uhr, der kompakte News-Überblick von Corinne Pilo.
2: Lehrkräfte fordern, dass die Sommerferien nicht vor Anfang Juli losgehen. Der US-Bundesstaat Florida verklagt die KI-Firma OpenAI. Das Wetter erst freundlich, dann von Westen her nass mit kräftigen Gewittern bis 26 Grad. Die Sommerferien gehen in Deutschland zu früh los. Das kritisiert der Philologenverband. Als Beispiel nennt er in diesem Jahr Hessen, Rheinland-Pfalz und das Saarland. Günter Laubes aus der SWR 3 Aktuell-Redaktion hat die Gründe für die Kritik.
3: In den drei Bundesländern beginnen die Sommerferien noch in diesem Monat. Das versetzt dem Verband zufolge Lehrer und Schüler unnötig in Stress. Grund sind die Abiturprüfungen. Denn wenn die Sommerferien vor dem 1. Juli-Wochenende starten, dann werde das Prüfungszeitfenster verkürzt. Prüfungen und Korrekturen müssen nämlich vor Ferienbeginn abgeschlossen sein, einschließlich möglicher Nachprüfungen. Die Termine für die großen Ferien liegen im Extremfall zwischen Mitte Juni und Mitte September. Ausnahme sind Bayern und Baden-Württemberg, die immer den August und den halben September frei haben.
2: Unterhändler des EU-Parlaments und der Mitgliedstaaten haben sich auf strengere Asylregeln geeinigt. Damit sollen Abschiebungen aus der EU in Zukunft schneller und einfacher gehen. Geplant sind unter anderem spezielle Rückkehrzentren außerhalb Europas. Hierhin könnten abgelehnte Asylbewerber gebracht

0: werden, wenn sich das Heimatland zum Beispiel weigert, die Menschen zurückzunehmen. Das EU-Parlament und die Mitgliedstaaten müssen dem noch zustimmen, das gilt aber als Formsache. Der US-Bundesstaat Florida verklagt die KI-Firma OpenAI. Grund ist ChatGPT. Der Generalstaatsanwalt sagt, dass die Software eine Gefahr für die öffentliche Sicherheit sei. Er hat unter anderem auf einen tödlichen Schusswaffenvorfall auf einem Universitätsgelände verwiesen. Der Schütze soll sich vor der Tat von ChatGPT beraten lassen haben, zum Beispiel welche Waffen er verwenden soll und wann die meisten Menschen auf dem Gelände sind.
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0: In Rheinland-Pfalz werden heute die 14 Fachausschüsse gebildet. SPD, CDU und Grüne wollen dabei keinen AfD-Politiker zum Vorsitzenden wählen. Und Besucher des Kölner Doms erfahren heute, wie viel Eintritt sie in Zukunft zahlen müssen. 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
2: Von euch und also die nicht so auf hohe Temperaturen stehen und vor allem auch euer Sonnencreme-Pumpfinger, der bekommt heute mal so eine kleine Durchschnaufpause, Wetterfrau Lea Spindler.
3: Ja, allein von den Temperaturen her heute haben wir 19 Grad, höchstens im Westerwald bis zu 26 Grad werden es immer noch im Kraichgau. Und dazu haben wir es heute Morgen noch teils sonnig, teils wolkig, aber auch trocken. Aber es zieht jetzt bald schon wieder eine neue Regenfront auf und die ist zuerst so zwischen Eifel und Saar und breitet sich dann immer weiter aus und erreicht dann gerade so gegen Nachmittag und Abend auch Baden-Württemberg. Und da mischen sich dann auch gerade am Nachmittag mal so kleine heftige Gewitterzellen mit rein und da kann dann auch mal Platzregen, Hagel und Sturm mit dabei sein. Morgen haben wir dann auch so ein Gemisch aus Schauern, Gewittern, aber auch ein bisschen Sonne und Wolken.
4: 7.03 Uhr, das Neueste aus dem SWR3-Verkehrszentrum mit Michael Splet auf der A5. Rund um Frankfurt dauert es gerade länger.
5: So sieht's aus. Zwischen Nordwestkreuz Frankfurt und Frankfurter Kreuz. 6 Kilometer Stau nach einem Unfall. Reinigungsarbeiten laufen gerade. Die beiden rechten Spuren sind wegen der Bergungsarbeiten gesperrt. Eine knappe halbe Stunde muss man mehr einplanen. A643 Mainz Richtung Wiesbaden, zwischen Dreieck Mainz und Schiersteiner Kreuz, 4 Kilometer stockender Verkehr. A65 Landau Richtung Ludwigshafen, zwischen Dannstadt Schauernheim und Kreuz Mutterstadt, Unfall 3 Kilometer Stau, hier eine Viertelstunde plus. A8 Karlsruhe Stuttgart, zwischen Pforzheim West und Pforzheim Ost, 5 Kilometer stockender Verkehr, ebenfalls eine knappe Viertelstunde mehr einplanen. A81 Singen Stuttgart, zwischen Böblingen-Hulb und Sindelfingen Ost, das ist eine knappe halbe Stunde, 5 Kilometer Stau. Und auf der A81 Heilbronn Richtung Stuttgart, zwischen Stuttgart-Zuffenhausen und Engelberg-Tunnel, 3 Kilometer stockender Verkehr. Infos jederzeit auf swr3.de. Allen unterwegs, eine gute Fahrt.
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3: Na, hi, guten Morgen.
2: Morgen.
3: Ja, ein Bild hängt schief. Katastrophe.
2: Ganz schlimm.
3: Oder noch schlimmer, der Ton einer Serie ist minimal asynchron. Da setzt unser Hirn einfach aus,
2: Ja. Kann
3: sich an nichts anderes mehr, auf nichts anderes mehr konzentrieren. Und genau da ist er dann. Da kommt er in uns hoch. So, der innere Monk.
2: Geht's doch nicht? Dieser innere Monk, der ist diesen Monat sehr präsent bei uns, weil wir den perfekten Monat haben, Leute. Vielleicht ist es euch auch schon aufgefallen, der 1. Juni gestern war Montag. Wunderbar, so muss das sein. So sollte das eigentlich auch jeden Monat sein, finde ich. Heute, der 2. ist folgerichtig, also ein Dienstag ist auch wunderbar.
3: Und dem inneren Monk geht's sehr gut, weil sogar das Datum ist befriedigend. 2-6-2-6.
2: Das ist wirklich alles so, wie es gehört, das ist schön. Und wir suchen heute Morgen den größten, den monkigsten Monk in SWR3-Land.
3: Wir wollen das so rausfinden. Wir schlagen mal hier gerade direkt schon unsere Bravo auf und machen den ultimativen Monk-Test mit euch in SWR3. 0722 1 20 11. Jetzt melden, wenn ihr besonders monkig seid.
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0: Also Bibi Rexha will wirklich was von einem.
1: Aber
0: um 7 Uhr 8 New Religion 9 SWR 3. Ja, hier mal ein bisschen.
2: Nach dem kalten Waschlappen ins Gesicht jetzt mal so schön ein bisschen abtrocknen und den Bauch föhnen heute Morgen.
0: Oh nein.

0: Für so einen kleinen Kaffee ist vielleicht schon noch Zeit heute Morgen. Es ist 7.11 Uhr. Schön, dass ihr bei uns seid. Hier ist die SWR3 Morning Show. Guten Morgen.
1: Und einfach so hier bei uns im Studio sein, das geht ja sonst über den Livestream auf swr3.de oder wenn ihr anruft über die 07221 2011, eine WhatsApp oder eine Sprachnachricht reinschickt.
0: Heute, da geht das Ganze heute noch viel, viel einfacher. Ja. Ihr könnt einfach vorbeispazieren. Einfach mal reinlatschen ins Studio. Und zwar bei unserem SWR Pop-Up-Studio mitten in Kaiserslautern am Schillerplatz. Da einfach mittendrin in der Stadt, ganz in der Nähe von so einem kleinen Brünnchen, bauen wir das auf. Unser Kollege Basti Müller, der sendet von genau dort heute SWR 3 Push. 13 Uhr geht's los und natürlich kommt er nicht ganz alleine. Der Basti Müller, der kann ja schon, er kann schon viel, aber so ein komplettes Radiostudio dann alleine bedienen mit allem Pipapo und dann muss er auch noch andere Dinge tun. Das wird schwierig, deswegen ist unser SWR 3 Team auch mit vor Ort. Zum Beispiel unsere Reporterin Saskia Wöhler.
1: Saskia, ihr habt das jetzt wochenlang vorbereitet. Heute geht's endlich los in Kaiserslautern. Worauf freut ihr euch am meisten?
2: Das Schönste ist eigentlich, wenn die ersten Besucher vorbeikommen, nur mal so ganz schnell reinschauen wollen und dann aber eine halbe Stunde bei uns hängen bleiben, weil es einfach so spannend ist, mal beim Radiomachen zuzuschauen. Da freut sich auch Basti immer riesig drüber. Und wir Reporter haben natürlich auch riesig Lust, ganz viel von Kaiserslautern zu sehen und mit den Lauterern zu quatschen. Wir werden nämlich auch in der Stadt unterwegs sein und zum Beispiel mal auschecken, in welchen Stadtteilen die Menschen am meisten über ihre Stadt Lautern wissen. Wir wollen die besten Sommerspots kennenlernen und, ajo, wir wollen natürlich auch ganz viel Pälzisch hören und lernen. Und auch da checken wir dann am Ende vielleicht mal, wie gut der Rest von SWR3-Land mitbabbeln kann.
0: Pälzisch wird das auf jeden Fall eine Herausforderung. Was gibt es da denn alles zu sehen bei euch, Saskia? Also woran erkennt man das? Wie können wir uns das vorstellen?
2: Also Action gibt's zum einen im Pop-Up-Studio. Da haben wir unser kleines Radiosendepult aufgebaut. Und da wird Basti stehen und seine Sendung moderieren. Dem könnt ihr über die Schulter schauen oder vielleicht auch mal selbst ans Mikro und was ausprobieren. Aber auch vor dem Studio, draußen auf dem Schillerplatz, wird's Programm geben. Wir haben zum Beispiel heute Nachmittag eine Winzerin aus der Pfalz da. Die wird uns ein paar Weine mitbringen und dann mit Basti eine kleine Weinprobe vor dem Studio machen. Und wenn Basti zwischendurch mal zu warm wird im Studio, dann kann er einfach mal die Füße in den Brunnen direkt gegenüber auf dem Schillerplatz halten. Und ihr seid herzlich eingeladen, mitzumachen.
1: SWR 3 Push heute und morgen live aus Kaiserslautern, aus dem Pop-Up-Studio direkt am Schillerplatz. 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Wir freuen uns auf euch.

0: Richtige Klick- und Tippfinger haben die Swifties. Eieieiei. Was sie in den letzten Tagen spekuliert haben, ist die SWR3 Morning Show, 7.20 Uhr. Und jetzt ist es endlich raus. Taylor Swift wird einen Song machen für den neuen Toy Story-Film, Toy Story 5.
1: Ja, überall wieder Easter Eggs gewesen. Das ganze Netz wieder voll mit lauter so kleinen Andeutungen. Ne?
0: Es gab zum Beispiel auch ein Foto von einem großen Plakat, ein blauer Himmel, weiße Wölkchen und es stand in Wolkenform ein TS drin. Dann dachten die Leute, naja, ist vielleicht Werbung für den Film, TS, Toy Story. Aber das war tatsächlich ein Hinweis auf Taylor Swift.
1: Taylor Swift.
0: Weil Taylor hat sich ja dieses TS sichern lassen. Toy Story hätte das gar nicht verwenden dürfen.
1: Ah. Krass, so,
0: so die Kooperation. Nämlich.
1: Ja, jetzt haben sie natürlich ihr Werbetrommel auf allen Kanälen gerührt. Taylor Swift hat auch bei Insta direkt gepostet. Sie hat diesen Film gesehen und direkt, sie ist danach nach Hause gegangen, also das Early Screening, also quasi eine Vorabversion gesehen. Sie hat gesagt, Alter, das fühle ich total. Ich liebe Toy Story, ich wollte schon immer mal da was dafür machen. Und sie hat dann direkt nach dem Heimkommen den Song dafür geschrieben. 19. Juni kommt der dann in die Kinos.
0: Und der Song selbst, der heißt I Knew It, I Knew You, der kommt am Freitag raus. Hören wir natürlich mal rein und vielleicht spielen wir dann auch hier in der Morning Show. Aber bis dahin mal was, wo wir uns sicher sind, dass wir das schon mögen. Hier ist Shake It Off.

0: Mit Pauken und Trompete rein in den Dienstag, 7.27 Uhr.
1: Bonjour, dieser Song macht mich immer so ein bisschen fertig, weil eigentlich ist es einfach. Er heißt Soleil Bleu und ist von Bleu Soleil,
0: ja, perfekt,
1: und Luisa. Aber ich weiß immer nie, was ist der Song und was ist die Band. Wie rum gehört's?
0: Hier ist SWR3, guten Morgen.

0: Gleich ist es 7.30 Uhr. Dienstag, der 2. Juni. Der kompakte Newsüberblick mit Corinne Pilo.
1: Die EU-Staaten und das Parlament verhandeln über Rechte von Fluggästen. Russland hat in der Nacht mehrere Städte in der Ukraine angegriffen. Das Wetter erst freundlich, dann von Westen her nass mit kräftigen Gewittern bis 26 Grad. Ab wie viel Stunden Verspätung haben Fluggäste Anspruch auf Entschädigung, also Geld zurück? Darüber verhandeln heute Vertreter der EU-Staaten und des Europaparlaments. Schon seit Jahren geht es um so eine Reform. Heute soll der vorerst letzte Versuch sein, um sich zu einigen. SWR3 Brüssel-Korrespondentin Katrin Schmidt hat die Details, worüber genau diskutiert wird.
2: Bleibt es bei der 3-Stunden-Regelung, davor spricht sich das Parlament aus, oder sind es künftig eher 4 Stunden Verspätung, bei Langstreckenflügen sogar bis zu 6 Stunden Verspätung, bevor es Geld zurückgibt. Und je nach Entfernung könnte diese Entschädigung künftig auch niedriger ausfallen. Diesen Plan verfolgt bisher die Mehrheit der EU-Mitgliedstaaten, auch nach Forderungen der Airlines nach mehr Flexibilität und Entlastung. Europäischen Verbraucherschützern zufolge könnten damit rund 60% der heute anspruchsberechtigten Passagiere ihren Anspruch auf Entschädigung verlieren.
1: Die Deutsche Bahn war im Mai beim Fernverkehr in gut 61% der Fälle pünktlich. Das zeigen Unternehmensdaten, über die die Süddeutsche Zeitung berichtet. Damit waren im Mai etwas mehr Fernzüge unpünktlich als im März und April. Allerdings hatte die Quote in den vergangenen 12 Monaten auch mehrmals unter der 60%-Marke gelegen. Als verspätet gilt ein Zug ab einer Verzögerung von 6 Minuten. Ausfälle werden in der Statistik nicht berücksichtigt. Russland hat in der Nacht mehrere Städte in der Ukraine angegriffen. Dabei sind mehrere Menschen getötet worden, Dutzende wurden verletzt. Ziele der Angriffe waren die Städte Kiew, Dnipro, Charkiw und Saporischschja. In Kiew ist ein mehrstöckiges Wohnhaus eingestürzt. Unklar ist, wie viele Menschen unter den Trümmern begraben sind. Viele Einwohner suchten Zuflucht in U-Bahn-Stationen und Luftschutzkellern. Es kam zu Stromausfällen und Problemen bei der Wasserversorgung. Die Sommerferien sollen nicht vor Anfang Juli starten, das fordert der Deutsche Philologenverband. Grund sind die Abi-Prüfungen. Wenn die Sommerferien früher starten, dann wird das Prüfungszeitfenster verkürzt und das führt zu mehr Stress, weil die Prüfungen und Korrekturen vor den Ferien fertig sein müssen, sagt der Verband.
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1: In New York wird heute turnusmäßig ein neuer Präsident der UN-Vollversammlung und damit der Nachfolger von Annalena Baerbock gewählt. Und die deutsche Fußballnationalmannschaft fliegt zur WM in die USA. 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
1: SWR 3 Wetterfrau Lea Spindler, jetzt geht's los, jetzt wird das Wetter ein bisschen wechselhaft die nächsten Tage.
2: Gerade geht's erstmal noch eher trocken und sogar teils freundlich in den Tag. Von Westen her zieht aber in den nächsten Stunden eine Regenfront rein und die bringt dann auch teils kräftige Gewitter mit sich. Sturm, Platzregen und Hagel können da dann schon auch mal wieder mit dabei sein. 19 Grad gibt's heute am Nachmittag höchstens im Siegerland und bis zu 26 Grad werden es im Kraichgau. Und auch morgen ist das Wetter wechselhaft mit Schauern und Gewittern.
0: 7.32 Uhr, das Neueste aus dem SWR3-Verkehrszentrum mit Michael Spleth auf der A5 rund um Frankfurt. Da ist richtig viel los, das will keiner um 7.32 Uhr.
3: Nee, es gibt aber, ich habe gerade festgestellt, sogar noch eine Stelle, wo noch mehr los ist. Nein. Aber zwischen Nordwestkreuz Frankfurt und Frankfurter Kreuz haben wir zurzeit 7 Kilometer Stau. Wegen eines Unfalls, Reinigungsarbeiten, Bergungsarbeiten laufen, 2 Spuren sind gesperrt. Im Moment eine knappe halbe Stunde Verzögerung zwischen Nordwestkreuz Frankfurt und Frankfurter Kreuz. Auf der A620 Saarlouis Richtung Saarbrücken zwischen Völklingen, Geislautern und Saarbrücken-Gersweiler. 7 Kilometer Stau, knapp halbe Stunde auch hier Verzögerung. Dann auf der A643 Mainz Richtung Wiesbaden zwischen Dreieck-Mainz und Wiesbaden-Eppelallee. 6 Kilometer Stau, 20 Minuten plus. Und auf der A65, damit hat ja auch keiner gerechnet, Landau Richtung Ludwigshafen zwischen Hasloch und Kreuz-Mutterstadt. Wegen eines Unfalls 6 Kilometer Stau, hier sind wir schon bei 40 Minuten Verzögerung. A8 Karlsruhe-Stuttgart zwischen Pforzheim-West und Pforzheim-Ost. 5 Kilometer stockender Verkehr. Hier so eine Viertelstunde mehr einplanen. Genauso auf der A81 Singen-Stuttgart zwischen Böblingen-Hulb und Sindelfingen-Ost. 3 Kilometer Stau, Viertelstunde plus. Infos auf swr3.de. Allen unterwegs eine gute Fahrt.
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1: Einen wunderschönen guten Morgen. 4 Minuten nach 7:30 ist es. Aber Sabrina, mit wem müssen wir reden, dass wir an unsere Schwelle hier ins Studio tüten, dass wir da vielleicht so kleine Rämpchen dran bekommen? Weil das ist doch, kann doch nicht sein, immer wenn wir dieses Riesenteil da reinschieben, ja, das bollert immer und das ist immer,
0: ich
1: so,
0: ich habe das schon häufiger mal angebracht.
1: Lautstärke dann immer.
0: Beim Hausmeisterbüro.
1: Ah, wirklich.
0: Hier ist sie doch wieder, die große Showtreppe für alle von euch, die heute früh auch keine frische Unterhose mehr hatten und jetzt so eine Bikinihose anziehen mussten oder die Badehose. Das,
1: aua,
0: ist immer besonders. Das angenehm.
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0: 7:42, hier ist SWR3. Keime sind bäh. Symmetrie ist Unordnung, bäh. Ordnung? Dieser Monat ist ein sehr toller Monat für alle von euch, die auf Symmetrie und auf Ordnung stehen.
1: Der Kalender sieht so clean aus. Also gestern, 1. Juni war ein Montag, heute der 2. ist ein Dienstag, es ist alles so schön in Ordnung.
0: Wirklich, Monk gefällt das, Monk ist ja, erinnert euch vielleicht, dieser zwanghafte Detektiv aus der Serie. Und weil das alles so schön ist, suchen wir heute Morgen hier in SWR3 den monkigsten Monk in SWR3-Land.
1: 07221 2011, Oliver aus Andernach ist ein heißer Kandidat dafür. Guten Morgen, Oliver.
2: Einen wunderschönen guten Morgen.
1: Wo merkst du manchmal, dass die Monkigkeit bei dir rauskommt?
2: Ganz besonders in der Geschirrspülmaschine, wir haben so eine Besteckablage oben. Und meine Familie ist sehr talentiert da drin, diese Monkigkeit zu unterbrechen. Bei mir muss das alles sortiert sein.
0: Ja, aber da hört es ja auch wirklich auf. Also das verstehe ich auch nicht, dass man das so kreuz und quer macht. Da ist man, wird man ja unglücklich.
2: Ich bin aber leider sehr alleine in meiner Familie.
1: Wir fangen an mit der ersten Frage deines Tests, Oliver. Du siehst im Hotelzimmer ein schief hängendes Bild. Was machst du? A. Ignorieren. B. Gerade rücken. C. Zimmer wechseln, weil das Feng Shui jetzt eh im Sack ist.
2: B.
1: Gerade rücken.
0: Frage Nummer 2. Welche Lautstärke ist beim Serienschauen okay? A. Egal. B. Eine gerade Zahl. Oder C. 10, 15 oder 20 und sonst nix.
2: Definitiv eine gerade Zahl.
0: Gut.
1: Wie gehst du mit der Zahnpastatube um? A. Ich drücke irgendwo drauf. Hauptsache es kommt was raus. Das mache ich immer. B. Ich drücke von unten nach oben. Alles andere ist Chaos. Oder C. Nach jedem Drücken wird die Tube glatt gezogen.
2: So munkig bin ich dann doch nicht. Also B, ich drücke von unten nach oben.
0: Okay, alles klar. Wir kommen zur vierten Frage. Das Ende der Klorolle hängt in Richtung Wand. Was machst du? A, egal, ich benutze sie einfach. B, na, ich hänge sie natürlich richtig rum. Es gibt Regeln in diesem Land.
2: Ich wusste gar nicht, dass die so rumhängen kann. Nein, natürlich muss sie andersrum sein.
0: Sehr gut.
1: So, jetzt kommen wir zu deiner Lieblingsfrage. Die Spülmaschine ist ineffizient und durcheinander eingeräumt. Wie löst du diese Situation? A. Egal, solange alles halbwegs sauber wird, ist es mir wurscht. B. Ich sortiere sie richtig ein und schreie womöglich jemanden an.
2: Definitiv B.
0: Lieber Oliver, das sind 18 Punkte für dich. Damit bist du laut unserem Testergebnis angemonkt. Du bist nicht zwanghaft, du bist nur optisch verantwortlich. Dein innerer Monk klopft immer wieder mal an und verlangt leise nach Perfektion.
1: Siehst du dich da?
2: Also ich definitiv, meine Familie und Freunde würden sagen, ich bin ein Supermonk. Aber ich nehme das gerne so an.
1: Und bevor du gleich aus dem Haus gehst, guck nochmal in die Spülmaschine, ob da alles in Ordnung ist.
2: Ich bin schon im Büro.
0: Gut.
1: Dann musst du es auch einfach mal ziehen lassen. Das tut auch gut.
2: Ich habe halt morgen schon geguckt.
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0: Olivia Rodrigo in SWR 3 Drop Dead.
1: Es ist ganz genau 7.52 Uhr. Guten Morgen.
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0: Zart.
1: Nicht so fest.
2: So, was haben wir dann?
3: Es ist ein Schwein.
2: Ein Schwein und es ruft nie an, oder was hat es dann?
4: Nein, es diskutiert ständig.
2: Wie?
4: Na, sagen Sie doch mal, dass es laut machen soll.
2: Von mir aus. Herr, du rätselhafter Rudi Rüssel, mach mal laut.
5: Warum soll ich jetzt laut machen?
2: Jetzt mach mal leise.
5: Und was soll das Ganze hier überhaupt?
2: Klarer Fall, ich glaube, ihr schwätzendes Schwein wird zu gern zu Fleischknepp verarbeitet werden.
5: Was?
3: Schweine gehören zu den klügsten Tieren der Welt. Ihre Intelligenz liegt auf dem Niveau von Hunden, Delfinen und sogar kleinen Kindern.
4: Das weiß ich doch. Ich hatte schon viele Schweine, aber noch keins hat so oft mit mir diskutiert.
5: Können wir jetzt gehen?
4: Nein.
5: Warum nicht? Das müssen wir jetzt mal grundsätzlich klären.
3: Aber ja, ihr Schwein will immer eine Grundsatzdiskussion führen.
4: Ah.
2: Eine Grundsatzdiskussion? Ja, halt ich's aus. Ich hoffe nur, dass Sie jetzt nicht anfangen, mit uns rumzudiskutieren.
4: Warum sollte ich das?
2: Ah, wegen der Rechnung.
4: Schweinerei!
5: Genau.
2: Naja, das wird doch hoffentlich Ihre Grundsicherung übernehmen.
5: Nein.
2: Da musst du halt selber zahlen.
0: Bald wieder.
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1: Es ist 8 Uhr, hier ist der kompakte News-Überblick von Corinne Pilo.
2: Zu frühe Sommerferien sorgen für Stress bei Lehrern und Schülern. Ab Juli kostet der Kölner Dom Eintritt. Das Wetter ist freundlich, dann von Westen her nass mit kräftigen Gewittern bis 26 Grad. Die Sommerferien gehen in Deutschland zu früh los. Das kritisiert der Philologenverband. Als Beispiel nennt er in diesem Jahr Hessen, Rheinland-Pfalz und das Saarland. Hier gehen die Sommerferien noch in diesem Monat los. Günter Laubes aus der SWR 3 Aktuell-Redaktion hat die Gründe für die Kritik.
3: Das versetzt dem Verband zufolge Lehrer und Schüler unnötig in Stress. Grund sind die Abiturprüfungen. Denn wenn die Sommerferien vor dem 1. Juli-Wochenende starten, dann werde das Prüfungszeitfenster verkürzt. Prüfungen und Korrekturen müssen nämlich vor Ferienbeginn abgeschlossen sein, einschließlich möglicher Nachprüfungen. Die Termine für die großen Ferien liegen im Extremfall zwischen Mitte Juni und Mitte September. Ausnahme sind Bayern und Baden-Württemberg, die immer den August und den halben September frei haben.
2: Aus den USA und dem Iran gibt es unterschiedliche Angaben zum Stand der Verhandlungen über eine Waffenruhe. Zuerst hatte die iranische Führung gesagt, dass ihre indirekten Gespräche mit den USA unterbrochen sind. SWR3-USA-Korrespondent Samuel Jakisch hat weitere Informationen.
4: Die Führung in Teheran begründete ihren Schritt mit den anhaltenden Angriffen Israels im Libanon. Dort bekämpft die israelische Armee die mit Iran verbündete Hisbollah-Miliz. US-Präsident Donald Trump widersprach umgehend. Die Gespräche mit der Islamischen Republik schritten in raschem Tempo voran, schrieb der US-Präsident auf seiner Online-Plattform. Außerdem, so Trump weiter, hätten ihm Vertreter Israels und der Hisbollah zugesichert, ihre Kämpfe zurückfahren zu wollen.
2: Trotzdem meldet die israelische Armee am Morgen, dass sie zwei Geschosse aus dem Libanon abgefangen hat. Libanesische Medien hatten kurz vorher von neuen israelischen Angriffen im Südlibanon berichtet. Wer den Kölner Dom besuchen will, muss in Zukunft Eintritt bezahlen. Wie viel das sein wird, soll heute bekannt gegeben werden. Wer zum Gottesdienst kommen oder beten will, der soll das aber weiter kostenlos machen können. Dafür soll es bestimmte Bereiche geben. Mit dem Eintritt sollen die Pflege, der Schutz

0: und der laufende Betrieb der Kathedrale bezahlt werden. Jedes Jahr besuchen rund 6 Millionen Menschen den Kölner Dom.
1: Was heute noch wichtig wird.
0: Ab wie viel Stunden Verspätung haben Fluggäste Anspruch auf Entschädigung, also Geld zurück? Darüber verhandeln heute Vertreter der EU-Staaten und des Europaparlaments. Und in Rheinland-Pfalz werden heute die 14 Fachausschüsse gebildet. SPD, CDU und Grüne wollen dabei keinen AfD-Politiker zum Vorsitzenden wählen. 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
2: Ja, da starten wir so ganz gemütlich in diesen Tag rein und ahnen nichts Böses, aber es kann ordentlich rumpeln später. Wetterfrau Lea Spittler.
3: Ja, bei einigen geht es gerade noch trügerisch sonnig in den Tag, aber von Westen her zieht jetzt so eine Kaltfront auf. Die bringt jetzt erstmal ein paar Schauer, dann bringt sie Regen und gerade gegen Nachmittag sind dann auch so kleine fiese Gewitter mit dabei. Zuerst gibt es in der Eifel und im Westerwald und später breiten die sich dann aber auch nach Baden-Württemberg aus und da kann dann schon auch mal Hagel und Platzregen mit dabei sein und vor allem auch Sturm. Also es wird dann echt ordentlich windig. 19 Grad gibt es im Westerwald, bis zu 26 Grad in der Ortenau. Morgen ist es dann nochmal ein Ticken kühler, nur noch in Anführungszeichen bis 23 Grad und da bleibt es dann auch weiter wechselhaft.
4: 8:03, das Neueste aus dem SWR3-Verkehrszentrum mit Michael Splitt.
5: Direkt auf die A3 Köln-Frankfurt zwischen Itzstein und Wiesbadener Kreuz. 2 defekte Fahrzeuge, im Moment 5 Kilometer Stau, gut 20 Minuten Verzögerung. A5 Kassel-Darmstadt zwischen Bad Homburger Kreuz und Frankfurter Kreuz, 11 Kilometer Stau. Hier immer noch Bergungsarbeiten, Reinigungsarbeiten, 3/4 Stunde muss man hier mehr einplanen. A60 Mainz Richtung Rüsselsheim zwischen Mainz-Finden und oder Mainz-Weißenau und Bischofsheim. So, 2 Kilometer Stau. A620 Saarlouis Richtung Saarbrücken zwischen Völklingen-Geislautern und Saarbrücken-Gersweiler. 7 Kilometer Stau wegen der Baustelle, knapp 1/2 Stunde mehr einplanen. A643 Mainz Richtung Wiesbaden zwischen Dreieck Mainz und Wiesbaden-Eppelallee. 6 Kilometer Stau, 20 Minuten plus. A65 Landau Richtung Ludwigshafen zwischen Hasloch und Kreuz-Mutterstadt. Unfallstelle mittlerweile geräumt, jetzt noch 4 Kilometer Stau und so 1/4 Stunde Verzögerung. A8 Karlsruhe-Stuttgart zwischen Pforzheim-West und Pforzheim-Ost, 5 Kilometer stockender Verkehr, 10 Minuten kommen dazu. Und auf der A81 Singen-Stuttgart zwischen Böblingen-Holb und Sindelfingen-Ost, ebenfalls so 10-15 Minuten mehr einplanen, 3 Kilometer Stau. Infos auf swr3.de, ein unterwegs, eine gute Fahrt.
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2: Guten Morgen. Einen schönen guten Morgen. So, Leute, jetzt mal Hand aufs Herz. Spleti leer. Sabrina, habt ihr alle so eine Lieblingsbürotasse?
6: Natürlich.
5: Ja, ich habe tatsächlich eine.
3: Ja. Ich finde die Weihnachts. Die Weihnachtstassen bei uns sind doch süß, oder?
2: Ja. Spleti bei dir?
5: Das ist so eine Musik, so ein Werbegeschenk gewesen mal von der Toto.
2: Ah ja.
5: Looking Glass.
2: Auch immer eine Feste. Und du auch, Sabrina, ne?
3: Mittelgroß und Türkis. Und okay. Deine?
2: Ja, ich muss mich ja noch ein bisschen reinfinden. Ich teste sie gerade alle durch, aber ich werde auch eine identifizieren. Das scheint wirklich ein Ding zu sein. Wie der Kaffee schmeckt, ist gar nicht so wichtig, haben sie jetzt rausgefunden. Das Wichtigste ist, dass ich ihn aus meiner Lieblingstasse trinken kann. Das ist eines der Ergebnisse im neuen Kaffee-Report, den gibt es seit heute, ne?
3: Ich finde es schon krass. 20% der Leute sagen, ihnen schmeckt der Kaffee nicht, wenn sie ihn nicht aus der Lieblingstasse trinken. Und ich würde sagen, 100% sagen, wenn der Kollege auf der Arbeit mit deiner Lieblingstasse rumläuft, dann werden Locher geworfen.

0: Schönen Morgen in SWR 3. 8.11 Uhr ist es doch.
1: Bonjour.
0: Ja, bonjour. Ey, sattel schon mal den Corsa, weil da fahren wir hin. In Niedersachsen gibt es jetzt einen Erdbeer-Drive-In. Einfach mit dem Auto hinfahren und dann kriegst du so eine Schale Erdbeeren ins Fenster reingereicht.
1: Darauf hat die Welt gewartet.
0: Es ist so.
1: Absolute crazy Idee. Wir Menschen haben allerdings auch eine wirklich sehr, sehr merkwürdige Obsession, damit mit dem Auto in Läden reinzufahren. Das scheint uns irgendwo so ganz, ganz tief im Hypothalamus zu kraulen. Das mögen wir sehr, sehr gerne anscheinend. Und es gibt noch ganz viele andere komplett verrückte Drive-Ins, auf die die Welt nicht unbedingt gewartet hat. Vor allem im Land, wo wirklich jede Strecke mit dem Auto gefahren wird, in den USA. Julia Buchmeier aus dem SWR 3 Morningshow-Team.
2: In North Carolina gibt es zum Beispiel einen, der wäre übersetzt sowas wie ein Brauerei-Drive-In.
3: Der Brew-Through.
2: Das ist quasi ein Getränkemarkt zum Durchfahren. Kunden fahren in ihrem Auto an einer ganzen Reihe Kühlschränken und Kühlvitrinen vorbei und können durchs offene Fenster Bier kaufen. Eine einzelne Flasche, einen Sixpack, eine Kiste oder ein ganzes Fass, wenn es sein muss. Nur trinken geht dann halt erst zu Hause. Gibt's übrigens auch in der Cocktail

0: Variante.
1: Die Drive-In-Kanzlei.
0: Auch die gibt's in den USA. Eine Anwaltskanzlei in Connecticut hat einen eigenen Drive-In-Schalter und macht da Rechtsberatung to go. Weil logisch, dass es in dem Land, in dem man per Drive-In heiraten kann, auch Drive-In-Scheidungen geben muss. Die Dokumente dafür gibt's dann ganz bequem durchs Fenster reingereicht.
1: Der Swim-Through.
0: So müsste ein Drive-In im Hamburger Stadtteil Hamm eigentlich heißen. Das ist nämlich die Filiale einer Fast-Food-Kette direkt am Wasser. Kapitäne können sich da ihre Pommes oder ihren Burger bestellen, ohne dafür von ihrem Boot runter zu müssen. Und es muss auch übrigens kein Boot-Boot sein. Kunden können da auch mit ihrem Paddel- oder Motorboot, mit dem Kanu, dem Sub oder auf der Luftmatratze vorbeischauen.
2: Auch mal so einen Floßausflug in der Nähe von Berlin gemacht, haben wir auch bei Rewe angelegt oder bei irgendeinem anderen Supermarkt. Da gab es so einen Rewe, so einen Anlegesteg dann, das war auch ganz praktisch.
3: Gerade wenn du mit so Luftmatratzen unterwegs bist, auf so Flüssen in SWR3-Land, manchmal gibt es an der Seite so Cocktailstationen im Sommer und dann kannst du dir da auch so Drive-Thru.
2: Seid ihr schon mal in so einem Gaga-Drive-In gewesen? Erzählt uns mal gerne davon. 07221 2011, das ist die Nummer hier in die SWR3-Morning-Show. Dienstagmorgen. Hier ist Kaigo zusammen mit Khalid. Save my love. Guten Morgen.

0: Ach du 16, hier ist SWR3 am Dienstagmorgen 07221 2011. Welche verrückten Drive-In-Erfahrungen habt ihr schon gemacht?
1: Isabella hat sich gerade bei uns im Studio gemeldet, hier in der Morning Show. Und sie war tatsächlich schon mal in so einem Erdbeer-Drive-In, über den wir gerade gesprochen haben.
2: Man fährt hin und dann macht er, dann drückt man auf so eine Glocke und dann macht er so ein Fenster auf und dann hört, dann riecht man erstmal so ein Erdbeerduft. Mhm. Und dann sagt man, wie viel Erdbeeren man will, und dann gibt er die einen in Schalen raus und dann bezahlt man.
1: Wie viele Schalen?

0: Oh Manu, direkt das Herz geknautscht. Um 8.25 Uhr ist die SWR Morning Show. Guten Morgen.
1: Worte. Dominik Frei, katholische Kirche.
2: Der Jazzsänger Gregory Porter wurde gefragt, was für ihn der Sinn des Lebens ist. Er hat geantwortet: Wir Menschen besitzen die Fähigkeit, etwas zu empfinden. Und wir wollen mit diesen Empfindungen nicht alleine bleiben. Ich glaube daher, dass der Sinn des Lebens ist, dass wir lieben. Es hört sich vielleicht kitschig an, aber die Liebe steht für mich am Anfang und am Ende.

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5: 8.29 Uhr. Heute ist Dienstag, der 2. Juni. Hier ist der kompakte News-Überblick von Corinne Pilo.
6: In Deutschland sind so viele Menschen arm wie schon lange nicht mehr. US-Sexualstraftäter Epstein hat wohl systematisch die Modelbranche ausgenutzt. Das Wetter erst freundlich, dann von Westen her nass mit kräftigen Gewittern bis 26 Grad. In Deutschland sind so viele Menschen von Armut gefährdet wie schon seit 2020 nicht mehr. Das zeigt der Armutsbericht des Paritätischen Gesamtverbands. Demnach waren vergangenes Jahr 13,3 Millionen Menschen arm. Das sind über 16% aller Menschen in Deutschland. Als armutsgefährdet gelten laut EU-Definition Menschen, die alleine weniger als 1.445 Euro netto im Monat haben. Michael Herr aus der SWR 3 Wirtschaftsredaktion über die Ergebnisse.
7: In Baden-Württemberg und Bayern sind deutlich weniger Menschen betroffen als beispielsweise in Bremen und Sachsen-Anhalt. Alleinlebende und Menschen ab 65 haben ein deutlich höheres Armutsrisiko als andere Gruppen. An der relativen Definition von Armut der Europäischen Union gibt es immer wieder Kritik. Einige Fachleute halten den Schwellenwert für willkürlich gewählt. Auch der alleinige Fokus auf das Einkommen wurde kritisiert. Menschen könnten dadurch als armutsgefährdet eingestuft werden, obwohl sie dank komfortabler Rücklagen oder Wohneigentum eigentlich genug zum Leben hätten.
6: Der US-Sexualstraftäter Jeffrey Epstein hat wohl systematisch die Modelbranche ausgenutzt, um Missbrauchsopfer zu finden. Und das auch in Europa. Das zeigen Recherchen von NDR, WDR und Süddeutscher Zeitung. Annette Kammerer war an der Recherche beteiligt und hat die Ergebnisse.
8: Mindestens 5 Personen waren als Scouts für den Sexualstraftäter in Europa unterwegs und rekrutierten so für Epstein Frauen mit dem Versprechen einer Modelkarriere. Besonders im Fokus steht der in Frankreich lebende Modelscout Daniel S., der laut den ausgewerteten Epstein-Files Fotos von mindestens 50 Frauen an Epstein schickte. Amerikanischen Behörden lagen teils schon seit 10 Jahren Hinweise zu möglichen Komplizen in Europa vor, das zeigen die Epstein-Files. Anfragen an amerikanische und französische Behörden blieben unbeantwortet.
6: Die Sommerferien sollen nicht vor Anfang Juli starten. Das fordert der Deutsche Philologenverband. Grund sind die Abi-Prüfungen. Wenn die Sommerferien früher starten, dann wird das Prüfungszeitfenster verkürzt. Und das führt zu mehr Stress, weil die Prüfungen und Korrekturen vor den Ferien fertig sein müssen, sagt der Verband. In Deutschland liegen die großen Ferien im Extremfall zwischen Mitte Juni und Mitte September.
1: Was heute noch wichtig wird.
6: Bundeskanzler Merz empfängt Ungarns Regierungschef Modzsor zu dessen Antrittsbesuch. Es soll auch um die Unterstützung der Ukraine gehen. Und die deutsche Fußballnationalmannschaft fliegt zur WM in die USA. 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
9: Das kann dann später auch teilweise ganz schön zur Sache gehen da draußen, Wetterfrau Lea Spindler.
10: Vor allem zum Mittag und Nachmittag hin bilden sich örtlich halt wieder so kleine

0: kleine heftige Gewitterzellen und da ist dann punktuell schon noch mal Platzregen, Hagel und Sturm mit dabei. Momentan kann man sich das alles noch gar nicht so richtig vorstellen. Es ist nämlich noch oft sonnig und angenehm frisch. 19 Grad gibt es später noch im Hunsrück und bis zu 26 Grad werden es in der Kurpfalz. Morgen ist es dann kühler bei Sonne, Wolken, Schauern und Gewitter.
1: 8.33 Uhr, das Neueste aus dem SWR3-Verkehrszentrum mit Michael Spleth. Viel Geduld braucht ihr auf der A5.
2: Einmal Karlsruhe-Frankfurt zwischen Langenmerfelden und Niederrad. Da haben wir 6 Kilometer stockender Verkehr, 20 Minuten Verzögerung. Aber vor allem auf der A5 Kassel-Darmstadt. Zwischen Friedberg und Frankfurter Kreuz mittlerweile 17 Kilometer Stau nach einem Unfall. Die Bergungsarbeiten laufen dort. Man muss mit über einer Stunde Verzögerung rechnen. A60 Mainz Richtung Rüsselsheim. Zwischen Mainz-Weisenau und Rüsselsheimer Dreieck 5 Kilometer stockender Verkehr. A620 Saarlouis Richtung Saarbrücken. Zwischen Völklingen, Geislautern und Saarbrücken-Gersweiler Baustelle 7 Kilometer Stau, auch hier eine halbe Stunde Verzögerung. Auf der A643 Mainz Richtung Wiesbaden, zwischen Dreieck Mainz und Wiesbaden-Eppelallee 5 Kilometer Stau, da ist es so eine Viertelstunde, 20 Minuten extra. A8 Karlsruhe-Stuttgart, zwischen Pforzheim-West und Pforzheim-Ost 5 Kilometer stockender Verkehr, auch hier so 10, 15 Minuten plus. Auf der A81 Stuttgart-Singen, zwischen Kreuz Stuttgart und Sindelfingen-Ost 3 Kilometer Stau. 10 Minuten dauert es hier länger und auf der B10 Karlsruhe Richtung Pforzheim zwischen Raffineriestraße und Honselstraße 3 Kilometer Stau. Dann haben wir noch eine Gefahrenstelle auf der A81 Singen-Stuttgart zwischen Tuningen und Villingen-Schwenningen. Ein defektes Fahrzeug, hier sind außerdem Menschen auf der Fahrbahn. Infos auf swr3.de. Allen unterwegs eine gute Fahrt.
0: Wir haben das gehört im Hintergrund, da hat jemand Gesundheit. Entweder gehustet oder genießt. Gesundheit.
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0: Und wir reichen auch an euch ein Taschentuch durchs Radio. Ja, Flo, was bist du für eine Art von Kalendertyp? Digital oder analog?
4: Inzwischen digital. Ich hatte ganz lange gar keinen und dachte, ich habe mein Leben total im Griff. Ich merke mir doch Dinge, aber irgendwann hört das einfach auf. Ich weiß nicht, ob das Gehirn schwächer wird oder die Ereignisse, die man sich merken muss, mehr. Auf jeden Fall bin ich jetzt Handykalender.
0: Mhm. Ja. Für alle, die analog unterwegs sind und gerne in den Kalender schreiben, das Datum, das ist heute so.
4: Ja.
0: 2626.
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0: 8:42 Uhr, die SWR3 Morning Show. Normalerweise reden wir den ganzen Morgen Käse. Heute reden wir ausnahmsweise auch mal über Käse.
1: Ah, die Fromage. Mmh, magnifique. Oh, Fromage.
2: Super. Genauer gesagt reden wir über Concoyot. Klingt auch so ein bisschen so kölsch, ne?
3: Concoyot.
2: Das ist ein französischer Schmelzkäse, Kochkäse, wie we say in

0: Germany. Der wird bei TikTok gerade total gehypt und so sehr, dass die Produzenten in Frankreich kurz mal nicht mit hinterhergekommen sind mit dem Nachschub. Das ist so ein Töpfchen, ja, mit Käse, so flüssiger
1: flüssig.
0: Käse.
1: Kann man irgendwie dippen oder aufs Brot schmieren. Und Fitness-Influencer, die feiern den total, weil der absolut top sein soll für alle, die lecker essen wollen, aber halt auch ein Sixpack bekommen wollen, gerade jetzt so zum Sommer hin. Aber das ist ja immer so eine Sache mit diesen Hypes. Traue keinem Hype, den du nicht selber probiert hast. Darum fragen wir nach bei Ernährungsexpertin Anna Dandekar. Anna, ist das wirklich das nächste Superfood, dieser Concoyote? Was kann der wirklich, sag mal?
2: Ja, also erstmal das Positive, er ist einer der fett- und kalorienärmsten Käsesorten und enthält relativ viel Protein, was ihn eben dann für die Fitness-Influencer so interessant macht. Als Superfood würde ich ihn jetzt aber nicht bezeichnen, denn sonst ist er halt eher nährstoffarm. Er enthält zum Beispiel auch recht wenig Kalzium für den Käse. Und eine gesunde Ernährung macht ja ganz viel aus, also vor allem pflanzliche Nährstoffe, die hauptsächlich in Obst, Gemüse, Vollkornprodukten und Hülsenfrüchten vorkommen. Ja, und da kann der Käse natürlich eine nette Ergänzung sein, macht jetzt aber keinen nennenswerten Unterschied. Also nochmal ein ganz kurz, wer viel Käse essen will, aber wenig Kalorien möchte, der kann da sehr gern drauf zurückgreifen. Eine gesunde Ernährung ersetzt er jetzt aber nicht.
0: Nö, aber er hat ja trotzdem sehr wenig Fett, hast du gesagt. Also nur mal so zum Vergleich, der hat ungefähr die Hälfte Fett von Blauschimmelkäse oder Cheddar. Aber das Problem ist, der Bizeps, der wächst halt trotzdem nicht von allein, oder?
2: Nee, leider nicht. Das wäre schön.
1: Man kann es ja zumindest mal versuchen. Wir werden das auch gleich mal probieren tatsächlich hier in der SWR3 Morning Show, weil natürlich über Essen reden ist das eine, Essen probieren das andere. Ich fummel hier gerade schon so die Packung auf, weil ein Kollege aus Frankreich, der hat uns einen Original Concoyote mitgebracht.
0: Der Concoyote, ob der so nährstoffarm schmeckt, wie er ist, das hört ihr in 7 Minuten, was immer gut ist, wenn man morgens in der Morning Show mampft.

0: 10 Minuten vor 9, hier ist die SWR3 Morning Show. Und wenn ihr diesen Sommer in Sachen Käse vor der Trendwelle paddeln wollt, dann merkt euch diesen Namen. Concoyotte.
1: Ah, die Fromage.
2: Oh, magnifique.
1: Oh, Fromage.
0: Jetzt nehmt euch ein Zimmer, ey.
3: Echt so. Concoyotte, das ist der heiße Scheiß gerade im Kühlregal. Geht auf TikTok total viral, das Zeug. Ist eine Art französischer Kochkäse. Wir haben gerade schon mal drüber gesprochen, ganz kurz in der Show, und haben auch zwei da, ne?
0: Der hat aber besonders, also der hat besonders wenig Fett und soll trotzdem gut schmecken.
3: So?
0: Haben wir schon in unserer ersten Woche der Morning Show gemacht, dass wir Dinge probiert haben.
3: Ja.
0: Man soll ja immer viel essen im Radio.
3: Das ist ganz wichtig, deswegen machen wir das jetzt auch wieder. Und bei dem ist es ein bisschen kompliziert, weil man kann Käse machen warm, man kann Käse machen kalt, das geht alles. Man kann ihn zu Kartoffeln essen oder als Dip einfach zum Brot. Wir machen es natürlich klassisch mit französischem Baguette. Jetzt hier in der SWR 3 Morning Show. Ich sehe gerade, meiner enthält Knoblauch. Deiner auch?
0: Nee, meiner ist Natur. Also es ist ein Kochkäse.
3: So klar,
0: ich liebe Kochkäse sowieso. Wir kommen ja auch beide aus Bayern.
3: Krieg ich
0: so, wir machen den mal auf.
3: Okay, es sieht aus wie sehr wie so Vanillepudding von der Konsistenz.
0: Ist das geil. Also es ist in einem Döschen. Und es sieht wirklich aus wie eine Sünde.
3: Mhm.
0: So ein richtiger schöner beiger Sapsch. Bisschen wie Vanilleeis, ganz flüssig.
3: Ja, man glaubt nicht, dass Leute den essen, weil er angeblich sehr gesund sein soll. Wir probieren das mal. Ich nehme so ein kleines Stück Baguette und dippe es rein. Wie eine Vanillejoghurt mäßig. Okay.
2: Aha.
0: Mhm. Der will aber auch was von dir. Schmeckt sehr nach Käse. Schmeckt nicht ganz so mild wie bayerischer Kochkäse. Was ist mit deinem Knoblauchkäse?
3: Hm? Da kriegt der Tag Struktur. Das ist Knoblauch mit ein bisschen Käse hier.
0: Aua. Also,
3: würde dir stark empfehlen, für den Fortgang der Show davon auch was zu
0: probieren. Ich hätte einen Florian abzugeben nach der Show. Also, man kann, also ich finde, der ist sehr, sehr lecker. Zumindest die Naturvariante. Offenbar kann Flo die Knoblauchvariante nicht empfehlen.
3: Ja.
0: Also, Concoyotte auf jeden Fall. Wenn ihr aber keine Kollegen in Frankreich habt, die euch gerne mal so einen Käse mitbringen können und ihr eine Alternative braucht, wir haben hier nochmal Ernährungsexpertin Anna Dandeka. Anna, was ist denn ähnlich wie Concoyotte und vielleicht auch so ein bisschen gesund?

0: in Anführungszeichen.
1: Mein Lieblingsprodukt ist der Körnige Frischkäse oder auch Hüttenkäse und der ist wirklich sehr ähnlich. Er hat einen Tick weniger Kalorien und ein bisschen weniger Protein, ist aber lecker und ein toller Allrounder. Dann gibt es noch Magerquark oder Skyr. Das wären jetzt noch so die letzten gehypten Milchprodukte, die sind sehr ähnlich. Magerquark hat sogar nur die Hälfte der Kalorien bei einem ähnlichen Proteingehalt. Und dann gibt es noch den Harzer Käse, der hat noch mehr Protein, aber dafür halt auch einen speziellen Geschmack. Also ich denke mal, wer leckeren Käse mit guten Nährwerten möchte, der kann diesen französischen Schmelzkäse bestimmt mal eine Chance geben. Notwendig ist er auf gar keinen Fall.
2: Also dass Käse nicht notwendig ist, das würden aber einige Menschen in SWR3-Land ein bisschen anders sehen, oder?
3: Hauch mich mal an. Käse mit Knoblauch ist vielleicht nicht notwendig. Das können wir uns gleich drauf einigen.

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1: Es ist 9 Uhr, der kompakte News-Überblick von Corinne Pilo.
2: Die EU will neue Regeln, wann es bei Flugverspätungen Geld zurückgibt. Bei EBM Papst im Hohenlohe-Kreis sollen 200 neue Arbeitsplätze entstehen. Das Wetter teils freundlich, später Regen und Gewitter mit Sturmgefahr 19 bis 26 Grad. Die EU will die Rechte von Fluggästen reformieren. Einmal geht es darum, ab welcher Verspätung es Geld zurückgibt. Die EU-Staaten haben schon letztes Jahr gesagt, dass es in Zukunft erst nach 4 Stunden Verspätung eine Entschädigung geben soll. Das Europaparlament und die Bundesregierung sind für wie bisher 3 Stunden. Es geht aber auch um Regeln für das Handgepäck. SWR3-Korrespondentin Katrin Schmidt in Brüssel. Worum geht's da konkret?
3: Also, dass künftig ohne zusätzliche Kosten ein persönlicher Gegenstand wie Handtasche, Rucksack oder Laptoptasche plus ein Handgepäckstück mit an Bord genommen werden kann. Strittig war zuletzt aber, ob sich Kunden auf eine gesetzlich festgelegte Größe und Gewicht fürs Handgepäck verlassen können sollen oder ob die Airlines da mehr Spielraum haben und quasi nur verpflichtet sind, ihre Maße deutlicher zu kommunizieren. Und zum Beispiel auch, ob festgeregelt werden soll, dass Kinder bis 14 Jahre ohne dass das Sitzplatzreservierungsgebühren kostet, neben den dazugehörigen Erwachsenen, also häufig wohl den Eltern, sitzen können.
2: Russland hat in der Nacht mehrere Städte in der Ukraine angegriffen. Dabei sind mehrere Menschen getötet worden, Dutzende wurden verletzt. In Kiew ist ein mehrstöckiges Wohnhaus eingestürzt. Unklar ist, wie viele Menschen unter den Trümmern begraben sind. Rund 13,3 Millionen Menschen in Deutschland waren vergangenes Jahr arm. Das sind rund 16% der Bevölkerung und damit so viele wie seit 2020 nicht. Das zeigen Zahlen des Paritätischen Gesamtverbands. Als arm gelten laut EU-Definition Menschen, die alleine weniger als 1.445 Euro netto im Monat haben. Daran gibt es aber Kritik, denn die Definition konzentriert sich nur auf das Einkommen. Wohneigentum oder Rücklagen werden nicht eingerechnet. Der Mulfinger Ventilatorenhersteller EBM Papst schafft rund 200 neue Arbeitsplätze. Damit reagiert das Unternehmen aus dem Hohenlohe-Kreis nach eigenen Angaben auf den Boom bei Rechenzentren, die Ventilatoren zur Kühlung brauchen. Rund 4 Millionen Euro will das Unternehmen dafür investieren.
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2: In New York wird turnusmäßig ein neuer Präsident der UN-Vollversammlung und damit der Nachfolger von Annalena Baerbock gewählt. Und Besucher des Kölner Doms erfahren heute, wie viel Eintritt sie in Zukunft zahlen müssen. 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
4: Heute endlich mal kein OLS mehr, kein Oberlippenschweiß. Den hatten wir die letzten Tage immer und immer wieder unter der Nase hängen. Heute haben wir davor unsere Ruhe, denn die Temperaturen droppen. Kleines bisschen Wetter, Frau Lea Spindler.
5: Ja, heute haben wir 19 Grad.

0: Grad höchstens im Westerwald. Bis zu 26 Grad gibt es im Kraichgau. Heute Morgen haben wir noch so einen Mix aus Sonne und Wolken. Es ist aber insgesamt schon eher wolkiger und die Wolken, die ziehen jetzt auch immer mehr rein. Später regnet es dann auch von Westen her und gerade gegen Nachmittag mischen sich dann auch kleine, ziemlich heftige Gewitter mit rein und da kann es dann schon auch mal Platzregen und Hagel geben und vor allem auch Sturm. Also für kurze Zeit kann es da schon mal ziemlich zur Sache gehen. Und auch morgen gibt es wieder so ein paar kleine Gewitter, ein paar kleine Schauer, aber insgesamt ist es ruhiger bei Sonne und Wolken.
1: 3:09, das Neueste aus dem SWR3-Verkehrszentrum mit Michael Spät.
2: A5 Kassel Richtung Darmstadt zwischen Bad Homburger Kreuz und Frankfurter Kreuz. 8 Kilometer stockender Verkehr. Unfallstelle ist mittlerweile geräumt, jetzt noch eine knappe halbe Stunde Verzögerung. A60 Mainz Richtung Rüsselsheim zwischen Mainz-Weißenau und Rüsselsheimer Dreieck. 5 Kilometer stockender Verkehr. A620 Saarlouis Richtung Saarbrücken zwischen Völklingen, Geislautern und Saarbrücken-Gersweiler. Baustelle 7 Kilometer Stau, knappe halbe Stunde Verzögerung. A643 Mainz Richtung Wiesbaden zwischen Dreieck Mainz und Wiesbaden-Eppelallee. 4 Kilometer stockender Verkehr. A81 Stuttgart Richtung Singen zwischen Kreuz Stuttgart und Sindelfingen-Ost. 3 Kilometer Stau, hier dauert es 10-15 Minuten länger. B10 Karlsruhe Südtangente zwischen Knielingen und Bulacher Kreuz. 6 Kilometer Stau, hier eine Viertelstunde mehr einplanen. Infos jederzeit auf swr3.de. Allen unterwegs eine sichere Fahrt.
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4: Entschuldigung, ich kann gerade, ich muss mir noch ein bisschen Concordat in die Gesichtsöffnung schieben.
5: Du kriegst gerade zu Hause nichts zu essen, was jetzt immer die Finger aus dieser Riesenpackung daraus. Das kann doch nicht wahr sein, wirklich. Wir haben gerade hier Concordat probiert in der SWR 3 Morning Show. Absolutes Hype-Food, gerade bei TikTok. So eine Art, eigentlich wie so ein Kochkäse, nur auf Französisch und deswegen jetzt ein Trend.
4: Also, so ich liebe Kochkäse. In Franken wird das viel gegessen. Entschuldigung, das ist ab 220 Gramm wird es undeutlich.
5: Ein halbes Baguette in den Mund gesteckt.
4: wie so ein Eichhörnchen. Auf jeden Fall, ich könnte mich darin baden. Ich möchte mich damit unter den Achseln einreiben und mir die Haare waschen. Ja, Kochkäse
5: ist einfach. Nicht hypothetisch, das ist eine Ankündigung, Leute. Ich will das.
4: Also
5: das
4: ich tauche gleich nochmal unter.
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0: Na komm. Ja.
1: Ja, oder?
0: SWR3 am Dienstag früh. Das kann ja was werden. Unser Kollege Basti Müller aus dem SWR3-Team ist heute Kandidat in der Quizshow Gefragt, Gejagt im Ersten und wir sind alle ein bisschen froh, dass wir es nicht machen müssen.
1: Wirklich, muss man sagen. Man möchte nicht mit Basti tauschen. Er hatte zum Glück Unterstützung von Angela aus Gerolstein. Die hat sich bei SWR3 beworben, um zusammen mit Basti zur Aufzeichnung nach Hamburg zu fahren und sie hat dann auch diesen Trip gewonnen. Vor ein paar Wochen war die Aufzeichnung. Heute können wir uns das alle anschauen und man hat schon so gesehen, in den letzten Tagen ist der Puls von Basti immer so ein kleines bisschen nach oben gegangen von Tag zu Tag.
0: Er war sehr angespannt, Man durfte ihn nicht anpieksen.
1: Genau, ab 18 Uhr gibt es dann heute das Ganze im Fernsehen.
0: So Basti, du und Angela, ihr habt euch ja dann erst in Hamburg zum ersten Mal persönlich getroffen. Was war denn so dein erster Eindruck von deiner Teampartnerin?
2: Sie war sehr, sehr still am Anfang, sehr zurückhaltend, hat sich nicht so wirklich eingebracht und wir hatten da Leute dabei, die halt die ganze Zeit geschnattert haben und dann wollen, das war wie in der Schule ganz oft, jeder will dann nochmal angeben mit dem, was er so gelernt hat und Angela war immer ganz still und ruhig und es hat sich mal wieder rausgestellt, dass es kein Nachteil war.
0: Stille Wasser und so.
2: Ja, es ist jetzt schwierig, weil ich darf nicht spoilern, aber leck mich am Ärmel.

0: Okay. Das kann jetzt alles bedeuten.
1: Ja.
0: Wie war denn so dein Puls? Weil ich meine, du wurdest in einem Fernsehstudio gezeugt gefühlt. Du bist ja mit allen Wassern gewaschen, machst hier ganz viele Radiosendungen. Ist man da dann noch aufgeregt oder macht man das einfach so?
1: Brutal aufgeregt.
0: Echt?
1: Weil es ist was ganz anderes, die Fragen zu stellen oder sie beantworten zu müssen. Und es war für mich so ein bisschen wie das Mathe-Abi. Und ich kann nicht verstehen, wie Leute dann freiwillig sich bei sowas melden und sagen, ich weiß alles, ich möchte Fragen beantworten. Wisst ihr, das Risiko, sich da zu blamieren, ist halt schon auch da. Kennt ihr das Video aus Gefragt, Gejagt?
2: Nee, was ist da?
1: Da fragt der Bommes, welches alkoholische Getränk steckt im Wort Insekt? Und der Kandidat sagt Bier.
2: Da hätte ich dich gesehen, ehrlich
1: gesagt. Ja, genau. Und sowas verteilt sich dann halt.
2: Ist bei der Schnellraterunde irgendwas Peinliches passiert?
1: Ich glaube nicht.
2: Oh Mann!
1: Aber danach, ich bin gescheitert. Darf ich das verraten? Ich bin gescheitert an so einer Wortspielfrage und die verfolgt mich immer noch.
2: Nachts wachst du auf und sagst, das wär's gewesen.
1: Ja, irgendwas mit Plural, Dativ, Plural, irgendwas.
0: Okay, also wer sehen will, wie Basti Müller ein Wortspiel verhunzt, der darf sich das gerne anschauen. Heute ab 18 Uhr im Ersten gibt's das Ganze.
1: Ja.
2: Brauchst du nochmal eine Umarmung?
1: Ja, bitte schon.
2: Okay.
1: Ja,
2: kriegst du von ganz SWR 3 Land.
1: Oh, danke.
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0: ist die SWR3 Morning Show. 10 Minuten noch, dann haben wir 9:30. Und ich glaube, es gibt kein Gebäude in ganz Deutschland, zu dem die Menschen aus der Stadt so eine drollige parasoziale Beziehung haben, wie die Kölner zu ihrem Dom.
1: Ja.
0: Das ist wirklich so eine ganz innige, schöne Beziehung, die zwei Türmsche. Aber diese Beziehung, die wird jetzt auf eine Probe gestellt.
1: Ab Juli soll der Dom Eintritt kosten. Wie viel? Das wird jetzt heute um 11 Uhr bekannt gegeben. Möglich ist aber gefühlt alles. Von 5 Euro bis über 30 Euro.
0: Das ist echt irgendwie eine große Spanne. Wir haben da mal nachgeschaut. Wie sieht denn das bei anderen großen Kirchen aus auf der Welt? So Touristenmagnete. Und da wären so um die 30 Euro relativ normal. Also die St. Paul's Cathedral in London zum Beispiel, die kostet 31 Euro umgerechnet. Westminster Abbey sogar noch ein bisschen mehr, da sind es 35.
1: Ja, und in Barcelona ist es ja auch so. Ein Standardticket für die Sagrada Familia in Barcelona kostet 26 Euro. Und wir wissen, da sind trotzdem immer sehr lange Schlangen. Also es schreckt offensichtlich nicht ab. Aber zum Beispiel Notre Dame in Paris kostet nichts, Petersdom in Rom auch nicht. Genauso wenig wie Hamburger Michel oder die Münchner Frauenkirche, die sind auch kostenlos der Eintritt.
0: Warum machen die das eigentlich? Naja, weil halt der Dom was kostet. Der ist so ein Riesending, da muss ständig dran gearbeitet werden. Der Unterhalt kostet viel Geld. Und deswegen muss jetzt von den Touris was genommen werden, sagen sie. Die Promis, gibt ja auch viele Menschen, viele Promis, die aus Köln kommen. Habe Kerkeling hat eine enge Beziehung zur Stadt. Der sagt, er hält den Plan für unmöglich, hat er gesagt, der dpa. Man geht gar nicht. Wer hat sich denn das ausgedacht? Also der ist komplett auf dem Baum.
1: Caroline Kebekus, die ist ja auch Kölnerin, nicht nur aus dem Herzen, sondern die ist da geboren und groß geworden. Und die hat genauso reagiert. Sie hat auch eine sehr enge Bindung zum Dom und sie hat erzählt, dass sie früher, Zitat, für jeden Blödsinn, wie eine Mathe-Klausur zum Beispiel oder bei Liebeskummer, eine Kerze im Dom angezündet hat. Sie sagt aber auch, ihr sei schon klar, dass der Unterhalt viel Geld kostet. Sie hätte es lieber anders, versteht es aber.
0: Ja, klar ist auch, den Eintritt, den zahlen tatsächlich dann nur Touris oder eben Spontanbesucher, die da mal kurz rein wollen, die gerade am Hauptbahnhof vielleicht auf den nächsten Zug warten. Der ist da ja direkt daneben. Und nicht jetzt alle, die täglich zum Beten in den Dom gehen. Also man kann auch noch notfalls kurz mal für Ome reingehen.

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7: Oha, 9.31 Uhr. Das Neueste aus dem SWR 3 Verkehrszentrum. Und Michael Spleth, ist schon ein bisschen was los immer noch.
8: Ja, so ein bisschen. Da muss man noch Geduld haben. Zum Beispiel auf der A3 Köln Richtung Frankfurt zwischen Wiesbadener Kreuz und Mönchhofdreieck. Da ist zwar die Unfallstelle geräumt, aber immer noch so eine knappe halbe Stunde Verzögerung, 6 Kilometer Stau. A5 Kassel Richtung Frankfurt zwischen Friedberg und Nordwestkreuz Frankfurt, 8 Kilometer stockender Verkehr. Auch hier eine Viertelstunde, 20 Minuten plus. A60 Mainz Richtung Rüsselsheim zwischen Mainz-Weisenau und Rüsselsheimer Dreieck, 5 Kilometer stockender Verkehr. A620 Saarlouis Richtung Saarbrücken zwischen Völklingen-Geislautern und Saarbrücken-Gersweiler. Baustelle 7 Kilometer Stau, knapp halbe Stunde Verzögerung. A67 Darmstadt Richtung Mönchhofdreieck zwischen Rüsselsheimer Dreieck und Rüsselsheim Ost, 2 Kilometer Stau. A81 Stuttgart-Singen zwischen Kreuz Stuttgart und Sindelfingen Ost, 3 Kilometer Stau. Und auf der B10 Karlsruhe-Südtangente zwischen Knielingen und Bulacher Kreuz, 6 Kilometer Stau. Hier braucht man etwa 20 Minuten länger. Dann haben wir noch eine Gefahrenstelle, 2 sogar. Auf der A96 München Richtung Lindau zwischen Wangen-West und Weißensberg. Da liegt ein Holzteil auf der Fahrbahn. Und auf der A5 Karlsruhe Richtung Frankfurt zwischen Karlsruhe-Nord und Bruchsal fliegt ein Teppich. Alle Infos auf swr3.de, allen unterwegs eine sichere
7: Fahrt. Das haben wir ganz genau gesagt. Gehört, was du gesagt hast. Fliegt ein Teppich, hast du gesagt.
0: Nein. Denkst du mal, wir schlafen hier ein, Mann.
7: Nee, nicht mit uns.
0: Wir folgen dir aufmerksam.
7: Gute Fahrt auch von uns, ja. So nämlich.
0: Auch wenn Sabrina mittlerweile ungefähr Blutgruppe Kochkäse hat da drüben.
7: Ich weiß nicht, wo die Schärfe herkommt. Entschuldigung, dass ich das ganze Döschen leer gegessen habe.
0: Müssen wir uns alles gefallen lassen hier. Nee, es ist vor einer Stunde, ging's los. Da haben wir hier so einen französischen Hype-Käse probiert. Concoyotte. So eine Art französischer Kochkäse, der auf TikTok gerade absolut viral geht als Fitnessfood. Und Sabrina löffelt das Zeug.

0: seitdem gefühlt.
1: Ich bin ja aus Franken, wie du auch. Ich verstehe nicht, warum es das bei euch nicht gibt. Kochkäse, bei uns ist da manchmal noch Kümmel drin, brauche ich gar nicht. Kein Kümmel. Aber das ist also wirklich, könnte mir das intravenös reinhauen. Und ich bin nicht alleine. Claude kommt aus Luxemburg. Die lieben da den Concordat auch. Er hat uns eine Sprachnachricht geschickt an die 07221 2011. Und die haben sogar ein eigenes Lied darüber.
2: 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Gruß aus Luxemburg.
0: Ist ja schön. Luxemburg auch einfach die Hobbits Europas.
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0: Ach, die sind ja so süß, die Boys von Il Civetto. Alles, was ich habe in SWR 3. Also, ich bin zeitblind.
1: Ja, das ist gelinde ausgedrückt. Das ist ein ziemlicher Euphemismus, ehrlich gesagt, für das, was du da machst. Also, zeitblind.
0: Ja, vielleicht habe ich das akademische zu spät kommen Viertel ein bisschen studiert. Wir wollen heute mit euch drüber reden. Es ist einfach so. Es gibt so Leute, die kommen chronisch zu spät. Die können auch nicht wirklich was dafür. Weil man will halt vielleicht nochmal, ist schon 10 Minuten zu spät, aber dann muss man die Decke auf der Couch noch
1: zusammenlegen. Muss man dann unbedingt.

0: Morgen. Simula, ich musste jetzt noch mal 20 Minuten ins Insta-Doom-Scrolling versenken. Das ging nicht anders.
1: Findest du nicht, dass man da nichts dazu kann?
0: Also ich kann mir zumindest vorstellen, dass es einige Menschen anders sehen würden, dass man sehr wohl was dafür kann, wenn man zu spät kommt. Aber ich bin selber, also ich sitze da extrem im Glashaus. Ich bin auch kein pünktlicher Mensch. Mhm. Ne? Aber ich weiß zumindest, wenn es drauf ankommt, dann schaffe ich es in der Regel. Dann
1: so geht's. Wir haben uns gedacht, es wäre doch ganz schön, wenn es so eine Art Entschuldigungssong geben würde. Als Wiedergutmachung für alle, die ständig auf uns warten müssen. Ja. Und hier kommt er.
2: Ich bin zu spät. Vielleicht bist du ja zu früh. Ich bin zu spät. Guck, wie ich noch eine Runde drehe. Ich bin zu spät. Nö, du brauchst mir gar nicht schreiben. Ich kann dir garantieren, ich werde verspätet bleiben.
1: Sorry, not sorry.
0: Okay. Muss ich sagen, extrem beeindruckend. Also Pluspunkte gibt's für die Rap-Skills, aber also, erstmal der erste Satz, absolute Täter-Opfer-Umkehr. Ich bin nicht zu spät, du bist zu früh. Und am Ende sorry, not sorry. Das war die klassische No-Apology. Da war keine Entschuldigung drin, Sabrina.
1: Also, vielleicht habe ich mich da ein bisschen verloren. Aber ich würde es nochmal versuchen, um das, was ich jetzt hier gerade mit dem Arsch eingerissen habe, nochmal aufzubauen.
0: Mit den Händen.
1: Eine Chance habe ich ja noch, oder? Neu. Okay, alles klar. Na gut.
0: Gut.
2: Ich komm zu spät.
1: Immer zu spät.
2: Es tut mir doch auch leid, ich bin zu spät. Oh. Komm, ich will doch keinen Streit, ich bin zu spät.
1: Sorry.
2: Doch was du noch nicht weißt, ich sag dir, ich steh im Stau, weil ich brauch noch schnell ein Eis.
1: Nam, nam, nam, nam. Ist doch eine logische Begründung.
0: Ja, ich finde auch, das macht alles, es wird immer besser.

0: die Tasse Kaffee. Es ist immer noch, gefühlt seit 18 Jahren, aber ich glaube, es ist erst seit einem Jahr draußen.
1: Ja, nee, ich glaube, diesen Songtext habe ich mittlerweile wirklich auf die Hirnrinde tätowiert. Das ist ganz, ganz, ganz schlimm. Aber man kommt nicht davon weg, vor allem, weil man ja ständig auch mit Kaffee zu tun hat. Heute auch wieder, klar, erstmal morgens natürlich grundsätzlich und dann ist heute auch noch

0: der Kaffee-Report rausgekommen. Mhm. So eine jährliche Studie, wo sie sich mal angucken, wie gern haben wir denn eigentlich unseren Kaffee?
1: Sehr gern.
0: Sehr gern. 3,2 Tassen im Durchschnitt trinken wir so.
1: In der Stunde?
0: Du vielleicht. Am Tag. Kaffeekonsum relativ konstant. Männer mehr als Frauen. Alles so weit, so klar. Eine ganz besonders schöne Information fand ich aber in diesem Kaffee-Report von diesem Jahr. Wenn wir unseren Kaffee nicht aus der Lieblingstasse trinken, dann schmeckt er nicht.
1: Das ist
0: kennen
1: natürlich.
0: Wir, oder? Kennt ihr bestimmt auch.
1: Und wenn jemand anders die Lieblingstasse klaut,
0: boah, nee, dann gibt's Schellen.
1: Der Bucky Watchen ist gleich aus.
0: Mach mal sofort, gell? Ich hab Probleme.

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1: Das war die Morning Show. Wir sind morgen wieder da, Flo und Sabrina, und sagen Power Talk!

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5: Und es ist 10 Uhr, der kompakte News-Überblick von Corinne Pilou.
6: In Rheinland-Pfalz und Baden-Württemberg sind weniger Menschen arm als in anderen Bundesländern. Die politische Orientierung hat einen Einfluss auf unsere Partnerwahl. Das Wetter teils freundlich, später Regen und Gewitter mit Sturmgefahr 19 bis 26 Grad. In Baden-Württemberg und Bayern leben die wenigsten Menschen in Deutschland in Armut. Das zeigt der Armutsbericht des Paritätischen Gesamtverbandes. Demnach waren hier im vergangenen Jahr rund 13% von Armut betroffen. In Rheinland-Pfalz liegt die Armutsquote mit 15,9% nur knapp unter dem Bundesdurchschnitt. Der Hauptgeschäftsführer des Verbandes, Rock, hat im Deutschlandfunk gefordert:
7: Wir brauchen eine Politik für gleichwertigere Lebensverhältnisse in Deutschland. Das an Punkten wie dem öffentlichen Personennahverkehr zu sparen, das wäre verheerend. Und es sind auch große Einsparungen im Wohngeld im Gespräch. Wir dürfen den Unterhaltsvorschuss für Alleinerziehende nicht streichen. Wir dürfen das Wohngeld nicht so wie geplant reduzieren. Das sind wichtige Punkte.
6: Laut Bericht waren in Deutschland vergangenes Jahr so viele Menschen arm wie seit 2020 nicht. Als arm gelten laut EU-Definition Menschen, die alleine weniger als 1.445 Euro netto im Monat haben. Daran gibt es aber immer wieder Kritik, denn die Definition konzentriert sich nur auf das Einkommen. Wohneigentum oder Rücklagen werden nicht eingerechnet. Damit Lkw-Fahrer in Zukunft einfacher Parkplätze finden, gibt es jetzt ein digitales System für freie Stellplätze. Das hat Bundesverkehrsminister Schnieder vorgestellt. Es liefert Echtzeitdaten zur Belegung von Parkflächen auf Autobahnrastanlagen. Damit soll auch die Verkehrssicherheit besser werden, denn Lastwagen parken teilweise auf Standstreifen oder Einfahrten zu Rasthöfen, weil die Stellflächen dort oft überfüllt sind. Der US-Bundesstaat Florida verklagt die KI-Firma OpenAI. Grund ist ChatGPT. Der Generalstaatsanwalt sagt, dass die Software eine Gefahr für die öffentliche Sicherheit sei. Er hat unter anderem auf einen tödlichen Schusswaffenvorfall auf einem Universitätsgelände verwiesen. Der Schütze soll sich vor der Tat von ChatGPT beraten lassen haben. Politik beeinflusst unser Datingverhalten. Das hat eine Studie der Uni Köln in den USA gezeigt. Demnach wollen viele Wähler der Demokratischen Partei keine Anhänger der Republikaner daten und umgekehrt. Demokraten sind genauso offen für Menschen ohne eine politische Präferenz wie für andere Demokraten. Die Republikaner daten lieber andere Republikaner. Die Fachleute sehen auch Parallelen zu Deutschland. Auch bei uns dürften viele Menschen andere aus politischen Gründen direkt aussortieren.
4: Was heute noch wichtig wird.
6: Ab wie viel Stunden Verspätung haben Fluggäste Anspruch auf Entschädigung, also Geld zurück? Darüber verhandeln heute Vertreter der EU-Staaten und des Europaparlaments. Und die deutsche Fußballnationalmannschaft fliegt zur WM in die USA. 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
8: Das Wetter in SWR3-Land am längsten schön ist es heute, vor allem in Baden-Württemberg. Sonst kommt nur kurz die Sonne durch. In den nächsten Stunden breiten sich dann von der Eifel bis zur Saar Regen und Gewitter aus, die bis heute Abend dann auch den Osten von Baden-Württemberg erreichen. Regional zieht auch Starkregen durch und besonders in Baden-Württemberg sind ab dem Nachmittag auch Sturmböen dabei. Dazu zwischen 19 Grad in der Hohen Eifel und 26 in Tauberfranken. Morgen wechselhaft und windig mit vielen Wolken, ein bisschen Sonne und vereinzelt Regen und Gewitter bei nochmal kühl. 16 bis 23 Grad. Es ist 10.03 Uhr. Das Neueste aus dem SW3-Verkehrszentrum hat Michael Spleth.
9: Bitte vorsichtig fahren auf der A5 Karlsruhe-Basel zwischen Baden-Baden und Bühl. Da liegen Fahrzeugteile auf der linken Spur. Auf der A8 Stuttgart Richtung München zwischen Leipheim und Günzburg. Lkw-Reifenteile. und ein defekter LKW auf dem Standstreifen. A81 Stuttgart Richtung Singen zwischen Kreuz Stuttgart und Sindelfingen Ost 3 Kilometer Stau. In Koblenz sind in der Innenstadt nach einem Gasaustritt mehrere Straßen gesperrt. Die Feuerwehr ist im Einsatz. Betroffen sind auch die B9 und die B49. Infos jederzeit auf swr3.de. Allen unterwegs eine sichere Fahrt.
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8: Mit Dennis Tinat, hallo. Weg mit Maus, Tastatur und Kopfhörer. Her mit dem Fernglas. Die Young Birders sind los. Immer mehr junge Leute gehen einem unerwarteten Hobby nach, der Vogelbeobachtung. Young Birding nennen die das und treffen sich dazu in immer mehr Young Birder Clubs, auch in SWR3-Land. Einer dieser Young Birder wird euch gleich hier auch richtig Bock auf dieses Hobby machen. Wir sprechen mit ihm in 10 Minuten.
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0: Hier ist SWR 3 Now, die Vormittagsshow am Dienstag. Von wegen, die jungen Leute glotzen nur ins Smartphone oder sind am Zocken. Nehmt das, liebe Generationenkritiker. Vögel beobachten ist gerade der Trend. In Großbritannien ist Vogelbeobachtung nach dem Schmuckbasteln sogar inzwischen das am zweitschnellsten wachsende Hobby der Gen Z. Und auch bei uns gibt es immer mehr sogenannte Young Birder. Rund um Heilbronn entsteht da zum Beispiel gerade eine Gruppe. Anton Bergmann ist schon länger dabei im Young Birders Club Berlin. Anton, was ist dein Lieblingsvogel?
1: Also ich mag Eulen schon sehr gerne. Da hat man in Berlin tatsächlich auch einige, was man jetzt in der Großstadt gar nicht so erwarten würde.
0: Aber die sieht man ja in der Regel nicht bei Tageslicht, oder?
1: Doch, eigentlich schon.
0: Echt?
1: Also sie sind nicht wirklich aktiv, aber sie sitzen halt gut getarnt in den Bäumen. Und wenn man weiß, worauf man achten muss, zum Beispiel auf Kotreste um den Baumstumpf oder um den Ansatz des Baumes, um die Wurzeln, dann kann man da schon einiges finden, auch tagsüber.
0: Und außer Eulen noch?
1: Vielleicht ein Papageitaucher. Die sehen einfach total niedlich aus und sind total hübsch und so. Und wenn man mal auf bestimmten Inseln war, wo die eben in riesigen Kolonien auch leben, dann ist es auch unfassbar faszinierend zu beobachten, wie die ganze Zeit raus und rein fliegen und aufs Meer hinaus und mit 1 Million Fischen im Schnabel dann wieder zurückkommen, wie die auch immer miteinander flirten teilweise und sich Fische schenken und alles Mögliche.
0: Das ist total süß. Und ist es ein teures Hobby? Oder wie viel muss man so als Young Birder für eine gute Ausrüstung investieren?
1: Also Einsteigerferngläser kriegst du auch für vielleicht um die 100 Euro oder sogar noch billiger. Wenn du jetzt aber wirklich full on gehen willst mit Spektiv und Kamera und allem, dann kann das auch schon mal sehr teuer werden.
0: Und wenn du jetzt draußen unterwegs bist, vielleicht jetzt mal nicht im Modus so, von wegen ich suche jetzt gezielt, nimmst du da jetzt auch auf einmal Vögel wahr, die dir vielleicht sonst nicht aufgefallen sind?
1: Mir ist das schon öfter passiert, dass ich mit meiner Freundin zum Beispiel durch die Stadt laufe und ich plötzlich so einen Blick von meiner Freundin kriege, weil ich anscheinend mal wieder in der Gegend rumgeschaut habe und irgendwelchen Vögeln hinterhergeguckt habe.
0: Ja.
1: Das, was mir selbst gar nicht aufgefallen wäre unbedingt.
0: Ja, solange du keine anderen Mädchen hinterherguckst.
1: Ach, da muss sie sich nicht so große Sorgen machen.
0: Was macht Birding für dich so einzigartig?
1: Es ist ja auch gerade ein Hobby, was unfassbar viele verschiedene Aspekte so vereint. Man kann rausgehen, man kann ein bisschen runterkommen, wenn man in seinem Alltag viel Stress hat. Man kann auch mit Freunden rausgehen, man kann total viel lernen dabei. Man kann einfach Spaß haben am draußen sein und am neue Dinge entdecken. Ich vergleiche es gerne auch immer ein bisschen mit Pokémon Go. Man hat bestimmte Vogelarten, die man unbedingt sehen will, die man finden will. Und es ist natürlich auch super unvorhersehbar. Also es kann sein, dass ich war vor kurzem in Dänemark. Da wurde eine Vogelart gesehen, die noch nie zuvor in Dänemark gesehen wurde und eigentlich in Frankreich vorkommt. Sowas kann einem immer wieder passieren. Und das ist total spannend und total auch abwechslungsreich jedes Mal, wenn man rausgeht.
0: Wenn ihr nach der Begeisterung von Anton jetzt auch Bock auf Young Birding habt, dann meldet euch beim NABU in eurer Nähe. Die organisieren das und freuen sich auf ganz viele neu interessierte Vogelbeobachter. 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
2: Willkommen zu Täglich Knigge, Ihrer Benimmshow im Radio. Heute besprechen wir die höfliche Umgangsform für Fahrten mit mehreren Personen in einem Aufzug. Sobald mehrere Personen in einem Aufzug zugegen sind, ist es höflich geboten, dass alle Beteiligten durchgängig ihr mobiles Endgerät betrachten. Wir sprechen hierbei vom Bildschirmkonsens.
1: Bildschirmkonsens. Die stillschweigende Übereinkunft, dass alle Personen im Aufzug auf ihr Handy schauen, um soziale Interaktionen zu vermeiden, obwohl alle Personen im Aufzug wissen, dass hier gar kein Empfang ist.

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4: 10.31 Uhr ist es. Das Neueste aus dem SWR3-Verkehrszentrum hat Michael Spliet.
5: Bitte vorsichtig fahren auf der A6 Nürnberg Richtung Heilbronn zwischen Crailsheim und Gronachtalbrücke. Da liegt ein Metallteil auf der linken Spur. Vorsicht auf der A8 München-Stuttgart in Höhe Stuttgart-Degerloch. Ein defektes Fahrzeug. Zu den Staus A7 Füssen Richtung Ulm zwischen Nersingen und Kreuz Ulm-Elchingen. 3 Kilometer stockender Verkehr. A81 Singen Richtung Stuttgart zwischen Herrenberg und Gärtringen. 2 Kilometer Stau. A81 Stuttgart Richtung Singen zwischen Kreuz Stuttgart und Sindelfingen Ost. 3 Kilometer Stau. Und nochmal die Gefahreninformationen. Aus der Koblenzer Innenstadt durch eine beschädigte Erdgasleitung tritt Gas aus. Betroffen ist der Bereich der Kreuzung am Wöllershof und Hohenfelder Straße. Bitte das betroffene Gebiet meiden, keine brennenden Teile aus dem Fahrzeug oder Streichhölzer, Zigaretten wegwerfen. Bitte in den Gebäuden bleiben und auf Anweisungen warten. Fenster und Türen schließen, Lüftungen und Klimaanlagen bitte abschalten. Dadurch ist auch die B9 und die B49 betroffen. Infos auch auf swr3.de. Allen unterwegs eine sichere Fahrt.
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Manuel Neuer wohl Tomatensaft mag und Dennis Undar schnarcht, wenn er im Flugzeug einschläft. Das könntet ihr heute theoretisch rausfinden. Ihr müsstet euch nur ein bisschen beeilen. Schnell eure Sachen packen und ab zum Frankfurter Flughafen, weil um genau 13.35 Uhr fliegt die deutsche Nationalmannschaft von dort nach Chicago für die Fußball-WM. Und die gute Nachricht für Last-Minute-Fans, es sind noch Plätze frei in genau diesem Flieger. Klar, ist nicht günstig. 2.500 müsste ich ja da noch zusammenkratzen irgendwie. One-Way-Economy, versteht sich. Aber wenn wir das mit den Ticketpreisen von der WM vergleichen, ne, von den WM-Spielen, kosten ungefähr ähnlich viel. Und hier an der Schulter von Waldemar Anton einschlafen, mit Antonio Rüdiger für den Piloten nach der Landung klatschen und mit Lennart Karl am Kofferband aufs Gepäck warten, ist dann nicht inklusive. Also wer spontan ist, guten Flug. 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

wenn die Schwester oder die Tochter oder die beste Freundin 20 wird, machen wir, na klar, eine fette Party. Wenn das erfolgreichste Album 20 wird, dann wird ein Buch geschrieben. Macht zumindest Corinne Bailey Rae so. Ihr Song Put Your Records On und das dazugehörige Album werden dieses Jahr 20. Und es gibt nicht nur eine Tour, auf der das ganze Album nochmal gespielt wird, sondern auch ein Kinderbuch. Darin setzt ein Mädchen Kopfhörer auf und reist so durch 4 alte Songs und 4 Gefühle, genauso wie Corinne.

es damals gemacht hat mit dem alten Platten von ihrem Papa und was sie dann auch zu dem Song Put Your Records On inspiriert hat. Wir sagen jetzt schon mal Happy Birthday. Hier ist Corin Bailey-Rae in SWR3.

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5: Die Themen des Tages um 11 Uhr jetzt von Bertram Quatz.
6: Die Armutsgefährdung in Deutschland nimmt zu. Mehr als jeder zweite Erwachsene ist zu dick. Das Wetter, teils freundlich, später Regen und Gewitter mit Sturmgefahr. 19 bis 26 Grad. In Deutschland sind 13,3 Millionen Menschen armutsgefährdet, 16% der Bevölkerung. Ein Negativrekord, sagt der Armutsbericht des Paritätischen Gesamtverbands. Das betrifft nach EU-Definition Menschen, die allein weniger als 1445 Euro netto im Monat haben. Mehr von Michael Herr aus unserer Wirtschaftsredaktion.
7: In Baden-Württemberg und Bayern sind deutlich weniger Menschen betroffen als beispielsweise in Bremen und Sachsen-Anhalt. Alleinlebende und Menschen ab 65 haben ein deutlich höheres Armutsrisiko als andere Gruppen. An der relativen Definition von Armut der Europäischen Union gibt es immer wieder Kritik. Einige Fachleute halten den Schwellenwert für willkürlich gewählt. Auch der alleinige Fokus auf das Einkommen wurde kritisiert. Menschen könnten dadurch als armutsgefährdet eingestuft werden, obwohl sie dank komfortabler Rücklagen oder Wohneigentum eigentlich genug zum Leben hätten.
6: Und parallel arbeitet die Bundesregierung an notwendigen Sozialreformen, die auch weniger Leistungen vorsehen. Die Linke befürchtet, dass das die Armutssituation weiter verschärft und geht deswegen auf die Straße. Gestern zum ersten Mal in 12 Städten, unter anderem in Schwetzingen. Co-Parteichefin Schwertner kündigt weitere Proteste an.
8: Wenn das Wohngeld gestrichen wird, wenn beim Elterngeld gekürzt wird, das betrifft die Leute ganz direkt. Und die kommen jetzt schon kaum über die Runden, können sich den Einkauf, die Miete kaum leisten. Und irgendwann ist das Fass zu voll, dann wird es überlaufen. Und deswegen stehen wir bereit mit unseren Protesten.
6: Mehr als die Hälfte der Erwachsenen in Deutschland ist übergewichtig, mit einem Body-Mass-Index über 25. Knapp jeder Fünfte gilt als stark übergewichtet, mit einem BMI über 30. Das hat das Statistische Bundesamt beim Mikrozensus vergangenes Jahr herausgefunden. Im Schnitt sind Frauen in Deutschland demnach 1,66 Meter groß und knapp 70 Kilo schwer. Männer kommen auf 1,79 Meter bei knapp 87 Kilo. Keine Sommerferien vor Anfang Juli, das fordert der Deutsche Philologenverband. Grund sind die Abi-Prüfungen. Wenn die Sommerferien früher starten, dann wird das Zeitfenster fürs Abi verkürzt. Und das führt zu mehr Stress, weil Prüfungen und Korrekturen vor den Ferien fertig sein müssen. In den Bundesländern liegen die großen Ferien im Extremfall zwischen Mitte Juni und Mitte September. Der Vulkan Kilauea auf Hawaii ist weiter aktiv. Nach Beobachtungen des hawaiianischen Observatoriums hat er 48 Lavafontänen ausgespuckt, so viele wie seit den 1980er Jahren nicht mehr. Die aktuelle Ausbruchserie hat nach Beobachtung der Geologen im Dezember 2024 begonnen, mit Pausen dazwischen. 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
5: Das Wetter in SWR3-Land. Am längsten schön ist es heute vor allem in Baden-Württemberg. Sonst kommt nur kurz die Sonne durch. In den nächsten Stunden breiten sich von der Eifel bis zur Saar Regen und Gewitter aus, die bis heute Abend dann auch den Osten von Württemberg erreichen. Regional zieht auch Starkregen durch. Und besonders in Baden-Württemberg sind so ab dem Nachmittag auch über den Abend Sturmböen dabei. Dazu zwischen 19 Grad in der Hohen Eifel, 26 maximal in Tauberfranken. Morgen wechselhaft und windig mit vielen Wolken, ein bisschen Sonne und vereinzelt Regen und Gewitter wieder bei nochmal kühleren 16 bis 23 Grad. Es ist 11.03 Uhr, das Neueste aus dem SWR3-Verkehrszentrum, hat Michael Splitt.
9: Bitte vorsichtig fahren auf der A8 Stuttgart Richtung Karlsruhe in der Ausfahrt Rutesheim. Eine ungesicherte Unfallstelle auf dem Verzögerungsstreifen. A81 Stuttgart Singen zwischen Kreuz Stuttgart und Sindelfingen Ost. Ein defektes Fahrzeug. Wir haben zurzeit 3 Kilometer Stau. Gefahreninfo. Für die Koblenzer Innenstadt. Durch eine beschädigte Erdgasleitung tritt Gas aus.

0: betroffen ist der Bereich der Kreuzung am Wöllershof und Hohenfelder Straße. Bitte das betroffene Gebiet, wenn möglich, meiden und nichts Brennendes hinauswerfen. Bitte in den Gebäuden bleiben und auf Anweisungen warten. Fenster und Türen geschlossen halten, Lüftungen und Klimaanlagen abschalten. Es gibt dadurch auch einen Stau auf der B9 und auf der B49. Infos jederzeit auf swr3.de. Allen unterwegs eine sichere Fahrt.
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2: Mit Dennis Thienhardt, hallo. Ich habe heute nach Tagen mit kurzer Hose mal wieder eine Jeans an. Und da gibt es ja immer diese auf dieser einen Seite, ne, diese kleine Extratasche in der Tasche. Ursprünglich mal gemacht, um da eine Taschenuhr reinzustecken. Aber die Zeit der Taschenuhren ist ja inzwischen weitestgehend vorbei. Die Minitasche gibt es aber immer noch. Benutzt die jemand von euch eigentlich für irgendwas? Tut ihr da was rein? Das würde mich sehr interessieren. Im Gegenzug für diese Info gibt es von uns gleich die Ergebnisse von einem großen Jeans-Test, den wir gemacht haben. Schadstoffe, Haltbarkeit, Auswaschen, teuer oder günstig. Welche Jeans sind gut, welche weniger? Hören wir hier in 10 Minuten.
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0: Hallo, hier ist SWR 3. Ihr benutzt diese kleine, eingenähte Jeanshosentasche auf der einen Seite. In der eigentlichen Tasche ja wirklich unzählige Nachrichten kommen hier rein. An die 0722 1 20 11, zum Beispiel von Marco. Guten Morgen zu eurer Frage mit der kleinen Tasche in der Jeans. Ich habe dort immer einen Chip für den Einkaufswagen drin. Oder Gerrit, ich stecke da meine Hausschlüssel rein. Oder Sebastian aus Montabaur grüßt er hier. Ich habe in der Tasche immer ein kleines Döschen mit Süßstoff drin, wenn ich Kaffee trinken gehe und es nur Zucker geben sollte. Oder der Alexander aus Freiburg. Ich benutze die Mini-Tasche in der Jeans für meine gebrauchten Tempos. Okay. Und Jesse noch. Mein Mann trägt in dieser Tasche tatsächlich eine Taschenuhr. Er besitzt sogar zwei. Egal, was ihr da reintut, wir können festhalten, jeder von uns hat eine Jeans zu Hause oder vielleicht auch gerade dabei. Egal, ob hell oder dunkel, mit oder ohne Löcher, enges oder weites Bein. Aber Jeans ist nicht gleich Jeans. Unsere Verbraucherredaktion hat deshalb getestet, 4 Jeans zwischen 30 und 140 Euro von H&M bis G-Star. Astrid Kühn, was ist dabei rausgekommen?
1: Positiv zuerst, in keiner der 4 Hosen wurden Schadstoffe gefunden. Das ist beruhigend und gilt für alle, egal ob sie 30 oder 140 Euro gekostet haben. Was aber leider auch alle Jeans gemeinsam haben, sie bleichen nach dem Waschen aus. Das ist bei dunklen Jeans grundsätzlich zu erwarten. Der Textilexperte hat das von Anfang an betont. Man sollte also keine dunkle Jeans kaufen und erwarten, dass sie für immer so dunkel bleibt. Wer das weiß und die Hose entsprechend pflegt, also selten und kalt wäscht, der kann die Lebensdauer deutlich verlängern.
0: Gehen wir noch mal ein bisschen mehr ins Detail. Welche Hose hat in Sachen Haltbarkeit denn am besten abgeschnitten? Wahrscheinlich die teuerste, oder?
1: Im Großen und Ganzen ja. Die teuerste Jeans im Test, die G-Star für 140 Euro, hat tatsächlich in allen Kategorien bestanden. Verarbeitung, Farbechtheit und Haltbarkeit nach dem Waschen. Und auch im Labor hat die Hose gut abgeschnitten. Beim Reißtest hat der Stoff bis zu 46 Kilo Zugkraft standgehalten. Das ist wirklich sehr gut. Auf der anderen Seite, die günstigste Hose von H&M für knapp 30 Euro ist in fast allen Punkten durchgefallen. Schlechte Verarbeitung, Farbe und Stoff haben sich nach dem Waschen stark verändert und die Hose ist in der Länge eingelaufen.
0: Und im Mittelfeld, was empfiehlst du da?
1: Wenn, dann Zara. Für 40 Euro ist das die solide Wahl. Die Verarbeitung ist nicht perfekt. Die Modeexpertin hat lose Fäden an auffälligen Stellen bemängelt. Zara selbst sagt, das beeinträchtige die Haltbarkeit nicht. Ob einen die Fäden stören, das muss man am Ende wohl selbst entscheiden. Nach dem Waschen war die Farbe der günstigen Jeans immerhin noch akzeptabel. Also der Experte hätte sie noch angezogen. Also kein Geheimtipp mit großem Ausrufezeichen, aber unter den günstigeren Modellen noch das Beste im Test.
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0: Viele haben gespannt drauf gewartet. Hallo, hier ist SWR 3 Now. Wie viel wird es wohl bald kosten, in den Kölner Dom zu kommen? Jetzt ist es raus. Ab Juli sollen Touristen für den Eintritt in den Kölner Dom 12 Euro bezahlen. Das haben die Kirchenverantwortlichen gerade bekannt gegeben. Mit der Gebühr sollen Pflege, Schutz und Betrieb der Kathedrale sichergestellt werden. Linda Molitor aus dem SWR 3 Team. Diskussionen vorprogrammiert, oder?
1: Und wie? Also du hast ja schon gesagt, die Gebühr soll eben für den Erhalt des Doms da sein. Und da hat schon zum Beispiel

0: Pappsänger Wolfgang Niedecken gesagt. Also eigentlich müsste die katholische Kirche doch alleine genug dafür Geld haben. Offenbar ist es nicht so, das sorgt für viele Diskussionen. Unter anderem in Köln natürlich selbst. Harpe Kerkeling hat zum Beispiel gesagt damals, also der hat da eine ganz klare Haltung, findet es unmöglich. Klar, Zeiten ändern sich, aber Geld für den Dom, wer hat sich das denn bitte ausgedacht? Karl Lauterbach, ehemaliger Bundesgesundheitsminister, der sieht das auch als falsche Entscheidung und ein ganz falsches Zeichen, da Eintritt zu verlangen. Wer da ein bisschen mehr Verständnis hat, ist Caroline Kebekus, Comedian. Die hat gesagt, meine erste Reaktion war auch so, was? Nein, das geht doch nicht. Ich war immer im Dom, habe für alles eine Kerze angemacht, Mathe, Klausur, Liebeskummer. Das kostet halt jetzt Geld, da reinzugehen. Sie sagt aber auch, okay, aber schaut doch mal andere große Kirchen, die nehmen ja auch Eintritt und irgendwie muss es ja alles finanziert werden.
1: Und ihr SWR3-Land, was denkt ihr über die neue Eintrittsgebühr im Kölner Dom? Findet ihr das richtig? Zahlt ihr das gerne oder sagt ihr, ab jetzt geht's nicht mehr in den Kölner Dom? Hab ihn zwar noch nie gesehen von innen, aber 12 Euro wäre es mir dann doch nicht wert. 07221 2011 anrufen, WhatsApp oder Signal gerne auch als Sprachnachricht rüberschicken an dieselbe Nummer 07221 2011.

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4: 11.30 Uhr, das Neueste aus dem SWR3-Verkehrszentrum, hat Michael Spät.
5: A8, Karlsruhe-Stuttgart zwischen Pforzheim-West und Pforzheim-Ost. Baustelle 7 Kilometer stockender Verkehr. Auf die A81 Stuttgart Richtung Singen. Zwischen Kreuz Stuttgart und Sindelfingen-Ost ein defektes Fahrzeug auf der rechten Spur, hier 2 Kilometer Stau. B31 Friedrichshafen Richtung Stockach zwischen Immenstadt und Hagenau, 4 Kilometer Stau, Verzögerung hier 20 Minuten. In Koblenz in der Innenstadt an der Kreuzung am Wöllershof und Hohenfelder Straße eine Gasleitung defekt, bitte nichts Brennendes aus dem Fenster werfen. Die Feuerwehr hat den Bereich weiträumig abgesperrt. Dadurch kommt es auch zu Staus auf der B9 und der B49. Infos jederzeit auf swr3.de. Allen unterwegs eine sichere Fahrt.
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0: 12 Euro Eintritt, um sich im Kölner Dom umzuschauen. Ab Juli gilt das, haben die Verantwortlichen in Köln gerade bekannt gegeben. Und viele von euch in SW3-Land haben eine Meinung dazu. Die spinnen die Kölner, schreibt der Jürgen hier an die 0722211. 12 Euro Eintritt für den Dom, völliger Schwachsinn, ich gehe da nicht mehr hin. Dieter meint, als Kölner finde ich das völlig okay. Die Instandhaltung kostet so viel und dafür darf man etwas zahlen. Gabi aus Kaltenkirchen ist der Meinung, ich fände es schön, wenn ich als Mitglied der Kirche keinen Eintritt zahlen müsste. Klar, alle, die Kirchensteuer zahlen, beteiligen sich ja irgendwie auch an der Instandhaltung. Wer übrigens zu einem Gottesdienst, also zum Beten in den Dom kommt, der kommt auch weiter gratis rein. Frank aus Koblenz findet den Eintritt grundsätzlich auch okay.
1: Toilettenkosten Eintritt, eine Einkaufstüte kostet, aber 5 Euro wären pro Person in Ordnung gewesen, aber 12 Euro finde ich etwas übertrieben.
0: Mhm. Markus schreibt dir auch noch, hallo Dennis, mit der Entscheidung 12 Euro Eintritt, also etwa 70 Millionen Euro Einnahmen im Jahr zu verlangen, kann man leben. Das macht man dann aber eben nur einmal im Leben. Gleichzeitig muss sich die Kirche dann darüber im Klaren sein, dass sie sakrale Gebäude damit zu einem Museum mit zeitweise geistlicher Nutzung degradiert. Grüßt er hier aus Hagen und sehr gut finden wir noch die Idee von SWR3-Hörer Peter. Der hätte da in der Festlegung des Eintrittspreises gerne noch ein bisschen Lokalkultur einfließen lassen und fragt, warum nicht 11,11 Euro? 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

0: Politiker beschimpfen und beleidigen, kommt ja leider immer öfter vor. Und dass es dann juristische Folgen hat, auch. Im jüngsten Fall hat ein Facebook-Nutzer das Amtsgericht Heilbronn beschäftigt, weil dieser Friedrich Merz als Lackaffen bezeichnet hat. Wir vermuten mal, dass so Leute wie der Markus Söder oder eben der Kanzler souverän damit umgehen können.
1: Söder, grüß Gott.
2: Du sollst doch Friedrich zu mir sagen, sonst gewöhne ich mich da nie dran.
1: Gott, Friedrich.
2: Wenigstens ist Gott keine Beleidigung, oder?
1: Stimmt, Beleidigungen sind wüst.
2: Nein, nein, mit dem verstehe ich mich ganz gut. Ich meine so Unflätigkeiten wie Lackaffe oder Vollpfosten.
1: Bei letzterem hatte sich der Habeck ja mal juristisch angesprochen gefühlt.
2: Ja, aber ich darf jetzt laut Gericht nicht mehr als Lackaffe bezeichnet werden.
1: Oh, ein Titel mit Glanzgrad.
2: Dafür gibt's einen Strafbefehl.
1: So muss es sein. Chabos wissen, wer der Babo ist.
2: Das ist Haftbefehl, Markus. Ich rede vom Strafbefehl. Die Staatsanwaltschaft Heilbronn sagt, bei Lackaffe fehle der politische Bezug.
1: Das stimmt. Der fehlt ja öfter bei dir.
2: In einem anderen Fall wurde entschieden, dass man mich Pinocchio nennen darf. Also das soll jetzt einer verstehen.
1: Wieso? Da gibt's doch klare Bezüge, Friedrich.
2: So? Welche denn?
1: Naja, das Auftreten der Figur wirkt äußerst hölzern und jemand anderes im Hintergrund scheint die Fäden zu ziehen.
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Hier kommt was Aktuelles aus dem Verkehrszentrum. Vorsicht auf der A8 Saarlouis Richtung Neunkirchen im Kreuz Saarbrücken. In der Überleitung zur A1 Richtung Saarbrücken eine ungesicherte Unfallstelle. Fahrt vorsichtig, kommt gut an mit SWR 3.

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2: 12 Uhr ist es, die Themen des Tages jetzt von Bertram Quatz.
3: Die EU einigt sich auf Abschiebezentren im Ausland. Der Kölner Dom kostet künftig 12 Euro Eintritt. Das Wetter von Westen her wolkiger und nass, später auch teils kräftige Gewitter. Temperaturen bis 26 Grad. Die EU hat den Weg für schnellere Abschiebungen freigemacht. Parlament und Mitgliedstaaten haben sich geeinigt. Wer kein Asylrecht hat, soll in Abschiebezentren ins Ausland gebracht werden. Was sagen EU-Politiker dazu? Andreas Mayer-Feist hat Antworten in Brüssel gesammelt.
4: Der zuständige EU-Kommissar Markus Brunner erklärte, das sei doch genau das, was sich die Bürger erwarten, und das werde nun geliefert. Genau das sagen auch die Unionsparteien im Europaparlament. Wer kein Bleiberecht habe, müsse Europa auch wieder verlassen. Die rechtsgerichtete ECR-Fraktion spricht sogar schon von einem Zeitalter der Rückführungen. Kritik gibt es aus den Reihen der SPD, der Grünen, aber auch der Linken. Das alles erinnere schon fast an das, was die Trump-Regierung macht. Die Politik werde jetzt von fremdenfeindlichen Ideen beherrscht.
3: Wie genau sieht die Einigung aus? Mehr und schnellere Abschiebungen von abgelehnten Asylbewerbern, und es wird für sie Abschiebezentren in Drittstaaten geben, wenn sie nicht in ihre Heimat gebracht werden können. Weiteres von Brüssel-Korrespondentin Katrin Schmid.
5: Das heißt dann aber jetzt auch, dass Menschen aus der EU abgeschoben werden können in Staaten, in die sie keinerlei Verbindung haben. Und es können auch Familien mit Kindern in diesen Zentren landen, was für viel Kritik sorgt, auch wenn es in der Einigung nun heißt, dass dies die letzte Möglichkeit sein soll und von möglichst kurzer Dauer.
3: Der Chef des CDU-Arbeitnehmerflügels Radke hat seine Partei vor zu harten Reformen im Sozialbereich gewarnt. Der Nachrichtenagentur AFP hat er gesagt, viele Menschen kämen trotz großer Anstrengungen nicht über die Runden. Sprengstoff für den gesellschaftlichen Zusammenhalt. Nach Berechnungen des Paritätischen Gesamtverbands lebt in Deutschland etwa jeder Sechste in Armut. Nach der Definition gilt als arm, wer im Monat weniger als 1.445 Euro netto zur Verfügung hat. Lkw-Fahrer können ab sofort online nachschauen, auf welchen Raststätten noch Parkplätze frei sind. Bundesverkehrsminister Schnieder hat am Vormittag den neuen Stellplatzinformationsdienst gestartet. Das System bietet Daten von allen 1850 Rastanlagen in Deutschland. Fachleute schätzen, dass bundesweit mindestens 25.000 Stellplätze für Lkw fehlen. Und dadurch kommt es gerade an Wochenenden immer wieder zu großen Problemen. Besucher müssen im Kölner Dom ab dem kommenden Monat 12 Euro Eintritt zahlen. Das hat das Domkapitel bekannt gegeben. Mit den Einnahmen sollen die gestiegenen Kosten für Reparaturen und für den Schutz des Doms gedeckt werden. Für Gottesdienstbesucher kostet der Eintritt weiterhin nichts. 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
2: Das Wetter für SWR Dreiland, vom Rheinland bis zum Bodensee. Langsam breiten sich Regen und später auch Gewitter aus, Wetterfrau Lea Spindler.
6: Ja, da zieht jetzt langsam so eine Kaltfront über SWR Dreiland. Die bringt jetzt schon einige Schauer, in den nächsten Stunden dann auch mal länger anhaltenden Regen und gegen Nachmittag und Abend teils auch kräftige Gewitter. Da können dann auch mal Platzregen und Hagel dabei sein, aber auch heftige Sturmböen. Also da kann es dann kurz echt mal ganz schön ungemütlich werden. Morgen geht es dann insgesamt ruhiger durch den Tag. Es ist wieder ziemlich bewölkt. Ab und zu gibt es mal Sonne und hier und da auch mal ein Schauer. Bei kühleren 16 Grad in den Schwarzwaldhöhen und 23 Grad in der Vorderpfalz bleibt es den ganzen Tag über auch echt windig.
2: 12.03 Uhr, das Neueste aus dem SWR3-Verkehrszentrum. Vorsicht auf der A6 Mannheim Richtung Heilbronn zwischen Mannheim-Schwetzingen und Schwetzingen-Hockenheim. Eine ungesicherte Unfallstelle. Vorsicht auf der A6 Nürnberg Richtung Heilbronn zwischen Bretzfeld und Kreuz-Weinsberg liegen Steine. Die A6 Heilbronn Richtung Nürnberg zwischen Kreuzfeuchtwangen-Kreilsheim und Aurach. Wartungsarbeiten, hier ist nur eine Spur frei, 6 Kilometer Stau, hier braucht er ungefähr 20 Minuten länger. A8 Karlsruhe-Stuttgart zwischen Pforzheim-West und Pforzheim-Ost, Baustelle 6 Kilometer stockend. A81 Singen-Stuttgart zwischen Empfingen und Rottenburg, Baustelle 4 Kilometer stockender Verkehr. A81 Heilbronn-Stuttgart zwischen Stuttgart-Zuffenhausen und Dreieck-Leonberg, 3 Kilometer stockend. B31 Friedrichshafen Richtung Stockach zwischen Immenstadt und Hagnau, 4 Kilometer Stau, 20 Minuten plus. In Koblenz ist in der Innenstadt an der Kreuzung am Wöllershof und Hohenfelder Straße eine Gasleitung defekt. Bitte nichts Brennendes aus dem Fahrzeug werfen oder auf dem Fenster werfen. Die Feuerwehr hat den Bereich weiträumig abgesperrt. Dadurch kommt es zu Staus auf der B9 und der B49. Und die Schweiz noch A2 Luzern Richtung Gotthard. Zwischen Wassen und Göschnen 3 Kilometer Stau, halbe Stunde extra. Die Einfahrt Göschnen ist gesperrt. Kommt gut an.
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2: Mit Dennis Tinatalo. Selten haben 12 Euro für so viel Diskussionen in SWR 3 Land gesorgt. Das wird der Eintritt ab Juli in den Kölner Dom kosten. Eure Meinung dazu haben wir ja eben schon gehört. Jetzt schauen wir ins Ausland, wie das da mit den großen Kirchen so läuft. Im SWR 3 Top-Thema gegen 11:45.
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1: Viele in SWR 3 regen sich auf über die 12 Euro, die der Eintritt in den Kölner Dom ab Juli kosten soll. Wenn wir uns aber mal in Europa umschauen, Mailänder Dom 11,50 Euro, Sagrada Familia 26 Euro, Westminster Abbey 35 Euro, da ist der Kölner Dom doch noch recht günstig zu haben. Was passiert da mit dem Geld und wer hat am Ende was davon? Eintritt zum Glauben, das ist das SWR 3 Top-Thema mit Theresa Lingen.
2: Seit rund 140 Jahren wird an der imposanten und weltberühmten Sagrada Familia in Barcelona gebaut. Da fließt unter anderem ein Großteil der Eintrittsgelder rein, damit sie in ungefähr 10 Jahren dann auch fertig ist. Wenn alles gut läuft und das Geld reicht. In anderen Ländern sollen die Eintrittsgelder vor allem beim Erhalt der Kirchen helfen. So auch bei der Westminster Abbey, sagt SWR 3 London-Korrespondentin Gabi Biesinger.
3: Westminster Abbey ist tatsächlich auf diese Eintrittsgelder angewiesen, denn die Kirche bekommt keine öffentlichen Gelder. Und darum muss sie durch Eintritt, Souvenirverkauf und Spenden sowohl ihren Betrieb, Erhalt und auch notwendige Restaurierungen finanzieren.
2: Beim Mailänder Dom ist es ähnlich. Da spielt aber auch noch der Staat eine Rolle bei den Eintrittsgeldern. Aus Italien Anna Giordano.
4: Das Geld, das eingenommen wird mit dem Eintritt, geht dann entweder an den Staat, dem gehören nämlich ein Großteil historischer Kirchen hier in Italien, zum Beispiel auch das Pantheon in Rom, oder eben an die Domstiftungen, die sich um den Erhalt der Bauwerke kümmern müssen. Das ist zum Beispiel beim Dom in Mailand und auch beim Dom in Siena der Fall.
2: Was uns in Deutschland aber von den anderen europäischen Ländern mit großen Kathedralen unterscheidet: wir zahlen Kirchensteuer. Und die sollen ja eigentlich genau für den Erhalt der Kirche genutzt werden. In Großbritannien gibt es keine Kirchensteuer. Da gibt es aber andere staatliche Programme, die der Kirche zusätzlich zu den Spenden und Eintrittsgeldern helfen sollen. Nochmal Gabi Biesinger.
3: Der britische Staat, der fördert Spenden an Kirchen noch über ein sogenanntes Gift-Aid-System. Das bedeutet, die Kirche kann vom Spender bereits gezahlte Steuern vom Staat zurückfordern, sodass die Spende für die Kirche dann höher wird.
2: In Italien gibt es keine klassischen Kirchensteuer, man kann sich das mehr oder weniger aussuchen, wo das Geld hingehen soll. Nochmal unsere SWR 3 Italien-Korrespondentin Anna Giordano.
4: Man kann aber beim Ausfüllen der Steuererklärung ankreuzen, wer 0,8% der eigenen Einkommenssteuer bekommen soll. Und da kann man dann wählen zwischen der katholischen Kirche oder verschiedenen anderen Religionsgemeinschaften oder dem italienischen Staat.
2: Und in Spanien ist es ähnlich wie in Italien geregelt. Das erklärt irgendwo auch die hohen Ticketpreise für die Kirchen. Aber Achtung bei den Tickets. Wer in London, Spanien oder auch Italien Tickets kaufen will, sollte das immer direkt bei den Kirchen auf der Website machen. Mittlerweile gibt es unzählige Drittanbieter, die zum Teil sehr offiziell aussehen, aber dann einfach das Doppelte vom eigentlichen Eintritt verlangen.
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ist schon wieder Unordnung auf den Straßen. Zwei Gefahrenstellen aus dem Verkehrszentrum. Vorsicht auf der A65 Ludwigshafen Richtung Landau. Zwischen Deidesheim und Neustadt-Weinstraße Nord eine ungesicherte Unfallstelle. Und Vorsicht auch auf der A81 Stuttgart Richtung Heilbronn. Zwischen Stuttgart-Zuffenhausen und Ludwigsburg Süd ein defekter PKW auf der rechten Spur.

0: Megan Trainor, All About the Days. In Mutterstadt gerade bedeckt, 23 Grad. In Staufen leicht bewölkt, 25. Und in Stromberg wolkig, 19 Grad. 12.30 Uhr ist es, das Neueste aus dem SWR3-Verkehrszentrum. Vorsicht auf der A81 Stuttgart Richtung Heilbronn. Zwischen Stuttgart-Zuffenhausen und Ludwigsburg-Süd steht ein defekter Pkw auf der rechten Spur. A6 Heilbronn Richtung Nürnberg zwischen Kreuzfeuchtwangen-Kreilsheim und Aurach Wartungsarbeiten. Hier ist nur eine Spur frei, 8 Kilometer stockend. 20 Minuten braucht er hier etwa länger. Die A6 Nürnberg Richtung Heilbronn zwischen Bretzfeld und Kreuz-Weinsberg. Reinigungsarbeiten auf allen Spuren. Der Verkehr wird über den Standstreifen geleitet. 4 Kilometer Stau gibt's hier. A65 Ludwigshafen Richtung Landau zwischen Deidesheim und Neustadt-Weinstraße Nord. Unfallaufnahme, 1 Kilometer Stau. A8 Karlsruhe Richtung Stuttgart zwischen Pforzheim West und Pforzheim Ost. Baustelle 7 Kilometer stockend. Eine Viertelstunde dauert es hier etwa länger. A81 Singen Stuttgart zwischen Empfingen und Rottenburg. Baustelle 5 Kilometer stockend. B31 Friedrichshafen Richtung Stockach zwischen Immenstadt und Hagnau. 4 Kilometer Stau, 20 Minuten plus. In Koblenz ist in der Innenstadt an der Kreuzung am Wöllershof und Hohenfelder Straße eine Gasleitung defekt. Bitte nichts Brennendes aus dem Fenster werfen. Die Feuerwehr hat den Bereich weiträumig abgesperrt. Dadurch kommt es zu Staus auf der B9 und der B49. Und die Schweiz noch. A2 Luzern Richtung Gotthard. Zwischen Amstieg und Göschnen 4 Kilometer Stau. 20 Minuten plus bedeutet das für euch. Die Einfahrt Göschnen ist gesperrt. Kommt gut an.
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0: Hallo.

0: Jetzt die Gedanken von Martin Wolf von der katholischen Kirche.
1: Der Künstler Banksy ist ein Mysterium. Oder ist es eine Künstlerin? Da gibt es zum Beispiel das Kind mit dem roten Luftballon und noch vieles mehr. Was Banksy an Hauswänden und Mauern hinterlässt, fasziniert einfach. Als vor kurzem mal wieder einer getönt hat, dass er Banksy enttarnt habe, da habe ich mir nur gedacht, sei doch einfach still und lass uns ein paar ungelöste Rätsel. Denn was wäre das für eine Welt, in der es nichts Geheimnisvolles mehr gäbe? Einfach nichts mehr, das verborgen bliebe. Ich finde, die Welt würde damit ärmer und kälter. Natürlich ist es wichtig, immer mehr zu wissen. In der Medizin, beim Klimaschutz und vielem mehr. Aber für mich ist die Wirklichkeit einfach immer mehr als das, was ich sehen, riechen oder anfassen kann. Und zu diesem Mehr gehört für mich unbedingt auch der Glaube. Der Glaube an einen Gott, den keiner je beweisen kann und an dem trotzdem unzählige glauben. An etwas, das unendlich viel größer ist als diese kleine Welt. Und das vielleicht genau deshalb Trost und Hoffnung gibt, selbst in schweren Stunden. Denn eine Welt, in der es trotz allem, was wir wissen, auch noch geheimnisvoll bleibt, die ist für mich jedenfalls einfach reicher und lebenswerter.

0: Scrollen statt fummeln, das ist der Grund für die wenigen Geburten auf der ganzen Welt. Das Handy ist ein Babykiller, sagt eine Studie aus den USA. Und interessant ist auch, je schneller das Mobilfunknetz, desto weniger Babys werden gemacht. Linda Molitor aus dem SW3-Nau-Team, gilt das auch für uns hier in Deutschland?
1: Deutschland war jetzt nicht Teil dieser großen Studie von der Uni Cincinnati übrigens, aber es lassen sich schon Rückschlüsse ziehen. Es wurde zum Beispiel beobachtet, dass in den USA ab 2007 die Geburten immer weniger wurden, in Frankreich oder Polen ab 2009 und in Marokko ab 2012. Und das sind immer die Jahre, in denen die Smartphones sich in diesem Land dann massenweise durchgesetzt haben, es mehr Flat-Verträge gab oder das Mobilfunknetz besser wurde. Mhm. Michaela Kreinfeld, Professorin für Soziologie an der Hertie School, hat im Deutschlandfunk heute Morgen gesagt, vor allem bei den Teenie-Schwangerschaften merkt man das, das zeigen auch andere Studien.
2: Die dokumentieren ganz klar, es ist ein Rückgang der Zeit, die Jugendliche und junge Erwachsene außerhalb der eigenen vier Wände verbringen. Gleichzeitig verbringen sie deutlich mehr Zeit mit digitalen Medien, bedeutet möglicherweise auch weniger risikohaftes Sexualverhalten und damit weniger ungeplante Schwangerschaften im jungen Erwachsenenalter.
1: Und das nicht in einzelnen Ländern, sondern wirklich weltweit. Aber auch das, sagt die Expertin, das ist ein Aspekt. Da spielen ja noch ganz viele andere Sachen rein. Die Krisen zum Beispiel weltweit, unsichere wirtschaftliche Lage. Da entscheiden sich auch viele Paare gegen Kinder. Und immer mehr Menschen entscheiden sich ja auch einfach so gegen Kinder.
0: Also Internetsperre ist nicht gleich mehr Kinder. So einfach ist es dann leider doch nicht. Mm-mm. 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

Liebes SWR3-Team, ich habe vorhin gehört, dass ihr heute und morgen in Lautre unterwegs seid. Schreibt uns Romy hier an die 0722-1-2011 ins Studio. Romy, das hast du richtig vernommen und wir hoffen sehr, dass du auch dabei sein wirst. Das lässt sich aus deiner Nachricht leider nicht erschließen, weil wir machen das ja genau darum, ne? Um bei euch und mit euch zu sein. SWR3 Push mit Basti Müller ab 13 Uhr gleich 3 Stunden live aus Kaiserslautern. Schnappt euch ein Eis, kommt gerne vorbei in unserem Pop-Up-Studio da am Schillerplatz. Wir freuen uns auf euch. Bis 16 Uhr sind wir da. Das war SWR3 Now aus dem dunklen Kellerstudio hier mit Dennis Thienert. Tschüss.

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9: Die Themen des Tages um 13 Uhr jetzt von Bertram Quatt.
10: Baden-Württemberg will schärfer gegen Handys am Steuer vorgehen. Der Actioncam-Hersteller GoPro steht vor der Pleite. Das Wetter von Westen her wolkiger und nass, später teils kräftige Gewitter. Temperaturen bis 26 Grad. Das baden-württembergische Innenministerium

0: Trump prüft gerade den Einsatz von sogenannten Handyblitzern. Diese Monocams filmen Autofahrer von erhöhten Positionen aus, wie Brücken, und können aufnehmen, ob Handys am Steuer benutzt werden. Knut Bauer aus der Redaktion Landespolitik.
1: Wenn keine Smartphone-Nutzung zu erkennen ist, werden die Daten gelöscht. Die neue grün-schwarze Landesregierung hat im Koalitionsvertrag verabredet, die neue Technik in Baden-Württemberg zu prüfen. Wie lange diese Prüfung dauert, stehe noch nicht fest, teilt das Innenministerium auf SWR-Anfrage mit. Zunächst müsse die rechtliche Grundlage geklärt werden. Ablenkung am Steuer ist laut Innenministerium die Ursache für fast jeden 10. tödlichen Unfall. Im vergangenen Jahr hat die Polizei in Baden-Württemberg rund 82 Handyverstöße am Steuer festgestellt.
0: Rheinland-Pfalz hat die Handyblitzer schon im Frühjahr 25 eingeführt. Bei Tests rund um Mainz und Trier waren innerhalb von 90 Tagen mehr als 1000 Verstöße festgestellt worden. Experten sehen Rheinland-Pfalz als Vorbild im Kampf gegen Handys am Steuer. Der Deutsche Verkehrsrat ist dafür, die Systeme bundesweit einzusetzen. Russland hat wieder die Ukraine aus der Luft angegriffen mit mehreren hundert Raketen und Drohnen. Der zweite Großangriff in 9 Tagen. Es ging vor allem gegen die Städte Dnipro und Kiew. Dort waren zeitweise 140.000 Haushalte ohne Strom. Das berichtet unser Korrespondent dort, Florian Kellermann.
2: In der ukrainischen Hauptstadt wurden mehrere medizinische Einrichtungen schwer beschädigt. Darunter eine Poliklinik, die knapp 20.000 Patienten betreut. Am Morgen lag eine dicke Rauchwolke über Teilen von Kiew. Die Angriffe machten wieder einmal deutlich, dass die ukrainische Flugverteidigung mit der großen Anzahl an Raketen und Drohnen nicht fertig wird. Das gilt insbesondere für ballistische Raketen, die hoch aufsteigen, um dann mit großer Geschwindigkeit auf ihr Ziel herabzustürzen. 30 von ihnen hätten getroffen, erklärte der Sprecher der ukrainischen Luftstreitkräfte.
0: Die Inflation in der Eurozone ist im Mai weiter gestiegen. Nach Berechnungen der Statistikbehörde Eurostat lag sie bei 3,2% im Vergleich zum Vorjahresmonat. Zielwert der Europäischen Zentralbank sind 2%. Durch die hohen Ölpreise haben sich viele Waren verteuert, weil der Transport mehr kostet. Der kalifornische Actioncam-Hersteller GoPro hat offenbar ernste finanzielle Probleme. Das Management hat die Anleger in einer Pflichtmitteilung davor gewarnt, dass die Firma zahlungsunfähig werden könne, wenn kein neues Geld reinkommt. GoPro leidet unter den hohen Preisen für Computerspeicherchips und unter der schwachen Nachfrage nach seinen Kameras. 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
4: Das Wetter für SWR Dreiland, vom Rheinland bis zum Bodensee. Langsam breiten sich Regen und später auch Gewitter aus. Wetterfrau Lea Spindler.
5: Ja, da zieht jetzt langsam so eine Kaltfront über SWR Dreiland. Die bringt jetzt schon einige Schauer, in den nächsten Stunden dann auch mal länger anhaltenden Regen und gegen Nachmittag und Abend teils auch kräftige Gewitter. Da können dann auch mal Platzregen und Hagel dabei sein, aber auch heftige Sturmböen. Also da kann es dann kurz echt mal ganz schön ungemütlich werden. Morgen geht es dann insgesamt ruhiger durch den Tag. Es ist wieder ziemlich bewölkt. Ab und zu gibt es mal Sonne und hier und da auch mal einen Schauer. Bei kühleren 16 Grad in den Schwarzwaldhöhen und 23 Grad in der Vorderpfalz bleibt es den ganzen Tag über auch echt windig.
4: Um 13.03 Uhr das Neueste aus dem SWR3-Verkehrszentrum. Vorsicht auf der A81 Heilbronn Richtung Stuttgart zwischen Ilsfeld und Mundelsheim. Hier liegen Glasscherben auf der mittleren Spur. A3 Köln Richtung Würzburg zwischen Kelsterbach und Frankfurt Süd. Unfallaufnahme in der rechten Spur. Hier 3 Kilometer Stau. Eine Viertelstunde geht's länger. A6 Heilbronn Richtung Nürnberg zwischen Kreuz Feuchtwang, Karlsheim und Aurach. Wartungsarbeiten ist nur eine Spur frei. 8 Kilometer stockend, 20 Minuten plus. A6 Nürnberg Heilbronn zwischen Bretzfeld und Kreuz Weinsberg. Hier hat ein LKW eine Ladung Kies verloren. Reinigungsarbeiten im Moment auf allen Fahrstreifen. Verkehr wird über den Standstreifen geleitet. 7 Kilometer Stau. A8 Karlsruhe Stuttgart zwischen Pforzheim West und Ost in der Baustelle. 7 Kilometer Stau, 30 Minuten plus. A81 Singen-Stuttgart zwischen Empfingen und Rottenburg in der Baustelle 4 Kilometer Stau, eine Viertelstunde plus. B31 Friedrichshafen Richtung Stockach zwischen Siedlung und Hagnau am Bodensee, defekter LKW in der rechten Spur, 4 Kilometer Stau, 20 Minuten plus. Und in Koblenz ist in der Innenstadt an der Kreuzung am Wöllershof und Hohenfelder Straße eine Gasleitung defekt. Bitte nichts Brennendes aus dem Fenster werfen. Die Feuerwehr hat den Bereich weiträumig abgesperrt. Dadurch kommt es auch zu Staus auf der B9 und auf der B49. Service für die Schweiz, A2 Luzern-Gotthard zwischen Amsteg und Göschnen. 4 Kilometer Stau, 40 Minuten plus. Einfahrt Göschnen ist gesperrt. Und aktuell noch die 2 Meldungen. Einmal für die B10 in Stuttgart im Rosenstein-Tunnel steht ein defektes Fahrzeug. und A8 Stuttgart.

0: Karlsruhe. Zwischen Halbsheim und Pforzheim Ost 8 Kilometer stockender Verkehr. Allen unterwegs eine sichere Fahrt.
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2: Mit Basti Müller, Alla und Hallo aus K-Town. Ihr hört uns heute und Mosche nämlich nicht aus dem normalen Sendestudio, sondern mitten aus Kaiserslautern vom Schillerplatz. Da gibt es eine Lätsche direkt am Brünsche. Und da sind wir und mein Pelzisch ist ausbaufähig, also bringt mir gern wichtige Sache bei. Gleich erzählen wir mal, was wir hier jetzt heute und morgen zwei Tage tun. Und ich muss von meiner Anreise nach Kaiserslautern erzählen. Wenn ihr herkommt, macht es nicht so wie ich gleich.
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0: Es war einmal ein Schuhgeschäft. Jetzt ist es aber das SWR Pop-Up-Studio hier in Kaiserslautern. Und hier vom Schillerplatz kommt SWR 3 Push, die Nachmittagsshow. Heute und morgen. Kollege Bene und ich sind hier. Bene, beschreib mal.
1: Also, sagen wir mal so, es ist bestes Fritz-Walter-Wetter hier auf dem Schillerplatz. Wir haben um uns rum ein Nagelstudio, ein Reisebüro, eine Pizzeria und eine Eisdiele.
0: Alles da, was man braucht.
1: So sieht's doch aus. Und falls es vielleicht doch ein bisschen zu fritz-waltrig ist, also regnet, können wir auch gerne reinkommen. Wir haben Stühle vorbereitet, man kann hier in unserer Lounge chillen und dir, Basti, beim Arbeiten zugucken.
0: Ja, oder uns beiden. Und das lohnt sich natürlich heute und morgen, weil wir da sind. Okay, Eigenlob. Aber bis zu den Sommerferien geht hier ja jeden Tag was. Podcast-Aufzeichnungen. Es sind ständig Meet and Greets. Es sind Sommerinterviews.
1: Und wie bist du, Basti, eigentlich hierher gekommen? Jetzt erzähl mal deine Anreise, bitte.
0: Genau, ich wollte es erzählen. Ich bin gestern erst um 10:30 oder sowas hierher gefahren. Nachts. Und habe eine Abfahrt verpasst. Und dann hat mich Google Maps umgeleitet, 7 Minuten länger, und dann bin ich mitten durch den Pfälzerwald gefahren. Ich habe eine halbe Stunde kein anderes Auto gesehen. Ich hatte noch nie so lange am Stück mein Fernlicht an. Es gab keine Fahrbahnmarkierungen. Und ich sag dir eins, ich habe jedes Tier gesehen, das
1: es gibt.
0: Wirklich. Ich habe Füchse gesehen, ich habe Rehe gesehen. Ich bin irgendwann durch Hermersberger Hof gefahren. Und glaube, da leben wirklich Leute. Ich habe einen Dachs gesehen. Ich habe Frischlinge gesehen. Alle am Straßenrand. Ich bin heilfroh, dass ich keinen Unfall hatte, weil Handyempfang hatte ich auch nicht.
1: Verrückt.
0: Also fahrt bitte nicht durch Hermersberger Hof, und alle, die da leben. Schön ist da. Es ist sehr ruhig.
1: Und falls ihr den Pfälzer Elefanten treffen solltet, macht ein Foto.
0: Falls. So, also, ich meine, es ist auch nicht so ein Wunder, ne, mit der Fahrt. 43% von Rheinland-Pfalz im Wald. 42% davon kenne ich. Und gleich bei uns hier. SWR 3 live aus Kaiserslautern, der erste Gast vom natürlich 1. FC Kaiserslautern, der da eine ganz besondere Aufgabe hat. Er ist Blindenreporter, und mit dem sprechen wir in 5 Minuten.

0: Wir verschieben ein bisschen. Der Blindenreporter kommt in 20 Minuten hier ins SWR3-Studio am Schillerplatz. Und ich habe eben erzählt, wir sind hier angekommen, ne? Auf abenteuerlichem Weg. Jetzt schreiben uns schon Menschen, wenn man über Hermersberger Hof kommt, hat man sich aber ganz schön blöd verfahren oder kein Navi im Auto. Nein, ich hatte ein Navi im Auto, aber das ist dann der offizielle Weg gewesen, sozusagen. Also zumindest den halt die Navi-App angezeigt hat. Also wir sind jedenfalls gut angekommen hier in Laudern, senden ja heute und morgen live vom Schillerplatz. Und welches Wort haben wir schon 100-mal gehört?
1: Mein Lieblingswort. Ajo. Ajo, das benutzt man für zum Beispiel ja oder so. Das mache ich gerne. Also wenn jemand was sagt, so Ajo, es stimmt, hast recht. Ajo, genau.
2: Ajo, das ist ein ganzes Wort, reicht für alles. Ich glaube.

0: jeder, der hier in Lautern wohnt oder selbst jemand, der zugezogen ist, damals vor 7 Jahren hierher gezogen, das erste Wort, was man kennengelernt hat, war Ajo.
1: Ajo. Das steht für alles. Für nun, für tschüss, für hallo, für geht so, für genau, für mir ging's schon mal besser, für mir ging's schon mal schlechter. Und wir brauchen jetzt, wir wollen dringend euer schönstes Ajo haben per Sprachnachricht an den 0722 1 2011. Und wir brauchen viele. Wir haben was vor damit, was Musikalisches. Also ob ihr Ajo-Urgesteine seid oder nicht, haut mal bitte ein Ajo in euer Telefon, schickt es uns jetzt per Sprachnachricht an den 0722 1 2011 und wir hoffen, wir haben das nämlich noch nie gemacht, wir hoffen, daraus dann ein fantastisches Stückchen Radio bauen zu können hier in SWR3 und ihr seid dann Teil davon. Ajo.

0: Es ist 13.30 Uhr, das Neueste aus dem SWR 3 Verkehrszentrum an der A6 Nürnberg Richtung Heilbronn zwischen Öhringen und Kreuz-Weinsberg. Auf etwa 15 Kilometern immer wieder stockender Verkehr und Stau. Halbe Stunde Verzögerung geht es auf jeden Fall länger. Da hat ein LKW Kies verloren und wegen der Reinigungsarbeiten wird der Verkehr jetzt über den Standstreifen geleitet. A8 Stuttgart-Karlsruhe zwischen Heimsheim und Pforzheim-Nord, 9 Kilometer stocken, Viertelstunde plus. A8 Karlsruhe-Stuttgart zwischen Pforzheim-West und Ost, 9 Kilometer Stau, 30 Minuten plus. A81 Singen Richtung Stuttgart zwischen Empfingen und Rottenburg in der Baustelle, 5 Kilometer Stau, hier 20 Minuten plus. Die B295 Stuttgart-Stadt einwärts aus Richtung Feuerbach ist zwischen Gernotstraße und Dieselstraße nach einem Unfall gesperrt. B31 Friedrichshafen Richtung Stockach zwischen Siedlung und Hagnau am Bodensee. Defekter LKW auf der rechten Spur, hier im Moment gerade 4 Kilometer Stau, 20 Minuten plus. B521 Friedberg Richtung Hanau zwischen dem Abzweig nach Keichen und Büdesheim. Wegen Bergungsarbeiten ist nur eine Spur frei, dadurch im Moment 2 Kilometer Stau. In der Koblenzer Innenstadt ist am Löhrcenter an der Kreuzung am Wöllershof Hohenfelder Straße eine Gasleitung defekt. Die Feuerwehr hat den Bereich weiträumig abgesperrt, staut sich deshalb auf der B9 und B49 in beiden Richtungen. Die A45 Gießen Richtung Hagen ist zwischen Siegen Süd und Siegen nach einem Unfall gesperrt. Die Umleitung hier über die U25. Vor der Ausleitung 3 Kilometer Stau. Im Moment ist die letzte freie Ausfahrt Willensdorf. Service für die Schweiz. A2 Luzern Richtung Gotthard zwischen Amstieg und Göschnen. 4 Kilometer Stau. 40 Minuten plus. Die Einfahrt Göschnen ist gesperrt. Und das hier noch aktuell B31 Freiburg-Geisingen zwischen Hüfingen und Hausen-Vorwald und Schloss Buck. 3 Kilometer Stau. Beide Richtungen betroffen nach einem Unfall in Höhe der B27. Allen unterwegs eine sichere Fahrt.
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0: Es ist so wunderbar, wie SWR Dreiland liefert. Hört mal, das sind eure Ajos bis jetzt.
1: Ajo.
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2: Ajo.
3: Ajo.
2: Ajo.
4: Ajo.
0: Wir lieben sie jetzt schon und es sind natürlich noch viel mehr da. Schickt gern noch mehr.

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1: Woran führt in Lautern kein Weg vorbei? Am FCK. Das reimt sich zwar nicht, aber es gilt, ne? Eine Minute hier in der Innenstadt und du siehst locker 100 FCK-Aufkleber und Graffiti überall. Marco Menches ist Blindenreporter beim 1. FC Kaiserslautern. Er kommentiert die Spiele für Menschen, die nicht sehen können.

0: Marco, schaffst du mehr Wörter pro Minute als Eminem?
1: Das weiß ich nicht, den Battle haben wir noch nicht durchgeführt, könnten wir in der neuen Saison vielleicht mal aufgreifen, aber der ist halt schon sehr, sehr schnell.
0: Ja. Der ist sehr, sehr schnell, aber du musst es ja auch sein. Also so stelle ich mir das zumindest vor, ne, im Vergleich zu Kommentatoren, die halt, ich sage mal, wirklich ausschließlich kommentieren, beschreibst du doch wirklich alles von so einem Fußballspiel.
1: Das waren jetzt so 3 Sekunden. Wenn man sich das vorstellt, dass die Augen zu wären, dann sehen unsere Gäste im Stadion eben nichts. Ja? Wenn sie nichts hören, ist es auch schwarz vor Augen tatsächlich. Von daher ist es super schwierig, wenn wir da eine Pause einbauen und sind halt konstant am Reden und am Reportieren, um das zu beschreiben, was auf dem Platz eben passiert. Ja? Und das kombiniert mit Stimmmodulation, lauter, leise, wenn es langweilig ist und die Innenverteidiger sich 16 Mal den Ball hin und her schieben, dann müssen wir das halt genauso auch wiedergeben, ja, dass da jetzt schon wieder der Ball einfach in den eigenen Reihen rumgeschoben wird.
0: Ja. Also Oliver Schmidt, der das Spiel Deutschland-Finnland kommentiert hat, der darf dann ja auch mal eine Minute Pause machen. Aber klar, dann weiß man ja überhaupt nicht mehr, was passiert, wenn man blind ist. Aber wie belanglose Dinge beschreibst du dann? Also sagst du auch, und jetzt geht er zum Ball, jetzt hebt er ihn auf und jetzt wirft er ihn ein?
1: Ja, genau. Also wir beschreiben schon im Detail, was passiert. Also wenn er geht zum Einwurf, nimmt die Kugel jetzt hoch, schaut nochmal, dreht sich um die eigene Achse, will nach hinten werfen, täuscht dann an, jetzt kommt der Ball doch die Linie vorne entlang und wird vom Stürmer angenommen. Ja. Wir sind auch immer zu zweit. Ganz, ganz wichtig, einer allein kriegt es von der Zeit gar nicht gewuppt. So viel Hopfentropfen können wir da gar nicht zwischendrin uns gönnen, damit wir da alleine weitersprechen können.
0: Wollt gerade fragen, du musst doch auch mal einen Schluck trinken zwischendrin, oder?
1: Genau, also wir sind, wie gesagt, zu zweit. Das gesamte Team beim FCK umfasst 6 Personen und wir wechseln uns da auch immer ab. Und von daher 2 Stück sind parallel immer da und spielen sich den Ball quasi im 1-2-Minuten-Takt gegenseitig zu. Ja, meistens, wenn eine Unterbrechung gerade ist, Einwurf oder irgendwie der Spielfluss gerade kurz unterbrochen ist, dann entweder mit einer Frage oder eben auch mit dem direkten Übernehmen vom Kollegen dann.
0: Marco Menches, Blindenreporter beim FCK. Wie Marco das trainiert und eine Kostprobe seines Könnens, das machen wir gleich hier in SWR3 live aus Laudern.

0: David Guetta, Jennifer Lopez, Save Me Tonight in SWR 3, Push, heute und morgen live aus Kaiserslautern. Und mit Kaiserslautern, kommt gerne rum, wir haben auch ein Dach, es ist trocken, zumindest hier drin, kleine Geschenke haben wir auch. Und einer, der Fußballspiele ganz anders erlebbar macht, wir haben eben schon mit ihm gesprochen, ist Blindenreporter Marco Menches vom 1. FC Kaiserslautern. Er kommentiert Fußballspiele für Menschen, die nicht sehen können. Marco, du musst so viel beschreiben und das am Stück, wie trainiert ihr das?
1: Kommt über die Übung und wir haben Hilfe auch, also DFB, DFL organisiert einmal im Jahr einen Halbjahresrhythmus ein Treffen deutschlandweit, wo von allen Vereinen die blinden Reporter und Reporterinnen zusammenkommen und wir dort eben Übungen machen, wir machen Sensibilisierungseinheiten, beginnend von selber mal Blindenfußball spielen, einen Blindenparcours zu durchlaufen und kriegen dann

0: quasi eine Werkzeugkiste auch an die Hand. Ja, also das heißt, Verortung ist so dieses Schlüsselelement oder das Schlüsselwort, was es bei der Reportage für blinde Menschen betrifft, zu beschreiben, wo ist der Ball gerade. Wir bringen unsere Emotionen immer rein, aber zu gucken, dass man das genau beschreibt, was man eben sieht.
1: Wie sind denn so die Rückmeldungen der blinden Menschen?
0: Ach, durchweg positiv. Gerade für die Jüngeren oder für alle ist das so, diese Vorbereitung, wenn die wissen, am Samstag gehe ich ins Stadion, dann ist die Vorfreude da und wir geben denen ein Stück Lebensqualität zurück, sodass sie auch die Möglichkeit haben, eben live mit Emotionen und Fangesängen und ich sag mal Bratwurst und Bier das Stadionerlebnis auch erlebbar zu machen.
1: Kannst du mal, ich meine, da fängt dann für dich das Spiel an. Du weißt dann, du wirst dir jetzt einen Mund fusselig reden und dann geht's los gleich ab Anstoß. Kannst du uns mal eine Kostprobe geben? Kannst du mal so 30 Sekunden, jetzt ohne dass du halt tatsächlich ein Spiel siehst, aber einfach mal losrattern?
0: Wenn wir jetzt eine Hommage an zwei verdiente Spieler nehmen und sagen, okay, Kral passt den Ball rechts raus auf Redondo. Redondo geht mit voller Geschwindigkeit, mit seinem Tempo die Linie entlang. Nochmal ein Doppelpass, kurz mit Ritter, geht nochmal an der Linie entlang, geht fast auf die Außenlinie. Jetzt kommt er, dreht sich nochmal rein um die eigene Achse. Jetzt kommt die Flanke im Zentrum am zweiten Pfosten. Hanslik geht hoch mit dem Kopf, linkes Tor. Der Ball geht links unter die Latte rein. 1:0 für Kaiserslautern.
1: Ich habe gerade ein bisschen Gänsehaut. Würden wir so nehmen? Ja. Und es ist ja jetzt nicht mal was passiert. Und klar, sobald du dann siehst, was du da kommentierst, wird das natürlich noch mal schärfer, ne? Vermutlich.
0: Ja, und auch die Stimmung. Du bist ja dann live auch drin und du kriegst die Fans sind da, du hast die Gesänge mit dabei, du hast die Emotionen drin. Das geht auch dahin, dass wir dann irgendwann anfangen zu fluchen, wenn da halt...
1: Ihr müsst ja nicht parteiisch sein, oder?
0: Boah, ich bitte doch darum. Wir sollen parteiisch sein. Wir sind für den FCK. Also das ist, wir sind hier nicht in Neutraliusburg, sondern dann schon auf dem Betzenberg. Ja? Also das soll man schon auch raushören. Und immer, ich sag's mal, mit dem Fairplay-Gedanken und das auch sauber zu machen. Aber wir haben ja natürlich auch Fans da von den anderen Vereinen, die den Service nutzen und die dann auch bei uns sitzen. Ja. Also die müssen dann wohl oder übel durch das rot-weiße Mikro durch. Ja.
1: Marco, vielen Dank auch für die Beispielreportage. Es ist schön, dass du hier im SWR3-Interview warst. Und ich nehme mal mit, wenn wir auch selber zu Hause auf der Couch irgendwie kommentieren wollen, dann Verortung. Das ist das A und O.
0: Genau, dass derjenige, der zuhört, weiß, wo die Kugel sich gerade befindet.
1: Ja, und nicht Ball sagen, sondern Kugel, das nehme ich auch.
0: Ja, das ist so ein bisschen der eigene Werkzeugkasten, der sich entwickelt. Ja, das ist doch, ich nutze auch keine Grätsche, sondern wird weggeflext. Ja, das ist eben halt.
1: Amtlich weggeflext.
0: So ist es eben. Hat jeder so seinen Fußball-Wortschatz irgendwie, mit dem er zurechtkommt.
1: Wer wird Weltmeister?
0: Deutschland.
1: Danke, tschüss.
0: Tschüss.

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5: Um 14 Uhr, alles Wichtige jetzt mit Bertram Quatt.
6: Die EU-Kommission rät zum Ende der Binnengrenzkontrollen. Ab Juli kostet der Kölner Dom 12 Euro Eintritt. Das Wetter von Westen her wolkiger und nass, später teils kräftige Gewitter, Temperaturen bis 26 Grad. Die EU empfiehlt Deutschland und 8 weiteren Ländern, ihre Kontrollen an den Binnengrenzen des Schengen-Raums zu beenden. Die Kommission erklärt, durch den Asylpakt, der demnächst in Kraft tritt, verringere sich die Notwendigkeit von Binnenkontrollen. Aus Brüssel, Thomas Spickhofen.
7: Außerdem verweist die Kommission auf nichtstationäre Kontrollmöglichkeiten sowie das neue digitale Ein- und Ausreisesystem, das seit Herbst vergangenen Jahres an den Außengrenzen des Schengen-Raums gilt. Zu den EU-Mitgliedern, die zurzeit Kontrollen an ihren Grenzen durchführen, gehören Deutschland und seine Nachbarn Dänemark, Niederlande, Frankreich und Österreich sowie auch die Schweiz, die kein EU-Mitglied ist. Die Bundesregierung hat die Kontrollen, zu denen sie nach EU-Recht berechtigt ist, zuletzt bis Mitte September verlängert. Nach Angaben der Grenzschutzagentur Frontex ist die

0: Zahl der irregulären Grenzübertritte im ersten Drittel des laufenden Jahres um 40% zurückgegangen.
1: Nach Rheinland-Pfalz prüft jetzt auch Baden-Württemberg den Einsatz von Handyblitzern. Die Systeme erkennen mit künstlicher Intelligenz, ob Autofahrer ihr Handy nutzen. Rheinland-Pfalz hat die Technologie vergangenes Frühjahr eingeführt. Unfallforscher schätzen, dass etwa jeder 10. Unfall auf Handynutzung am Steuer zurückgeht. Handy am Steuer, das kostet einen Punkt und 100 Euro. Bei Gefährdung oder Unfällen kann es teurer werden, dann drohen auch Fahrverbote. Forscher kritisieren die große Zahl von Hinweisen auf Sportwetten im Umfeld von Fußballübertragungen im Fernsehen. Forscher der Uni Hohenheim haben 11 Spiele der letzten Fußball-Europameisterschaft ausgewertet und dabei mehr als 5000 Hinweise auf Glücksspiel gefunden. Nach ihren Untersuchungen werden in Deutschland jedes Jahr etwa 2 Milliarden Euro verzockt. 1,3 Millionen Menschen seien wett- oder spielsüchtig. Der Kölner Dom kostet ab Juli 12 Euro Eintritt für Touristen. Das hat das Domkapitel mitgeteilt. Es gibt aber auch Ausnahmen. Aus Köln berichtet Mathis Trapp.
2: Schülerinnen und Schüler bis 13 Jahre, Studierende und Auszubildende zahlen die Hälfte. Freien Eintritt haben Schwerbehinderte und ihre Begleitung. Außerdem wird der Eintritt an bestimmten Feiertagen für alle kostenlos sein. Auch der Besuch der Gottesdienste bleibt kostenlos. Wer beten oder eine Kerze anzünden will, hat ebenfalls freien Eintritt in den Dom und muss einen separaten Eingang am Gebetsbereich der Schmuckmadonna nutzen. Die Betreiber des Kölner Doms hoffen, dass sie mit dem Eintrittspreis von 12 Euro den Unterhalt und den Erhalt des Welterbes finanzieren können. Aktuell ist der Betrieb nicht kostendeckend. Der Unterhalt des Doms kostet täglich 44.000 Euro. Jährlich sind es 16 Millionen.
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4: Das Wetter für SWR Dreiland, vom Rheinland bis zum Bodensee. Langsam breiten sich Regen und später auch Gewitter aus. Wetterfrau Lea Spindler.
5: Ja, da zieht jetzt langsam so eine Kaltfront über SWR Dreiland. Die bringt jetzt schon einige Schauer, in den nächsten Stunden dann auch mal länger anhaltenden Regen und gegen Nachmittag und Abend teils auch kräftige Gewitter. Da können dann auch mal Platzregen und Hagel dabei sein, aber auch heftige Sturmböen. Also da kann es dann kurz echt mal ganz schön ungemütlich werden. Morgen geht es dann insgesamt ruhiger durch den Tag. Es ist wieder ziemlich bewölkt. Ab und zu gibt's mal Sonne und hier und da auch mal einen Schauer. Bei kühleren 16 Grad in den Schwarzwaldhöhen und 23 Grad in der Vorderpfalz bleibt's den ganzen Tag über auch echt windig.
4: 14.03 Uhr, das Neueste aus dem SWR3-Verkehrszentrum. Vorsicht auf der A81 Singen-Stuttgart zwischen Engen und Geisingen. Hier liegt eine Schaufel auf der Fahrbahn. A3 Köln Richtung Frankfurt zwischen Idstein und der Raststätte Medenbach-West. Unfall auf dem linken und mittleren Fahrstreifen. 4 Kilometer Stau, eine Viertelstunde geht's länger. A6 Nürnberg Richtung Heilbronn zwischen Neuenstein und Kreuz Weinsberg. Geduldsprobe, 17 Kilometer, immer wieder stockender Verkehr und Stau. Da hat ein LKW Kies verloren. Wegen der Reinigungsarbeiten wird der Verkehr über den Standstreifen geleitet. Hier geht es mindestens eine halbe Stunde länger. A8 Karlsruhe-Stuttgart zwischen Karlsbad und Pforzheim-Ost 11 Kilometer stocken, 20 Minuten plus. A81 Singen-Stuttgart zwischen Empfingen und Rottenburg in der Baustelle 6 Kilometer Stau. Die B295 Stuttgart-Stadt einwärts aus Richtung Feuerbach ist zwischen Gernotstraße und Dieselstraße nach einem Unfall gesperrt. Die B31 Freiburg-Geisingen ist zwischen der B27 bei Hüfingen und dem Abzweig nach Pforen nach einem Unfall in beiden Richtungen gesperrt. In der Koblenzer Innenstadt ist am Löhr-Center an der Kreuzung am Wöllershof-Hohenfelder Straße eine Gasleitung defekt. Die Feuerwehr hat den Bereich weiträumig abgesperrt, deshalb staut sich's auf der B9 und B49 in beiden Richtungen. Service an der A45 Gießenhagen zwischen Heigerbobach und Siegen. Nach einem Unfall ist hier nur die linke Spur frei, 6 Kilometer Stau. Dreiviertel Stunde geht's hier länger, die Umleitung über die U25, die Ausfahrt Wellensdorf ist gesperrt. Die Schweiz noch A2 Luzern-Gotthard zwischen Amstieg und Göschnen. 4 Kilometer Stau, 40 Minuten plus. Die Einfahrt Göschnen ist gesperrt. Allen unterwegs eine gute und sichere Fahrt.
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6: Mit Basti Müller, guten Tag. Wie gut ist euer Pelsisch oder euer Westpfälzisch, um genauer zu sein? Hier ist ein schnelles, dreckiges Lautern-Quiz live aus Lautern. Wir hauen den berühmten SWR3-Ech raus dafür. Was bedeutet dieses Wort?
7: Also das, was mich getriggert hat in meiner Kindheit, war, mach die Stubdär zu. Ja, das war von meiner Oma, mach die Stubdär zu.
6: Stubdär. Ist das zu leicht? Jetzt eure Antwort an die 07221 2011. Schnellster kriegt ein SWR3-Eck. Auflösung und mehr Dialektwörter von hier machen wir in 10 Minuten.
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1: Aktuelle Meldung für die A45 aus dem SB3-Verkehrszentrum Gießen Richtung Hagen. Zwischen Herborn West und Dillenburg ungesicherte Unfallstelle hier in der linken Spur.

0: Hallo ihr Lieben, wisst ihr, was die Micke-Pletsch ist? Schreibt Alex zum Beispiel. Ja, natürlich wissen wir das.
1: Hervorragende Frage.
0: Oder?
1: Die Micke-Pletsch?
0: Die Fliegenklatsche.
1: Fliegenklatsche, ja, natürlich.
0: Ja, ja, okay. So, aber was heißt, und das war gerade das Quiz, das wir hier spielen, SWR 3 live aus Kaiserslautern heute und morgen, macht die Stupp der zu. Und es war wirklich zu einfach. Die Antwort liegt nah, viele von euch wissen es, aber hier ist die offizielle Auflösung.
2: Macht die Stupp der zu. Macht die Zimmertür zu. Macht die Zimmertür zu.
0: Und verlacht, macht die Zimmertür zu. In SWR3-Ech geht dann Nicole Eidam aus Landstuhl. Hat sehr, sehr schnell hier uns die richtige Antwort geschickt. Landstuhl ist nicht weit.
1: Nee, eigentlich könntest du schnell vorbeikommen und den Elch selber abholen.
0: Nicole, komm bei uns vorbei, hol den Elch ab.
1: Schillerplatz, Kaiserslautern.
0: Und das ist so süß, was ihr alle schreibt. Wirklich, das ist, ich habe quasi meine Oma aus dem Radio gehört, schreibt auch Tanja, weil diese Stupp der, die ist schon bei vielen mal gefallen. Bene, lass uns ein bisschen schwieriger werden mit dieser Frage.
3: Okay. Ungeriebe Robmaschinen.
1: Wie er lacht.
0: Auch das Lachen war toll. Ja, die Rungelriebe-Robmaschine.
1: Die Rungelriebe-Robmaschine.
0: Robmaschine. Und das ist?
3: Rungelriebe-Robmaschine. Eine Runkelrüben-Erntemaschine.
1: Ach so.
3: Eine Zuckerrüben-Erntemaschine. Das war pelzig.
0: Ja. Wie viel Spaß die Leute auch haben.
1: Wie bei der Maus. Das war pelzig.
0: Das war pelzig.
1: Super.
0: Wie viel Spaß die Leute haben mit ihrem eigenen Dialekt. Und wir lieben das. Nicht nur das Ajo. Oh, übrigens, beim Ajo kommt noch was zu auf euch die Stunde. Weil
1: Leute,
0: es haben ja so viele ein Ajo geschickt per Sprachnachricht. Wir basteln im Hintergrund kräftig an einer musikalischen Sensation, möchte ich sagen. Und wir haben noch ein Gericht, ein Dialektgericht. Das hier?
3: Krumbeerstampes.
0: Und da weißt du natürlich auch, was es ist?
1: Krumbeeren sind Kartoffeln, also wird Krumbeerstampes wahrscheinlich gestampfte Krumbeeren sein.
0: Du hast nämlich Verwandtschaft hier.
3: Krumbeerstampes ist so typisch aus meiner Kindheit, von den Eltern zu Hause gibt es Krumbeerstampes. Das ist Kartoffelbrei.
1: Ja.
0: Das ist Kartoffelbrei.
1: Genau.
0: Hast du das schon gegessen hier auf deinem Besuch?
1: Verstampfte Kartoffeln. Ja, so heißt das. So bestellen wir das in Baden-Baden. Verstampfte Kartoffeln.
0: Verstampft. Vor allem. Ja, wir sind hier mit SWR 3 live in Kaiserslautern. Und die nächste Chance auf ein SWR 3-Ich, die gibt es auch noch in dieser Stunde.
1: Mhm.
0: Kommt

0: Gott, ey, wir lieben eure Dialektwörter, die ihr uns schickt. Gädel ist zum Beispiel die Tante und Heckebongert ist ein uneheliches Kind. Das schreibt Alex aus Landau ins SWR3-Studio. Ey, wir sind auch bis 16 Uhr heute und morgen auch nochmal von 1 bis 4 hier live in Kaiserslautern. Wir senden am Schillerplatz directly, Neppe im Brünsche. Das war kein Pelzisch, ich weiß. Und wir versuchen, Kaiserslautern ganz groß rauszubringen gerade. Das ist ja schon eine ältere Pfälzerdame, ne? Kaiserslautern wird 750. Die Eltern erinnern sich noch, als sich damals die ersten im Pfälzerwald eine Hütte gebaut haben. Heute, ja, wie soll man das sagen? Kaiserslautern hat jetzt vielleicht nicht das schönste Rathaus der Welt, aber es ist eine Stadt, die von den Menschen, die hier leben, schon sehr, sehr geschätzt wird.
1: Dass FCK in die erste Liga aufsteigt.
2: FCK vielleicht wieder erstklassig? Da ist ja noch ein bisschen Zeit bis dorthin.
3: Auf jeden Fall. Also da sollte auf jeden Fall noch Platz sein, in den nächsten 750 Jahren den Aufstieg wieder hinzukriegen.
4: Vielleicht eine gute oder bessere Infrastruktur.
5: Und dass die Leute sich dann auch weiterhin wohlfühlen in der Stadt und dass es einfach eine gemütliche und trotzdem schöne Stadt ist für alle.
6: Weniger Kriminalität. Sorry, kommt als erstes. Ja. Und mehr Geschäfte einfach. Ja, das wäre toll.
7: Und dass es eine saubere Stadt bleibt und ist, eine schöne Stadt ist. Die schönste Stadt.
8: Menschen, die Stadt aktiv mitgestalten, das würde ich mir wünschen. Und die Bock haben, hier zu leben und richtig was zu rocken.
9: Und ja, Lautern hoch, auf die Eins.
0: Das sind die Wünsche von den Lauterern für ihre eigene Stadt. Hier kommt noch ein Lieblingswort gerade rein, das ich total mag. Schreibt Sabine aus Neustadt, mein Lieblingswort, Neischlupp, Schlabbe, das sind Hausschuhe. Und jetzt auf drei, listen and repeat. Neischlupp, Schlabbe. Nein, Schluck.

Es ist 14.30 Uhr, damit alle sicher ankommen. Das Neueste aus dem SWR3-Verkehrszentrum. Vorsicht auf der A60 Rüsselsheim Richtung Mainz. In der Einfahrt Ginsheim-Gustavsburg, hier liegt ein Besen. Vorsicht auf der A81 Stuttgart-Singen. Zwischen Oberndorf und Rottweil ungesicherte Unfallstelle. Vorsicht auf der A8 Karlsruhe-Stuttgart. Zwischen 3 Karlsruhe und Karlsbad defekt der Pkw auf dem Standstreifen hinter einer Kurve. An der A3 Frankfurt Richtung Köln. Zwischen Raunheim und Niedernhausen Unfall mit 2 Kilometer mit 2 Lkw auf der rechten Spur. 6 Kilometer Stau. Im Moment geht es dann eine Dreiviertelstunde länger. A6 Nürnberg Richtung Heilbronn. Zwischen Neuenstein und Kreuz-Weinsberg 22 Kilometer stockend. Da hat ein Lkw Kies verloren. Mittlerweile ist das alles aufgeräumt. Reinigungsarbeiten sind beendet, sollte sich bald bessern. Die B295 Stuttgart, stadteinwärts Richtung Feuerbach zwischen Gernotstraße und Dieselstraße. Hier ist die Strecke nach einem Unfall gesperrt. Die B31 Freiburg-Geisingen ist zwischen der B27 bei Hüfingen und dem Abzweig nach Pforen nach einem Unfall in beiden Richtungen gesperrt. In der Koblenzer Innenstadt kommt es weiter zu Behinderungen am Löhr-Center an der Kreuzung am Wöllershof.

0: Hohenfelder Straße ist eine Gasleitung defekt. Die Feuerwehr hat den Bereich weiträumig abgesperrt. Deswegen staut sich es auf der B9 und der B49 in beiden Richtungen. NRW A45 Gießenhagen zwischen Wilnsdorf und Siegen. Nach einem Unfall ist hier nur die linke Spur frei. 5 Kilometer Stau, 20 Minuten plus die Umleitung hier über die U25. Die Ausfahrt Wilnsdorf ist gesperrt. Service für die Schweiz, A2 Luzern-Gotha, zwischen Amsteg und Göschenen 4 Kilometer Stau, 40 Minuten plus, Einfahrt Göschenen ist gesperrt. Und hier gibt noch Nachzügler für die A81 Singen-Stuttgart zwischen Empfingen und Rottenburg in der Baustelle. 3 Kilometer Stau, eine Viertelstunde plus, allen unterwegs eine sichere Fahrt.
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2: Mit Basti Möller und wir merken, wir müssen öfter hierher kommen, nach Kaiserslautern in die Pfalz. Es ist so schön, wie viele von euch uns schreiben über das SWR3 Studio 07221 2011 und nach wie vor Lieblingswörter schicken. Nochmal zwei Beispiele. Was heißt Schedano? Mama, was heißt Schedano? Das schreibt Angelika. Uns ist erst nach dem Zuzug klar geworden, die Marktleute wünschen ihren Kunden beim Abschied Schedano, also einen schönen Tag noch. Ich finde das so super. Und ihre Tante bot meiner Frau mal an, ihr die Chaise zu dricke. Was heißt das? Den Kinderwagen zu schieben. Man muss die Pfalz lieben. Wir senden live aus Kaiserslautern, verstecken gleich unseren Reporter und wer von euch ihn zuerst findet hier in dieser Stadt, der gewinnt den SWR3 Elch. Erstmal Mark Forster, ein Lied.

0: Euch fehlt noch ein SWR3-Elch aus Plüsch zum Kuscheln und Liebhaben? Ja, dann findet jetzt unseren SWR3-Reporter Jakob Reifenberger. Es tut uns an der Stelle nur kurz leid, dass wir alle ausschließen, die jetzt nicht in der Nähe von Kaiserslautern sind. Denn wir sind halt jetzt nun mal hier, senden vom Schillerplatz. Und dann soll es doch auch hier die Chance für ein SWR3-Elch geben. Also, das ist die kleine Rallye. Wir haben Jakob irgendwo in Kaiserslautern versteckt. Wer ihn findet und lieb anspricht, gewinnt ein SWR3-Elch. Jetzt hat halt Kaiserslautern eine Fläche von 140 Quadratkilometern. Einfachste Aufgabe also. Jakob, kannst du so ungefähr sagen, wo du bist? Wie finden dich die Leute?
1: Ja, also ich bin im Stadtgebiet auf jeden Fall und ein großer weißer Fisch weist den direkten Weg zu mir. Jetzt ist Fisch nicht so der allerbeste Tipp in Lautern, weil ja Wappentier und so, da sind ja überall in der Stadt Fische versteckt, aber es ist wirklich ein sehr großer weißer Fisch, der direkt in meine Richtung zeigt. Und ja, wie soll man das beschreiben? Ich stehe so ein bisschen am Eingang einer anderen Welt. Also wenige Meter von mir irgendwie Hauptstraße und Beton und Asphalt. Und wenn ich aber jetzt hier durch dieses Gittertor gehen würde, dann bin ich plötzlich mitten im Grün. Ein wunderschöner Ort mit Pflanzen aus aller Welt, besonders aus einer bestimmten Region.
0: Also das klingt alles ganz schön. Ich wüsste jetzt noch nicht, wo ich hinrennen sollte. Hast du noch einen Tipp? Beziehungsweise ich frage dich mal, Jakob, hast du Angst vor Regen?
1: Ja, panische.
0: Ah, und das war der Tipp. Okay, Leute, falls jemand von euch einen Geistesblitz hatte und weiß, wo wir Jakob jetzt gerade in Kaiserslautern versteckt haben, lauft nicht, rennt. Der oder die Erste bekommt den SWR3, ey.

0: Wow. Ihr habt uns ja 463 Zilliarden Sprachnachrichten geschickt an den 07221 2011, alle mit dem Wort, das hier in Kaiserslautern am allerhäufigsten benutzt wird, das wir schon eine halbe Stunde nach Ankunft 100 Mal gehört haben. Ajo. Wir haben jetzt die besten Musikproduzenten der Welt engagiert. Es ist jetzt ein Lied entstanden. Mit eurer Hilfe aus SWR3-Land, mit ganz vielen Ureinwohnern aus Kaiserslautern, aus der Pfalz, aber auch aus ganz SWR3-Land. Wenn ihr euch selbst nochmal raushört, freut euch. Hier ist euer Ajo.
1: Ajo? Ajo, das benutzt man für zum Beispiel Ja.
2: Ajo.
3: Ajo.
4: Ajo.
5: Ajo.
6: Ajo.
7: Ajo.
8: Ajo.
9: Ajo. Ajo. Ajo. 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Ajo. 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
4: Jeder, der hier in Lautern wohnt oder selbst jemand, der zugezogen ist, das erste Wort, was man kennengelernt hat, war Ajo.

0: Ayo, das ist ein ganzes Wort, reicht für alles.
1: So I sing. Ayo.
0: Ayo.
2: Ayo.
3: Ayo.
4: Ayo.
5: She never told me why she left me, but the letter said goodbye.
4: Mein Lieblingswort ist Ayo. Ayo, das benutzt man für zum Beispiel Ja oder so. Das mache ich gerne. Also wenn jemand was

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0: Hast du Angst vor Regen? Ja, panisch. Das hätte ja als Tipp vielleicht sogar schon gereicht. Hier ist SWR 3. Wir senden live aus Kaiserslautern. Und es ist für alle, die hier in der Ecke in der Nähe sind, die Chance auf ein SWR 3 echt. Denn wir haben unseren Reporter versteckt, Jakob Reifenberger, in der Stadt. Wir haben eben so ein paar Tipps gegeben. Ganz viele von euch haben es dann auch gelöst. Hier über die 07221 2011. Auch wenn ihr gar nicht wirklich in der Stadt seid, fragen wir Jakob direkt. Wie lange hast du gestanden und wer kriegt den Elch?
1: Oh, ich wurde schnell gefunden und die allererste war, hallo, wie heißt du?
2: Hallo, ich bin die Stella.
1: Wo kamst du gerade hergeeilt? Du warst eben sehr außer Atem.
2: Ich kam direkt aus dem Büro, ich arbeite im Rathaus hier in Kaiserslautern.
1: Das heißt, wie viele Meter bist du hierher gesprintet?

0: Ja, so 100 Meter und noch 8 Stockwerke zwischendrin.
1: Aber die 8 Stockwerke runter zum Glück.
0: Genau, ja.
1: Sehr gut. Und du hast gerade noch gesagt, du hast gerade noch über die letzte Grünphase der Ampel geschafft, um mich zu erreichen. Was war der finale Tipp, dass du wusstest, ah, kann nur japanischer Garten sein?
0: Es war tatsächlich das Tor zur anderen Welt. Also wenn ich in der Mittagspause auch mal abschalten möchte, komme ich hierher.
1: Super. Und wo hängst du den Elch jetzt auf?
0: Der kommt ins Büro, an meine Wand. Und dann kann ich schön angeben, dass ich euch hier mal gefunden habe.
1: Sehr gut, herzlichen Glückwunsch. Liebe Grüße an die Kollegen.
2: Leute aus dem
0: Vielen
2: Rathaus
0: Dank
2: haben
0: noch,
2: die grüne
0: Spaß heute Nachmittag beim Arbeiten.
2: Ja. Stella kann auch mal vorbeikommen. Und jetzt spielen wir in SWR 3. Es ist wirklich purer Zufall. Scanner und Connor. 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
10: Um 15 Uhr die neuesten Informationen mit Bertram Quatt.
11: Lkw-Fahrer können ab heute online freie Stellplätze abfragen. Innenminister Dobrindt lobt die Einigung zur EU-Rückkehrverordnung. Das Wetter von Westen her wolkiger und nass, später teils kräftige Gewitter. Temperaturen bis 26 Grad. In Deutschland fehlen nach Schätzungen mindestens 25.000 Stellplätze für Lkw. Die Folge? Randvolle Rastplätze. Ab heute können Trucker digital nach freien Stellplätzen auf Rasthöfen suchen. Verkehrsminister Schnieder hat dazu den Stellplatzinformationsdienst vorgestellt. Aus der Nachrichtenredaktion Jan Seidel.
12: Mit dem System können Lastwagenfahrer online sehen, wie die Stellplätze an 1850 Raststätten belegt sind. Die Daten kommen aus dem Lkw-Mautsystem. Sie sollen echtzeitnah und kostenlos sein. Lastwagenfahrer können sie über verschiedene Routenplanungs-Apps abrufen. Im nächsten Schritt sollen auch Autohöfe neben den Autobahnen, Rastanlagen an Bundesstraßen und private Anbieter in das System eingebaut werden. Das Bundesverkehrsministerium will gleichzeitig mehr Stellplätze schaffen. Fachleute fordern auch eine Möglichkeit, Stellplätze zu reservieren.
11: Das EU-Parlament und die Mitgliedstaaten haben sich auf einfachere und schnellere Abschiebungen abgelehnter Asylbewerber geeinigt. Unter anderem soll es Abschiebezentren in Ländern außerhalb der EU geben, sogenannte Return Hubs. Lob kommt aus dem Innenministerium in Berlin, berichtet Jasper Ruppert.
13: Ein wahrer Ruck für mehr Ordnung in der Migrationspolitik sei die Einigung der EU auf die neue Rückkehrverordnung, sagte Innenminister

0: Alexander Dobrindt am Mittag in Berlin. Der CSU-Politiker sprach von Jahren des Kontrollverlustes und der Inkonsequenz an den europäischen Außengrenzen und in der europäischen Migrationspolitik, die es gegeben habe. Jetzt gelinge es wieder, mehr Klarheit und Konsequenz walten zu lassen. Die Return Hubs seien ein deutlicher Schlag gegen das Geschäftsmodell der kriminellen Schleuserbanden, erklärte Dobrindt.
1: Der Vatikan bekommt zum ersten Mal eine Kommunikationschefin. Papst Leo XIV. Hat die Mexikanerin Maria Montserrat Alvarado zur Präfektin des Dicasteriums für die Kommunikation ernannt. Sie soll ab November die Pressearbeit der Kirche lenken. Alvarado ist die zweite Frau an der Spitze einer Vatikanbehörde. Die Fußballnationalmannschaft ist am frühen Nachmittag nach Chicago zur Weltmeisterschaft abgeflogen. Zum Tross gehören 26 nominierte Spieler und Trainingstorhüter Jonas Urwich. Das erste Training in den USA ist morgen geplant. Am Samstagabend findet das letzte Testspiel vor der WM gegen die USA statt. Danach ziehen die Mannschaft in ihr WM-Quartier in Winston-Salem in North Carolina. Erster WM-Gegner ist am 14. Juni Curaçao. 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
3: Das Wetter für SWR3-Land vom Rheinland bis zum Bodensee. SWR3-Wetterfrau Lea Spindler, jetzt wird's wechselhaft.
4: Örtlich kann es gerade schon mal ein paar Schauer geben. Bei den allermeisten ist es aber trocken. Morgen geht's dann auch erstmal noch trocken und recht freundlich in den Dienstag. Von Westen her zieht dann aber eine Regenfront rein. Und die bringt dann auch wieder teils kräftige Gewitter mit sich. Sturm, Platzregen und Hagel können da dann schon auch mal mit dabei sein. 19 Grad gibt's morgen am Nachmittag höchstens im Siegerland und bis zu 26 Grad werden's im Kraichgau.
5: Das Neueste aus dem SWR 3 Verkehrszentrum. Vorsicht auf der A81 Würzburg Richtung Heilbronn zwischen Osterburgen und der Raststätte Jagsthal West. Hier liegen Plastikteile auf der Fahrbahn. A3 Frankfurt Richtung Köln zwischen Raunheim und Niedernhausen. Ein Unfall mit zwei Lkw. Hier 7 Kilometer stockender Verkehr und Stau. Verzögerung gut 20 Minuten. A3 Köln Richtung Frankfurt zwischen Idstein und der Raststätte Medenbach West. Ein Unfall auf dem linken und mittleren Fahrstreifen. Hier 4 Kilometer Stau. Eine Viertelstunde plus. A620 Saarbrücken Richtung Saarlouis zwischen Saarbrücken West, Spangenbrücke und Völklingen Ost nach einem Unfall 7 Kilometer Stau. Verzögerung hier etwa eine Stunde in der Gegenrichtung zwischen Völklingen, Geislautern und Saarbrücken Gersweiler 3 Kilometer Stau, 20 Minuten plus. A81 Singen Stuttgart zwischen Empfingen und Rottenburg in der Baustelle 4 Kilometer Stau, 20 Minuten plus. A81 Heilbronn Stuttgart zwischen Zuffenhausen und Dreieck-Leonberg in der Baustelle 4 Kilometer Stau. Verzögerung hier eine Viertelstunde. B27 Villingen, Schwenningen, Balingen zwischen Laufen und der B14 bei Rottweil Süd nach einem Unfall in beiden Richtungen 1 Kilometer Stau. Die B31 Freiburg-Geisingen ist zwischen der B27 bei Hüfingen und dem Abzweig nach Pforen nach einem Unfall in beiden Richtungen gesperrt. Hinweis für Koblenz. In der Innenstadt ist am Löhr Center an der Kreuzung am Wöllershof-Hohenfelder Straße eine Gasleitung defekt. Die Feuerwehr hat den Bereich weiträumig abgesperrt, deshalb staut sich es auf der B9 und der B49 in beiden Richtungen. Service für die Schweiz, A2 Luzern-Gotthard zwischen Amsteg und Göschnen, 3 Kilometer Stau, 30 Minuten plus. Die Einfahrt Göschnen ist gesperrt und das hier kommt gerade aktuell für die A6 Nürnberg Richtung Heilbronn zwischen Neuenstein und Bretzfeld in der Baustelle 13 Kilometer stockender Verkehr. Allen unterwegs eine sichere Fahrt.
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3: Mit Basti Müller, wir sind hier noch eine Stunde heute und morgen dann ab 1 auch wieder live in Kaiserslautern. Senden hier aus dem SWR Pop-Up Studio am Schillerplatz direkt. Und ihr wisst es alle, es gibt keine Pfalz ohne Schorle. Und ihr wisst auch, woraus die Pelzerschorle zu 98% besteht. Aus Wein. Genau. Wasser wird da völlig überschätzt. Eine der besten Jungwinzerinnen aus der Pfalz kommt gleich hier live zu uns und wir wollen wissen, was sie eigentlich anders macht mit dem Wein als alle anderen. Wir sprechen nach den Toten Hosen.
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0: Wer Pfalz sagt, muss natürlich auch Wein sagen. Schönen guten Tag zusammen, hier ist SWR 3 Push. Wir sind heute live in Kaiserslautern am Schillerplatz. Und zur Pfalz gehört im Sommer ja wohl vor allem eins, die Pelser Weinschorle. Oder auch ohne Wasser. Wer könnte sich beim Thema Wein besser auskennen als eine der besten jungen Winzerinnen der Pfalz 2025? Jetzt live bei uns hier im Studio. Hallo, Katharina Krieger.
1: Hallöchen.
0: Verzeiht uns den Hintergrundlärm, aber es wird ein bisschen voller hier im Studio. Deswegen, glaube ich, sind wir aber trotzdem laut genug. Katharina, erstmal, du kommst aus Rot. Das ist auch in der Pfalz geschrieben, aber R-H-O-D-T.
1: Genau, wird oft falsch geschrieben. Rot unter Riedburg, an der südlichen Weinstraße.
0: Wir erkennen deinen Wein an der Katze auf dem Etikett, aber dazu kommen wir später noch. Wie wird man denn beste Jungwinzerin? Also, was machst du anders als alle anderen?
1: Vielleicht zum Thema Jungwinzer. Also wir sind Jungwinzer ist man bis 35. Und ich habe an einem Wettbewerb mitgemacht. Die Junge Pfalz nennt sich das, wird jedes Jahr neu ausgeschrieben. Wir sind eine Truppe von 15 Winzerinnen und Winzer. Die Kollektion wird blind verkostet durch eine Fachjury und dann ist man für ein Jahr dabei.
0: Und so einfach geht's dann schon.
1: Ja, also es steckt natürlich auch ein bisschen mehr dahinter. Man beschäftigt sich natürlich mit den Lagen, die wir haben, mit den Böden, mit den Gegebenheiten im Weingut und hat natürlich einen hohen Anspruch an Qualität und Herkunft.
0: Und sobald du dann älter als 35 bist, bist du dann sofort Altwinzerin oder wie geht das weiter?
1: Nee, aber dann hat man eben diesen Stempel als Jungwinzerin nicht mehr, dann ist man eben einfach Winzer.
0: Okay, du hast schon gesagt, Rot unter Riedburg, das ist an der Deutschen Weinstraße, eine die Weinregion überhaupt. Das heißt für dich im Sommer doch vermutlich auch von Weinfest zu Weinfest handeln, oder?
1: Nicht unbedingt von Weinfest zu Weinfest. Aktuell ja, steigt die Vegetationsperiode. Letzte Woche war es sehr, sehr heiß in den Weinbergen, was die Vegetation noch mal sehr beschleunigt hat. Sprich, es ist jetzt sehr viel Arbeit draußen im Weinberg zu tun, vom Pflanzenschutz zum ersten Laubschnitt, Entblätterung, Bodenbearbeitung. Also es gibt jede Menge zu tun.
0: Man stellt sich das also schöner vor, als es tatsächlich ist am Ende. Ja, vor allem gibt es ja einen Fakt, über den man in Deutschland auch immer wieder den Kopf schüttelt, denn wir trinken immer weniger Wein. Das sagen alle Statistiken. Müsst ihr Winzer die Leute wieder mehr catchen als früher oder was ist da los?
1: Ja, wir beobachten den Markt natürlich auch sehr genau. Ich würde nicht sagen, dass unbedingt weniger getrunken wird, vielleicht eher bewusster. Nicht mehr wie früher üblich, jeden Abend ein Glas Wein, sondern mehr zu besonderen Anlässen.
0: Mhm. Braucht es dann andere Trends, also alkoholfreien Wein, da sprechen wir ja auch immer mal wieder drüber im Programm, oder mehr Events, um die Leute ranzukriegen?
1: Ja, mit Sicherheit braucht es viel Kommunikation, egal durch Events, Social Media oder auch Messen im In- und Ausland. Aber dennoch, ja, ich sag mal, bei uns spielt es nicht so eine große Rolle. Wir halten da eher an altbewährtem fest und fokussieren uns da auf die Qualität und auch auf die Rebsorten, die wir haben. Bei uns zum Beispiel im Weingut spielt das Thema Sekt eine sehr, sehr große Rolle. Und wir bleiben da lieber den Trends eher fern.
0: Qualität, wir machen eine Verkostung, ne? Nachmittags um 15 Uhr. Okay, machen wir, du schenkst gleich mal aus. Wir reden dann noch über die Katze und tun das nach zwei Songs hier in SWR 3.
1: Gerne.

0: Und hier am Schillerplatz ist Katharina bei uns, eine der besten Jungwinzerinnen aus der Pfalz. Wir hatten sie eben schon davon. Sommer ohne Weinfest, Weinschorle, das gibt es in der Pfalz nicht. Trotzdem wird es auch für euch Jungwinzer immer schwieriger, neue Kunden zu gewinnen, mit neuen Trends zu überraschen. Und Katharina hat ja das Weingut der Eltern übernommen und dann gesagt, ich bringe jetzt meine eigene Weinlinie raus. Was hieß das für dich? Viel umkrempeln und neu machen?
1: Nee, eigentlich gar nicht. Also wir haben die Weinberge ja schon gehabt. Ich habe mir einfach die besten Parzellen rausgesucht und produziere da jetzt meine Weine.
0: Und da steht sie und strahlt und man merkt, sie macht das, was sie liebt. Warum die Katze auf dem Etikett?
1: Die Katze auf dem Etikett, ja, wir haben schon immer Katzen zu Hause gehabt und wir haben direkt hinterm Haus unsere Weinberge und immer wenn ich da gearbeitet habe, hat mich meine Katze besucht.
0: Oh, und dann hat sie es aufs Etikett geschafft. Also das ist auch eine schwarze, wie auf dem Etikett?
1: Ja.
0: Okay. So, diese neue Weinlinie, die hast du auch dabei. Du hast uns ein paar Probierweine mitgebracht. Womit starten wir? Ich meine, es ist ja in der Pfalz ist ja 15:23 die beste Zeit, um Alkohol zu trinken, ne?
1: Ja, immer.
0: Ja, immer, genau. Also womit legen wir los?
1: Ich würde sagen, wir starten mit einem Sekt.
0: Ja, ich muss dazu sagen, ich mag überhaupt keinen Sekt.
1: Nee.
0: Also ich probiere jetzt gerne.
1: Oh, das gibt's ja nicht.
0: Aber ich bin da, also der Anspruch ist hoch.
1: Okay, ja, dann werden wir dich mal überzeugen.
0: Ja, das blubbert nämlich so herrlich. So, wir machen... Oh, das hat man gehört.
1: Ja, wir lassen gerne die Korken knallen.
0: Ich rufe mal hier kurz ins Studio. Es ist alles okay, das war nur Sekt. Das besorgte Blicke.
1: Komm, hier. So, ich schenke uns mal ein.
0: Auch man merkt, du schenkst dann auch amtlich aus. Jawohl.
1: Ach ja, zur späten Stunde.
0: Schäumt schön.
1: Ja, wir haben jetzt ein 2019er Pinot Meunier Rosé Brut im Glas. Also 2019er Jahrgang, jetzt haben wir aktuell 2026, der ist schon ein paar Jährchen alt, 5 Jahre auf der Hefe.
0: Wird Sekt besser, je älter er ist?
1: Ja, schon. Mit längerem Hefelager, es wird alles sehr viel feiner, der Schmelz wird feiner. Es macht sehr viel Spaß. Also wir versekten auch komplett selbst bei uns im Betrieb, was sehr viel Arbeit erfordert. Ist ein tolles Handwerk, man braucht nur jede Menge Zeit und Geduld. Wie schmeckt er dir denn?
0: Also er ist sehr blubberig, er ist sehr frisch. Es ist so ein Sommersekt, würde ich sagen.
1: Ja?
0: Woran das jetzt aber liegt, ich kann das leider jetzt nicht besser beschreiben.
1: Ja, er ist schon eher so ein bisschen der schlankere, filigranere Typ, würde ich sagen.
0: Und ich merke bei Sekt auch immer sofort, der zweite Schluck ist besser als der erste.
1: Okay.
0: So ist das bei mir. Welchen Wein hast du noch dabei?
1: Ich habe heute noch einen Riesling dabei.
0: Wollen wir den auch noch?
1: Ja, gerne.
0: Ich komme gerade in
1: gerne,
0: Fahrt.
1: Gerne.
0: Bene, willst du mal diesen Sekt weiter haben?
2: Achso, dann reiche mir den Sekt. Vielen Dank.
0: Schön, dass du da bist, Bene. Ja, wir haben einen, genau, ja.
2: Achso.
0: Wir sind mit dem Sekt sind wir durch. Riesling.
1: Ja.
0: Ach so, wir brauchen ja, wir haben,
2: oh, ja. Ist genau. Da noch was da?
1: Ja.
0: Okay, erzähl kurz was zum Riesling.
1: Ja, Riesling, wer an die Pfalz denkt, denkt automatisch auch an Riesling. Darf bei uns im Weingut natürlich nicht fehlen. Ist auch eigentlich die meist angebauteste Rebsorte, die wir haben. Und Riesling ist so unser Steckenpferd. Riesling ist super spannend, egal ob gereift, ob als Sekt, als eine schöne Auslese, Dessertwein, kann toll die Lagen widerspiegeln. Ich habe heute allerdings was anderes dabei, einen Riesling Cabinet, der jetzt auch super für die warmen Tage geeignet ist. Der ist nämlich ein bisschen schlanker im Alkohol, der hat nur 8,5%.
0: Wir haben zu wenig Gläser hergeholt, aber du kannst mir trotzdem, achso, doch, ja, da haben wir noch eins. Sehr gut, also den müssen wir jetzt schon auch noch kurz probieren. Das machen wir einmal.
1: Gerne.
0: Okay. Was sagst du, der ist schlanker?
1: Ja. Der hat schon eine höhere Restsüße, aber auch eine knackige Säure, die dem gegenübersteht. Das heißt, wir haben eine schöne Balance und ich finde jetzt gerade für den Sommer ideal. Man kann easy noch ein zweites Glas trinken. Das macht richtig Lust.
0: Genau so hätte ich den jetzt auch beschrieben.
1: Ja.
0: Wichtigste Botschaft, sagst du, damit es euch weitergibt, kauft regionalen Wein.
1: Absolut. Ich würde mir wünschen, einfach ein bisschen mehr Wertschätzung für unsere Weine, für unsere Winzer aus der Region oder auch generell aus Deutschland vom Endverbraucher zu bekommen. Wir haben eine wahnsinnige Vielfältigkeit, wir haben tolle Produkte, wir brauchen uns vor dem Ausland nicht zu verstecken.
0: So, und die Pfalz geht nicht ohne Wein. Katharina Krieger, das ist eine Alliteration. Katze auf dem Etikett. Das heißt Katharina Kriegers Wein. Vielen Dank für den Besuch live hier in SWR3 aus Kaiserslautern.
1: Ja, gerne.

0: Es ist 15.30 Uhr. Das Neueste aus dem SBR3 Verkehrszentrum. Vorsicht auf der A8 Stuttgart-Karlsruhe zwischen Pforzheim Süd und Ost. Ein defekter LKW auf der rechten Spur. A3 Frankfurt-Köln zwischen Raunheim und Niedernhausen. Unfall mit zwei LKW, 8 Kilometer stockend. Hier eine halbe Stunde Verzögerung. A3 Köln-Frankfurt zwischen Idstein und der Raststätte Medenbach-West. Unfall auf dem linken und mittleren Fahrstreifen. 4 Kilometer Stau, eine Viertelstunde geht's länger. A5 Basel-Karlsruhe zwischen Ifringen-Kirchen und Dreieck-Neuenburg in der Baustelle. 3 Kilometer Stau, Viertelstunde Plus. A620 Saarbrücken Richtung Saarlouis zwischen Saarbrücken West, Spangenbrücke und Völklingen Ost nach einem Unfall 7 Kilometer Stau. Etwa eine Stunde geht's hier länger. In der Gegenrichtung zwischen Völklingen Geislautern und Saarbrücken Gersweiler steht er 3 Kilometer im Stau, 20 Minuten plus. A81 Singen Stuttgart zwischen Empfingen und Rottenburg in der Baustelle 5 Kilometer Stau, 20 Minuten plus. A81 Heilbronn Stuttgart zwischen Zuffenhausen und Dreieck Leonberg in der Baustelle 3 Kilometer Stau. Hier eine Verzögerung von etwa einer Viertelstunde. B27 Villingen-Schwenningen-Balingen zwischen Laufen und Rottweil-Saline nach einem Unfall in beiden Richtungen jeweils 1 Kilometer Stau. In der Koblenzer Innenstadt ist am Löhr-Center, der Kreuzung am Wöllershof Hohenfelder Straße, eine Gasleitung defekt. Die Feuerwehr hat den Bereich weiträumig abgesperrt, deshalb staut sich's auf der B9 und B49 in beiden Richtungen. Service für die Schweiz A2 Luzern-Gotthard zwischen Amstieg und Göschnen, 3 Kilometer Stau, 30 Minuten plus. Die Einfahrt Göschnen ist gesperrt, allen unterwegs eine sichere Fahrt.
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2: Mit Basti Möller, guten Tag. Ja, wenn SWR 3 heute Morgen schon mal live sendet aus Kaiserslautern vom Schillerplatz in der Pfalz, da darf natürlich einer nicht fehlen, der vermutlich berühmteste Tierarzt auf Fleisch-Knepp-Country.
3: Chef, in Kaiserslautern gibt es ein SWR 3 Pop-Up-Studio.
4: In Lauterer?
3: Mhm.
4: Ja, du Pop-Up-Studio. Machen wir lauterer. Jetzt machen wir leiserer.

0: Kaum sind wir 3 Stunden in Kaiserslautern live. Wir senden ja gerade vom Schillerplatz hier aus der Pfalz. Gibt es schon einen eigenen SWR3-Hit, den Ayo-Song, mit euch allen per Sprachnachricht. Ihr seid so witzig, wirklich.
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5: Ayo.
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0: Ach, herrlich, dass ihr diesen Quatsch dann auch mitmacht. Wirklich, das freut uns. Und es gibt da ja aber noch ein Original. Ne? Das kommt, okay, aus der Kurpfalz von Gringo Meyer, der diesen Monat auch noch im Pop-Up-Studio hier am Schillerplatz in Kaiserslautern vorbeischaut. Aber so viele von euch haben uns das geschrieben, wollen Gringo Meyer hören. Bitte spielt den mal. Schreibt Shirley aus Wuppertal sogar. Schreibt Luca aus Bitburg. Auch Malek aus Wittlich hat geschrieben, naja, wenn ihr schon aus Lautern sendet, dann muss doch von Gringo Meyer das Lied Ayo laufen. Oder ne, spielt den doch mal. Martina schickt uns dann auch noch gleich einen Link dazu. Ja gut, SWR3 Land wünscht, wir spielen Gringo Meyer Ayo.

0: Ajo.
1: Ihr ahnt, wie das Lied heißt. Ajo, Gringo Meier in SWR 3. Und am 24.06. ist er hier in diesem SWR Pop-Up-Studio in Kaiserslautern am Schillerplatz.

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1: Ja, die Pfalz hat es ein bisschen feucht mit uns gemeint. Immer mal wieder Regen an unserem Studio hier in Laudern am Schillerplatz. Aber ihr wisst ja, es gibt kein schlechtes Wetter, es gibt nur schlechte Sorten.
2: Ja, ich bin der Jörg, ich komme hier aus Laudern, wohne auf der Hütte, wie man sagt, Stadtteil Erzhütte. Und nach dem ganzen tollen Wetter der letzten Wochen finde ich Regen heute richtig geil.
3: Und wie schmeckt dein Eis so im Regen?
2: Wie immer, lecker. Sonnenschein kommt im Herzen, vom Herzen, deshalb ist mir das Wetter scheißegal. Darf ich das im Radio sagen?
3: Nee. Bestimmt.
2: Na, dann ist ja gut.
3: Was für eine Eissorte hast du da?
2: Pistazie und Joghurt. Joghurt ist schon weg.
1: Ja, wenn's pisst, isst man halt Pistazie. Okay, Eis, ich habe eigentlich mehr Bock auf Bommes. Boah, jetzt reizt mit schlechten Wortwitzen, ich weiß. Heute Abend 18 Uhr seht ihr, wie ich bei Gefragt gejagt im Ersten gar nicht so viel weiß. Ich sag nur Dativ Plural. Und SWR 3 Push kommt dann auch morgen wieder live aus Kaiserslautern. Morgen mit in der Show Carmen, die Pfalzmama, mit echten Ausflugstipps für die Kids. Das wird schön. Jetzt ab 4 auch, da kommt nämlich Sarah Talmon mit SWR 3 Move. Ich bin Basti Müller. Schönen, was haben wir? Dienstag.

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3: Um 16 Uhr. Der kompakte Newsüberblick jetzt mit Bertram Quatt.
4: Die EU einigt sich auf Abschiebezentren im Ausland. Die Fußballnationalmannschaft ist unterwegs in die USA. Das Wetter von Westen Regen und Gewitter. Morgen weiterhin wechselhaft bei 16 bis 23 Grad. Nur 28% aller abgelehnten Asylbewerber verlassen die EU auch tatsächlich. Deswegen haben sich die Mitgliedstaaten und das Parlament auf neue Regeln geeinigt, die Abschiebungen erleichtern und beschleunigen sollen. Katrin Schmidt berichtet aus Brüssel.
5: Innerhalb der EU sollen die Abschiebeverfahren effizienter werden, auch indem ablehnende Asylbescheide gegenseitig anerkannt und von jedem EU-Land vollzogen werden können. Dazu sollen Ausreisepflichtige stärker zur Kooperation verpflichtet werden. Tun sie das nicht, können einheitlich Leistungen gekürzt werden oder nun eine deutlich verlängerte Abschiebehaft verhängt werden. Und der Weg ist nun frei, um Abschiebezentren in Drittstaaten zu errichten. Dorthin könnten abgelehnte Asylbewerber gebracht werden, deren Abschiebung sonst scheitert, weil etwa das Heimatland sie nicht zurücknimmt. Deutschland ist gemeinsam mit anderen EU-Staaten wie den Niederlanden, Dänemark, Griechenland, Österreich und der EU-Kommission dabei, Gespräche mit möglichen Partnerländern zu führen.
4: Im rheinland-pfälzischen Landtag sind drei AfD-Abgeordnete mit ihren Kandidaturen für Vorsitzposten in Ausschüssen gescheitert. Die Abgeordneten Paul, Breininger und Schönborn bekamen im Bildungs-, Kultur- und Wirtschaftsausschuss keine Mehrheit. Die anderen Fraktionen hatten angekündigt, die Kandidaten nicht zu wählen. Die AfD warf ihnen undemokratisches Verhalten vor. Die Ausschüsse werden erstmal von den gewählten Stellvertretern geführt. Die Fußballnationalmannschaft ist zur Weltmeisterschaft in die USA abgeflogen. Der Airbus A350 Wuppertal ist am frühen Nachmittag mit leichter Verspätung von Frankfurt Richtung Chicago gestartet. Grund war ein Gewitter. Tim Rockmeier berichtet.
6: Um etwa 15.30 Uhr Ortszeit landet der Flieger in Chicago. Für das Team von Bundestrainer Julian Nagelsmann geht's dann direkt ins Hotel, den Jetlag wegschlafen und an die Bedingungen vor Ort gewöhnen. In den nächsten Tagen stehen Trainingseinheiten und auch ein paar Fanaktionen in Chicago an, bevor dann am kommenden Samstag um 20.30 Uhr deutscher Zeit das allerletzte Testspiel vor der WM ansteht. Gegner ist Gastgeber USA.
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4: Lkw-Fahrer können ab heute online nachschauen, wie ausgelastet die Rastplätze an den Autobahnen sind. Nach Schätzungen fehlen bundesweit mindestens 25.000 Stellplätze für Lastwagen. Der Actionkamerahersteller GoPro hat wohl ernste Probleme. Das Management hat die Anleger vor einer Pleite gewarnt, wenn es kein neues Geld auftreiben kann. Und die Inflation in der Eurozone ist im Mai leicht gestiegen auf 3,2%. 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
3: Das Wetter für SWR 3 Land, vom Rheinland bis zum Bodensee. SWR 3 Wetterfrau Lea Spindler, jetzt wird's wechselhaft.
7: Örtlich kann es gerade schon mal ein paar Schauer geben, bei den allermeisten ist es aber trocken. Morgen geht's dann auch erstmal noch trocken und recht freundlich in den Dienstag. Von Westen her zieht dann aber eine Regenfront rein und die bringt dann auch wieder teils kräftige Gewitter mit sich. Sturm, Platzregen und Hagel können da dann schon auch mal mit dabei sein. 19 Grad gibt's morgen am Nachmittag höchstens im Siegerland und bis zu 26 Grad werden's im Kraichgau.
3: 16.03 Uhr, das Neueste aus dem SWR3-Verkehrszentrum. A3 Frankfurt Richtung Köln, zwischen Raunheim und Niedernhausen. Bergungsarbeiten, es ist nur eine Spur frei. 8 Kilometer stockender Verkehr, ein Plus von bis zu 20 Minuten. A5 Basel Richtung Karlsruhe, zwischen Efringenkirchen und Dreieck Neuenburg. Baustelle, 3 Kilometer Stau, Verzögerung bis zu einer Viertelstunde. A620 Saarbrücken Richtung Saarlouis, zwischen Saarbrücken, St. Anual und Völklingen-Ost ist eine Unfallstelle geräumt, noch 9 Kilometer Stau und in der Gegenrichtung zwischen Völklingen-Geislautern und Saarbrücken-Gersweiler 3 Kilometer Stau, 20 Minuten plus. A8 Stuttgart Richtung Karlsruhe, zwischen Heimsheim und Pforzheim-Nord, Baustelle, 8 Kilometer steckenweise stockender Verkehr. Und in der Gegenrichtung zwischen Pforzheim-West und Pforzheim-Ost, Baustelle, 6 Kilometer stockender Verkehr. Es dauert jeweils rund eine Viertelstunde länger. A81, Singen Richtung Stuttgart zwischen Empfingen und Rottenburg. Baustelle 5 Kilometer Stau, Verzögerung auch hier bis zu 20 Minuten. A81, Heilbronn Richtung Stuttgart zwischen Stuttgart-Zuffenhausen und Dreieck Leonberg. Baustelle 3 Kilometer Stau, Verzögerung bis zu 15 Minuten. B27, Villingen-Schwenningen, Balingen zwischen Laufen und Rottweil-Saline nach einem Unfall in beiden Richtungen 1 Kilometer Stau. Die B3 in Laudenbach ist zwischen Friedhof und Kreisverkehr Laudenbach-Nord nach einem Unfall in beiden Richtungen gesperrt. In der Koblenzer Innenstadt ist am Lörsender an der Kreuzung am Wöllershof Hohenfelder Straße die Gasleitung jetzt dicht. Der Bereich ist allerdings weiterhin abgesperrt, deshalb staut es sich hier auf der B9 und der B49 in beiden Richtungen. Und dann noch die Schweiz A2 Luzern Richtung Gotthard zwischen Amsteg und Göschnen. 3 Kilometer Stau, Verzögerung bis zu 30 Minuten. Die Einfahrt Göschnen ist gesperrt. Kommt gut an.
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3: Mit Sarah Talbot, hello zusammen. Gleich hören wir eine neue Folge 100 Sekunden Pop. Es geht um den Mann, der es als erster Amerikaner überhaupt geschafft hat, sich 13 Wochen in Großbritannien auf Platz 1 der Charts zu halten. Alex Warren. Hören wir in gut 10 Minuten.
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0: Got to Love Ya in SWR 3 Move am Dienstagnachmittag.
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0: Lasst uns über den Pop- und Internetstar unserer Zeit sprechen, Alex Warren. In 40 Ländern war er mit Ordinary vergangenes Jahr auf Platz 1, auch in den USA, in Großbritannien und auch bei uns in Deutschland. Ein absoluter Shootingstar also, aber wie kommt er so schnell auf 21 Millionen TikTok-Follower? Mehr als zum Beispiel Lady Gaga. SWR 3, Musikmann Bernd Lechler über den Aufstieg von Alex Warren.
2: Yes, he's what you get if you order Ed Sheeran on Temu. Alex Warren!
3: Alex Warren ist, was man kriegt, wenn man Ed Sheeran bei Temu bestellt. Huh, ganz schön spitz vom Brit Awards-Moderator Jack Whitehall. Aber nach 13 Wochen UK Platz 1 als erster Amerikaner überhaupt hält Alex das sicher gelassen aus. Hier testet er mit 18 auf TikTok den Song, der 3 Jahre später seine erste, kaum beachtete Single werden wird und schreibt dazu, das ist ein Lied darüber, wie mein Vater gestorben ist, als ich 9 war. So war das. Der Vater hinterlässt Schulden, die Mutter beginnt zu trinken, als Alex 18 ist, wirft sie ihn raus. Er fühlt sich befreit, schleicht sich in Fitnessstudios zum Duschen, wohnt mit seiner Freundin im Auto und baut sich zum Internetstar auf. Mit Saltos von einer Brücke. Oder er filmt lustige Streiche, tanzt, macht Quatsch. Dann zieht er mit anderen YouTubern und TikTokern in eine WG, das Hype House, das sogar zur Netflix-Reality-Serie wird. Es endet im Streit, Alex verlegt sich auf die Musik und Ordinary, seine 15. Single, katapultiert ihn an die Spitze. Heute erzählt er seine Familiengeschichte im Konzert. Die tränenreiche Liebeserklärung von seiner Hochzeit postet er auch. Da merkt man schon den Content-Profi. Er hört das nicht mehr so gern. Das war gestern, sagt er. Jetzt sei ihm wichtig, dass seine Lieder den Leuten gut tun. Und auf seinen Insta-Clips von der Bühne sieht's auch wirklich so aus.
0: Und hier ist er mit dem Hit, der ihn auch bei uns im Radio so berühmt gemacht hat. Alex Warren mit Ordinary in SWR 3.
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Typ aus Rösrath bei Köln, der wollte was im Discounter klauen, wurde dabei aber erwischt, hat dann einen Teil seiner Beute verloren und seinen linken Schuh. Er hat es dann trotzdem geschafft zu flüchten mit nur einem Schuh. Wir taufen ihn jetzt als die Cinderella von Rösrath. Nur, dass auf den Dieb am Ende nicht der Traumprinz, sondern die Polizei wartet. 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

0: Gleich halb fünf. Gerade zieht von Westen her eine Kaltfront durch. Dadurch gibt es Regen hier und auch richtig heftig. Teils auch mit Gewittern. In Bad Säckingen zum Beispiel, da ist schon leichter Regen bei 13 Grad. In Bad Saulgau ist es deutlich wärmer, 24 Grad. Und wolkig in Herxheim bedeckt bei 21 Grad. Wir schauen auf die Straßen. Das Neueste aus dem SWR3-Verkehrszentrum. Vorsicht in Hochstetten im Kreis Karlsruhe auf der Hauptstraße. Zwischen dem Kreisverkehr auf der Straße am Nebenbruch gibt es eine defekte Gasleitung. Die Feuerwehr ist im Einsatz. Anwohner, bitte Fenster und Türen geschlossen halten. A3, Frankfurt Richtung Köln. Zwischen Raunheim und Niedernhausen. Bergungsarbeiten, es ist nur eine Spur frei. 8 Kilometer stockender Verkehr, ein Plus von bis zu 20 Minuten. A620, Saarbrücken Richtung Saarlouis. Zwischen Saarbrücken, St. Anual und Völklingen Ost ist die Unfallaufnahme geräumt. Noch 9 Kilometer Stau in der Gegenrichtung zwischen Völklingen, Geislautern und Saarbrücken, Gersweiler. 3 Kilometer Stau, 20 Minuten plus. A66, Frankfurt Richtung Wiesbaden. Zwischen Wiesbaden, Erbenheim und Schiersteiner Kreuz, 4 Kilometer Stau. A8, Stuttgart Richtung Karlsruhe. Zwischen Heimsheim und Pforzheim Nord, Baustelle, 6 Kilometer streckenweise stockender Verkehr. Und in der Gegenrichtung zwischen Pforzheim West und Pforzheim Ost, Baustelle, 6 Kilometer stockender Verkehr. Auch hier, es dauert jeweils rund eine Viertelstunde länger. A8, Karlsruhe Richtung Stuttgart. Zwischen Pforzheim West und Pforzheim Ost, Baustelle, 8 Kilometer stockender Verkehr, Verzögerung bis zu einer Viertelstunde. A81, Singen Richtung Stuttgart. Zwischen Böblingen-Hulb und Böblingen-Sindelfingen, defekter Pkw auf der rechten Spur. 2 Kilometer Stau im Baustellenbereich. A81, Heilbronn Richtung Stuttgart. Zwischen Stuttgart-Zuffenhausen und Dreieck-Leonberg. Baustelle 3 Kilometer Stau, Verzögerung bis zu 15 Minuten. Auch hier. Die B3 in Laudenbach ist zwischen Friedhof und Kreisverkehr Laudenbach-Nord nach einem Unfall in beiden Richtungen gesperrt. Und Schweiz A2 Luzern Richtung Gotthard. Zwischen Amsteg und Göschnen 3 Kilometer Stau, Verzögerung bis zu 30 Minuten. Die Einfahrt Göschnen ist gesperrt. Kommt alle gut an.
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0: Nix mehr Kippe anmachen, wo man will. Das baden-württembergische Rauchverbot im Freien ist gerade mal einen Tag alt. Und schon gibt es Diskussionen darüber, wie zum Beispiel hier an dieser Haltestelle.
1: Hallo, hallo, Sie wissen schon, dass Sie hier nicht rauchen dürfen?
2: Natürlich weiß ich das, deswegen rauche ich ja besonders achtsam.
1: Aha, seit dem 1. Juni ist nämlich das alles hier an der Haltestelle verboten.
2: Endlich kümmert sich der Staat ja mal um die wirklich großen Themen.
1: Gesundheitsschutz, gerne geschehen.
2: Genau, wenn der Bus 20 Minuten später kommt, sterben wir jetzt wenigstens rauchfrei.
1: Passivrauchen ist nun mal schädlich.
2: Oh, und aktiv auf dem Bus warten nicht?
1: Sie könnten einfach 10 Meter weitergehen.
2: Ja, erstens 10 Meter, dann 20 und in 5 Jahren rauchen wir dann auf ausgewiesenen Vulkaninseln im Nordatlantik.
1: Oh, das war unser Bus.
2: Ich habe mit Ihnen keinen Bus.
1: Der ist bestimmt wegen Ihnen durchgefahren.
2: Ach Quatsch, ohne uns Raucher wäre der Staat längst pleite.
1: Ist er doch schon. Leere Kasse und Staat führen eine solide Beziehung.
2: Die beste Beziehung ist eh zwischen Raucher und Zigarette.
1: Finden Sie?
2: Ja, sie brennt für ihn und er stirbt für sie.
1: Ihr Qualm kommt in meine Richtung. Gehen Sie bitte 10 Meter weiter.
2: Wenn ich jetzt 10 Meter weiter gehe, schaffe ich es immer noch, den Qualm in Ihre Richtung zu pusten.
1: Dann gehen Sie 20 Meter weiter.
2: Dann bin ich am Ende der Haltezone vom Bus.
1: Dann gehen Sie 50 Meter weiter.
2: Das geht nicht.
1: Warum?
2: Da bin ich zu Hause und da wird nicht geraucht.
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Cirque Soleil und jetzt gleich neue Musik von den Giant Rooks. Die sind ja noch ganz beseelt vom Wochenende. Die posten bei Insta gerade die ersten Shows des Jahres 2026 sind rum und es fühlte sich so gut an, wieder auf der Bühne zu sein. Vielen Dank, dass ihr aufgetaucht seid und danke für die ganze Energie, die ihr auf die Shows gebracht habt. Am Freitag waren sie ja beim Campus Festival in Konstanz, am Samstag ging es dann nach Luxemburg zu einem Festival und am 20. Juni geht es dann weiter nach Holland, in die Niederlande und ich bin mir ziemlich sicher, dass sie dann noch ihren aktuellen Hit spielen. Want It Back in SWR2.

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5: Um 17 Uhr der kompakte Newsüberblick jetzt mit Bertram Quatt.
6: Die Armut in Deutschland wird heftiger. Lkw-Fahrer können freie Stellplätze jetzt online abfragen. Das Wetter von Westen her Regen und Gewitter. Morgen weiter wechselhaft bei 16 bis 23 Grad. In Deutschland sind 13,3 Millionen Menschen arm, 16% der Bevölkerung. Ein Negativrekord, sagt der Armutsbericht des Paritätischen Gesamtverbands. Das betrifft nach EU-Definition Menschen, die alleine weniger als 1.445 Euro netto im Monat haben. Die Opposition warnt vor einem sozialen Kahlschlag, berichtet Kirsten Girschig aus dem Hauptstadtstudio.
7: Die Grünen-Fraktionsvorsitzende Britta Hasselmann kritisiert, die Bundesregierung baue wirksame Maßnahmen gegen Armut und für faire Chancen nicht aus, sondern streiche diese sogar zusammen. Linken-Fraktionschef Sören Pellmann betont, Armut sei längst auch eine Gefahr für Arbeitnehmerinnen und Arbeitnehmer. Für immer mehr Menschen reichten die Löhne nicht aus. Als Maßnahmen gegen Armut fordert Pellmann unter anderem einen Mindestlohn von 15 Euro und die Anhebung der Leistungen in der Grundsicherung.
6: In Deutschland fehlen nach Schätzungen mindestens 25.000 Stellplätze für Lkw. Die Folge? Randvolle Rastplätze. Ab heute können Trucker digital nach freien Stellplätzen auf Rasthöfen suchen. Verkehrsminister Schnieder hat dazu den Stellplatzinformationsdienst vorgestellt. Aus der Nachrichtenredaktion Jan Seidel.
8: Mit dem System können Lastwagenfahrer online sehen, wie die Stellplätze an 1850 Raststätten belegt sind. Die Daten kommen aus dem Lkw-Mautsystem. Sie sollen echtzeitnah und kostenlos sein. Lastwagenfahrer können sie über verschiedene Routenplanungs-Apps abrufen. Im nächsten Schritt sollen auch Autohöfe neben den Autobahnen, Rastanlagen an Bundesstraßen und private Anbieter in das System eingebaut werden. Das Bundesverkehrsministerium will gleichzeitig mehr Stellplätze schaffen. Fachleute fordern auch eine Möglichkeit, Stellplätze zu reservieren.
6: Jeder Siebte in Deutschland hat in einer Beziehung schon dauerhaft seinen Standort über Smartphone mit dem Partner geteilt. Das hat eine Umfrage des Branchenverbands Bitkom ergeben. Je jünger die Befragten waren, umso weniger Vorbehalte hatten sie gegen das System. Die meisten Befragten nennen als Grund ein Gefühl von Sicherheit. Relativ viele sagen auch, sie hätten nichts zu verbergen und in Beziehungen sei das normal.
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6: Florida verklagt die ChatGPT-Mutterfirma OpenAI und deren Chef Altman. In der Klage heißt es, der Chatbot habe einen Amokschützen vor der Tat beraten und anderen Nutzern eine tödliche Medikamentenkombination empfohlen. Der Rüstungskonzern Rheinmetall meldet einen Rekordauftrag. Rumänien hat Waffen im Gesamtwert von 5,7 Milliarden Euro bestellt. Und Forscher der Uni Hohenheim kritisieren zu viel Glücksspielwerbung im Umfeld von Fußballübertragungen. 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
5: Das Wetter für SWR3-Land. Vom Rheinland bis zum Bodensee. Stellenweise geht's gerade ganz schön zur Sache, Wetterfrau Lea Spindler.
9: Gerade zieht eine Kaltfront durch und die bringt teilweise wirklich kräftige Gewitter mit sich. Platzregen, Hagel und vor allem auch Sturmböen können da schon mal mit dabei sein. Bei anderen regnet's einfach nur teils kräftig und für längere Zeit vor sich hin. In der Nacht beruhigt sich das alles und morgen geht's dann wieder mit vielen Wolken, bisschen Sonne und Schauern durch den Tag. Außerdem wird's auch kühler, bei höchstens 16 Grad morgen am Nachmittag im Schwarzwald und bis zu 23 Grad in Rheinhessen.
5: 3 Minuten nach 5, das Neueste aus dem SWR3-Verkehrszentrum. Vorsicht auf der A3 Frankfurt Richtung Köln zwischen Limburg-Nord und Dietz liegt ein Metallrohr auf der linken Spur. Vorsicht auf der A6 Heilbronn Richtung Nürnberg zwischen Öhringen und Neuenstein eine ungesicherte Unfallstelle. A3 Frankfurt Richtung Köln zwischen Raunheim und Niedernhausen 6 Kilometer stockender Verkehr wegen Bergungsarbeiten, Verzögerung bis zu einer Viertelstunde. A60 Rüsselsheim Richtung Bingen zwischen Hechtsheim Ost und Dreieck Mainz 8 Kilometer Stau und stockender Verkehr, ein Plus von bis zu 20 Minuten. A620 Saarbrücken Richtung Saarlouis zwischen Saarbrücken, St. Anual und Völklingen Ost ist die Unfallstelle geräumt, noch 9 Kilometer Stau. Und in der Gegenrichtung zwischen Völklingen Geislautern und Saarbrücken Gersweiler 3 Kilometer Stau, 20 Minuten Plus. A66 Frankfurt Richtung Wiesbaden zwischen Wiesbaden-Erbenheim und Schiersteiner Kreuz 4 Kilometer Stau. Die B255 Montabaur Richtung Renneroth ist zwischen Rothenbach und Langenhahn in beiden Richtungen gesperrt. Dort tritt Gas aus, die Feuerwehr ist im Einsatz. Die B3 Heidelberg-Darmstadt ist in Laudenbach zwischen Friedhof und Kreisverkehr Laudenbach-Nord nach einem Unfall in beiden Richtungen gesperrt. Und B31 Stockach Richtung Lindau zwischen Friedrichshafen-Mitte und Ereskirch 6 Kilometer Stau, Verzögerung bis zu 20 Minuten. Kommt alle gut an.
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5: Mit Sarah Thalm und Hello zusammen. Was war das Wertvollste, das ihr mal im Müll gefunden habt? Die Frage ist vielleicht ein bisschen eklig, aber berechtigt, denn in Großbritannien hat ein Ehepaar ein sehr kitschiges Gemälde aus dem Müll gefischt und jetzt ist es fast 20.000 Euro reicher. Die ganze Geschichte in gut 10 Minuten.
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0: auf in SWR 3 Move. Irgendein Brite wird sich gerade richtig ärgern, denn die Bilder, die er vor ein paar Jahren weggeworfen hat, sind sau viel wert. Ein Ehepaar in Wales ist mit dem Hund rausgegangen und hat dann in einem Mülleimer so zwei übel kitschige Katzengemälde gesehen und die dachten so, huch, die sind aber hübsch, die nehmen wir mal mit. Und ein paar Jahre später haben sie dann mal im Internet geschaut, ob die Bilder was wert sind. Und die Antwort war eindeutig ja. Theresa Seidel aus dem SWR 3 Team. Wie viel?
1: Umgerechnet rund 18.500 Euro. Und die beiden hatten echt gar keine Ahnung, was sie da gefunden haben. Sie haben die Bilder sogar erst ihrer Schwiegertochter geschenkt, weil die ja Katzen so gerne mag. Die hat die Bilder dann aber wieder zurückgeschenkt.
0: Vermutlich fand sie die einfach zu kitschig. Also ja. Auf einem sieht man ja so einen blauen Katzenkopf zwischen so Blumen vorgucken. Hallo. Also mein Fall wäre es wirklich nicht.
1: Ja, meiner auch nicht. Aber die beiden haben immer schon so Scherze gemacht. Sowas wie, ach, vielleicht sind die Bilder ja mal was wert. Aber so richtig dran geglaubt haben sie nie. Das haben sie der BBC im Interview erzählt. Und Jahre später haben sie dann aber doch mal im Internet geschaut und haben gemerkt, ey, das sind die Bilder vom Künstler Louis Wain. Der hat im 19. und 20. Jahrhundert gelebt und der ist gerade so richtig gefragt. Deshalb haben sie dann auch versteigern lassen.
0: Es hätte mir wirklich auch passieren können. Also nicht aus Versehen was Wertvolles finden, sondern aus Versehen was Wertvolles wegschmeißen. Naja, hier ist Ready or Not von den Fugees.

0: für irgendwelche Promo-Sachen. Und ich habe gedacht, ich schmeiß den Flyer weg, habe stattdessen aber meine Eintrittskarte weggeschmissen und stehe vor dem Drehkreuz und will mit diesem Flyer von der Promo-Geschichte ins Stadion. Das ging natürlich nicht. Also ich zurück und habe vor Zehntausenden von Leuten erstmal irgendwelche Mülltonnen durchgewühlt, um meine richtige Eintrittskarte wiederzufinden. Was zum Glück auch funktioniert hat und hat ein wahnsinnig tolles Konzert.
1: Oh no, Andreas. Aber für ein Konzert macht man sowas natürlich. 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

0: Ja, normalerweise reden wir Käse. 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Genauer gesagt über Concoyotte. Das ist ein französischer Kochkäse.
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3: Wir freuen uns. Dann war es hier und da noch ganz schön. Und heute so, naja, fallender leichter Regen, 21 Grad. In Ludwigsburg mäßiger Regen bei 20 Grad. Und in Limburg leichter Regen, 20 Grad. Und es kann hier und da auch kräftige Gewitter geben heute. Wir schauen auf die Straßen. Das Neueste aus dem SWR3-Verkehrszentrum. Vorsicht auf der A6 Heilbronn Richtung Nürnberg. Auf der Jagsthalbrücke steht ein defekter PKW und es liegen Reifenteile auf der Fahrbahn. Vorsicht bitte auch auf der A81 Singen Richtung Stuttgart. In der Einfahrt Ehningen eine ungesicherte Unfallstelle. Vorsicht auf der B42 Rüdesheim-Koblenz zwischen Osterspey und Braubach. In beiden Richtungen eine ungesicherte Unfallstelle. A5 Basel Richtung Karlsruhe zwischen Efringenkirchen und Dreieck Neuenburg Baustelle 3 Kilometer Stau. A60 Rüsselsheim Richtung Bingen zwischen Hechtsheim Ost und Dreieck Mainz 7 Kilometer Stau, Verzögerung bis zu 20 Minuten. A81 Singen Richtung Stuttgart zwischen Böblingen-Hulb und Böblingen-Sindelfingen 5 Kilometer Stau im Baustellenbereich, Verzögerung bis zu einer Viertelstunde hier. Die B255 Montabaur-Renneroth ist zwischen Rothenbach und Langenhahn in beiden Richtungen gesperrt. Dort tritt Gas aus. Die Feuerwehr ist im Einsatz. Die B3 Heidelberg-Darmstadt ist in Laudenbach zwischen Friedhof und Kreisverkehr Laudenbach-Nord nach einem Unfall in beiden Richtungen gesperrt. Verschluckt, Entschuldigung. Wir machen weiter. Die B462 Rastatt Richtung Gernsbach zwischen Gaggenau Mitte und Hörden. 3 Kilometer Stau, Verzögerung bis zu einer Viertelstunde. Und jetzt noch ganz aktuell reingekommen. Vorsicht auf der A6 Heilbronn Richtung Mannheim. Zwischen Schwetzingen-Hockenheim und Mannheim-Schwetzingen eine ungesicherte Unfallstelle. Vorsicht auf der A81 Heilbronn Richtung Stuttgart. Zwischen Pleidelsheim und Ludwigsburg-Nord liegt ein Plastikteil auf der mittleren Spur. A5 Darmstadt Richtung Kassel zwischen Frankfurter Kreuz und Nordwestkreuz. 6 Kilometer stockender Verkehr, defekter LKW auf der rechten Spur und auf der A8 Stuttgart Richtung München ist die Einfahrt Kirchheim-Tech Ost wegen Bergungsarbeiten gesperrt. So, jetzt haben wir's. Kommt gut an.
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1: Der Google-Konzern will 32 Millionen Mücken fliegen lassen. Klingt irgendwie nach einem Plot eines Science-Fiction-Films, ist aber eher eine Art Gesundheitsexperiment, so etwas wie ein Biohack. Dabei geht es weniger darum, in Sommernächten nicht mehr so oft von nervigen Mücken geweckt oder gestochen zu werden, sondern darum, dass es weniger gefährliche Mücken gibt, die Krankheiten übertragen. Das Silicon Valley sticht zurück. Das ist das SWR 3 Top-Thema mit Theresa Lienen.
2: Hinter dem Ganzen steckt Verily Health, ein Gesundheits- und KI-Unternehmen aus dem Google-Universum. Die haben sich zur Aufgabe gemacht, Mücken mit Mücken zu bekämpfen. Klingt erstmal wie ein Widerspruch, weil sich dann ja noch mehr Mücken vermehren könnten. Nein, sagt SWR 3 Wissenschaftsredakteur Pascal Kiss.
3: Ganz konkret, im Labor werden also die Männchen der Stechmücken gezielt mit einem Bakterium infiziert und dann werden die Männchen aus dem Labor freigelassen und treffen dann auf die wilden Weibchen. Und wenn sich Männchen und Weibchen dann paaren, entsteht so gut wie kein Nachwuchs mehr. Die Mücken werden dann sehr schnell weniger und es gibt auch Bakterienstämme, die zum Großteil verhindern, dass die Mücken dann tropische Krankheiten wie das Denguefieber übertragen können, und darum geht's ja.
2: Wichtig dabei zu wissen, nur die weiblichen Mücken stechen und übertragen gefährliche Krankheiten wie das Denguefieber. Auch wichtig, von den 3500 Mückenarten, die es weltweit gibt, gelten gerade mal 5 Arten als wirklich gefährlich. Die Methode aus Florida macht dann Sinn, wenn wirklich nur diese gefährlichen Arten erwischt werden. Sie kann aber eben auch dazu führen, dass andere Mückenarten ausgerottet werden. Was dann mit dem Ökosystem passiert, ist noch nicht klar. Nochmal Pascal Kiss.
3: Man weiß es nicht. Es ist ein Eingriff in das Ökosystem. Bisher deutet es nicht darauf hin, dass Nahrungsketten da komplett ausfallen für gewisse Tiere. Aber Stechmücken sind halt die weltweit gefährlichsten Tiere der Welt. Und das ist dann ein Stück weit Abwägungssache, was uns wichtiger ist.
2: Bei uns in SWR 3 Land ist von den als gefährlich geltenden Arten aktuell nur die Tigermücke unterwegs. Sie könnte auch bei uns das Denguefieber übertragen. So ein Fall ist in Deutschland aber noch nicht bekannt. Deshalb sagt SWR 3 Wissenschaftsredakteur Pascal Kiss, dass die Methode aus Florida erst dann interessant wird, wenn sich auch bei uns tropische Krankheiten durch Mücken ausbreiten.
3: Dann muss man natürlich schon gucken, wenn das bei uns irgendwann relevant werden sollte. Aber da sind wir noch sehr, sehr weit in der Zukunft. Das ist jetzt tatsächlich eher Themen für wärmere Gebiete, muss man klar sagen, wo tropische Krankheiten halt gerade eine Rolle spielen.
2: Heißt für uns, Mücken bleiben meist nur eine lästige Sommernebenwirkung. Und so wie sie aktuell bekämpft werden, zum Beispiel am Rhein mit Antimückenmittel aus der Luft, so kann es auch erstmal weitergehen.
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0: Amy McDonald mit Mr. Rock'n'Roll. Die kommt übrigens im August zu uns nach SWR 3 Land, zum Beispiel am 18. nach Stuttgart, am 23. nach Bruchsal oder am 27. August nach Bad Kissing. SWR 3 Land, wow, eure Mülleimer sind Fundgruben. Wir hatten es gerade von wertvollen Dingen, die andere wegwerfen. Dazu WhatsApp gerade Peter aus Blüdershausen an die 0722 1 2011. Ich habe mal neben einem Mülleimer Bargeld gefunden. Das war 2013. Ich schaffte es damit sogar ins Fernsehen. Das waren über 10.000 Euro.
1: Wow.
0: Charlie aus Karlsruhe, was war's bei dir?
2: Als Jugendlicher komme aus einem kleinen Dorf, da gibt es ein Schloss. Mhm. Und da stand dann auf dem Müllplatz beim Schloss, gab es einen Vogelkäfig, den habe ich mitgenommen und da war ein Tablett drunter und das habe ich dann einfach so heimgetragen und konnte nichts mit anfangen mit dem Tablett und habe es meiner Mutter gegeben und die hat es für die Hühner genommen, so Futter. Und es war ein echtes chinesisches Tablett.
0: Oh wow, war das was wert?
2: Ja, war sehr viel wert und irgendwann kam die Schlossbesitzerin und hat nach dem Tablett gefragt und dann musste ich es zurückgeben.
0: Doch. Woher wusste die denn, dass du das hast?
2: Ja, weil wir immer unterwegs waren.
0: Das waren doch die Jungs, die hier wieder rumstreunern. Und haben die Hühner das dann zugerichtet oder ging's?
2: Das ging schon. Ich hatte eigentlich nur ein Tablett für einen Vogelkäfig gebraucht. Aber so verrückt ist die Welt, ja.
0: Zweckentfremdung.
2: Genau, klar.
0: Charlie aus Karlsruhe, ich danke dir für deinen Anruf.
2: Ja, bitte.
0: Und tschüssi.
2: Tschüss.

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9: Um 18 Uhr. Der kompakte Newsüberblick jetzt mit Stefan Effatz.
10: Die Ukraine bereitet sich auf neue Angriffe Russlands vor. Alexander Zverev steht bei den French Open im Halbfinale. Das Wetter morgen weiterhin wechselhaft bei 16 bis 23 Grad. Die ukrainischen Behörden haben mehr als 7000 Menschen in der Region Kharkiv dazu aufgefordert, ihre Häuser zu verlassen. Hintergrund sind die anhaltenden Luftangriffe Russlands. Erst in der vergangenen Nacht hatte die russische Armee hunderte Drohnen und Raketen unter anderem auf die Hauptstadt Kiew gefeuert. Florian Kellermann.
11: So viele Menschen wie in dieser Nacht brachten sich noch nie in den Metrostationen von Kiew in Sicherheit. 41.000 waren es nach Angaben der Stadtverwaltung. Es war der zweite russische Großangriff aus der Luft innerhalb von 9 Tagen. Die ukrainische Flugabwehr erwies sich wieder vor allem bei den ballistischen Raketen überfordert. 30 von ihnen hätten ein Ziel getroffen, so die ukrainische Luftwaffe. In Dnipro wurden mehrere Wohngebäude vollständig zerstört. Dort war die Zahl der Todesopfer mit mindestens 15 besonders hoch. Im Tagesverlauf griff Russland Dnipro erneut an und beschädigte wiederum ein mehrstöckiges Wohngebäude.
10: Die EU empfiehlt Deutschland und 8 weiteren Ländern, ihre Kontrollen an den Binnengrenzen des Schengen-Raums zu beenden. Die Kommission hat gesagt, wenn der Asylpakt demnächst in Kraft tritt, seien Binnenkontrollen weniger notwendig. Aus Brüssel berichtet Thomas Spickhofen.
12: Außerdem verweist die Kommission auf nichtstationäre Kontrollmöglichkeiten sowie das neue digitale Ein- und Ausreisesystem, das seit Herbst vergangenen Jahres an den Außengrenzen des Schengen-Raums gilt. Zu den EU-Mitgliedern, die zurzeit Kontrollen an ihren Grenzen durchführen, gehören Deutschland und seine Nachbarn Dänemark, Niederlande, Frankreich und Österreich sowie auch die Schweiz, die kein EU-Mitglied ist. Die Bundesregierung hat die Kontrollen, zu denen sie nach EU-Recht berechtigt ist, zuletzt bis Mitte September verlängert.
10: Grüne und Linke werfen der Bundesregierung vor, sie tue nichts gegen Armut im Land. Grünen-Fraktionschefin Hasselmann sprach von einem Armutszeugnis für die Regierung. Die Linke verlangt unter anderem einen Mindestlohn von 15 Euro pro Stunde und mehr Grundsicherung. Nach dem Armutsbericht des Paritätischen Gesamtverbandes sind mehr als 13 Millionen Menschen in Deutschland von Armut betroffen. Deutschlands bester Tennisprofi Alexander Zverev steht im Halbfinale der French Open in Paris. Er hat sein Viertelfinalmatch gegen Rafael Jodar aus Spanien glatt in 3 Sätzen gewonnen.
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10: Auch Baden-Württemberg prüft jetzt wegen hoher Unfallzahlen den Einsatz von Handyblitzern. Rheinland-Pfalz hat sie schon vergangenes Jahr eingeführt. Ab Juli kostet der Kölner Dom 12 Euro Eintritt. Nur Gottesdienstbesucher zahlen nichts. 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
9: Das Wetter für SWR 3-Land. Vom Rheinland bis zum Bodensee. Stellenweise geht's gerade ganz schön zur Sache, Wetterfrau Lea Spindler.
13: Gerade zieht eine Kaltfront durch und die bringt teilweise wirklich kräftige Gewitter mit sich. Platzregen, Hagel und vor allem auch Sturmböen können da schon mal mit dabei sein. Bei anderen regnet's einfach nur teils kräftig und für längere Zeit vor sich hin. In der Nacht beruhigt sich das alles und morgen geht's dann wieder mit vielen Wolken, bisschen Sonne und Schauern durch den Tag. Außerdem wird's auch kühler, bei höchstens 16 Grad morgen am Nachmittag im Schwarzwald und bis zu 23 Grad in Rheinhessen.
9: 17.03 Uhr, das Neueste aus dem SWR3-Verkehrszentrum. Wir starten mit einer amtlichen Unwetterwarnung für Teile Baden-Württembergs. In den Regierungsbezirken Stuttgart und Tübingen treten einzelne schwere Gewitter mit heftigen Starkregen auf. Bis zu 30 Liter pro Quadratmeter in einer Stunde, Hagel um 2 cm und schwere Sturmböen bis zu 100 km/h. Mit Überflutungen und erheblichen Behinderungen ist zu rechnen. Vorsicht auf der B407 Perl-Hermeskeil. Zwischen Irsch und Kreisverkehr Zerf in beiden Richtungen Rutschgefahr durch Treibstoff auf der Fahrbahn. Vorsicht auf der A7 Füssen Richtung Ulm. Zwischen Dreieck-Hettistetten und Nersingen eine ungesicherte Unfallstelle. A5 Basel Richtung Karlsruhe. Zwischen Efringenkirchen und Dreieck-Neuenburg Baustelle 3 km Stau. Die A6 Mannheim-Heilbronn ist zwischen Mannheim-Schwetzingen und Schwetzingen-Hockenheim wegen in beiden Richtungen nach einem Unfall gesperrt. Dort ist ein Rettungsfahrzeug im Einsatz. A60 Rüsselsheim Richtung Bingen, zwischen Hechtsheim-Ost und Dreieck-Mainz, 7 Kilometer Stau, ein Fluss von bis zu 20 Minuten. A81 Singen Richtung Stuttgart, zwischen Böblingen-Hulb und Sindelfingen-Ost, 4 Kilometer Stau im Baustellenbereich. Die B255 Montabaur-Rennerod ist zwischen Rotenbach und Langenhahn in beiden Richtungen gesperrt. Dort tritt Gas aus, die Feuerwehr ist da im Einsatz. Die B3 Heidelberg-Darmstadt ist in Laudenbach zwischen Friedhof und Kreisverkehr Laudenbach-Nord nach einem Unfall in beiden Richtungen gesperrt. Im Kreis Konstanz ist die Strecke zwischen Radolfzell und Möggingen nach einem Unfall in beiden Richtungen auch gesperrt. Und noch aktuell, Vorsicht auf der A61 Koblenz Richtung Ludwigshafen in der Ausfahrt Bingen-Mitte. Das ist eine ungesicherte Unfallstelle. Kommt alle gut an.
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9: Mit Sarah Talmud, hello zusammen. Dating-Apps sind extrem oberflächlich, das wissen wir alle, aber beim Swipen zählt eben nicht nur das Aussehen, sondern auch die politische Orientierung. Das zeigt eine ganz aktuelle Studie. Was das ganz konkret und praktisch fürs Dating bedeutet, das hören wir in gut 10 Minuten.
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0: Hallo, hier ist SWR3 Move. Dating-Apps sind politisch. Zumindest zeigt das jetzt eine neue Studie der Uni Köln. Die haben sich Dating-Apps wie Tinder, Bumble oder auch Hinge in den USA angeschaut. Und da ist nämlich möglich, seine politische Orientierung anzugeben. Dabei kam raus, dass die Wähler der demokratischen Parteien in den USA die Republikaner ablehnen und umgekehrt. Einer der Studienleiter ist Ansgar Hudde von der Uni Köln. Herr Hudde, wie würden Sie denn jemanden mit einer anderen politischen Einstellung, würden Sie den eher nach links oder nach rechts wischen? Also versuchen zu matchen oder eher nicht?
1: Ja, es kommt immer sehr darauf an, würde ich sagen, wie weit man auseinander liegt.
0: Okay, also Sie würden es nicht ausschließen?
1: Nicht grundsätzlich, nein.
0: Okay. Was sind denn die wichtigsten Erkenntnisse dieser Studie?
1: Also wir haben jungen Leuten zwischen 20 und 30 vor allem so fiktive Dating-Profile vorgelegt. Und da wurde immer zufällig variiert, was da drin steht, ob jetzt Republikaner, Demokrat. Und wir sehen, wenn sozusagen die falsche Partei drin steht, also wenn wir einer Demokratin einen Republikaner vorlegen oder umgekehrt, dann sinkt das Interesse, dass man irgendwie mit der Person in Kontakt treten will. Und deshalb haben wir die Leute noch gebeten, die Profile, die Personen in den Profilen mehr einzuschätzen. Also was denkst du, wie intelligent ist die Person in dem Profil? Wie aufgeschlossen ist die? Wie ähnlich ist sie dir, was Werte, was Lifestyle angeht? Und was würden wohl deine Freunde und deine Familie denken, wenn du die Person datest?
0: Dabei kam was raus?
1: Die politische Info in dem Profil hat einen Einfluss auf alles, was wir abgefragt haben. Also Personen von der falschen Partei werden als weniger intelligent, weniger aufgeschlossen, weniger ehrlich und einem weniger ähnlich eingeschätzt. Und das erklärt, weshalb man weniger Interesse an dem Kennenlernen mit der Person hat.
0: Sie haben das ja in den USA erforscht. Inwiefern kann man diese Ergebnisse auf Deutschland übertragen?
1: Wir haben bis jetzt keine vergleichbaren Studien zu Deutschland. Deshalb muss man sich ein bisschen vorsichtig sein. Aber auch in Deutschland gibt es Konstellationen, die sich nicht sehr mögen. Also wenn wir jetzt einer Grünen-Wählerin einen AfD-Wähler vorlegen, bin ich mir ziemlich sicher, dass die auch deutlich negativ reagieren. Was schwieriger einzuschätzen ist, ist, wie es mit den, sag ich mal, nuancierteren Unterschieden ist. Also legen wir der Grünen-Wählerin einen SPDler vor, reagiert sie wahrscheinlich noch relativ positiv. Wie sieht es dann aus, wenn da Union draufsteht? Schwieriger einzuschätzen. Und wir haben bei den jungen Leuten eben diesen politischen Gender Gap, also dass junge Frauen deutlich linker sind und wählen als junge Männer. Und das macht es natürlich komplizierter, auch beim Dating.
0: Können sich auch Menschen, die jetzt gerade auf Dating-Plattformen angemeldet sind und uns gerade beim Swipen zuhören, können die was mitnehmen aus ihrer Sicht?
1: Ja, es kommt immer darauf an, was das Ziel ist. Angenommen, es würde einfach darum, jemand will einfach die Anzahl seiner Matches erhöhen, dann wäre die Empfehlung tatsächlich, lass die politische Info raus. Weil man wird für die falsche Partei viel mehr bestraft, als man für die richtige Partei in Anführungszeichen belohnt wird.
0: Aber man kommt auch nicht mehr in den Diskurs und kann seinen Horizont nicht erweitern.
1: Ja, genau.
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Relax in SWR 3. Gleich haben wir neue Musik von Siku, Newcomer aus England, und wir wollen ihn so ein bisschen besser kennenlernen, bevor wir den gleich hören. Dann klingt die Musik ja auch mal ein bisschen anders, wenn man ein bisschen weiß, wer ist denn das? Er ist 21 Jahre alt, hat zwei Chihuahuas, Coco und Jackson. Wenn er kein Musiker geworden wäre, sagt er, dann wäre er wahrscheinlich Zoomitarbeiter. Er würde sich gerne um Tiere kümmern, weil er die so liebt. Und

auch in der Mode und in der Musik. Und das ist das, was ihn sehr motiviert. Alle hatten außerdem eine harte Zeit in ihrem Leben und darin sieht er sich auch. Also selbstbewusst ist er auf jeden Fall. Das ist seine Musik. Sico mit Dangerous Lover.

Dangerous Lover von Zico 9 S-Vertrauen. Ich verstehe, warum der so ein Selbstbewusstsein hat. Der klingt schon wirklich sehr geil. Hier ist jetzt Kylie Minogue, Can't Get You Out of My Head in SWR 3.

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7: Kurz nach 6:30. Das Neueste aus dem SWR3-Verkehrszentrum. Wir starten mit einer amtlichen Unwetterwarnung für Teile Baden-Württembergs. In den Regierungsbezirken Stuttgart und Tübingen treten einzelne schwere Gewitter mit heftigen Starkregen auf. Bis zu 30 Liter pro Quadratmeter in einer Stunde, Hagel um 2 cm und schwere Sturmböen bis zu 100 km/h. Mit Überflutungen und erheblichen Behinderungen ist zu rechnen. A3, Frankfurt Richtung Karlsruhe. Zwischen Kelsterbach und Rüsselsheim-Ost. A3 Frankfurt Richtung Karlsruhe zwischen Kelsterbach und Rüsselsheim-Ost. 6 Kilometer stockender Verkehr. A5 Basel Richtung Karlsruhe zwischen Efringenkirchen und Dreieck Neuenburg. Baustelle 2 Kilometer Stau. Die A6 Mannheim-Heilbronn ist zwischen Mannheim-Schwetzingen und Schwetzingen-Hockenheim nach einem Unfall in beiden Richtungen gesperrt. Dort ist ein Rettungshubschrauber im Einsatz. Auf der A61 Ludwigshafen Richtung Koblenz ist die Ausfahrt Bingen-Mitte nach einem Unfall gesperrt. A81 Heilbronn Richtung Stuttgart zwischen Stuttgart-Zuffenhausen und Dreieck Leonberg, Baustelle 2 Kilometer Stau. Die B255 Montabaur-Rennerod ist zwischen Rotenbach und Langenhahn in beiden Richtungen gesperrt. Dort tritt Gas aus. Die Feuerwehr ist im Einsatz. Und die B3 Heidelberg-Darmstadt ist in Laudenbach zwischen Friedhof und Kreisverkehr Laudenbach-Nord nach einem Unfall in beiden Richtungen gesperrt. So, kommt gut an.

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2: So, was haben wir dann?
4: Es ist eine Sardelle.
2: Ah, also ein Fisch mit Beule. Und was hat er dann?
5: Er ist immer so herablassend.
2: So, so. Hör, du herablassender Sardellerisch. Mach mal laut.
6: Na, was seid ihr denn für Furchtteufel?
2: Hallo, geht's noch? Jetzt machen wir mal leise.
6: Oh nein, lass mir gar nicht sagen.
5: Oh, es tut mir leid, dass er sie jetzt auch noch so behandelt. Aber zu mir ist er auch ständig so.
4: Sardellen sind eigentlich planktonfressende Schwarmfische aus der Familie der Heringsarten. Sie leben meist in Küstennähe, aber dass sie so herablassend sind, war mir nicht bekannt.
6: Weil du einen viel zu niedrigen IQ hast, du lispelnder Einzeller.
4: Ja, jetzt reicht's aber gleich.
2: Ich weiß, wir können ja deine kleine Teufel mal zu Fleischknepp verarbeiten. Dann wäre das Problem auch gelöst.
4: Sie meinen bestimmt Fischfrikadellen.
5: Entschuldigung, geht's noch?
6: Metzen sind niedere Tiere, weil sie nicht mal unter Wasser atmen können.
2: Weißt du was? Wir legen den Augeber mal ins Salzlager ein. Dann kommt er vielleicht zur Vernunft.
5: Sardellen, die in Salzlage fermentiert werden, nennt man Anchovies.
6: Das bin ich doch längst, ihr unterentwickelten Blitzmerker.
4: Aber ja, das hier, liebe Kundin, ist ein Anchovinist.
5: Ein Anchovinist?
4: Ja, Sardellen, die in Salzlage fermentiert wurden und herablassende Sprüche klopfen, nennt man Anchovinisten.
2: Ein Anchovinist? Ja, halt ich's aus. Aber das ist gut, dann mache ich für Sie mal was, wo man auf gar keinen Fall mal so von oben herab draufschauen kann.
5: Was soll das sein?
2: Diese wunderbare, ultrahohe Rechnung.
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2: Was hat er dann?
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2: Mit unserer Stars und Sternchenfrau Theresa Seiter. Und wir vermuten gerade, dass ganz viele Menschen sich den Wecker auf den 23. Juli gestellt haben.
3: Da kommt die dritte Staffel von Kaulitz und Kaulitz raus. Also diese Reality-Serie mit den Kaulitz-Zwillingen.
2: War das einer der Fans?
3: Nein, das ist Kim Kardashian, die verliebte Kim Kardashian. Die hat jetzt zum ersten Mal Bilder von sich und dem Rennfahrer Lewis Hamilton bei Insta gepostet. Da wird ja schon seit Monaten spekuliert, dass die beiden ein Paar sind. Und bei einer gemeinsamen Radtour hat sie jetzt ihre Gefühle einfach mal rausgeschrien. Sie wollen nicht wissen, wie es klingt, wenn die beiden dann ihren ersten Streit haben.
2: Hauptsache weg von Kanye.
3: Hauptsache weg. Gutes Motto, auch für Chapel Road. Hauptsache weg vom Handy. Die hat einfach alle Social-Media-Apps von ihrem Handy gelöscht, weil es zu sehr stresst.
2: Absolut, fühle ich. Würde ich auch gern machen, aber ich bin zu abhängig davon.
3: Ja, sie meint, dass die ganzen Kommentare und öffentliche Druck sie mehr und mehr belasten. Und sie kann sich es inzwischen auch einfach leisten, nicht die ganze Zeit präsent zu sein auf Insta und Co. Mhm. Also die ist da einfach auch gar nicht mehr angewiesen auf mehr Werbung machen und sowas.
2: Ja, wir spielen sie ja auch ohne Insta-Posts. Hier ist sie mit. Good luck, Babe. In SWR 3.

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2: Um 19 Uhr, der kompakte Newsüberblick jetzt mit Stefan Efatz.
3: Bundeskanzler Merz hat Ungarns neuen Regierungschef getroffen. Zur Fußball-WM wird in New York ein Trikot von Pelé versteigert. Das Wetter morgen wechselhaft bei 16 bis 23 Grad. Der neue ungarische Ministerpräsident Modgor war zum Antrittsbesuch bei Bundeskanzler Merz in Berlin. Nach 16 Jahren Rechtspopulismus unter Orbán erwartet sich der Kanzler viel vom Neuen, berichtet SWR3-Hauptstadtkorrespondent Georg Schwarte.
4: Bundeskanzler Merz sagte, er traue dem Nachfolger zu, dass unter dem Rechtspopulisten Orbán zuletzt in der EU isolierte Ungarn wieder in die Mitte Europas zu führen. Kanzler Merz erklärte, dem 45-jährigen Modgor stünden dafür in Berlin alle Türen offen. Die Bundesregierung und auch der Kanzler persönlich wollten helfen, dass er dabei Erfolg habe. Merz kündigte an, mit der neuen ungarischen Regierung erneut auch über eine mögliche militärische Unterstützung Ungarns für die Ukraine sprechen zu wollen. Ungarns Premier Modgor stellte allerdings in Berlin klar, dass sein Land weiterhin weder Waffen noch Soldaten für die Ukraine bereitstellen werde.
3: Israel und der Libanon haben in Washington eine neue Gesprächsrunde gestartet. Das hat die US-Regierung mitgeteilt. Die heftigen Angriffe zwischen dem israelischen Militär und der Hisbollah-Miliz im Süden des Libanon gehen dennoch weiter. Tennisprofi Alexander Zverev steht bei den French Open im Halbfinale. Der 29-Jährige besiegte am Nachmittag in Paris den Spanier Rafael Jodda in 3 Sätzen und hat damit weiter gute Chancen auf seinen ersten Grand-Slam-Titel. Aus Paris Sportreporter Guido Ringel.
5: Alexander Zverev ist zu gut, auch für einen Shootingstar wie Rafael Jodda. Der 19-jährige Spanier hat in den letzten Wochen beeindruckt und viel gewonnen, aber Zverev war in diesem Viertelfinale eine Nummer zu groß. Jodda kam zwar mit Elan und guten Ideen auf den Platz, aber sein Können verpuffte dann schnell. Der Hamburger Zverev übernahm Mitte des ersten Satzes die Initiative und war derjenige, der das Spiel anschließend bestimmen konnte. Schnelle Sätze 2 und 3 und Alexander Zverev stand mit seinen 29 Jahren mal wieder im Halbfinale der French Open.
3: Während der Fußball-WM der Männer wird ein Trikot von Brasiliens Fußballlegende Pelé versteigert. Das Auktionshaus Sotheby's in New York schätzt den Wert auf umgerechnet mehr als 5 Millionen Euro. Pelé hat es 1958 während dem WM-Finale gegen Schweden getragen. Damals schoss er 2 der 5 Tore für Brasilien. Die Online-Auktion beginnt am 29. Juni und endet am Tag des WM-Finales, dem 16. Juli.
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3: Durch die russischen Drohnen- und Raketenangriffe seit der Nacht sind nach ukrainischen Angaben 22 Menschen getötet und mehr als 130 verletzt worden. Der Opel-Mutterkonzern Stellantis steckt 400 Millionen Euro in sein Werk in Mülhus. Er will dort ab 2029 3 neue Peugeot Elektro- und Hybridmodelle bauen. 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
2: Das Wetter in SWR3-Land in der Nacht lassen die Schauer und Gewitter langsam nach. Tiefstwerte 14 bis 8 Grad. Morgen bleibt es dann wechselhaft und windig. Örtlich kann es dann auch wieder Schauer geben bei kühleren 16 Grad in Titisee-Neustadt und 23 Grad in Bad Säckingen. Das Neueste aus dem SWR3-Verkehrszentrum. Vorsicht auf der A3 Würzburg Richtung Frankfurt in Höhe Dreieck Würzburg-West ist ein Unfall. Die mittlere Spur ist blockiert. Dort sind Menschen auf der Fahrbahn. Vorsicht auf der A3 Frankfurt Richtung Würzburg zwischen Wertheim-Lenkfurt und Helmstadt eine ungesicherte Unfallstelle. Vorsicht auch auf der A5 Frankfurt Richtung Karlsruhe am Kreuz Heidelberg in der Überleitung zur A656 Richtung Heidelberg eine ungesicherte Unfallstelle auch hier. Vorsicht auf der A7 Ulm Richtung Würzburg zwischen Rothenburg ob der Tauber und Bad Windsheim. Eine ungesicherte Unfallstelle, die rechte Spur und der Standstreifen sind blockiert. Wir haben noch eine amtliche Unwetterwarnung für Teile Baden-Württembergs. In den Regierungsbezirken Stuttgart und Tübingen treten einzelne schwere Gewitter mit heftigem Starkregen auf. Bis 3

0: 30 Liter pro Quadratmeter in einer Stunde, Hagel um 2 cm und schwere Sturmböen bis zu 100 km/h. Mit Überflutungen und erheblichen Behinderungen ist zu rechnen. A6 Heilbronn-Mannheim zwischen Schwetzingen-Hockenheim und Mannheim-Schwetzingen. In beiden Richtungen ist eine Unfallaufnahme im Baustellenbereich. 3 Kilometer Stau. Die Sperre ist gerade eben aufgehoben worden. Auf der A61 Ludwigshafen-Koblenz Richtung Koblenz ist die Ausfahrt Bingen-Mitte nach einem Unfall gesperrt. Die B255 Montabaur-Rennerodt ist zwischen Rottenbach und Langenbahn in beiden Richtungen gesperrt. Dort tritt Gas aus, die Feuerwehr ist im Einsatz. Die B31 Friedrichshafen-Lindau ist zwischen Ereskirch und Langenargen-Oberdorf in beiden Richtungen wegen Tunnelwartungsarbeiten bis in den Morgen gesperrt. Vor der Ausleitung jeweils 3 Kilometer Stau. Das war's, kommt gut an.
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0: Mit Sarah Talwood, hello zusammen. Ein Papagei, der einen Feuerwehreinsatz auslöst. Ein Rehkitz, das es sich in einem Fahrradständer gemütlich gemacht hat. Und ein Pinguin, der, wenn er ein Mensch wäre, jetzt seinen 180. Geburtstag gefeiert hätte. Unsere Top 3 Lieblingstier-News in gut 10 Minuten.
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0: Hallo, hier ist SWR3 Move und die Tage kommen wieder so viele kuriose Tier-News rein. Deswegen musste ich jetzt hier auch ein bisschen die Musik anpassen. Theresa Seiter aus dem SWR3-Team.
1: Oh Gott, das ist schrecklich. Ja.
0: Wir fangen mit einem Papagei an, der in Karlsruhe einen Feuerwehr- und Polizeieinsatz ausgelöst hat.
2: Im Stadtteil Aue war das, da hat ein Passant Hilferufe gehört und es klang wie das Jammern von einer Frau. Also hat er die Polizei angerufen, die ist mit der Feuerwehr zusammengekommen, die haben geklingelt und geklopft, keiner hat aufgemacht, also ist die Feuerwehr durchs offene Fenster eingestiegen und hat dann dort eben den Papagei gefunden, der wie eine jammernde Frau klang. Dem Papagei geht's gut, der Besitzerin geht's gut, die hat einfach zu Hause gechillt und das Klingeln und Klopfen von der Polizei nicht gehört.
0: Jetzt machen Papageien ja aber ganz oft einfach ihre Besitzer nach, ne?
2: Das
0: Was
2: ich mein
0: ist
2: auch schon
0: da
2: gedacht.
0: Passiert? Naja, nächste Tiermeldung. Stellt euch vor, ihr wollt euer Fahrrad abschließen und dann liegt da plötzlich ein 2 Wochen altes Rehkitz, ganz süß.
2: Das ist in Thüringen passiert, auf einem Werksgelände. Das lag da ganz alleine. Da wurde die Kreisjägerschaft gerufen und die haben tatsächlich aber die Mutter finden können mit so einem Kitzruf. Also da macht man einen Lockruf, der den Angst- oder Fieblaut von so einem Rehkitz nachahmt. Das haben die gemacht und dann kam tatsächlich die Mutter angelaufen.
0: Das feiern wir natürlich genau wie Europas ältesten Brillenpinguin.
2: Heißt Efi, wohnt im Zoo Hannover und ist gerade 40 geworden. Und das ist super alt für einen Brillenpinguin. Die wären normalerweise eher so 10 bis 20 Jahre alt.
0: Na gut, im Zoo gibt es aber auch immer was zu essen und keine Fressfeinde.
2: Ich finde es trotzdem irgendwie eine sehr krasse Vorstellung, dass der da einfach doppelt so alt wird.
0: Das stimmt. Funktioniert es bei Menschen eigentlich auch, so ein Leben im Zoo und dann wird man plötzlich 180 Jahre alt? Das wär's doch. So, und jetzt Wonderwall. Oasis. Hier in SWR3.

Der Song der beiden soll in genau 10 Tagen, also am 12. Juni rauskommen. Und auf die Mischung sind wir wirklich, wirklich gespannt. Wir haben schon mal versucht zu erahnen, wie Michael Patrick Kelly und Gentleman zusammen klingen könnten. Und das ist dabei rausgekommen, der Michael Patrick Kelly Gentleman Mashup.

So gemein, jetzt haben wir uns so eine Mühe gegeben mit dem SWR3-Mashup von Gentleman und Michael Patrick Kelly. Und genau in dem Moment, wo wir das hier gerade abgespielt haben, haben sie den ersten Schnipsel zu ihrem neuen Song bei Insta gepostet. Was ein Timing, aber da können wir jetzt reinhören.

0: Wildfire wird dieser Song heißen. Aber ich finde, sie können unser Mashup eigentlich auch mit aufs Album packen dann. Wir freuen uns drauf.
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kurz nach halb acht. Das Neueste aus dem SWR3-Verkehrszentrum. Vorsicht auf der A5 Karlsruhe Richtung Basel. Zwischen Karlsruhe Süd und Rastatt Nord liegt ein Metallteil auf dem linken und dem mittleren Fahrstreifen. Vorsicht auf der A6 Mannheim Richtung Heilbronn. Zwischen Mannheim-Schwetzingen und Schwetzingen-Hockenheim liegt ein Stein auf der linken Spur vor der Baustelle. Eine amtliche Unwetterwarnung für Teile Baden-Württembergs. In den Regierungsbezirken Stuttgart und Tübingen treten einzelne schwere Gewitter mit heftigen Starkregen bis zu 30 Liter pro Quadratmeter in einer Stunde, Hagel um 2 cm und schwere Sturmböen bis 100 km/h auf. Wir können mit Überflutungen und erheblichen Behinderungen rechnen. A5 Kassel Richtung Frankfurt. Zwischen Friedberg und Nordwestkreuz Frankfurt Unfall. Es sind nur 2 Spuren frei, 2 km Stau, ein Plus von bis zu einer Viertelstunde. A6 Heilbronn-Mannheim. Zwischen Schwetzingen-Hockenheim und Mannheim-Schwetzingen in beiden Richtungen ist eine Unfallaufnahme im Baustellenbereich, jeweils 2 Kilometer Stau. Die A7 Ulm Richtung Würzburg ist zwischen Rottenburg ob der Tauber und Bad Windsheim nach einem Unfall mit mehreren Fahrzeugen gesperrt. A8 Stuttgart Richtung München. Zwischen Friedberg und Dasing Unfall. Es ist nur eine Spur frei. Vorsicht, das Stauende befindet sich in einer Kurve. Die B255 Montabaur Rennerod ist zwischen Rothenbach und Langenhahn in beiden Richtungen gesperrt. Dort ist Gas ausgetreten, die Feuerwehr ist im Einsatz. Und die B31 Friedrichshafen-Lindau ist zwischen Ereskirch und Langenargen-Oberdorf in beiden Richtungen wegen Tunnelwartungsarbeiten bis in den Morgen gesperrt. Vor der Ausleitung jeweils 3 Kilometer Stau. Das war's. Kommt gut an.

Dynamite, Tayo Cruz hier in SWR 3. Boah, ich tänzel hier schon seit einer halben Stunde auf meinem Stuhl hin und her, weil ich eigentlich mal ums Eck muss und kann mich deswegen kaum konzentrieren. Und jetzt lesen wir hier im SWR 3 Studio, dass Psychologen in einem Experiment rausgefunden haben, dass man sich mit einer vollen Blase besser konzentrieren könnte. Man trifft dann angeblich bessere und langfristigere Entscheidungen. Na gut, dann schreibe ich jetzt noch schnell meinem Kind, dem kenianischen Prinzen zurück, der mir eine Mail geschickt hat. Ich habe ganz viel Geld gewonnen, von ihm geerbt und dann gehe ich aufs Klo.

Pretty Girl Rock von Carrie Hilson. Hier in SWR 3 Move, die Feierabendshow mit Sarah Talmohn. Das war's jetzt auch schon mit mir. Jetzt macht gleich Markus Barsch weiter mit Pop, die Abendshow. Schönen Abend euch. Tschüss.

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1: Um 20 Uhr mit Stefan Eferz. Die Hilfsorganisation Ärzte ohne Grenzen kritisiert die von der EU beschlossenen Abschiebezentren im Ausland. Ein Sprecher sagte, das erschwere die Rechte von Migranten durchzusetzen. Der baden-württembergische Justiz- und Migrationsminister Oppelt hat die Einigung der EU auf Abschiebezentren in Drittländern gelobt. Knut Bauer berichtet.
2: Baden-Württemberg werde alle Spielräume der neuen Regelung nutzen, um Abschiebungen von schwerkriminellen Ausländern zu ermöglichen, sagte Oppelt. Mit der Wiedereinführung von Grenzkontrollen sei es im ersten Schritt bereits gelungen, die Zugangszahlen auf das Niveau vor dem Jahr 2015 zu senken. Der Flüchtlingsrat Baden-Württemberg hat die Verordnung dagegen kritisiert. Der politische Umgang mit Geflüchteten werde zunehmend brutaler.
1: Die EU plant in diesem Sommer ihren bisher größten Einsatz gegen Waldbrände. Kommissionspräsidentin von der Leyen sagte, in ganz Europa würden fast 800 Feuerwehrleute in eine Art Bereitschaft gerufen. Stationiert werden sollen sie in besonders gefährdeten Gegenden in Zypern, Griechenland, Italien, Frankreich, Spanien und Portugal. Außerdem hat von der Leyen angekündigt, dass 22 Löschflugzeuge und 5 Helikopter zur Verfügung stehen werden. Tennisprofi Alexander Zverev im French Open im Halbfinale. Der 29-Jährige besiegte am Nachmittag in Paris den Spanier Rafael Jodar in 3 Sätzen und hat damit weiter gute Chancen auf seinen ersten Grand-Slam-Titel. ARD-Sportreporter Guido Ringel.
3: Alexander Zverev ist zu gut, auch für einen Shootingstar wie Rafael Jodar. Der 19-jährige Spanier hat in den letzten Wochen beeindruckt und viel gewonnen, aber Zverev war in diesem Viertelfinale eine Nummer zu groß. Jodar kam zwar mit Elan und guten Ideen auf den Platz, aber sein Können verpuffte dann schnell. Der Hamburger Zverev übernahm Mitte des ersten Satzes die Initiative und war derjenige, der das Spiel anschließend bestimmen konnte. Schnelle Sätze 2 und 3 und Alexander Zverev stand mit seinen 29 Jahren mal wieder im Halbfinale der French Open.
1: Während der Fußball-WM der Männer wird ein Trikot von Brasiliens Fußballlegende Pelé versteigert. Das Auktionshaus Sotheby's in New York schätzt den Wert auf umgerechnet mehr als 5 Millionen Euro. Pelé hat es 1958 während dem WM-Finale gegen Schweden getragen. Damals schoss er 2 der 5 Tore für Brasilien. Die Online-Auktion beginnt am 29. Juni und endet am Tag des WM-Finales am 16. Juli. Das Wetter in Baden-Württemberg und Rheinland-Pfalz. In der Nacht lassen die Schauer und Gewitter allmählich nach. Tiefstwerte 14 bis 8 Grad. Morgen bleibt es wechselhaft und windig. Örtlich sind wieder Schauer möglich. Kühle 16 Grad in Titisee-Neustadt und 23 Grad in Bad Säckingen. Am Donnerstag gibt es wieder Regen und starken Wind. Es wird insgesamt etwas kühler. Die Zeit 20.03 Uhr.
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4: Vorsicht auf der A8 Saarlouis Richtung Neunkirchen. Zwischen Neunkirchen, Oberstadt und Rastplatz Kohlhof liegen Gegenstände auf der rechten Spur. A5 Kassel Richtung Frankfurt. Zwischen Friedberg und Nordwestkreuz Frankfurt Unfall. Es sind nur 2 Spuren frei. 2 Kilometer Stau. A6 Heilbronn-Mannheim. Zwischen Schwetzingen-Hockenheim und Mannheim-Schwetzingen ist in beiden Richtungen eine Unfallaufnahme im Baustellenbereich. Jeweils 2 Kilometer Stau. Die A7 Ulm Richtung Würzburg ist zwischen Rothenburg ob der Tauber und Bad Windsheim nach einem Unfall mit mehreren Fahrzeugen gesperrt. A8 Stuttgart Richtung München. Zwischen Friedberg und Dasing Unfall. Es ist nur eine Spur frei. 2 Kilometer Stau. Verzögerung bis zu einer Viertelstunde. Die B31 Friedrichshafen-Lindau ist zwischen Eriskirch und Langenargen-Oberdorf in beiden Richtungen wegen Tunnelwartungsarbeiten bis in den Morgen gesperrt. Die B255 Montabaur-Renneroth ist zwischen Rothenbach und Langenhahn in beiden Richtungen gesperrt. Dort tritt Gas aus. Die Feuerwehr ist im Einsatz.
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5: Mit Markus Barsch, hallo, schön, dass ihr da seid. Seid ihr gerade eine Runde um den Block gerannt, im schönen Abendlicht, noch eine Runde gejoggt oder gelaufen oder so? Toll. Sehr gut. Wir sprechen gleich mit einer Frau, die seit über einem Jahr jeden Tag einen kompletten Marathon läuft. Das gibt es doch gar nicht, das kann doch gar, also ja, in 7 Minuten hier.
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0: Deutschland, hier ist Pop, eure Abendshow in der ARD. Hand hoch, wer schon mal einen Marathon gelaufen ist. Ja, da sehe ich ein paar, durchaus. Jetzt okay, Hand hoch, wer im vergangenen Jahr jeden Tag einen Marathon gelaufen ist. Da kann eigentlich nur noch eine Hand oben sein. Das ist die von Extremsportlerin Joyce Hübner in Berlin oder aus Berlin. Hallo Joyce!
1: Hallöchen, guten Abend.
0: Seit über einem Jahr jeden Tag einen kompletten Marathon rennen. Das ist natürlich biologisch-körperlich ja völlig unmöglich, das ist ja klar. Hast du das gemacht wie früher, als die Leute gesagt haben, nein, der Mensch kann unmöglich fliegen, das geht nicht. Dann haben einige das aber nicht gewusst und sind halt geflogen. Ernsthaft, wie hältst du das seit 367 Tagen durch?
1: Ja, einfach den Kopf ausschalten und die Beine an. Und ein bisschen entspannter laufen als vielleicht manch anderer auf dem Marathon.
0: Ja.
1: Und dann funktioniert das.
0: Du hast so Zeiten, 3 Stunden und ein paar zerquetschte manchmal. Ne? Also meistens so ist so deine Zeit. Also nicht 2 Minuten.
1: Um die 4 Stunden.
0: Ja, 4 so. Das ist so entspannt, das geht. Okay, du hast heute aber mit deinem 367. Marathon am Stück, Wahnsinn, den Weltrekord geholt. Der war vorher in Belgien, ne? In Marathons hintereinander. Glückwunsch auch dazu.
1: Ja, danke schön.
0: Hat das was mit dir gemacht oder gar nichts?
1: Ja, doch, das ist natürlich Wahnsinn. Ich habe jetzt über ein Jahr darauf hingefiebert, diesen Tag zu erreichen.
0: Und okay.
1: Wir hatten so viele Widrigkeiten, dass es natürlich umso schöner ist, dass es endlich so weit war.
0: Was denn für Widrigkeiten? Jetzt sag nicht, es hat auch mal gehagelt oder das Wetter war nicht so schön. Nein, was war denn?
1: Nein, Deutschland ist wunderschön. Hier ist es immer toll.
0: Ja.
1: Nein, tatsächlich hatten wir fast 60 Grad Temperaturunterschied. Also zwischen minus 14 Grad bis plus 38 oder ich glaube sogar plus 42 Grad hatten wir alles mit dabei. Wir hatten Hochwasser, wir hatten Hagel, wir hatten Tiefschnee, mehrere Wochen hintereinander.
0: Wahnsinn,
1: also
0: ja. Im Winter.
1: Alles, was das Land zu bieten hat.
0: Das Ganze ist ja Teil einer sehr besonderen Städtetour von dir. Ne? Also viele Menschen besuchen Städte in Deutschland, du rennst einfach alle ab. Erzähl mal.
1: Genau, richtig. Wir haben insgesamt 2059 Städte oder Orte in Deutschland mit einem Städterecht und ich will halt überall mal meinen Fuß reingesetzt haben.
0: Wahnsinn.
1: Und deswegen brauche ich insgesamt eigentlich 495 Marathons und der Weltrekord heute war ein Meilenstein, aber es geht jetzt morgen für mich weiter.
0: Ja, Wahnsinn. Joyce, bist du eine Maschine? Nie einen Tag krank gewesen. Wie gesagt, Tiefschnee und alles bist du gerannt. Nie was verknackst, kein Fuß, kein gar nichts. Glück oder?
1: Nee, ich hatte mal ein Hüsterchen, aber das war's.
0: Ey, das ist sensationell. Wir reden gleich noch ein bisschen weiter mit Joyce Hübner. Heute den 367. Marathon am Stück. Direkt nach Kygo, Khalid und Griffin hier in eurer

0: Dienstag. Wir sprechen noch ein bisschen, weil es so toll ist, mit Joyce Hübner, Extremsportlerin Joyce Hübner aus Berlin, die uns eben erzählt hat, sie hat heute ihren 367. Marathon hintereinander. Jeden verdammten Tag seit Juni 2025 rennst du, Joyce, einen kompletten 42,195 Kilometer Marathon. Wird es eigentlich gemessen? Du rennst ja von Stadt zu Stadt. Das ist ja eine Städtetour, die du machst. Wie geht das bei euch? Machst du so mit Google Maps rum?
1: Genau, das war, die Google Maps hat mir bei der Routenplanung geholfen, aber täglich messe ich das natürlich mit meiner Laufuhr und deswegen laufe ich auch ein bisschen, ein paar Meter mehr, damit ich so ein bisschen Puffer habe, falls irgendjemand mal sagt, die GPS-Daten haben nicht gestimmt.
0: Ah, natürlich, ja, GPS, ja klar, ist ja richtig, aber am Ende muss natürlich dann, wenn du nur einmal wahrscheinlich nur 42,50 Meter und statt 195 Kilometer und 50 Meter gerannt hast, wäre es sofort alles hinfällig, ne? Oh Mann.
1: Genau, richtig, genau.
0: Wie machst du das, wenn du deine 3-4 Stunden, wie du immer sagst, du rennst nicht super schnell, das wäre verrückt, so viele Marathons hintereinander, oder du rennst so gemütlich, das nennst du es selber, also ich bräuchte für einen Marathon, glaube ich, 7 Stunden, du brauchst halt 3,5. Steckst du dir was ins Ohr, hörst du Musik, ein Hörbuch oder hörst du die Natur?
1: Nee, tatsächlich begleiten mich ja die ortsansässigen Mitläufer, die es auf dieser Welt so gibt.
0: Nein.
1: Täglich. Ja, also es kann mich jeder begleiten und in der Regel habe ich mindestens eine weitere Person dabei und in der Spitze waren es sogar 70, glaube ich, 75 Leute, die mich begleitet haben.
0: Das
1: deswegen,
0: ist
1: ich
0: ja
1: komme
0: super.
1: Gar nicht dazu.
0: Ich wollte fragen, ob das wäre noch eine Frage, die ich mir hingekritzelt habe. Bei Forrest Gump, da gibt es ja eine Szene, wo der einfach immer weiterläuft, ne? Und dann hat er ganz viele Leute im Schlepptau. Das hast du also auch. Ist ja super.
1: Ja, ja. Und dadurch lerne ich total viel über die Region. Also das ist wirklich spannend.
0: Moment, man soll doch nicht reden beim Rennen.
1: Nee? Na doch, okay. Klar. Und deswegen klappt es ja auch, jeden Tag weiter einen Marathon zu laufen. Weil wenn man reden kann, dann läuft man so langsam, dass man noch genug Puffer hat.
0: Guter, ja, dann klar. Alter Trick.
1: Pace.
0: Heute bist du gerannt von, wir gucken gerade, in Nordrhein-Westfalen von Burg nach Settrup in Niedersachsen. Ne? Da bist du jetzt gerade.
1: Genau, richtig, ja.
0: Welche Städte stehen dann noch auf der Liste? Wo bist du denn morgen, übermorgen so? Weißt du das schon? Weil wenn jemand mitlaufen möchte, der gerade zuhört. Ich habe morgen Bock zu rennen, das mache ich mit der Joyce.
1: Oh mein Gott, es geht jetzt wieder Richtung NRW. Ich laufe immer so kleine Schlaufen und danach eigentlich das ganze Emsland, Niedersachsen. Hm. Dann kommt irgendwann noch Hamburg dran, Schleswig-Holstein, Mecklenburg-Vorpommern. Ja. Und dann irgendwann zum Ende hin Richtung Brandenburg, nochmal kurz Sachsen und dann am Ende Berlin.
0: Ja, okay. Du hast 2023, haben wir nachgeguckt, einmal hast du Deutschland quasi umrundet, ne, also in Etappen, aber einmal rum am Rand. 2024 hast du Mallorca umrundet und jetzt läufst du eben seit Juni 25 jeden Tag Marathon. Was ist denn für 27 geplant? Läufst du da zum Mond?
1: Entspannung.
0: Entspannung. Machst du ein Jahr Ferien?
1: Ich mache ein Jahr Ferien, bis mir dann das nächste Komische in den Kopf kommt und ich dann wahrscheinlich 2028 wieder am Start bin. Nein, Spaß, ich habe keine Pläne.
0: Okay, das ist doch auch mal gut, oder? Keine Pläne haben. Ey, Joyce Hübner, das genau. War ganz toll. Vielen Dank fürs Gespräch.
1: Danke auch.
2: Uhuh.

0: Hallo, hier ist Pop, eure Abendshow. Was wird denn eigentlich der Sommerhit 2026? Wer wird Nachfolger hier von dem? Ne, das war der Sommerhit 2025. Handtricks mit Golden. Der lief ja letztes Jahr rauf und runter. Teilweise ja immer noch. Hier auf TikTok aktuell geht ja das steil. Habt ihr das schon gesehen?
1: Melissa!
0: Melissa.
1: I'm drunk and outside.
0: Genau. Ich bin betrunken und draußen. Nein, nein, nein. Menschen stellen ja zu diesem Song hier ihre Tanzvideos ins Netz. Kein Mensch weiß, wo Melissa eigentlich herkommt, woher der Song kommt, ob den überhaupt ein Mensch geschrieben hat oder doch eine KI. Ne, aber es macht schon Spaß. Es gibt aber auch einen Sommerhit-Kandidaten aus Rumänien von DJ Goja. Das ist garantiert ein echter Mensch. Den hat man schon mal gesehen. Und der hat einen Song gemacht, der klingt sowas von wie, der denkt so nach, ich liege auf einer Luftmatratze im Pool und habe auch einen Drink mit so einem Schirmchen in der Hand. Geht nicht ganz so nach vorne wie Melissa. Ist ein bisschen mehr laid back, aber schon sehr cool.

0: Cool, oder? DJ Goja aus Rumänien. Es könnte der Sommerhit 2026 werden, oder wir hätten eigentlich nichts dagegen. Mi Chico. Jetzt ist es 8:30.
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2: In der Nacht lassen die Schauer und Gewitter allmählich nach. Tiefstwerte

0: Heute 14 bis 8 Grad. Morgen bleibt es wechselhaft und windig. Viele Wolken ziehen durch, zwischendrin kommt die Sonne raus. Örtlich sind wieder Schauer möglich bei kühleren 16 Grad in Baiersbronn und 23 Grad in Bad Säckingen.
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2: A8, Stuttgart Richtung München. Zwischen Friedberg und Dasing Unfall. Es ist nur eine Spur frei. 2 Kilometer Stau. Verzögerung bis zu einer Viertelstunde. A61 München-Gladbach Richtung Koblenz. Zwischen Dreieck Sinzig und Niederzissen Baustelle. 3 Kilometer Stau. Verzögerung bis zu einer Viertelstunde. Die B31 Friedrichshafen-Lindau. Ist zwischen Eriskirch und Langenargen-Oberdorf in beiden Richtungen wegen Tunnelwartungsarbeiten bis in den Morgen gesperrt. Die B255 Montabaur-Renneroth. Ist zwischen Rotenbach und Langenhahn in beiden Richtungen gesperrt. Dort tritt Gas aus. Die Feuerwehr ist im Einsatz.
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0: Hallo, hier ist Pop, eure Abendshow. Erst hat Dua Lipa heimlich geheiratet und jetzt gibt's eine Mega-Sause auf Sizilien. Also, die Gästeliste hat schon in sich, was wir da hören. Ne? Madonna kommt da, Mick Jagger und Elton John. Alle Promis kriegen, glaube ich, so ein schwarzes Heftchen, wo alle anderen Nummern von allen anderen Promis drinstehen, wenn die prominent werden, die Menschen. Das ist, glaube ich, so. Von der Prominenzabteilung fällt ein Wagen vor der Tür und sagt, hier ist dein schwarzes Buch, wo alle anderen drinstehen. Viele hatten ja gar nicht mitbekommen, dass sie überhaupt geheiratet hatte, die Dua, ihren Hollywood-Star, Callum Turner, ne, der als neuer James Bond im Gespräch ist. Man wird sehen nächstes Jahr hoffentlich endlich mal. James Gotegut ist hier. James Gotegut.
1: Ja.
0: Aus dem heimlich heiraten Kompetenzteam. James. Das hat sie lustigerweise selber der ganzen Welt erzählt, die Dua, mit einem ziemlich coolen Instagram-Post.
1: Ja, ich mag besonders das Foto, auf dem sie auf dem Schoß ihres neuen jetzt Mannes sitzt, auf einer Holzbank, eher so ganz klassisch im Anzug, so ganz dunkelblau, so gehemmt und Krawatte, sie im weißen Zweiteiler. Man sieht, dass sie auf einer Holzbank zusammen knutschen, aber man sieht es auch nur so ganz bisschen im Ansatz, weil sie, also Dua Lipa, so einen riesengroßen weißen Hut auf hat, der so wirklich alles verdeckt.
0: Okay.
1: Und dann sieht man sie auch Hand in Hand aus dem Standesamt in London spazieren und die Bilder vom Sonntag, die hat sie eben heute Nachmittag gepostet und hat schon weit über 4 Millionen Likes. Und in den Kommentaren, da gratulieren natürlich jetzt nicht irgendwelche Leute, sondern sowas wie Heidi Klum oder auch Modefrau Donatella Versace.
0: Ja, ja, die weißt du, die wollen alle nur mitfeiern ab Freitag auf Sizilien, weil sie vielleicht noch gar keine Einladung haben, die Heidi. 3 Tage soll diese Hochzeitsfeier gehen, nonstop in Palermo. Vieles ist ja noch geheim, aber Boulevardmedien, die köcheln schon fleißig in der Gerüchteküche. Was denn da so zu lesen?
1: Also, dass Dua Lipa sich sehr, sehr oft umziehen wird. Angeblich 26 Kleider. Das ist der Plan. Die soll sie in diesen 3 Tagen tragen.
0: Ja.
1: Darunter ein von Donatella Versace entworfenes Brautkleid. Wahrscheinlich hat sie deswegen auch gratuliert in den Kommentaren.
0: So.
1: Die Gästeliste ist natürlich bei inzwischen jeder Promi-Hochzeit super geheim. Das ist ja bei Taylor Swift ja auch gerade so, dass der große Plan. Ed Sheeran hat es ja auch mal gemacht. Da weiß heute noch keiner, wer dann irgendwie da war. Und die britische Sun, die will erfahren haben, dass Charlie XCX und Tuffy Lo draufstehen. Mhm. Ein paar hattest du ja auch schon angesprochen. Madonna, Mick Jagger, Elton John. Also, ich glaube, da werden einige Privatjets in den nächsten Tagen auf Sizilien, da Palermo, erwartet.
0: Okay. Ob die sich einfach nur die Kohle für eine Hochzeitsband sparen wollen?
1: Gleich.
0: Komm, Mick Jagger, singst du uns einen Song oder so? Elton, da ist ein Klavier. Wie wär's denn?

Martina schreibt, danke für Bad Religion. Gerne. Auch mal wieder gut, Bad Religion, Punk-Rock-Song. In eurer Abendschau erwartet nur, was jetzt für ein Sagen auf das Song kommt in wenigen Augenblicken. Es ist der absolute Lieblingssong des Moderators aktuell. Habe ich gestern und vorgestern, glaube ich, auch erzählt. Ihr ahnt nicht, was es ist. Doch, ihr wisst vielleicht schon. Vorsicht, gerade auf der A49, Gießen Richtung Kassel, zwischen Felsberg und Edermünde ist ein Unfall und es liegen Gegenstände rum. Vorsicht, auf der A49, Gießen Richtung Kassel, zwischen Felsberg und Edermünde ist ein Unfall, da liegen Gegenstände rum. Fahrt vorsichtig, kommt gut und sicher an. Jetzt mit den Finnen von The Bowser. Magnetic. Es ist einfach. Man denkt, ich lehne mich mal zurück. So geht's doch.

Brain, voll peinlich. Ich habe mich vertan gerade. The Bowser gerade mit Magnetic in eurer hervorragenden Abendshow, weil sie The Bowser spielt und Magnetic, was viele mögen und lieben. Und ich habe eben gesagt, es sind drei Finnen. Schlage mich selbst. Es sind natürlich Norweger. Edward Groth, Fredrik von Krog, Philipp Bergenstierna.

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1: Um 21 Uhr mit Stefan Eferz. Die US-Regierung will bei künstlicher Intelligenz künftig genauer hinschauen. Präsident Trump hat angeordnet, dass führende KI-Firmen ihre leistungsstärksten Modelle freiwillig vom Staat überprüfen lassen sollen. Und zwar bevor sie auf den Markt kommen. Anne Schneider berichtet aus Washington.
2: Die Behörden hätten dann bis zu 30 Tage Zeit, die neuen Systeme auf Cybersicherheitsrisiken zu prüfen. Hintergrund sind wachsende Sorgen in Washington über immer Leistungsfähigkeit.

0: leistungsfähigere KI-Modelle. Gleichzeitig deutet die Maßnahme einen Kurswechsel an. Trump hatte bisher eher für Zurückhaltung bei der Regulierung des Technologiesektors plädiert. Kritiker warnen allerdings, dass die zusätzlichen Tests die Entwicklung neuer KI-Systeme verlangsamen könnten, was wirtschaftliche Folgen für die Unternehmen hätte.
1: Wegen der steigenden Armut warnt die Opposition vor Kürzungen bei Sozialleistungen. Laut dem Paritätischen Gesamtverband sind in Deutschland über 13 Millionen Menschen von Armut betroffen. Aus Berlin berichtet Kirsten Gierschnick.
2: Die Grünen-Fraktionsvorsitzende Britta Hasselmann kritisiert, die Bundesregierung baue wirksame Maßnahmen gegen Armut und für faire Chancen nicht aus, sondern streiche diese sogar zusammen. Als Beispiele nennt Hasselmann angedachte Kürzungen beim Wohngeld oder die mögliche Absage der BAföG-Erhöhung. Linken-Fraktionschef Sören Pellmann betont, Armut sei längst auch eine Gefahr für Arbeitnehmer. Als Maßnahmen fordert Pellmann unter anderem einen Mindestlohn von 15 Euro und die Anhebung der Leistungen in der Grundsicherung.
1: Die EU empfiehlt Deutschland und 8 weiteren Ländern, ihre Kontrollen an den Binnengrenzen des Schengen-Raums zu beenden. Die Kommission sagte, wenn der Asylpakt demnächst in Kraft tritt, seien Binnenkontrollen weniger notwendig. Außerdem gäbe es wirksamere Möglichkeiten, etwa selektive Polizeikontrollen. Die Bundesregierung hatte die Kontrollen an den deutschen Grenzen zuletzt bis Mitte September verlängert. Tennisprofi Alexander Zverev steht im Halbfinale der French Open in Paris. Er hat sein Viertelfinalmatch gegen Rafael Jodar aus Spanien glatt in 3 Sätzen gewonnen. Laura Siegemund aus Filderstadt steht im Halbfinale im Mixed-Doppel. Sie hat sich mit Edouard Roger Vasselin aus Frankreich gegen ein US-britisches Duo durchgesetzt. Im Frauendoppel war Siegemund wenige Stunden zuvor im Viertelfinale ausgeschieden. Das Wetter in Baden-Württemberg und Rheinland-Pfalz. In der Nacht lassen die Schauer und Gewitter allmählich nach. Die Tiefstwerte sinken auf 14 bis 8 Grad. Morgen bleibt es wechselhaft und windig. Örtlich sind wieder Schauer möglich. Kühle 16 Grad in Burladingen und 23 Grad in Neuenburg am Rhein. Am Donnerstag wieder Regen und starker Wind. Insgesamt wird es jetzt etwas kühler. Die Zeit 21.03 Uhr.
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4: Schweiz, A2 Luzern Richtung Gotthard. Zwischen Amsteg und Göschenen 4 Kilometer Stau, Verzögerung rund 40 Minuten. Die Einfahrt Göschenen ist gesperrt. Auf der A623 Saarbrücken Richtung Friedrichsthal ist am Dreieck Friedrichsthal die Überleitung zur A8 Richtung Saarlouis wegen Kanalbauarbeiten bis in den Morgen gesperrt. Die B31 Friedrichshafen-Lindau ist zwischen Eriskirch und Langenargen-Oberdorf in beiden Richtungen wegen Tunnelwartungsarbeiten bis in den Morgen gesperrt. Die B255 Montabaur-Renneroth ist zwischen Rotenbach und Langenhahn in beiden Richtungen gesperrt. Dort tritt Gas aus. Es kann weiterhin keine Entwarnung gegeben werden. Die Feuerwehr ist seit dem Nachmittag im Einsatz.
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5: Mit Markus Barsch, hallo. Ich glaube, wir philosophieren gleich erstmal ein bisschen, oder? Das wäre vielleicht nicht schlecht.
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0: Eure Abendshow, Hallo Deutschland. Das ist die gemeinsame Abendshow von Bremen 4, HR3, MDR Jump, NDR 2, SR1 und WDR 2 und SWR 3. Jetzt mit ein bisschen Philosophie, denn es ist 21 geteilt durch 13 geteilt durch 7. Mathe, wer das ausrechnen kann, im Kopf, Respekt. Das ist eine super Zeit, 21.13 Uhr und 7 Sekunden folgende, für ein bisschen Philosophie. Alles, was den ganzen Tag ein bisschen doof war vielleicht oder genervt oder gezwickt hat, das schieben wir jetzt beiseite, machen uns ein paar völlig andere Gedanken, wechseln die Perspektive, gucken anders auf die Welt. Wir haben schon philosophiert über Sachen wie zum Beispiel, nennt man Leute, die zu Hause auf ihrem Geld sitzen, Barhocker. Sollten eigentlich Aliens mit Laktoseintoleranz besser nicht in der Milchstraße wohnen? Wenn ich im Baumarkt große Mengen Haftgrund klaue, ist es dann ein Haftgrund? Glaube schon, oder? Wenn man nur genug davon klaut, ist es so, ja. 897 Trilliarden von diesen kleinen Hirnaushängern stehen in der Barschen Philosophiegalerie. Die ist auf popabend.de verlinkt. 40.000 Philosophien zum Durchklicken und verrückt werden. Heute verkarben wir unsere Synapsen neu. Über die absolut berechtigte Frage, gut, die Temperaturen sind ein bisschen runtergegangen, aber gilt natürlich noch den ganzen Sommer. Die Frage von Ralf Scheffold aus Albstadt. Ja, wenn ich totalen Heißhunger auf Eis habe, ist das nicht so gut, ne? Ist doch kontraproduktiv. Das schmilzt doch dann. Ja, und zwar in Sekundenfrist in deiner Hand.
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0: live. 20 nach 9 ist es. Hier kommt erst noch was aus dem Verkehrszentrum. Vorsicht bitte. Einmal auf der A5 Karlsruhe Richtung Basel. Höhe Karlsruhe Süd, ungesicherte Unfallstelle auf der rechten Spur. Und Vorsicht auf der A36 Kreuz Bernburg Richtung Vierenburg. Zwischen Aschersleben Mitte und Aschersleben West, da liegt ein Verkehrsleitpfosten auf der rechten Spur. Auf der A36 Kreuz Bernburg Richtung Vierenburg. Zwischen Aschersleben Mitte und Aschersleben West. Leitpfosten. Vorsichtig sein, gut ankommen. Jetzt was Neues von Mumford & Sons, ne? Ihr wisst schon, die hier. Hauptsache, das Banjo fetzt. I will wait, ne? Die Jungs aus London, aus Wimbledon, kommen ja Mumford & Sons. Die hatten ja einige großen Riesenhits in vergangenen über 10 Jahren oder so. Dann aber eben ja 7 Jahre Pause. Kein Album, nichts gehört. Wo sind sie? Letztes Jahr dann endlich was Neues. Da kam das Album Rushmere. Rushmere ist ein Tümpel, also ein Seechen in Wimbledon dort. Deswegen haben sie sich immer getroffen, als sie noch wesentlich jünger waren und zusammen Songs geschrieben haben. Die drei Jungs von Mumford & Sons am Rushmere Pond. Und jetzt, 11 Monate später, nach dem letzten Album, was ist los mit euch? Ist schon wieder was Neues da? Das Album heißt Prize Fighter. Es flutscht einfach, hat uns Marcus Mumford erzählt.
1: It just was so natural and organic and unforced. And it just flowed out in a way that was really beautiful and easy.
0: Das ist einfach aus uns rausgekommen. Manchmal läuft's, manchmal sogar so, dass man einen Song gleich in zwei verschiedenen Versionen anbieten kann. Wenn ihr reinhört in das aktuelle Album Prize Fighter, dann hört ihr gleich am Anfang als erstes den Track Here. Ein Duett Mumford & Sons mit Chris Stapleton. Der Mann ist ja eine Country-Legende und hat schon 10 Grammys im Schrank. Aber Mumford & Sons war wohl langweilig. Die haben den Song nochmal neu aufgenommen mit Ciara Farrell. Die ist auch gerade schwer angesagt in der amerikanischen Folk-Szene, auch in der Country-Szene. Sie hat auch letztes Jahr gleich 4 Grammys gewonnen, Ciara Farrell. Und das ist schon eine sehr coole Nummer jetzt hier. Mumford & Sons, Ciara Farrell, hier für euch jetzt in der Abendshow. 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

0: Es ist 9:30.
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2: In der Nacht lassen die Schauer und Gewitter allmählich nach. Morgen bleibt es wechselhaft und windig. Viele Wolken ziehen durch, zwischendrin kommt die Sonne raus. Örtlich sind wieder Schauer möglich bei kühleren 16 Grad in Baiersbronn und 23 Grad in Bad Säckingen. Im Laufe des Donnerstags erneut Regen und starker Wind. Insgesamt etwas kühler.
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3: Vorsicht auf der A66 Wiesbaden Richtung Frankfurt. Zwischen Krifteller Dreieck und Frankfurt-Zeilsheim ist ein Unfall auf der linken Spur. Dort sind Menschen auf der Fahrbahn. Schwarz, A2 Luzern Richtung Gotthard. Zwischen Wassen und Göschenen 3 Kilometer Stau, Verzögerung bis zu 30 Minuten. Auf der A623 Saarbrücken Richtung Friedrichsthal ist am Dreieck Friedrichsthal die Überleitung zur A8 Richtung Saarlouis wegen Kanalbauarbeiten bis in den Morgen gesperrt. Die B31 Friedrichshafen-Lindau ist zwischen Eriskirch und Langenargen-Oberdorf in beiden Richtungen wegen Tunnelwartungsarbeiten bis in den Morgen gesperrt. Die B255 Montabaur-Rennerod ist zwischen Rotenbach und Langenhahn in beiden Richtungen gesperrt. Dort tritt Gas aus. Es kann weiterhin keine Entwarnung gegeben werden. Die Feuerwehr ist im Einsatz.
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Die Mädels von Icona Pop in eurer Abendshow. Wir wollen spontanes Schnellstquiz mit euch machen. Könnt ihr was gewinnen? Sofort anrufen 07221 2011. Es gibt was zu gewinnen. Müsst ihr euch natürlich sauer verdienen. Ihr wisst doch, wie unsere spontanen Schnellstquizze sind. Das geht doch nur um den Spaß und die Freude. Guck mal hier, der allwissende Abendschaukalender. Tag wieder die Abkürzung. Wieder nur mit einem I. Ihr wisst also gegen. Tag gegen die Abkürzung. Abkürzungen fluten und verstümmeln die Sprachen weltweit. Fort mit ihnen fordern Menschen, die Sprache erforschen. Ha, wir lassen uns doch unsere Lieblingsabk-Punkt nicht nehmen, oder? Wir machen das spontane Abkürzungsschnellstquiz. Wenn ihr zum Beispiel wisst, was ZW bedeutet oder USW oder USA oder USB, da wird es schon schwieriger. Nee, all die kommen nicht vor gleich, keine Sorge. Dann seid ihr richtig, 07221 2011. Ich nenne euch irgendwelche Abkürzungen und ihr sagt bitte A oder B, was es ist, okay? 07221 2011, Ray Dalton und dann ihr. Und das spontane Abkürzungsschnellstquiz in der Abendshow.

0: Hier ist eure Abendshow. Am Tag wieder die Abkürzung. Linguistinnen und Linguisten und sprachforschende Menschen wollen, dass wir weniger Abkürzungen benutzen. Das würde die Sprachen verstümmeln auf der ganzen Welt. Wir machen natürlich aus Frack das spontane Abkürzungsschnellstquiz. Das machen wir mit Jochen in, wo ist die Südwestpfalz, Rotalben? Jochen, hallo?
1: Ja. Rotalben in der Südwestpfalz. Hallo.
0: Hallo,
1: Markus mit K.
0: Nein, mit K. Mit C.
1: Nee,
0: war Spaß.
1: Sorry.
0: Ach, du wolltest mich ja, einfach foppen. Ne? Du wolltest mich einfach veräppeln. Halt, gefällt mir.
1: Ja. Einmal am Radio, oder?
0: Das ist doch gut.
1: Muss man auch machen.
0: Ja, bitte. Wir machen nur Quatsch. Ich nenne die Abkürzung und du sagst, ja. Was ist HDGDL. A. Heute. Ja, wolltest schon lösen?
1: Ja. Ich hab dich ganz gut lieb.
0: Ja, das stimmt. Benutzt es auch ganz oft in WhatsApp und so. Ich hätte gesagt, heute dauert es ganz doof lange, hätte ich noch angeboten. Aber du hast recht, heute hab dich ganz doll lieb. Ja, ja, ja.
1: Ja.
0: Wann hast du zuletzt geschrieben in der Nachricht? Gestern?
1: Heute Mittag? Nee. Okay. Das ist schon lange her. Sehr lange her.
0: Na dann. GEMA, ist es die Aufforderung, sich mal zu entfernen? Hier, GEMA, bitte. GEMA. Oder ist es B, nee. Ist es die Gesellschaft eventuell für musikalische Aufführungs- und mechanische Vervielfältigungsrechte?
1: Ja, leider B.
0: Ja, wieso?
1: Dass
0: was
1: so
0: heißt
1: viele,
0: leider?
1: So viele Feste, so viel Geld kostet und das ist so.
0: Ja, ja, das stimmt. Ne? Die Weihnachtsmärkte hätten fast neulich, ja, vorletztes Jahr war das, oder vor zwei, drei Jahren, hätten sie nie wieder stattfinden dürfen, weil plötzlich die GEMA sagte, nein, die ganze Weihnachtsmusik auf dem Weihnachtsmarkt kostet 1 Milliarde. Nun gut.
1: Ja, richtig, genau. Oder Fröhliche von 1669 darf man nicht mehr spielen.
0: Darf man nicht mehr spielen. Ist es wirklich von 1669? Weißt du das auswendig? Nee, ich glaube, es ist später, oder? Ist egal.
1: War später,
0: ist später. LHC. Ist es A, der Wirkstoff in Hanf oder in Haschisch? Oder ist es B, eventuell der Teilchenbeschleuniger in Genf?
1: Das ist der LHC in Genf.
0: Ja, das stimmt. Der Large Hadron Collider. 27 Kilometer langer Teilchenbeschleuniger. Da kann man so Teilchen, wenn man sich reinstellt, kann man Teilchen fangen. Nussecken und so, ihr wisst. Das CERN auch genannt.
1: Genau.
0: Du bist auf der, guck mal, das ist geil, weil das könntest du jetzt, das knackst du auf Anhieb. Wafibabu. Ist es A, der Walfisch backt bunte Plätzchen? Wafibabu, die Abkürzung für der Walfisch backt bunte Plätzchen. Oder ist es was völlig anderes? Ist gar nicht so weit weg, glaube ich, von dir. Ja, ist was anderes. Das ist die liebevolle Kurzform für das pfälzische Waldfischbach-Burgalben.
1: Ja, genau, richtig.
0: Wafibabu. Das ist ja zum Todler, hast du es gewusst? Wie weit ist es von dir weg, von Burgalben? Gar nicht so weit, oder?
1: 8 Kilometer.
0: Sagst du nicht jeden Tag mehrfach, ich fahre mal rüber nach Wafibabu, Brötchen holen? Nee, sagst du nicht?
1: Meine beiden Söhne waren in Waldfischbach auf der Schule. Siehst du? Jetzt ist nur noch einer dort.
0: Ja.
1: Aber das ist heimatnah.
0: Wafibabu. Grüße nach Wafibabu. Und nach Rotalben, Jochen. Bleib dran, wir schenken dir was. Hurra!
1: Vielen Dank, schönen Abend. Ciao. 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

0: So geht das nicht, ich weiß. Hier ist Pop, eure traurige Abendshow. Es war schon wieder kein Ocelot im Kiss. Ich weiß, ich habe überlegt, was soll ich denn abkürzen? Wie soll ich es machen? Komm, jetzt kommen ganz viele fröhliche Nachrichten von euch. Ich habe euch echt lieb. Das ist ganz goldig. Wenn der Ocelot mal nicht ist, geht alles unter hier. Also, Christian, ey, wo war denn der Ocelot gerade? Von Christian aus Ostfriesland. Wir warten doch alle darauf. Das gibt's doch nicht. Oder hier, Frank aus Saarbrücken. Was ist los? Wo war der Ocelot? Kommt die Frage, für was steht D-O-O-F? Die obligatorische Ocelot-Frage. Grüße nach Saarbrücken, lieber Frank. Und Lars aus Rott am Lech schickt hier den Knaller. Habt ihr schon gesehen? Der Artikel des Tages der deutschen Wikipedia ist heute Ocelot. Ich flippe aus, das gibt's doch nicht. Ich muss noch ein Ocelot spontanes Schnellspiss hinten dranhauen, oder? Das mache ich jetzt sofort. Hier, weil Christian schreibt auch noch, komm, mach doch einfach zum Ocelot-Tag die passende Abkürzung OL. Der erste Mensch, Hund, Katze, Maus, dürfte auch anrufen lassen bei euch im Haushalt, der mir sagt, was die Abkürzung OL ist. Da gibt es im Deutschen tollerweise mehrere. Ihr habt sogar 1, 2, 3, 4, 5, 6 Möglichkeiten jetzt hier zu antworten. 0721 2011. OL im Deutschen hat nach Kontext verschiedenste Bedeutungen. Der erste Mensch, der hier sagt, was OL abgekürzt in Deutsch, ich hole nochmal das Telefon rüber, was das bedeuten mag. OL im Deutschen. Guck mal, da gibt es sogar ein Autonummernschild und so. Das ist ja einfach. Ich gehe mal hier dran, mal sehen, was hier passiert. Los, anrufen. 0721 2011. Sind mir noch zu wenig Leitungen. Sind erst 5 oder so. So geht das nicht. Hier ist Bob, die Abendshow. Wer bist du? Hallo.
1: Hallo, ich bin der Nils.
0: Nils, wofür steht OL im Deutschen? Die Abkürzung OL?
1: Ocelot?
0: Nein, in dem Fall leider nicht. Aber du bist süß. Danke, Nils, fürs Anrufen.
1: Danke.
0: Tschüss. Nils, ruf noch mal an, ich schenke dir nachher was. Aber ich muss mal an die andere Leitung gehen. Ich gehe mal hier. Wer bist du?
2: Ja, ich bin der Markus und ich finde das nicht nett von dir.
0: Was denn?
2: Dass das Oldenburger Kennzeichen da du vergeben hast.
0: Da habe ich es, da ist es. Zum Beispiel ist auch ein OL. OL ist Stadt Oldenburg, genau. Kreisfreistadt ja. Oldenburg, Kennzeichen Niedersachsen. Beim Militär, ja. beim Bund wäre es auch Oberleutnant.
2: Oberleutnant
0: oder
2: geht auch.
0: Im ja. Sport, mögen wir nicht, Orientierungslauf oder sowas alles gibt es auch noch. Oder oh, nee. Oberlausitz geht auch OL, ist eine Region, wie du weißt. Ja, bleibst du dran, bitte?
2: Ja, gerne.
0: Ne, ich schenk dir was. Du hast ja was verdient hier gerade für dein Oldenburger Nummernschild, mein Lieber.
2: Um Gottes Willen, ich bin mit Salana, scheiße.
0: Ja, was?

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1: Um 22 Uhr mit Stefan Eferz. Der neue ungarische Ministerpräsident Modja war zum Antrittsbesuch bei Bundeskanzler Merz in Berlin. Nach 16 Jahren Rechtspopulismus unter Orbán erwartet sich der Kanzler viel vom Neuen, berichtet Hauptstadtkorrespondent Georg Schwarte.
2: Bundeskanzler Merz sagte, er traue dem Nachfolger zu, dass unter dem Rechtspopulisten Orbán zuletzt in der EU isolierte Ungarn wieder in die Mitte Europas zu führen. Kanzler Merz erklärte, dem 45-jährigen Modja stünden dafür in Berlin alle Türen offen. Die Bundesregierung und auch der Kanzler persönlich wollten helfen, dass er dabei Erfolg habe. Merz kündigte an, mit der neuen ungarischen Regierung erneut auch über eine mögliche militärische Unterstützung Ungarns für die Ukraine sprechen zu wollen. Ungarns Premier Modja stellte allerdings in Berlin klar, dass sein Land weiterhin weder Waffen noch Soldaten für die Ukraine bereitstellen werde.
1: Der Nachfolger von Annalena Baerbock bei den Vereinten Nationen wird der aktuelle Außenminister von Bangladesch, Rahman. Im UN-Parlament hat er 99 der 193 Stimmen bekommen. Rahman wird Baerbock im September als

0: als neuer Präsident der Generalversammlung ablösen. Das Amt im größten Gremium der Vereinten Nationen hat vor allem protokollarische Bedeutung. Die US-Regierung will bei künstlicher Intelligenz künftig genauer hinschauen. Präsident Trump hat angeordnet, dass KI-Firmen ihre Programme freiwillig vom Staat überprüfen lassen müssen. So soll verhindert werden, dass die KI-Modelle von Feinden als Cyberwaffe eingesetzt werden können. Anne Schneider berichtet aus Washington.
1: Die Behörden hätten dann bis zu 30 Tage Zeit, die neuen Systeme auf Cybersicherheitsrisiken zu prüfen. Hintergrund sind wachsende Sorgen in Washington über immer leistungsfähigere KI-Modelle. Gleichzeitig deutet die Maßnahme einen Kurswechsel an. Trump hatte bisher eher für Zurückhaltung bei der Regulierung des Technologiesektors plädiert. Kritiker warnen allerdings, dass die zusätzlichen Tests die Entwicklung neuer KI-Systeme verlangsamen könnten, was wirtschaftliche Folgen für die Unternehmen hätte.
0: Tennisprofi Alexander Zverev steht im Halbfinale der French Open in Paris. Er hat sein Viertelfinalmatch gegen Rafael Jodda aus Spanien glatt in 3 Sätzen gewonnen. Laura Siegemund aus Filderstadt steht im Halbfinale im Mixed-Doppel. Sie hat sich mit Edouard Roger Vasselin aus Frankreich gegen ein US-britisches Duo durchgesetzt. Im Frauendoppel war Siegemund wenige Stunden zuvor im Viertelfinale ausgeschieden. Das Wetter in Baden-Württemberg und Rheinland-Pfalz. In der Nacht lassen die Schauer und Gewitter allmählich nach. Tiefstwerte 14 bis 8 Grad. Morgen bleibt es wechselhaft und windig. Örtlich sind wieder Schauer möglich. Es wird kühle 16 Grad bis warme 23 Grad. Am Donnerstag wieder Regen und starker Wind. Insgesamt wird es wieder etwas kühler. Die Zeit 22.03 Uhr.
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3: Auf der A623 Saarbrücken Richtung Friedrichsthal ist am Dreieck Friedrichsthal die Überleitung zur A8 Richtung Saarlouis wegen Kanalbauarbeiten bis in den Morgen gesperrt. Auf der A643 Wiesbaden Richtung Mainz ist die Ausfahrt Mainz-Mombach wegen Brückenarbeiten gesperrt. Die B31 Friedrichshafen-Lindau ist zwischen Eriskirch und Langenargen-Oberdorf in beiden Richtungen wegen Tunnelwartungsarbeiten bis in den Morgen gesperrt. Die B255 Montabaur-Renneroth ist zwischen Rothenbach und Langenhahn in beiden Richtungen noch bis ca. 23 Uhr wegen eines Gasaustritts gesperrt. Die Feuerwehr ist im Einsatz.
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4: Mit Markus Barsch und With the MC, Show Me Love, hi.
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0: kommst nicht vorbei. Hallo, hier ist Pop, eure Abendshow. Hallo Deutschland, die gemeinsame Abendshow in der ARD von Bremen 4, HR3, MDR Jump, NDR 2, SR1 und WDR 2. Produziert jetzt mit was Lustigem, was Tollem von SWR 3. Wo sind die Herr der Ringe-Fans? Na, ihr da, aha. Ihr braucht unbedingt ein neues Haustier und zwar eine Grille. Und zwar ist es die Dolichopoda Balrogi. Jawohl, Balrogi. Forschende Menschen auf der griechischen Insel Kastelloriso haben eine neue Grillenart entdeckt. Irgendwas war nicht gerade richtig, weil irgendwas war falsch. Kastelloriso. Die Betonung war falsch. Ich dachte schon, irgendwas stimmt nicht. Kastelloriso, griechische Insel. Die haben da eine neue Grillenart entdeckt. Nie gesehen. In einer 25 Meter tiefen Höhle wohnt da diese Grille. Und da haben sie gedacht, wie nennen wir die denn? Wer wohnt denn noch in so einer tiefen Höhle? Unter den Bergen von Moria. Genau, kämpft gegen Gandalf und reißt ihn mit in die Tiefe. Alarm geholt, im Kino ich auch. Genau, der Balrog, der sagt, der wohnt da unten. Und deswegen heißt jetzt diese Grille, weil sie auch da unten wohnt, Dolichopoda Balrogi. Jens Grotgut, auch aus den Bergen von Moria und dem Herr der Ringe Kompetenzteam. Es gibt noch andere tolle Tiere aus dem Universum.
1: Ja, ich mag zum Beispiel den Pericompsus Bilbo. Das ist eine kleine Laufkäferart und der Entdecker wählte den Namen schon in den 70ern mit folgender Begründung. Er war kurz, dick und hatte haarige Füße.
0: Der Pericompsus Bilbo.
1: So wie eben der Bilbo. Hobbit Bilbo Beutlin.
0: Na klar.
1: Für Harry Potter Fans wäre vermutlich die Eriovixia Gryffindori was.
0: Aha.
1: Ja, die Eriovixia Gryffindori, das ist eine Spinne und deren Körperform hat eben Forscher an den sprechenden Hut von Gryffindor erinnert. Gibt auch noch eine Krabbenart, die heißt Harry Plax Severus.
0: Aha,
1: klar, wegen Harry, also Harry Potter und Severus.
0: Severus Snape.
1: Ja.
0: Das ist ja total lustig. Harry Plax Severus. Möchte auch so ein Tier.
1: Ich hätte noch was aus dem Star Wars Universum.
0: Gern.
1: Ja? Da hätten wir zum einen Yoda Purpurata.
0: Ja.
1: Das sind ganz bestimmte Eichelwürmer, die in der Tiefsee leben und angeblich so aussehen wie Meister Yoda.
0: Das sag ich dem, das ist so gemein. Ja.
1: Ja.
0: Oder noch?
1: Du genau gucken musst.
0: Ach, du genau gucken musst.
1: Oder Agathidium vaderi, das ist auch noch eine Art. Das ist ein Käfer, dessen Kopf so aussieht wie ein Helm. Man sagt, wie der von Darth Vader. Ich habe es nicht gesehen.
0: Agathidium vaderi. Wir googeln das sofort. Agathidium vaderi. Alles klar. Ist immer so lustig, wenn forschende Menschen auch Filmnerds sind oder so. Da kommen solche Sachen dabei raus. Ist lustig.

0: Auch ein Idiot. Catch my ball, Billy Idol, der mittlerweile 200-Jährige. In eurer Abendshow. Freuen sich immer. Wir freuen uns immer, wenn ihr euch freut. Hier schreiben ganz viele Leute: gute Mucke heute Abend. Gehen wir gerne weiter an den Dirk. Dirk Scherer ist unser Musikredakteur heute Abend. Hat er toll ausgesucht, der Junge. Vorsicht bitte auf der A5 Basel Richtung Karlsruhe. Zwischen Appenweier und Achern steht ein unbeleuchtetes Fahrzeug. Vorsicht auf der A59 Köln Richtung Bonn zwischen Lind und Spich. Da schiebt eine Person sein Kraftrad. Nee, ist falsch. Sie muss ja heißen, schiebt eine Person, feminin, ihr Kraftrad, oder? Also, denke schon.
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Another Future's looking now fully bright. Christa Serrandi war das gerade hier, neu in eurer Abendshow. Good Old Days. So ein kleiner Sommerhit könnte das werden.

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8: Es ist 10:30.
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1: In der Nacht lassen die Schauer und Gewitter allmählich nach. Morgen bleibt es wechselhaft und windig. Viele Wolken ziehen durch, zwischendrin kommt die Sonne raus. Örtlich sind wieder Schauer möglich bei kühleren 16 Grad in Baiersbronn und 23 Grad in Bad Säckingen. Im Laufe des Donnerstags erneut Regen und starker Wind. Insgesamt etwas kühler.
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2: Vorsicht bitte auf der A4 Köln Richtung Aachen. Zwischen Köln-Eiffeltor und Kreuz Köln-West steht ein defektes Fahrzeug. Auf der A623 Saarbrücken Richtung Friedrichsthal ist am Dreieck Friedrichsthal die Überleitung zur A8 Richtung Saarlouis wegen Kanalbauarbeiten bis in den Morgen gesperrt. Die B31 Friedrichshafen-Lindau ist zwischen Eriskirch und Langenhagen-Oberdorf in beiden Richtungen wegen Tunnelwartungsarbeiten bis in den Morgen gesperrt. Die B255 Montabaur-Renneroth ist zwischen Rotenbach und Langenhahn in beiden Richtungen noch bis ca. 23 Uhr wegen eines Gasaustritts gesperrt. Die Feuerwehr ist im Einsatz.
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0: Song geklaut.
1: Hallo, hier ist Pop, eure Abendshow. Wir sind auch natürlich immer investigativ unterwegs. Wenn wir Diebstahl irgendwo feststellen in der Musikindustrie, dann sagen wir sofort hier Bescheid. Die kümmern sich dann um euch, ja, Diebe. Also, und Song geklaut, sowas ähnliches muss die amerikanische Reggae-Band Stick Figure sich gedacht haben, weil die haben 2009

2019 diesen Song herausgebracht. Angels Above Me, ne? Kommt man gleich gut drauf, vielleicht. Ganz nice Nummer, ne? Eigentlich Angels Above Me von Stick Figure 2019. Und jetzt, 7 Jahre später, ist dieser Song auf einmal in den Charts, in einer Dance-Version. Ohne das Wissen der Band. Ein gewissenloser Mensch hatte sich Angels Above Me gemopst und, also einfach genommen den Song, und mit KI eine Dance-Nummer draus gemacht, die bei den Leuten verheerenderweise mega gut ankommt oder ankam oder immer noch ankommt. Außer natürlich bei der Band, Stick Figure und dem Management von dieser Band. Die hatte niemand gefragt. Also haben sie dafür gesorgt, dass der Song wieder verschwindet, soweit das möglich ist in diesem Internet, ne? Zumindest auf den offiziellen Kanälen, da gibt es ihn nicht. Wir haben hier diverse Versionen gefunden, gerade diese KI-Sachen sind ja, ist ja eins fürchterlicher als das andere, sagen die einen und die anderen, nee, das ist aber auch irgendwie trashig geil. Ich kann es euch nicht anspielen, es ist zu schlimm. Aber klar, eine Sache hatte das Positive, die Band hat gecheckt, also Stick Figure, die ey Leute, der Song funktioniert als Dance-Nummer ja noch besser als unsere originale Reggae-Version. Wir machen selber eine! Wen rufen wir an? Und jetzt kommt's Coolste. 2 Telefonate wurden geführt. Und zwar nicht mit DJ Magic Manfred oder so, sondern die haben also den brasilianischen Star-DJ Alok angerufen. Ja, okay, kann ich machen. Kann ich noch jemanden mitbringen? Wen denn? David Guetta.

10 vor 11. Noch was aus dem Verkehrszentrum, damit ihr gut und sicher ankommt. Vorsicht bitte auf der A3 Richtung Frankfurt. Frankfurter Kreuz in der Überleitung zur A5 Richtung Frankfurt. Kaputtes Auto und es sind Personen auf der Fahrbahn. Und Vorsicht auf der A5 Basel Richtung Karlsruhe zwischen Appenweier und Achern steht ein unbeleuchtetes Fahrzeug. Kommt gut und sicher und bitte bald an. Jetzt mit Feiern aus Südwestdeutschland und seinem Kumpel Dorten. Die haben zusammen einen coolen neuen Song gemacht. Der heißt Versprich mir.

I'm not gonna write you a love song, 'cause you tell me it. Da hätte ich in Englisch doch dicken Fehler an den Rand gekriegt, oder nicht? Also, ich schreibe dir kein Liebeslied, 'cause you tell me it. Also, weil du es mir sagst. Muss das nicht heißen, because I'm not gonna write you a song just because you are telling it to me? Ach, ich weiß nicht.

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1: Um 23 Uhr mit Stefan Eferts. Wegen der steigenden Armut in Deutschland warnt die Opposition vor Kürzungen bei Sozialleistungen. Laut dem Paritätischen Gesamtverband sind über 13 Millionen Menschen von Armut betroffen. Aus Berlin Kirsten Girschig.
2: Die Grünen-Fraktionsvorsitzende Britta Hasselmann kritisiert, die Bundesregierung baue wirksame Maßnahmen gegen Armut und für faire Chancen nicht aus, sondern streiche diese sogar zusammen. Als Beispiele nennt Hasselmann angedachte Kürzungen beim Wohngeld oder die mögliche Absage der BAföG-Erhöhung. Linken-Fraktionschef Sören Pellmann betont, Armut sei längst auch eine Gefahr für Arbeitnehmer. Als Maßnahmen fordert Pellmann unter anderem einen Mindestlohn von 15 Euro und die Anhebung der Leistungen in der Grundsicherung.
1: US-Ermittler haben unter der Grenze zu Mexiko einen hunderte Meter langen Tunnel von Drogenschmugglern entdeckt. Er führt von der mexikanischen Grenzstadt Tijuana bis zu einem Vorort von San Diego, fast 600 Meter. Der Tunnel liegt bis zu 16 Meter unter der Erde und hat verstärkte Wände. Eingebaut sind Schienen, Belüftung und ein Stromanschluss. Der Ausgang auf der US-Seite war in einem Geschäft versteckt. Die Ermittlungsbehörden schätzen, dass über den Tunnel Kokain im Wert von umgerechnet 40 Millionen Euro in die USA gebracht worden ist. Tennisprofi Alexander Zverev steht bei den French Open im Halbfinale. Der 29-Jährige besiegte am Nachmittag in Paris den Spanier Rafael Jodar in 3 Sätzen und hat damit weiter gute Chancen auf seinen ersten Grand-Slam-Titel. ARD-Sportreporter Guido Ringel.
3: Alexander Zverev ist zu gut, auch für einen Shootingstar wie Rafael Jodar. Der 19-jährige Spanier hat in den letzten Wochen beeindruckt und viel gewonnen, aber Zverev war in diesem Viertelfinale eine Nummer zu groß. Jodar kam zwar mit Elan und guten Ideen auf den Platz, aber sein Können verpuffte dann schnell. Der Hamburger Zverev übernahm Mitte des ersten Satzes die Initiative und war derjenige, der das Spiel anschließend bestimmen konnte. Schnelle Sätze 2 und 3 und Alexander Zverev stand mit seinen 29 Jahren mal wieder im Halbfinale der French Open.
1: Laura Siegemund aus Filderstadt steht im Halbfinale im Mixed-Doppel. Sie hat sich mit Edouard Roger Vasselin aus Frankreich gegen ein US-britisches Duo durchgesetzt. Im Frauendoppel war Siegemund wenige Stunden zuvor im Viertelfinale ausgeschieden. Das Wetter in Deutschland, die Regenfälle ziehen nach Norden, in Mecklenburg-Vorpommern bleibt es trocken. Im Westen aufgelockert, Tiefstwerte 15 bis 8 Grad. Tagsüber nordöstlich der Elbe noch Regen, sonst wechselnd bewölkt mit Schauern, teils kurzen Gewittern und etwas Sonne. Es kann auch länger trocken und bleiben und freundlich. Höchstwerte 16 bis 23 Grad, mäßiger Wind, in Schauer- und Gewitternähe kann es auch starke Böen geben. Die Zeit, 23.03 Uhr.
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4: Vorsicht bitte auf der A3 Richtung Frankfurt. Frankfurter Kreuz in der Überleitung zur A5 Richtung Frankfurt steht ein defekter PKW. Und es sind Personen auf der Fahrbahn. Vorsicht bitte auf der A5 Basel Richtung Karlsruhe. Zwischen Appenweier und Achern steht ein unbeleuchtetes Fahrzeug. Vorsicht bitte auf der B14 Stuttgart Ost Richtung Bad Cannstatt. Zwischen Dreieck Neckarpark und Benzstraße steht ein defektes Fahrzeug. Die A1 Osnabrück Richtung Bremen ist zwischen Ahlborner Heide und Wildeshausen West wegen einer Nachtbaustelle bis 6 Uhr früh gesperrt. A1 Lübeck-Hamburg. An der Norderelbbrücke Stau in beiden Richtungen aufgrund eines Schwertransports. A2 Hannover Richtung Berlin. Zwischen Kreuz Wolfsburg, Königs Luther und Königs Luther 3 Kilometer Stau. Die A71 Richtung Sangerhausen ist zwischen Oberhof und Grevenroda wegen Wartungsarbeiten in den Tunneln Rennsteig und Alte Burg bis ca. 6 Uhr gesperrt. Die A111 Charlottenburg-Dreieck-Oranienburg ist zwischen am Festplatz und Seidelstraße wegen Tunnelwartungsarbeiten bis ca. 5 Uhr in beiden Richtungen gesperrt. Die A113 Schönefeld-Neukölln ist zwischen Schönefeld-Süd und Spätstraße wegen Wartungsarbeiten bis ca. 5 Uhr in beiden Richtungen gesperrt.
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5: Um kurz nach 11 mit Markus Barsch, seid ihr noch wach? Sollen wir noch ein mini-spontanes Schnellquiz machen? Das machen wir, Achtung, mitten im, nicht im jetzt kommenden Song Michael Schulte 5 AM, sondern in dem danach. Wenn ihr da textsicher seid, bei Peter Foxens Haus am See, dann könnt ihr was gewinnen. Das fällt mir gerade in diesem Moment ein, wo ich sehe, dass gleich Peter Fox Haus am See kommt. Dann machen wir spontanes Schnellstes. Ihr werdet schon merken, im Song Peter Fox gleich in 4 Minuten.
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1: Achtung, spontanes Schnellstquiz in diesem Song. 07221 2011 wäre die Nummer, die ihr gleich braucht. Die Quizfrage kommt kurz vor Schluss hiervon. B2.

0: zum Garten.
1: Okay, hier kommt das spontane Schnellsquiz. Wie viele Enkel? Was spielen die? Wo? 0722 1 2011. Wir können Peter Fox von sich zu Ende spielen. Sofort anrufen, das spontane Schnellsquiz. Peter Fox, Haus am See. Jetzt die spontane Schnellsquiz-Frage, dreigeteilt. Wie viele Enkel? Was spielen die? Wo? Wer bist du, hallo?
2: Hi, ich bin Eva aus Bremen.
1: Eva aus Bremen, moin. Wie viele Enkel?
2: 100 Enkel.

0: Kicker spielen Cricket auf dem Rasen.
1: Geil. Meine 100 Enkel spielen Cricket auf dem Rasen. Ja. Wenn ich so daran denke, kann ich es eigentlich kaum erwarten.
2: Gar nicht erwarten. Eva, du bist die Beste, bleib dran. Wir schenken dir was.
0: Ja, gerne.
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Hallo Mann im Radio, Dermot Kennedy Funeral, die Beerdigung, das ist ja nicht so lustig. Hast du vielleicht irgendwas aus den 90ern, was ein bisschen elektrisch ist? Bin versehentlich bei Pony Genuine auf den Play-Knopf gefallen. Ja, was sollte ich denn machen?

0: Dein Pony in eurer Arm.
1: In eurer Arm schon am Dienstagabend, würde ich sagen. Hey Leute, was macht denn unser Song auf einmal in den Charts? Habt ihr es eben gehört? Habe ich eben was drüber erzählt? Wir hatten es hier in der Abendshow. Da ging es um eine amerikanische Reggae-Band, ne? Stick Figure. Und die haben einen Song gehabt, den haben sie vor 7 Jahren veröffentlicht, hat nicht viel gejuckt. Und jetzt ist der aber mit einer KI zu so einer Dance-Nummer verwurstelt worden und jetzt geht das tierisch ab und keiner hatte diese Band gefragt. Und dann haben sie das verbieten lassen, dass das irgendwie mal in der Öffentlichkeit ist, dieses komische KI-Ding. Und haben aber gemerkt, oh, das könnten wir ja selber vielleicht auch mal machen. Dann haben sie DJs angerufen, David Guetta und A-Lock, und jetzt haben sie selber einen offiziellen Dance-Hit, haben wir eben gespielt. Und jetzt kommen die Chemical Brothers. Mann, geil! Kennt ihr noch? 97 ging es los. Die zwei Jungs, die Chemical Brothers. Und das war auch geil. Galvanize. Boah, muss ich mal wieder spielen. Doch nicht jetzt. Lief ja 2005 überall rauf und runter, Galvanize. Ne? 10 Jahre später waren sie dann mit Go in den Charts, zusammen mit Q-Tip, ne? Dem Rapper. Und wiederum jetzt ein bisschen mehr als 10 Jahre, also jetzt nämlich, geht dieser Song plötzlich steil. Hä? Weil er natürlich in irgendeinem Soundtrack ist. Und zwar in dem Film Apex, neuer Actionfilm bei Netflix mit Charlize Theron und Taron Egerton. Und genau zufällig, dieser Taron Egerton ist riesen Chemical Brothers Fan. Ne? Hat er einfach alle Leute überzeugt am Set, den Regisseur vor allen Dingen. Wir müssen dringend die Chemical Brothers einbauen. Geht das eventuell? Ja, okay. Ne, also, der hat ganz goldig, der Edgerton, der Taron, der hat sogar einen Brief geschrieben. Ganz süß. Hallo, liebe Chemical Brothers und Q-Tip persönlich. Also wirklich an diese Menschen persönlich hat er den Song angefragt. Dürfen wir den nehmen? Und die so, aber gerne, Geld her. Jetzt ist er da drin, bei Apex, bei Netflix. Pfeift's mal euch.
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8: Es ist 11:30.
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9: In der Nacht nordostwärts ziehende Regenfälle. Im Westen aufgelockert und kaum Schauer. Morgen nordöstlich der Elbe Regen. Sonst bewölkt mit Schauern, örtlich kurzen Gewittern und etwas Sonne. Höchstwerte 16 Grad im Thüringer Wald bis 23 Grad an der Weinstraße. Mäßiger in Schauer- und Gewitternähe starkböiger West- bis Südwestwind.
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10: Vorsicht bitte auf der A3 Richtung Frankfurt. Frankfurter Kreuz in der Überleitung zur A5 Richtung Frankfurt steht ein defekter PKW und es sind Personen auf der Fahrbahn. Vorsicht bitte auf der A5 Basel Richtung Karlsruhe. Zwischen Appenweier und Achern steht ein unbeleuchtetes Fahrzeug. Vorsicht!

0: bitte auf der B14 Stuttgart Ost Richtung Bad Cannstatt. Zwischen Dreieck Neckarpark und Benzstraße steht ein defektes Fahrzeug. Die A1 Osnabrück Richtung Bremen ist zwischen Ahlhorner Heide und Wildeshausen West wegen einer Nachtbaustelle bis 6 Uhr früh gesperrt. A1 Lübeck-Hamburg. An der Norderelbbrücke Stau in beiden Richtungen aufgrund eines Schwertransports. A2 Hannover Richtung Berlin. Zwischen Kreuz Wolfsburg, Königslutter und Königslutter 3 Kilometer Stau. Die A71 Richtung Sangerhausen ist zwischen Oberhof und Grevenroda wegen Wartungsarbeiten in den Tunneln Rennsteig und Alte Burg bis ca. 6 Uhr gesperrt. Die A111 Charlottenburg-Dreieck-Oranienburg ist zwischen am Festplatz und Seidelstraße wegen Tunnelwartungsarbeiten bis ca. 5 Uhr in beiden Richtungen gesperrt. Die A113 Schönefeld-Neukölln ist zwischen Schönefeld-Süd und Spätstraße wegen Wartungsarbeiten bis ca. 5 Uhr in beiden Richtungen gesperrt.
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3: Hi.

0: Hier ist Pop, eure Abendshow um kurz vor 12. Was ist los? Ihr habt noch nicht gelacht heute? Das gibt's doch gar nicht. Ändern wir sofort. Machen wir zusammen mit Extra 3, Comedy-Mann Christian Ehring. Die aktuelle Frage, kriegen wir noch genug Kinder in diesem Lande? Beantwortet Christian Ehring so.
1: In Deutschland sind im vergangenen Jahr 350.000 Menschen mehr gestorben, als geboren worden sind. Wenn das so weitergeht, ist die zentrale Frage für Julian Nagelsmann vor einer WM nicht mehr, was ist die beste deutsche Elf, sondern finden wir noch 11 Deutsche? Leider. Ein entscheidender Einschnitt war auch die Corona-Zeit. Das war eine Zäsur. Corona, viele Menschen haben dann keine Kinder mehr bekommen, wegen der Unsicherheit. Also es gab einen kurzen Babyboom 2021. Da waren alle zu Hause und wussten nicht, was sie machen sollten. Und dann brachen die Zahlen aber ein. Und das war Verunsicherung wegen der Corona-Maßnahmen. Oder auch, weil die 1,5 Meter Sicherheitsabstand irgendwie gestört haben beim Sex. Und Verunsicherung, das kann man feststellen, Verunsicherung wirkt immer negativ auf Geburtenraten. Und im Moment gibt es halt viel Verunsicherung. Manche Paare wollen mit dem Kinderkriegen erstmal warten, bis das Klima gerettet ist und die Rente sicher ist und das Internet flächendeckend funktioniert und die Deutsche Bahn wieder pünktlich ist. Das wird natürlich nie was. Oder sie wollen zumindest warten, bis das eigene Leben geordnet ist, bis man im Beruf etabliert ist und dann auch der richtige Partner gefunden ist. Das muss ja auch alles in dieser bestimmten Zeit dann klappen. Und dann läuft vielen die Zeit davon. Viele Frauen frieren inzwischen ihre Eizellen ein, um sie später dann befruchten zu lassen. Die beliebtesten Kindernamen sind nicht mehr Noah und Sophie, sondern Eismann und Bofrost.
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ist ja schon gleich 12. Huch, was poppt denn hier noch für ein Posting auf wie ein Pilz aus dem Boden in unseren Lieblings-Sozial-O-Netzwerken? Hier, Anina, Nina, Nina, Nina. Ich glaube, ich habe einen Nina vergessen. Weiß nicht. Wahrscheinlich muss sie gerade für Nachbarn Blumen gießen, die in Ferien sind oder so. Schlägt vor, Blumengießen wäre deutlich unterhaltsamer, wenn die Blumen so Schlürfgeräusche machen würden, wenn man sie gießt. Nicht Fan. Das war Pop, die Abendshow mit Markus Barsch. Schön, dass ihr dabei wart.

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1: Um 0 Uhr mit Christine Beit. Deutschland will sich für eine Reform des UN-Sicherheitsrats einsetzen, sollte es in das Gremium gewählt werden. Das hat Außenminister Wadephul in New York angekündigt. Im ZDF-Heute-Journal sagte er, die Organisation müsse effektiver und schlanker werden.
2: Wir brauchen auch einen Weltsicherheitsrat, der dauerhaft die Welt des 21. Jahrhunderts repräsentiert und der nicht die Welt von 1945 widerspiegelt. Daran arbeiten wir und deswegen begehren wir ja auch für eine Zeit später einen dauerhaften Sitz.
1: Ob Deutschland wieder als nicht ständiges Mitglied in den UN-Sicherheitsrat kommt, entscheidet sich am Nachmittag. Dann stimmt die UN-Generalversammlung ab. Es bewerben sich auch Österreich und Portugal für einen freien Sitz. Die EU plant in diesem Sommer ihren bisher größten Einsatz gegen Waldbrände. EU-Kommissionspräsidentin von der Leyen sagte, wegen der zunehmenden Waldbrandgefahr in ganz Europa würden rund 800 Feuerwehrleute aus 14 Ländern in eine Art Bereitschaft versetzt. Sie sollen in besonders gefährdeten Gegenden in Zypern, Griechenland, Italien, Frankreich, Spanien und Portugal stationiert werden. Außerdem werden laut von der Leyen 22 Flugzeuge und 5 Helikopter zur Verfügung stehen. Der deutsche Tennisprofi Alexander Zverev steht im Halbfinale der French Open in Paris, zum 5. Mal in seiner Karriere. Mittlerweile steht auch fest, auf wen er am Freitag treffen wird, nämlich auf den Tschechen Jakub Menzik. Guido Ringel berichtet.
3: Die Nummer 26 der Setzliste konnte sich durchsetzen in einem teilweise spektakulären Match gegen den Brasilianer Fonseca. Die beiden Jungstars, 20 und 19 Jahre alt, boten Tennis auf feinstem Niveau. Vielleicht nicht ganz das Niveau, das Alexander Zverev zuvor in seiner Partie gegen Rodar aus Spanien zeigen konnte, aber es war immer mitreißend. Und 15.000 auf dem Center Court im Stade Roland Garros riss es immer wieder von den Sitzen.
1: Auch Laura Siegemund hat sich für das Halbfinale qualifiziert, und zwar im Mixed-Doppel. Sie hat sich mit dem Franzosen Edouard Roger Vaseline gegen ein US-britisches Duo durchgesetzt. Die deutschen Fußballer sind wenige Tage vor der WM in den USA angekommen. Bundestrainer Julian Nagelsmann und seine Auswahl sind zunächst noch in Chicago.

0: Chicago. Dort findet am Samstag das letzte Testspiel gegen Co-Gastgeber USA statt. Am Montag reist die DFB-Elf dann weiter ins WM-Teamquartier nach Winston-Salem in North Carolina. Das Wetter für Deutschland. In der Nacht zieht der Regen nach Nordosten ab. In Mecklenburg-Vorpommern ist es aber trocken. Im Westen aufgelockert und kaum Schauer. Die Tiefstwerte 15 bis 8 Grad. Tagsüber nordöstlich der Elbe Regen, sonst wechselnd bewölkt. Mit Schauern örtlich kurzen Gewittern und etwas Sonne. Dazu maximal 16 bis 23 Grad. Die Zeit 0:03 Uhr.
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2: Vorsicht bitte auf der Landesstraße Ilmenau-Naumburg. Zwischen Kranichfeld und Tannroda läuft eine Person. Die A1 Osnabrück Richtung Bremen ist zwischen Ahlhorner Heide und Wildeshausen West wegen einer Nachtbaustelle bis 6 Uhr früh gesperrt. A1 Lübeck-Hamburg. An der Norderelbbrücke Stau in beiden Richtungen aufgrund eines Schwertransports. Die A4 Dresden-Görlitz ist in Höhe Pulsnitz wegen eines Schwertransports vorübergehend in beiden Richtungen gesperrt. Davon betroffen sind auch die Anschlussstellen in beiden Richtungen. Die A71 Suhl Richtung Erfurt ist zwischen Oberhof und Gräfenroda wegen Wartungsarbeiten in dem Tunnel Rennsteig und Alte Burg bis ca. 6 Uhr früh gesperrt. Die Umleitung führt über die U11. Die A111 Charlottenburg-Dreieck Oranienburg ist zwischen am Festplatz und Seidelstraße wegen Tunnelwartungsarbeiten bis ca. 5 Uhr früh in beiden Richtungen gesperrt. Die A113 Schönefeld-Neukölln ist zwischen Schönefeld Süd und Spätstraße wegen Wartungsarbeiten bis ca. 5 Uhr früh in beiden Richtungen gesperrt.
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3: mit Ben Sträubel. So, die KI ist doch schon vor mir hier gewesen. Man muss man sagen, Streber. So hat man das früher betitelt, noch als ich in die Schule gegangen bin vor 7 Jahren. Also bis 5 Uhr sind wir jetzt alle zusammen. Komplett durchgezählt, hinten letzte Reihe auch besetzt. Katy Perry ist auch da, also dann starten wir mal.
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Ruf, The Calling und Wherever You Will Go. Und schon sind wir drin. In diesem 3.6.2026. Ihr hattet hoffentlich einen schönen, weniger verregneten, durchgewitterten Tag gestern und seht einigermaßen gut aus. Ich guck mal, ja, das sieht doch alles sehr entspannt aus heute. Bis 5 Uhr, glaube ich, legen wir uns auch trocken. Wer nass geworden ist, heute ist Weltfahrradtag. Natürlich war der gestrige Tag auch was für Fahrradfahrer. Ich bin kein Fahrradfahrer. Ich bin E-Scooter-Fahrer, ein Bekennender. Und jemand, der E-Scooter fährt, der kann mit Fahrradfahrern wenig anfangen. Da ist der Fahrradfahrer der natürliche Feind des E-Scooter-Fahrers. Es gibt 70 Millionen Fahrräder in Deutschland. Leider werden auch genauso viele so vom Gefühl her gefahren. Und auch von der Geschwindigkeit her, wenn man da so diszipliniert, wie ja die E-Scooter-Fahrer sind, dann so mit 22 fährt und dann kommt jemand mit bis zu 296 Kilometer pro Stunde auf dem Fahrrad vorbei, auf dem konventionellen Fahrrad, ohne Windschatten, ohne meinen Windschatten. Das ist schon krass. Also es gibt tatsächlich diese Höchstgeschwindigkeit, die erstellt wurde mit einem Fahrrad von 296 Kilometer pro Stunde. Die Amerikanerin Denise Müller-Koronek, 2018 war das. Hab das mal gehört, aber man sollte sich kein Beispiel daran nehmen, denn ich finde, was mich immer nervt, ist, wenn so ein Fahrradfahrer dann so angeberisch an mir vorbeirauscht und dann dieses von den Pedalen runtergehen und dann macht das so wie bei Grillen.

Zirpen, dieses Moment, Grillenzirpen, was wird das hier? So ungefähr. Man strampelt, ist für mich die höchste Form der Angeberei und ist auch für mich sehr diskriminierend. Aber natürlich, klar, sportlich wunderbar, lebensverlängertes Fahrradfahren auch. Regelmäßiges Fahrradfahren kann die Lebenserwartung im Durchschnitt 3,7 Jahre erhöhen, sagen die Experten. Man darf nur nicht auf mich treffen.

Es ist 0.19 Uhr. Vorsicht auf der A1 Hamburg in Richtung Bremen. Da liegt ein Spanngurt zwischen Sittensen und Elsdorf. Nach dem kultischen Song ein Rätsel, ein Prominenter, ein ehemaliger Sportler, der heute Geburtstag feiert, steckt im Leierkasten fest.

0: Rufus und Chuck Khan, hier ist die Popnacht.
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0: Da leiert ein Sportler durch die Nacht und hat mich um den Schlaf gebracht. Wer ist denn das?
3: Sonntag gelaufen, Montag gelaufen, Mittwoch gelaufen, am Freitag gelaufen, laufe heute wieder. Und umso mehr du läufst, umso mehr läufst du auch dann mal die Strapazen aus deinem Wettkampf heraus. So wie die Fußballer sagen, zu auslaufen.
4: Da bin ich da auch ein bisschen länger am Auslaufen.
0: Ja, also. Ja, ein Sportler. Was könnt ihr denn vielleicht noch jetzt einbringen an Kreativität, um das zusammenzusetzen, was ihr da gehört habt? 07221 2011 mit der richtigen Lösung. Wenn ihr das Geburtstagskind erkannt habt, verdient ihr euch ein Pop nach Package.

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1: Es ist 0.30 Uhr.
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3: In der Nacht nordostwärts ziehende Regenfälle. Im Westen aufgelockert und kaum Schauer. Tiefstwerte 15 bis 8 Grad. Tagsüber nordöstlich der Elbe-Regen. Sonst wechselnd bewölkt mit Schauern, örtlich kurzen Gewittern und etwas Sonne. Regional länger freundlich. Höchstwerte 16 bis 23 Grad. Mäßiger in Schauer- und Gewitternähe starkböiger West- bis Südwestwind.
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4: Vorsicht bitte auf der Landesstraße Ilmenau-Naumburg. Zwischen Kranichfeld und Tannroda läuft eine Person. Die A1 Osnabrück Richtung Bremen ist zwischen Ahlhorner Heide und Wildeshausen West wegen einer Nachtbaustelle bis 6 Uhr früh gesperrt. A1 Lübeck-Hamburg. An der Norderelbbrücke Stau in beiden Richtungen aufgrund eines Schwertransports. Die A4 Dresden-Görlitz ist in Höhe Pulsnitz wegen eines Schwertransports vorübergehend in beiden Richtungen gesperrt. Davon betroffen sind auch die Anschlussstellen in beiden Richtungen. Die A71 Suhl Richtung Erfurt ist zwischen Oberhof und Gräfenroda wegen Wartungsarbeiten in dem Tunnel Rennsteig und Alte Burg bis ca. 6 Uhr früh gesperrt. Die Umleitung führt über die U11. Die A111 Charlottenburg-Dreieck Oranienburg ist zwischen am Festplatz und Seidelstraße wegen Tunnelwartungsarbeiten bis ca. 5 Uhr früh in beiden Richtungen gesperrt. Die A113 Schönefeld-Neukölln ist zwischen Schönefeld-Süd und Spätstraße wegen Wartungsarbeiten bis ca. 5 Uhr früh in beiden Richtungen gesperrt.
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1: Und die am meisten unterschätzte Höchsttemperatur auf Hallig-Gröde. Da bekommen wir heute 16 Grad. Hier ist die Popnacht. Ich bin Ben Sträuble.

0: Chasing Highs, hier ist die Popnacht.
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0: Wer steckt drin, hat heute Geburtstag. Joshua. Ein ehemaliger Sportler. Marc aus Dortmund, guten Morgen.
2: Schönen guten Morgen.
0: Wer ist es?
2: Ich habe gehört, wo der hinhaut, wächst kein Gras mehr. Das ist der Sven Ottke.
3: Laufe heute wieder.
4: Und umso mehr du läufst, umso mehr läufst du auch dann mal die Strapazen aus deinem Wettkampf heraus.
0: Jawohl, da läuft er. Da ist Sven Ottke, der heute Geburtstag feiert. Happy Birthday to him und du bekommst das erste Popnacht-Package für diese Nacht.
2: Yippie-yay.
0: Du kannst auch gut gebrauchen, weil du ziehst gerade um von Dortmund nach Werl. Neue Wohnung, ganz neu.
2: Ja, alles komplett neu.
0: Es riecht noch gut da drin. Funktioniert auch alles.
2: Das, was da ist, funktioniert relativ gut, ja.
0: Ja.
2: Und es ist nur noch nicht alles da. Die Küche fehlt noch. Die brauchen noch ein bisschen, bis die geliefert wird.
0: Wie lange braucht die?
2: Die haben gesagt, es könnte 2 Monate dauern.
0: Da ist also keine Küche, auch keine Spülmaschine und sowas. Wie machst
2: Nichts,
0: du das dann? Wie hast du das organisiert?
2: Ja, ich koche dann im Airfryer, da kann man ja alles drin machen. Und spülen tue ich jetzt erstmal in der Badewanne.
0: Das ist aber auch schön. Da kannst du dann quasi ja die Sachen, die du dann verschmutzt hast, die nimmst du einfach dann beim Duschen mit. Da kann man
2: Genau. Und Quietschhähnchen noch dabei.
0: So und, dann duschst du die Haare ab und mit dem Haarwaschmittel gleichzeitig, das ist total nachhaltig, kann man dann eventuell noch den Topf reinigen.
2: Ich habe mir so ein Duschgel geholt, da steht drauf für Haar, Körper und Teller.
0: Ja, genau. Das fehlt, ja. Männer haben ja sowieso nur ein Ding für alles. So
2: genau.
0: Ist es. Ich wünsche dir eine gute Nacht, ja. Bis bald.
2: Danke.

Es ist 0.43 Uhr. Vorsicht auf der A2 Hannover Richtung Dortmund. Da ist ein Unfall passiert. Unfallstelle nicht gesichert zwischen Garbsen und Wunstorf-Lute. Das ist ein Ohrwurm hier. Kultisch. German Spoon in der Popnacht und Right in the Night.

0: Schon mit das und why. Olli aus Hamburg müssen wir ein bisschen bei Laune halten, weil der darf nicht einschlafen. Der fährt von Bad Salzuflen nach Hamburg gerade zurück mit seinem LKW. Guten Morgen, Olli.
1: Ja, moin, so, hallo. So, ja, ist alles okay, bei guter Musik, da schlafe ich ja nicht ein zum Glück.
0: Olli, du klingst ja schon wieder absolut fit, ne? Und was gibt's denn zu essen bei dir, was eventuell dich motivieren könnte? Was futterst du da?
1: Die klassische LKW-Fahrerstulle, denke ich mal heute.
0: Die klassische?
1: Mit Salami und Käse.
0: Aha, selbst zubereitet oder gekauft irgendwo.
1: Aber sowas von selbst gemacht, selbst ist ein Mann.
0: Okay, du kennst wahrscheinlich auch alle Fastfood-Sachen und so Convenience-Food-Artikel, die es in Raststätten oder irgendwelchen Tankstellen gibt, ne? Die da so diese abgepackten.
1: Zum Glück nicht.
0: Nee, du isst nicht diese dreieckigen Sandwiches? Mit
1: kann man sich alles selber machen, bin ich ganz ehrlich.
0: Na gut, weiß ich nicht. Ich habe sie also alle schon gegessen, wenn ich ganz ehrlich bin. Alles, die ganze Auslage ist
1: alles. Ja, ich mache das alles selber. Es ist gesünder.
0: Vorsicht, zurückschrecke ist noch die Bockwurst. Das ist eben, die beobachte ich immer, wenn sie so, wenn sie vor sich hin brodelt.
1: Die Obstschöne.
0: Teilweise diese warnend liegt sie da in diese unter Glas, versteckt, eingesperrt, wird bestrahlt, dass sie immer 70 Grad hat und dann platzt sie so kurz zum Aufplatzen ist sie immer, ja. Und dann warte ich immer auf denjenigen, der sich auch da rauszieht, rettet und dann reinbeißt und dann spritzt es bis an die Decke, bis in den Himmel. Hinterm Horizont geht's weiter.
1: Aber haben wir ja was gemeinsam, wenn wir beide essen.
0: Was machen wir? Wir essen sie beide nicht. Was sagst du?
1: Nee, bloß nicht.
0: Okay.
1: Nee, da gehen nicht beide.
0: Mein lieber Olli, also ich spiele deinen Lieblingssong, den du hier geschrieben hast, von dem du nicht so genau weißt, was es ist. Es ist von Tame Impala, Dracula. Spiele ich dir ein bisschen lauter, das ist ein neuer Hit. Bis bald, komm gut an.

0: OPM und Heaven is a Halfpipe.
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0: 0.57 Uhr ist es, eine Gefahrenstelle von der A7 Hamburg-Flensburg zwischen Kreuz Rendsburg und Rendsburg-Büdelsdorf. Da ist ein Fahrradfahrer auf der Fahrbahn. Das ist zum Weltfahrertag wahrscheinlich, ne? So unpassend. Hier ist die Popnacht.

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1: Um 1 Uhr mit Christine Beith. Eine große Mehrheit in Deutschland befürchtet, dass die hausärztliche Versorgung schlechter wird, wegen der geplanten Sparmaßnahmen im Gesundheitswesen. Das ist bei einer repräsentativen Survey-Umfrage im Auftrag des Hausärztinnen- und Hausärzteverbands herausgekommen. Lydia Wagner berichtet.
2: Die Rheinische Post schreibt, dass 77% der Befragten negative Auswirkungen erwarten. Menschen in den ostdeutschen Bundesländern machen sich dabei mehr Sorgen als die im Westen. Die häufigsten Befürchtungen sind, dass Ärzte sich in Zukunft weniger Zeit pro Patient nehmen oder auch, dass längere Wartezeiten drohen. Die Hälfte der Befragten befürchtet, dass der Zugang zu Hausarztpraxen schwieriger wird und dass die Behandlung schlechter wird. Der Hausärzteverband bezeichnet die Sparpläne der Regierung als die größte politische Bedrohung in den letzten 2 Jahrzehnten.
1: Die UN-Generalversammlung entscheidet heute darüber, ob Deutschland in den nächsten 2 Jahren Mitglied des Weltsicherheitsrates wird. Sollte die Bundesrepublik einen der freien Sitze bekommen, will sie sich für eine Reform des UN-Gremiums einsetzen. Außenminister Wadephul sagte im ZDF, die Organisation müsse effektiver und schlanker werden. Es brauche einen Sicherheitsrat, der die Welt des 21. Jahrhunderts repräsentiere und nicht die Welt von 1945. Die US-Regierung will künstliche Intelligenz in Zukunft genauer auf mögliche nationale Sicherheitsrisiken prüfen, bevor die Modelle auf den Markt kommen. Präsident Trump hat eine Verordnung unterzeichnet, wonach führende KI-Unternehmen ihre leistungsstärksten Modelle freiwillig staatlichen Sicherheitstests unterziehen sollen. Aus Washington Anne Schneider.
3: Mehrere Ministerien, darunter Verteidigung, Handel und Heimatschutz, sollen entsprechende Vereinbarungen mit den Firmen treffen. Die Behörden hätten dann bis zu 30 Tage Zeit, die neuen Systeme auf Cybersicherheitsrisiken zu prüfen. Hintergrund sind wachsende Sorgen in Washington über immer leistungsfähigere KI-Modelle. Kritiker warnen allerdings, dass die zusätzlichen Tests die Entwicklung neuer KI-Systeme verlangsamen könnten, was wirtschaftliche Folgen für die Unternehmen hätte.
1: Die Fußballnationalmannschaften der Demokratischen Republik Kongo und Chiles dürfen nicht wie geplant ein WM-Testspiel in Spanien absolvieren. Das haben die spanischen Behörden entschieden. Grund ist die Ebola-Epidemie in dem zentralafrikanischen Land. Deshalb wolle man vorsichtig sein, hieß es. Das Wetter für Deutschland. In der Nacht zieht der Regen nach Nordosten, in Mecklenburg-Vorpommern ist es aber trocken, im Westen aufgelockert und kaum Schauer. Die Tiefstwerte 15 bis 8 Grad. Tagsüber nordöstlich der Elbe Regen, sonst wechselnd bewölkt mit Schauern, örtlich kurzen Gewittern und etwas Sonne, dazu maximal 16 bis 23 Grad. Die Zeit, es ist 1:03 Uhr.

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2: Die A1 Osnabrück Richtung Bremen ist zwischen Ahlhorner Heide und Wildeshausen West wegen einer Nachtbaustelle bis 6 Uhr früh gesperrt. Die A1 Münster Richtung Osnabrück ist zwischen Ladbergen und Lengerich wegen eines defekten LKW bis 6 Uhr früh gesperrt. A1 Lübeck-Hamburg. An der Norderelbbrücke Stau in beiden Richtungen aufgrund eines Schwertransports. Die A71 Suhl Richtung Erfurt ist zwischen Oberhof und Gräfenroda wegen Wartungsarbeiten in dem Tunnel Rennsteig und Alte Burg bis ca. 6 Uhr früh gesperrt. Die Umleitung führt über die U11. Die A111 Charlottenburg-Dreieck Oranienburg ist zwischen am Festplatz und Seidelstraße wegen Tunnelwartungsarbeiten bis ca. 5 Uhr früh in beiden Richtungen gesperrt. Die A113 Schönefeld-Neukölln ist zwischen Schönefeld-Süd und Spätstraße wegen Wartungsarbeiten bis ca. 5 Uhr früh in beiden Richtungen gesperrt.
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3: mit Ben Ströbel. Und wenn wir es uns ein bisschen gemütlich machen, ist es ja schon mal gut. Aber laut wird es gleich werden. Laut, lauter, am lautesten. Das ist der Lenkradklopfer für alle, die unterwegs sind in Deutschland. Ein Lenkrad vor sich, neben sich, über sich, hinter sich, unter sich haben. Die dürfen hier sich Songs wünschen. Vielleicht euren Lieblingshit mal benennen. Und dann würde ich den lauter spielen, wenn Deutschland sich dafür entscheidet als alle anderen Songs. 5,7932% lauter. Jede Menge Phone bis zur Ohramputation. Und wenn ihr euch jetzt mal das Smartphone in die Hand nehmt und dann 07221 2011 bewegt, dann würde ich mich sehr freuen, eure Stimme zu hören mit einem Vorschlag. 07221 2011, welcher Hit soll's sein?
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0: Drake, One Dance. Hier ist die Popnacht.
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0: Heute mit den Vorschlägen aus Nordrhein-Westfalen und Thüringen. Lothar aus Köln, guten Morgen.
2: Hallo.
0: Und Lothar, du bist unterwegs von Köln nach Düsseldorf an den Bahnhof. Tochter Elisabeth wird abgeholt. Ist das schön? Genau. Ist sie nicht mehr nach Köln gekommen mit dem Zug um die Zeit?
2: Genau, sie schafft es nicht mehr nach Köln mit dem Zug. Der hat so viel Verspätung.
0: Ah, okay. Ich meine, ich kenne das. Ne? Ich bin ja auch... Man kann sagen, kritischer Aktionär der Bahn. Ich fahre fast jeden Tag. Na, jeden Tag fahre ich Zug, tatsächlich. Ich kenne also alle Zugführer und Begleiter und was weiß ich alles. Und insofern kenne ich natürlich die Situation. Und sie studiert in Leipzig, ist ganz, ganz glücklich, wenn sie mal wieder nach Hause kommt. Kinderzimmer gibt es noch?
2: Das Kinderzimmer gibt es noch, ist jetzt aber halb Kinderzimmer, halb Arbeitszimmer.
0: Ja, es ist, also wird das plötzlich dann entfremdet sozusagen. Man kommt da rein, ich kenne das auch von zu Hause, und dann denkt man, was ist denn los? Dann verliert man plötzlich seine Heimat, ne, wenn der Papa hingeht und entfremdet das Kinderzimmer in ein herzloses Arbeitszimmer. Ihr feiert Geburtstag dann, ne? Wer hat den Geburtstag in der Family?
2: Der mittlere Sohn wird 18 und da kommt sie, um mit ihm zu feiern.
0: Okay, und du würdest dich freuen jetzt auf den letzten Metern nach Düsseldorf über die Manic Street Preachers. If you tolerate this, your children will be next.

0: Das ist Vorschlag Nummer 1. Das würde ich sehr laut spielen hier für Lothar aus Köln. Wenn da nicht noch Kai aus Ilmenau wäre für Thüringen. Guten Morgen, Kai.
1: Guten Morgen, Freddy.
0: Du arbeitest im Hotel und hast die Tür aufgemacht, weil der Regen aufgehört hat. Was ist das für ein Gefühl?
1: Genau, dann lassen wir die Thüringer Waldluft rein und dann putze ich noch den Kicker, weil wir haben ja Fußball-WM bald und da habe ich gerade den Turnierplan vor mir und ich gucke mir gerade das Finale aus. Könnte klappen, Brasilien gegen Argentinien.
0: Du könntest vielleicht so ein paar Trikots stricken oder sowas, die man dann darüber stülpen
1: kann. Wir haben hier so einen Ball liegen, ein Trikot in so einer Vitrine und ein paar Schuhe. Also eigentlich haben wir alles da, außer eine Hose, die fehlt.
0: Auch von den einzelnen Mannschaften, auch von Curaçao?
1: Nee, ein deutsches Trikot habe ich gesehen, das Auswärts und das links und die Schuhe. Nee, von Curaçao, aber so ein blaues haben wir auch mit.
0: Von allen Mannschaften. Die Iraner können ja das Trikot von den Italienern nehmen.
1: Da muss ich wie dieser Guleo, weißt du?
0: Bitte? Ich habe dich nicht verstanden.
1: Wie dieser Guleo, dieses
0: Flüchtling.

0: Achso, das ist der Gorilla.
1: Der hat auch keine Hose.
0: Ja, ja, ich verstehe. Du springst natürlich durch die Jahrzehnte jetzt einfach mal durch.
1: Ja, genau.
0: Gorilla,
1: aber der Ball sieht cool aus. Der sieht echt cool aus.
0: Du hast ja auch diese von Glenn Frey, The Heat Is On.

0: jetzt entscheidet, ihr ist in Deutschland, was soll man lauter spielen? Oh, the heat is on, can fry. Oder vielleicht doch, if you tolerate this, your children will be next. Von den Manic Street Preachers. 07221 2011. Ich bin sehr gespannt, wie es ausgeht. Oh, und euch beiden, danke für die Vorschläge. Eine gute Nacht.
1: Dir auch, tschüss.
2: Ciao, tschüss.

0: Viertel nach eins
1: ist es. Eine Gefahrenstelle von der A3 Frankfurt in Richtung Köln. Es ist ein Unfall passiert. Die Unfallstelle ist noch nicht abgesichert zwischen Kelsterbach und Mönchhof-Dreieck. Und dieser Hit ist neu. Gut riechen, frisch geduscht. Temper City und Self-Aware in der Popnacht.

0: Temple City, neuer Hit, Self-Aware in der Popnacht.
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0: Die Vorschläge heute Nacht aus Köln. Lothar, der ist auf dem Weg nach Düsseldorf, hätte gerne die Manic Street Preachers gehört mit If You Tolerate This, Your Children Will Be Next. Kai aus Ilmenau war für Glenn Frey, The Heat Is On. Hin und her ging's, es ist knapp ausgegangen. Mit 51%, also nur 1% mehr, bekamen die Manic Street Preachers. Die mache ich jetzt lauter. If you tolerate this, your children will be next. Der Lenkradklopfer in der Popnacht.

Street Preachers, if you tolerate this, your children will be next. 1.23 Uhr auf der A3, Frankfurt Richtung Köln, zwischen Kelsterbach und Mönchhof Dreieck, eine ungesicherte Unfallstelle auf der Fahrbahn.

0: Alia, More Than a Woman. Hier ist die Popnacht, es ist 1.30 Uhr.
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9: In der Nacht nordostwärts ziehende Regenfälle. Im Westen aufgelockert und kaum Schauer. Tiefstwerte 15 bis 8 Grad. Tagsüber nordöstlich der Elbe-Regen. Sonst wechselnd bewölkt mit Schauern, örtlich kurzen Gewittern und etwas Sonne. Regional länger freundlich. Höchstwerte 16 bis 23 Grad. Mäßiger in Schauer- und Gewitternähe starkböiger West- bis Südwestwind.
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10: Vorsicht bitte auf der A71 Suhl-Schweinfurt. Zwischen Poppenhausen und Schweinfurt-West sind Personen auf der Fahrbahn. Die A1 Osnabrück Richtung Bremen ist zwischen Ahlhorner Heide und Wildeshausen-West wegen einer Nachtbaustelle bis 6 Uhr früh gesperrt. Die A1 Münster Richtung Osnabrück ist zwischen Ladbergen und Lengerich wegen eines defekten LKW bis 6 Uhr früh gesperrt. A1 Lübeck-Hamburg. An der Norderelbbrücke Stau in beiden Richtungen aufgrund eines Schwertransports. Die A71 Suhl Richtung Erfurt ist zwischen Oberhof und Gräfenroda wegen Wartungsarbeiten in dem Tunnel Rennsteig und Alte Burg bis ca. 6 Uhr früh gesperrt. Die Umleitung führt über die U11. Die A111 Charlottenburg-Dreieck Oranienburg ist zwischen am Festplatz und Seidelstraße wegen Tunnelwartungsarbeiten bis ca. 5 Uhr früh in beiden Richtungen gesperrt. Die A113 Schönefeld-Neukölln ist zwischen Schönefeld-Süd und Spätstraße wegen Wartungsarbeiten bis ca. 5 Uhr früh in beiden Richtungen gesperrt.
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11: Und die am meisten unterschätzte Höchsttemperatur heute in Obermoschel im Donnersbergkreis werden es 23 Grad. Hier ist die Popnacht. Ich bin Ben Stolz.

Cyrus, der Wrecking Ball in der Popnacht. Um 1.39 Uhr noch zwei Gefahrenstellen. Ein defekter LKW steht auf dem Beschleunigungsstreifen der A5. Karlsruhe in Richtung Frankfurt im Dreieck Darmstadt. Und auf der B30 Ravensburg-Friedrichshafen sind Menschen auf der Fahrbahn zwischen Senglingen und Meckenbeuren. Und was macht ihr? Ihr haltet euch von der Fahrbahn fern, ja? Also wenn ihr kein Auto oder ein LKW um euch rum habt. Und fahrt vorsichtig in diesen Bereichen. Ansonsten, wenn es noch was gibt, was ich jetzt übersehen habe auf den Autobahnen, Bundesstraßen und Feldwegen, 07221 2011 ist eine sehr kompetente, nette Ziffernfolge für Smartphone. Dann sage ich frisch rasiert Hallo. Und gleich wird es auch lustig werden, wer jetzt in den vergangenen 1 Stunde und 39 Minuten noch nichts zu lachen hatte. Es gibt Comedians und ein Comedian hat ja auch das Recht auf ein Vorleben. Bei Herrn Schröder war es die Schule. Der ist Lehrer eigentlich und wird sich gleich ein bisschen mit der Digitalisierung in Schulen beschäftigen. Auch das ein bisschen lustig darstellen wird es nicht lustig. Kriegt dann nicht nur eine 5 von uns, sondern auch ihr das Geld zurück. Aber die Comedy erstmal nach.

0: The Beat. Es ist 1.43 Uhr auf der A1 Hamburg in Richtung Lübeck steht ein defektes Fahrzeug zwischen Hamburg-Stillhorn und Dreieck Norderelbe. Und jetzt wird es lustig. Herr Schröder, Lehrer und Comedian, beschäftigt sich mit der Digitalisierung.
1: Es soll ja alles digitalisiert werden, die Schulen. Ja? WLAN, Tablets und Smartboards für alle Schulen. Für alle Klassenzimmer sogar. Ja? Aber ich sage immer, das Problem sind nicht WLAN oder Tablets oder Smartboards. Das Problem ist,

0: Wo sind die motivierten Schüler, die den Lehrern diese Dinger erklären? Ja, ja. Aber die Schüler haben es mir total lieb erklärt. Ganz lieb. Die sind zu mir hingegangen und haben gesagt, Herr Schröder, machen Sie sich nichts draus. Da war schon viel Schönes dabei. Aber Sie haben zum 8. Mal, Herr Schröder, in dieser Woche mit dem Edding auf das Smartboard geschrieben. Ja. Wirklich, ja. So wird das nichts. Ja. Mit dem Edding. So wird das nichts. Ja. Ja, so wird das nichts, so wird das nie was mit der digitalen Zeitenwende, ja, haben die Schüler gesagt. Und die haben, und es stimmt wirklich, die haben für unsere Schule jetzt ein Instagram-Account eingerichtet. Und unsere Schule, meine Schule ist ja die HFG. HFG ist, weiß ich gar nicht, ob es klar ist, HFG ist eigentlich Hans-Fallader Gesamtschule. Ja, ja, so ein Schriftsteller aus dem Anfang 20. Jahrhundert, war den Schülern zu langweilig. Ja, die haben die Schule einfach direkt umbenannt in Helene Fischer Gesamtschule. Und ja, ja, und haben dann quasi den Hashtag gegründet für unsere Schule. Atemlos durch G8. Ja, dankeschön, das war's von mir. Vielen Dank.
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haben wir doch jemanden, der Geburtstag feiert und der bekommt einen Happy Birthday. Happy Birthday, lieber Andy. Andy lebt in Kiel und ist aber in einem kleinen Dorf in Schweden, leider nicht geschrieben, wo das sich befindet, aber es ist wohl so eine Art Campingplatz an einem See. Und da feiert er seinen 22. Geburtstag mit 7 Freunden, die er ausgewählt hat. Ist auch schön, wenn man mit 22 noch 7 Freunde hat. Und die sitzen jetzt da, haben ein Lagerfeuerchen angemacht und würden gerne von Lady Gaga einen Song hören. The Dead Dance. Also dann feiert schön Geburtstag von Andy. Hier ist die Popnacht.

und der Dance. Es ist 1.56 Uhr. Vorsicht bitte auf der A8. Da steht ein defektes Fahrzeug in Richtung Neunkirchen. Saarlouis Richtung Neunkirchen zwischen Schwalbach und Schwalbach. Schwarzenholz und Aquaplaning auf der B68 Kloppenburg-Osnabrück zwischen Wallenhorst und Osnabrück.

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1: Um 2 Uhr mit Christine Beidt. Deutschland will sich für eine Reform des UN-Sicherheitsrats einsetzen, sollte es in das Gremium gewählt werden. Das hat Außenminister Wadephul in New York angekündigt. Im ZDF-Heute-Journal sagte er, die Organisation müsse effektiver und schlanker werden.
2: Wir brauchen auch einen Weltsicherheitsrat, der dauerhaft die Welt des 21. Jahrhunderts repräsentiert und der nicht die Welt von 1945 widerspiegelt. Daran arbeiten wir und deswegen begehren wir ja auch für eine Zeit später einen dauerhaften Sitz.
1: Ob Deutschland wieder als nichtständiges Mitglied in den UN-Sicherheitsrat kommt, entscheidet sich am Nachmittag. Dann stimmt die UN-Generalversammlung ab. Es bewerben sich auch Österreich und Portugal für einen der freien Sitze. 3/4 der Menschen in Deutschland gehen davon aus, dass die hausärztliche Versorgung schlechter wird, wegen der geplanten Sparmaßnahmen im Gesundheitswesen. Das ist das Ergebnis einer repräsentativen Survey-Umfrage im Auftrag des Hausärzteverbands, über die Rheinische Post berichtet. Demnach sind die häufigsten Befürchtungen, dass Ärzte sich in Zukunft weniger Zeit für ihre Patienten nehmen und dass die Wartezeiten länger werden. US-Ermittler haben unter der Grenze zu Mexiko einen rund 600 Meter langen Tunnel von Drogenschmugglern entdeckt. Die Ermittler teilten mit, er führe von der mexikanischen Grenzstadt Tijuana in einen Vorort von San Diego in Kalifornien. Der Tunnel verfüge über ein Schienen- und Lüftungssystem. Der Ausgang auf US-Seite war in einem Geschäft versteckt. Die Behörden gehen davon aus, dass über den Tunnel Kokain im Wert von umgerechnet fast 40 Millionen Euro in die USA gebracht worden ist. Die deutschen Fußballer sind wenige Tage vor der WM in den USA angekommen. Bundestrainer Julian Nagelsmann und seine Auswahl sind zunächst noch in Chicago. Dort findet am Samstag das letzte Testspiel gegen Co-Gastgeber USA statt. Am Montag reist die DFB-Elf dann weiter ins WM-Teamquartier nach Winston-Salem in North Carolina. Tennisprofi Alexander Zverev tritt im Halbfinale der French Open in Paris gegen den Tschechen Jakub Menzik an. Der 20-Jährige hatte sich am späten Abend für die nächste Runde qualifiziert. Zverev gilt in dem Match am Freitag gegen den Weltranglisten 27. als Favorit. Der Hamburger steht zum 5. Mal in seiner Karriere im Halbfinale in Paris. Das Wetter für Deutschland. In der Nacht zieht der Regen nach Nordosten, in Mecklenburg-Vorpommern ist es aber trocken. Im Westen aufgelockert und kaum Schauer. Die Tiefstwerte 15 bis 8 Grad. Tagsüber nordöstlich der Elbe Regen, sonst wechselnd bewölkt mit Schauern, örtlich kurzen Gewittern und etwas Sonne, dazu maximal 16 bis 23 Grad. Die Zeit 2.03 Uhr.
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3: Die A1 Osnabrück Richtung Bremen ist zwischen Ahlhorner Heide und Wildeshausen West wegen einer Nachtbaustelle bis 6 Uhr früh gesperrt. Die A1 Münster Richtung Osnabrück ist zwischen Ladbergen und Lengerich wegen eines defekten LKW bis 6 Uhr früh gesperrt. A1 Lübeck-Hamburg. An der Norderelbbrücke Stau in Bayern.